Liebe Kinder, ich lese vor. Rheinpfalz, Nummer 120, Bad Dürkheim, aus der Region, von heute, Freitag, 24. Mai 2019. Und Oberunterschrift, Geheimnisse und Gerüchte. Subunterschrift, Mannheim, lenkt eine heimliche Elite die Geschicke der Welt. Wer von dieser These überzeugt ist, hat oft auch die Freimaurer als Strippenzieher im Hintergrund im Verdacht. Der Geheimbund hat eine lange Geschichte, auch und gerade in Mannheim. Von Gerion Hoffmann. Und jetzt zwei Auszüge aus dem Text drunter. Freimaurer aus ganz Deutschland werden sich Ende Mai in Mannheim treffen. Die Großloge der alten freien und angenommenen Maurer, AFAM, lädt ihre Mitglieder ein zu Vorträgen, Diskussionen und zum Gedankenaustausch. Die Freimaurerei hat in Mannheim eine sehr lange Tradition. Große Persönlichkeiten der Stadtgeschichte gehörten zu den hier ansässigen Logen. Weiterer Teil vom Text. Die Loge ist ein geschützter Raum. Das Image des Geheimbunds hängt den Freimaurern immer noch nach. Entstanden ist es im absolutistischen Staat des 18. Jahrhunderts, als Demokratie, Meinungs- und Religionsfreiheit noch lange nicht galten. Dass Männer ungeachtet ihres Standes und ihrer Religion an einem Tisch sitzen und frei ihre Gedanken äußern, war unerhört und gefährlich. Doch was in der Loge gesagt wurde, blieb in der Loge. Die Diskretion war lebenswichtig. Auch heute spielt Diskretion eine große Rolle. Zitat Ende. Das Lustige daran ist, dass der genaue Termin, an dem die sich treffen, nicht genannt wird. Wohlgemerkt, die Adresse vom Logenhaus in Mannheim steht da. Kann man ja überall googeln. L99, bei der Uni um die Ecke. Aber wie gesagt, nicht das Datum. Was will uns die Rheinpfalz damit sagen? Wie gesagt, Bad Dürkheimer Rheinpfalz. Die Pelzer, die wissen ja eh nicht, was Sache ist, ne? Denkt man ja so in die Kurpfalz. Weit gefehlt.

Ihr seid bei 2,5 Stunden angelangt. Das ist die Drittnachtfunk-Live-Mix-Session von Almost, heute ohne Distinct Vibes. Das war der DJ Boing Boing und der DJ Controller und der DJ Digital. Und jetzt kommt wieder das Almost DJ-Team. Und zwar zocke ich einen Face-Mix. Den habe ich schon mal gezockt. Das ist das Between-Album, leicht aufbereitet. Viel Spaß.

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Selektor. Weil, das lasse ich mir natürlich nicht nehmen, ich spiele nicht das Original, sondern das, was ich damit gemacht habe. Vielen Dank.

99 oder 2000, genau weiß ich nicht mehr. Discogs.com, guck doch mal nach. Das ist eh die Bottomline und die Hauptmessage dieser Sendung. Guckt selber nach. 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

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Das ist die dritte Nachtbass-Mixfunk-Session von Almosh, diesmal ohne Distanz.

also known as DJ Digital, DJ Controller. Mir fällt nichts ein, sagt ihr doch mal was. E-Mail, Feedback und so, Hassmails, Liebesmails. 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Almost, Almost. Distinct Vibes, so wie man es spricht.

Zu Gast heute übrigens für Eintune DJ Supermarkt indirekt. Das ist ein Tune auf über 30 Records veröffentlicht von Mad Vibes. Tony, und ich habe vergessen, wie sein damaliger Co-Produktionspartner hieß. Aus Frankfurt waren die da irgendwo, auch in der Gyration Crew ansässig. Und den Tune haben sie halt beim EDK veröffentlicht. Da war auch in der Jungle 68 Doku zu hören.

Das ist TechEdge und Bracken. In der dritten Nacht-Bass-Mix-Funk-Session auf Bermuda Funk 105.4 und 98.6 MHz bei Antenne, 107.45 MHz bei Kabel, auf www.bermudafunk.org im Livestream online. Drum Bass für die Nacht. Not für die Welt leider.

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Alter, was für ein Knaller-Tune. Costa Concern, Time Stopper, Impact Remix.

war der DJ Boing Boing. Jetzt noch ein bisschen DJ Opa.

war eine Stunde DJ Horst Peter. Alles Tunes von Machine. Of Old Decipher Fame. 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Präsentiert heute nur von Almosch, Distinct Vibes ist unterwegs und kommt nächsten Monat wieder. Eine Stunde lang, wie gehabt. Und jetzt eine halbe Stunde wieder, DJ Boing Boing. Ich wünsche viel Spaß.

Das war die dritte Nacht-Mix-Bass-Funk-Session von Almost, heute ohne Distinct Vibes, auf Bermuda-Funk 105.4 und 89.6 MHz bei Antenne, 107.45 MHz bei Kabel und im Internet als Livestream auf bermudafunk.org. Das ist Pi von Implex aus Mother Russia. 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

0: Ich glaube an den Menschen und das heißt, ich glaube an seine Vernunft. Ohne diesen Glauben würde ich nicht die Kraft haben, am Morgen aus meinem Bett aufzustehen.
1: Dann will ich dir etwas sagen, ich glaube nicht an sie. 40 Jahre unter den Menschen haben mich ständig gelehrt, dass sie der Vernunft nicht zugänglich sind. Zeige ihnen einen roten Kometenschweif, jage ihnen eine dumpfe Angst ein und sie werden aus ihren Häusern laufen und sich die Beine brechen. Aber sage ihnen einen vernünftigen Satz und beweise ihn mit 7 Gründen und sie werden dich einfach auslachen.
0: Es ist
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Da ich zurzeit keine Stimme habe, Verkühlung, heute in meiner Sendung rund um die Beatles nur Beatles-Songs. Und wie immer beim Bermuda-Funk unter den Frequenzen 105,4 MHz in Heidelberg und 89,4 MHz in Mannheim.

Das waren Misri, There Is A Plus und It Won't Be Long. Jetzt Money, Tell Em Away und When I Get Home.

Sorry für die schlechte Computerstimme, aber ich habe derzeit keine Stimme. Weiter mit You Are Going to Lose, Said Girl, Dwemyka und Wait.

Aus dem weißen Doppelalbum jetzt, Dear Prudence, Martha Müdir und Rocky Raccoon.

0: Okay, the following is for reference only.
1: Schönen guten Abend. Ihr seid bei Wie schnell ist es jetzt? Und zwar der 59. Ausgabe im April 2026.
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1: Ja, wir haben heute mal wieder sowas wie eine Spezialsendung, und zwar zu einer Band. Lasst euch aber bitte nicht von dem ersten Song, der jetzt gleich laufen wird, in die Irre führen, um welche Band es sich handeln wird. Aber das klärt sich dann alles auf, warum dieser erste Song läuft und nicht einer von dieser Band. Aber so als Teaser, um welche Band es gehen könnte, hat Katja was ganz Wunderbares mittels künstlicher Intelligenz und Large Language Models vorbereitet für euch. Aber wir begrüßen euch erstmal. Und zwar sind hier, wie immer, auf diesem Kanal zu dieser Uhrzeit Katja und
2: Alex.
3: Ich auch. Warte, ich warte. Ich auch. Schon lange. Meine Zeit läuft weg. Abfluss runter. Moment mal. Alle bewegen sich. Alles. Alles. Weiter, weiter, weiter. Nicht hier bleiben.

0: So, gerade habt ihr Shellac mit dem Lied Kanada von 1998 gehört, aber um diese Band geht's natürlich nicht.
1: Nee, sondern gewisse Hinweise konntet ihr der Audiospur davor entnehmen. Ja, ihr werdet es erraten haben, es geht nämlich heute vielmehr um Fugazi. Und dass wir heute eine Sendung machen wollen, in der wir uns der Band Fugazi widmen, die wir aber zugleich mit einem Song von Shellac beginnen, hat den Hintergrund, dass jetzt kürzlich die Steve Albini Recordings eines Albums von Fugazi veröffentlicht worden sind. Und Steve Albini war ja bekanntlich zugleich auch Sänger und Gitarrist von Shellac. Und ja, das haben wir zum Anlass genommen, um die sozusagen die Überband Fugazi heute mal ein bisschen zu porträtieren. Und damit wir das auch schnell hinter uns haben, fangen wir mit dem Disco-Smasher von ihnen schlechthin an.
0: Fugazi Waiting Room.

Katja erwähnte es bereits, das war also Waiting Room von Fugazi und zwar von ihrer ersten EP, die 1988 erschienen ist. Wenn es einen Hit der Band gab, dann jenen. Wir wollen heute so ein bisschen chronologisch vorgehen. Und da waren wir mit Waiting Room eigentlich gleich am Anfang schon, also bei den im Jahr der ersten beiden Veröffentlichungen der Band. Aber wir wollten ja auch erläutern, was das mit dieser Steve Albini-Aufnahme auf sich hat. Es ist so, dass Steve Albini, und das war wohl nicht bekannt bisher, ich wusste es zumindest nicht, die dritte LP der Band mit dem Titel In on the Killtaker, die ich glaube 1993 erschienen ist oder 93, ursprünglich von Steve Albini aufgenommen worden war, wurde aber verworfen, die Aufnahme, und die Band hat sie stattdessen erneut aufgenommen. Sie wurde jetzt für einen guten Zweck veröffentlicht, und damit ihr ungefähr so ein Gefühl dafür bekommt, wie das Verhältnis zwischen den beiden Aufnahmen aussieht, hören wir jetzt einen Song von In on the Killtaker, also brechen aber auch gleich mit der Chronologie damit, der Last Chance for a Slow Dance heißt und der zumindest für mich persönlich sowas wie ein paradigmatisches Stück für diese sehr nach innen gekehrte und kalt klingende Platte eigentlich ist. Also wir hören jetzt zuerst mal die Albini-Version.

0: Also ich höre, dass sich der die Albini-Version nicht nach irgendwie nach Fugazi anhört, aber es wäre mir ganz recht, wenn du mal erläutern könntest, was da im Studio vor sich geht, dass das irgendwie so verschieden sein kann. Weil das kann ich mir natürlich nicht vorstellen, weil ich noch kein Studio von innen gesehen habe.
1: Wie das zu der Zeit im Studio, also wie es im Studio von Steve Albini aussah, das weiß ich natürlich auch nicht, weil ich nie drin war. Ich habe nur mal Fotos gesehen in irgendeinem Zusammenhang und das war tatsächlich dann vielleicht ähnlich wie das Kapitol in Mannheim oder sowas, also so wirklich so eine große Halle und wo aber oben irgendwie die Decke auch mit Mikrofonen ausgestattet gewesen ist, also dass so richtig so ein Raumklang aufgenommen wird und jedenfalls also erkennt man Steve Albini-Produktionen, also die sind wahnsinnig erdig und räumlich auch zugleich, haben was ganz Trockenes irgendwie an sich. Und ob das zu der Zeit so war, weiß ich auch nicht. Aber ich erkenne auch sofort eben also die Steve Albini-Handschrift.
0: Aber anscheinend haben sich ja beide Seiten dazu entschieden, das nicht zu veröffentlichen, sondern kam es zu dieser Inner-Ear-Veröffentlichung.
1: Beziehungsweise eben also dann, dass das erneut aufgenommen worden ist, aber das fand ich eben auch absolut bemerkenswert, also dass sowohl Albini als auch Fugazi anscheinend gesagt haben, nee, das passt nicht, also das kann man so nicht veröffentlichen und haben sich wohl einvernehmlich entschlossen, diese Aufnahme des Albums nicht rauszubringen. Und bemerkenswert daran finde ich, dass sozusagen auf beiden Seiten anscheinend die Eitelkeit eben also gegenüber dem Kunstsinn und auch des Kunstbewusstseins zurückgetreten ist. Also weil für mich klingt das, wenn man da reinhört, eben also wie eine Breeders-Platte oder auch ja vielleicht wie eine Shellac-Platte. Und das passt aber nicht zu Fugazi.
0: Ja, stimmt. Und deshalb hören wir uns den Song jetzt nochmal so an, wie er erschienen ist. Also mit dem Lied Last Chance for a Slow Dance.
1: Ja, und zwar von der LP In On The Killtaker, 1993 erschienen bei Discord Records und im Inner Ear Studio aufgenommen.

0: Gott, ich kann jetzt hier gleich mal zu Kreuze kriechen. Also das war natürlich nicht Last Chance for a Slow Dance, was wir gehört haben, sondern der Song Returning the Screw. Also wirklich ein saublöder Fehler, der auf mein Konto geht. einen einfachen Grund hat.
1: Du bist mir ein Fan.
0: Ja, vor allem ja Fugazi-Experte und Steve Albini-Experte obendrein. es hat den Grund, dass ich einfach Last Chance for a Slow Dance ursprünglich vorgesehen hatte, aber dann umdisponiert habe. Whatever.
1: Whatever. Auf jeden Fall ist Washington D.C. eine sehr bedeutungsvolle Geschichte für Fugazi. Und das sieht man auch auf dieser EP, oder war es eine EP?
0: Eine LP.
1: Ja. Von der wir gerade dieses Lied gehört hatten. In on the Killtaker, so heißt die Platte. Und da sieht man nämlich auch den Obelisken.
0: Ja, und Katja hat sich persönlich davon überzeugt. Also ja. Nämlich die CD-Version liegt gerade hier. Also es basiert jetzt nicht auf meinen Notizen, was sie sagt. Das stimmt.
1: So sieht's aus.
0: Genau. Ja, Washington D.C., da hören wir aber später noch von dem Schlagzeuger selbst ein paar Sätze dazu. Was aber, glaube ich, wichtiger ist, ist, dass die Aura der Band sich, glaube ich, auch aus Musikentwicklungen davor und Bands, in denen sie gespielt haben, speist, weil nämlich Minor Threat, die Band war, in der Ian McKay, also der Sänger, den wir eben bei Returning the Screw hauptsächlich gehört haben, auch der Sänger von Minor Threat war und der Begründer der sogenannten Straight Edge Bewegung und aber auch Bands wie Grey Matter oder One Last Wish, da spielten die anderen jeweils zu unterschiedlichen Zeiten so mit. Und das sind so Bands, die heute, glaube ich, mit Post-Punk oder Post-Hardcore viel mehr in Verbindung gebracht werden, teilweise auch mit Emo, also die eben also das Genre begründet haben. Und von denen hören wir jetzt auch mal, von diesen Bands davor, drei Stücke in Folge, nämlich
1: von One Last Wish, Burning the Undertow, Grey Matter, Take It Back und von Minor Threat, 1-2-XU, das ist eine Wire-Cover-Version.
0: Ja, und hier sind wir so Mitte der 80er Jahre.

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1: So, das waren also zuletzt Minor Threat und davor Grey Matter und dann davor One Last Wish. Ich hatte das Glück, Fugazi, glaube ich, dreimal im Laufe der 90er Jahre gesehen zu haben. Also die sind vom Auftreten her jetzt nicht unbedingt irgendwie hardcore, prollig, maskulinistisch oder so. Also das kann man wirklich nicht sagen.
2: Waren die nicht auch so ein bisschen so ein Emo-Vorreiter?
1: Ja, aber als ich die gesehen habe, waren sie vor allen Dingen auch schon etwas älter, aber jedenfalls also jetzt kein besonders dominantes Auftreten. Und das heißt also, dass bei dass das bei Fugazi auch irgendwie Pogo-Verbot sozusagen herrschte. Also sobald da irgendwie einer anfing, irgendwie ein bisschen rumzurempeln, haben die das Konzert unterbrochen, was nicht von allen gleichermaßen positiv aufgenommen worden ist, weil ja viele auf solche Konzerte genau in der Erwartung dahin gehen.
2: Ich fand es eigentlich immer ganz angenehm, wenn es ein bisschen entspannter war.
1: Ja, klar. Natürlich, also nur ist aber der, also und da wäre eben also Minor Threat eben, also noch der Link, also weil da die Dinge ja deutlich ruppiger zugingen. Und da finde ich aber beeindruckend, dass man das so merkt. Also ich hoffe, ich trete niemandem zu nahe, aber man kann sich Ian MacKay eigentlich ein bisschen eben also so wie Phil Collins vorstellen, also so vom Charisma her. Also die charismatische Figur war eigentlich eher Guy Picciotto, aber der auch eben also ein sehr hagerer Mann, der aber eben also Musik durch und durch ist. Woran man das aber merkte, wenn es dann Störer im Publikum gab, dass halt eben doch noch die harte Slamdance-Schule irgendwie, also der 80er Jahre hinten dran ist, sieht man zum Beispiel in dem Film Instrument von Jem Cohn, also was eine Doku ist.
2: Aber Ian MacKay ging ja irgendwie auch so ein gewisses
1: Ja, hätte man aber nicht gedacht, also wenn man den bei Fugazi sieht, also weil er da eher also wie ein GL-Lehrer oder sowas wirkte, aber da ist so eine schöne Szene dokumentiert in dem Film, da schubst eben also da irgendein Typ wiederholt rum und da geht aber Ian MacKay noch persönlich rein und zieht den Typen dann hoch auf die Bühne, nimmt ihn in den Schwitzkasten und ruft zum Publikum.
3: Because I do not appreciate being spit on by people. Do you understand me?
4: Right on!
3: Do you apologize?
4: Right on!
3: Do you apologize?
4: Right on!
3: Do you apologize?
4: Right on!
3: Okay, I'm not that should leave.
1: Ja, da finden die pädagogische Belehrung und die körperliche Bestimmtheit elegant zusammen, während Ian MacKay da den Pogo-Punker im Schwitzkasten hält und ihn zwingt, vor dem Publikum Buße zu tun, was er aber nicht tut, und MacKay schmeißt ihn raus. Und Guy Picciotto, das finde ich einigermaßen legendär, der hat sich dann auch mal eingelassen, als ein paar Typen nicht aufhörten.
2: Finde ich deutlich charmant.
1: Ja, da kommt dann halt eben doch der vormalige Student der englischen Literatur irgendwie auch raus bei ihm. Er hat die Sache kommunikativ durch eine andere Form der Bloßstellung gelöst. Und zwar ging die so.
5: You know, I saw you two guys earlier at the consumer truck. And you were eating your ice cream like little boys. And I thought, those guys aren't so tough. They're eating ice cream. What a bunch of swell guys. I saw you eating ice cream, pal. Oh, don't you deny it. You were eating an ice cream cone. You were eating an ice cream cone. Oh, you're bad now. You're bad now, but you're eating an ice cream cone. And I saw you. That's the shit you can't hide, you know? You got your fucking shit, but you eat ice cream. Everybody knows it. The whole fucking place knows it. Ice cream eating motherfucker. That's what you are.
1: So geht es natürlich auch, indem man die Publikumsrüpel einfach vor versammelter Mannschaft als eisessende Arschlöcher stigmatisiert. Gut, so viel auch zu dem Bühnenverhalten und Ordnungsverhalten der Band auf ihren Konzerten. Aber wir wollten ja eigentlich mit der Musik weitermachen. Wir gehen jetzt in die Chronologie zurück, nämlich zur ersten EP und hören da den Song Give Me the Cure von 1988. Und danach, wir überspringen die Platte Steady Diet of Nothing. Blödsinn, die überspringen wir noch nicht, sondern danach kommt dann gleich Turnover. Das ist der Opening Track der ersten LP der Band. Also zwei Songs in Folge, erste Schritte in der Karriere.

0: So, das Lied hieß Turnover und die Platte Repeater. Und wir wollten eigentlich noch so ein paar O-Töne hören von Brandon Candy, dem Schlagzeuger.
1: Und zwar wegen Washington DC und was es damit auf sich hat.
2: DC, that's an organic, lovely thing about DC. It's like it's eternally young in the scene. Like there's always kids coming up and playing. The bands are, you know, the whole indie scene in DC is thriving continually. And my daughter now is in a band with Alec Mackay, Ian's brothers.
1: Ja, ist eigentlich sehr schön, was er hier erzählt. Ja, lass mal das ganze Loblied auf DC beiseite, aber er sagt, dass seine Tochter und die von Alec Mackay, also der Bruder von Ian Mackay, ebenfalls zusammen in der Band namens Birthday Girl spielen. Und dass er sich sicher ist,
2: somebody's bad brains is out there, you know, it's all still happening. It may not be happening to me, but it's still happening.
1: Ja, und dass es heute ganz gewiss für irgendwen auch irgendwelche Bad Brains geben wird, so wie es damals Bad Brains für sie alle gegeben hat, was den Anstoß gab. Und nur, dass er eben also einfach davon nichts mehr mitbekommt, weil er zu alt ist. Aber seine Tochter und die von die Nichte von Ian Mackay, die kennen das bestimmt auch. Und deswegen hören wir jetzt von den Bad Brains.
0: Band in DC.
1: Genau, von 1982 und danach von Hammered Hulls, den Song Bog People. 2022, 40 Jahre später, also erschienen wie gesagt, Hammered Hulls. Das ist die Band, in der Ian Mackays Bruder Alec Mackay mitspielt und singt. Die gibt's immer noch.

0: jetzt stehen wir zeitlich etwas unter Druck. Jetzt kommen nämlich von aus der Spätphase Bio und danach Five Corporations.
1: Genau, ein ersteres Stück ist von dem Album Red Medicine von 1995 und zweiteres von Ant Hits von 1998. Aber ich denke, dass inzwischen auch eine gewisse Entwicklung der Band ebenso wie die Kontinuitäten darin irgendwie deutlich geworden sind. Also, die beiden Songs jetzt, By You und Five Corporations.

0: Ja, es ist wirklich ein Drama, dass wir das hier so prompt abbrechen müssen. Das hier war die 59. Ausgabe und so weiter. Wie schnell ist es jetzt? Bei Vodafunk, freies Radio, etc. Ein Album nahm die Band 2001 noch auf, beziehungsweise veröffentlichte es. The Argument hieß es. Hier läuft noch ein Song davon. 2003 gaben sie bekannt, dass sie jetzt erstmal Pause machen, und das endete bis heute nicht.
1: So, und das letzte Lied der Sendung heißt Epic Problem von der eben genannten letzten Platte, The Argument. Und wir verabschieden uns, und am Mikrofon waren Alex und
0: Katja. Und übrigens hört ihr uns auch bei Querfunk, dem freien Radio Karlsruhe. Das haben wir ganz vergessen zu sagen. Also bis nächstes Mal. Schade, dass es so plötzlich zu Ende geht. Bis dann. Ciao, ciao.

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5: Willkommen beim Hörspielplatz. Sie wissen doch, der Hörspielplatz ist der schönste Platz für Ihre Ohren und für Ihr Hörgefühl. Und wir haben heute wieder ganz besonders schöne Hörspiele, spannende, unterhaltsame. Und wir fangen gleich sehr emotional an mit einem Hörspiel der jungen Autorin Toni Mendele. Sie selbst wohnt in einem kleinen Häuschen am Neckar im Odenwald. Dort am Waldrand, so könnt ihr euch wirklich vorstellen, lässt sich gut Hörspiele schreiben. Und das ist ja auch gelungen. Die folgende Geschichte handelt von einem kleinen jungen Hundewelpen namens Chico Momo. Er erlebt mit seinen Fellnasenverwandten viele Abenteuer. Gefühlvoll und spannend geschildert von Toni Mendele.
6: Chico Momos Abenteuer. Für Carlo, Luana, Noemi, Liam und Milena. Und für alle großgewordenen Kinder. Danke an meinen besten Freund.

Kapitel 1 Ein unglücklicher Start. In einem kleinen Bergdorf am südlichsten Ufer eines Kontinents, in dem mehr Sprachen gesprochen werden, als wir mit Hilfe all unserer Finger und der Finger unserer Eltern und all unserer Zehen aufzählen könnten, lebte einst ein kleines weißes Wollknäuel. Es war nicht länger als eine Hand breit und nicht höher als ein Fuß lang. Wohl aber hatte es bereits einen prächtigen, wuscheligen Schwanz. Noch bevor das kleine Welpenjunge stehen, geschweige denn irgendetwas sehen konnte, wischte sein langes Fell an diesem ihm unheimlichen Verlängerungsarm, ohne dass er es wollte, über den schmuddeligen Garagenboden. Könne er erst laufen, so sagte er sich, werde er sich als allererstes darum kümmern, das unnütze Ding in seine Schranken zu weisen. Die Familie, die in dem Haus über der Garage wohnte, hieß, nun nennen wir sie

Schildkröten übrigens verblüffend ähnlich sahen. Nun aber waren die Kuscheltiere bereits im Müll gelandet, ganz zur Freude von Frau Mutterschreihals, die ihr kurz darauf eine Vespa geschenkt hatte. Eine Vespa ist ein fürchterlich stinkendes Fahrzeug mit zwei dicken, runden Reifen, die sich drehten, wenn sie sich draufsetzte. Es schien beinahe, als hätte die Schreihals Junior das Kindsein abgelegt wie eine lästige Regenjacke und es in der Kiste mit den Spielsachen weggeworfen. Und weil ihre Augen nun Tag ein, Tag aus auf ihrem Handybildschirm oder auf der Vespa lagen, konnte auch sie die Hunde nicht sehen, die hinter den Reifen geboren waren. Und so kam auch niemand in die Garage, um mit ihnen zu spielen.

Die ersten Tage vergingen wie im Flug. Man musste sich ranhalten. Bei 5 Geschwistern und 6 Zitzen, nur 3 davon wirklich saugbar, gab jeder sein Bestes, um als erstes an der Milchbar anzutanzen. Das war allerdings, auf beiden Augen blind, gar nicht so einfach. Es gab Gerangel und Gezanke. Al, das Erstgeborene und schon ein richtiger Wonneproppen, roch beinahe genauso intensiv nach frischer Muttermilch wie die Zitzen. Darum hatte sich Momo ihren Geruch genauso selbstverständlich eingeprägt wie den von Mutter Zoe. Wenn er wieder orientierungslos zwischen den anderen wälzte, als das große Fiepen begann, folgte er einfach Els Duft. Die hatte nämlich das Talent, immer genau zu wissen, wann es Futter gab. Sie schob sich im rechten Moment durch Zoes Blickfeld und die stupste Al wiederum hinten am Verlängerungsarm in Richtung Milchbar. Und noch bevor die Geschwister auch nur Wind vom eröffneten Buffet bekamen, lag Al schon satt schlummernd bei Mama im Fell. Das Schubsen und Drücken am Schwanz schien die Schwester nicht so sehr zu stören wie Momo. Wenn es doch auch den anderen unangenehm sein musste. Da war sich Momo sicher.

als eine der Frau Schreihals, es war Frau Schreihals Senior, wie sich herausstellte, am Morgen nach ihrer Rückkehr die Treppen herunterkam und das Garagentor nach oben schob, spürten Chico und seine Geschwisterchen zum ersten Mal das glühende Sonnenlicht auf ihren hauchdünnen Augenlidern. Nachdem sie sich aus dem ersten Schreck des Schattenspiels befreit hatten, fingen sie sofort an zu wimmern. Sie beeilten sich, die Gesichter in den Pelzen der anderen zu vergraben. Das plötzliche Licht war ihnen neu und unheimlich. Unter der scharfen Zunge des quietschenden Metalls erzitterten ihre Ohren und alsbald ihre winzigen Körperchen. Aus 5 Wollknäuel wurde ein einziges, das sich immer fester ineinander verknotete, während Mama Zoe breitbeinig über ihren Kindern stand. Starr schaute sie immer wieder zwischen ihnen und dem offenen Tor hin und her. Da stieß die Frau einen fürchterlich schrillen Schrei in die Luft. Der Schrei war so laut, dass kurzum der Nachbar gegenüber seine Heckenschere ins Gebüsch fallen ließ und hastig angelaufen kam. »Was ist denn das für ein Lärm? Frau Schreihals, alles in Ordnung?« Frau Schreihals, die keine Worte fand, schluckte vergeblich ihren Kloß hinunter und flüsterte etwas Unverständliches, worüber sich der Nachbar verwundert die Stirn kratzte. Peinlich berührt hob sie langsam den schlotternden linken Arm und zeigte mit dem Finger vor sich in die staubgraue Höhle hinein auf Zoe. Gemeinsam blickten sie zähneklappernd in die Augen der knurrenden, weißbraun gescheckten Schäferhundschnauze. Der schräge Schrei hatte so einige aufgeschreckt. Zoes Großonkel, der zottelige Namenlose, der am Feldhang in einer verlassenen Hütte hauste, war davon aus seinem Mittagsschlaf aufgewacht. Noch etwas verdattert fing er kurzum an zu bellen. Er war bekannt dafür, Neuankömmlinge im Dorf als erstes anzumelden, weshalb man ihm besonders aufmerksam zuhörte. Auf seinen Alarm hin stimmte nach und nach der gesamte Hundechor der näheren Umgebung mit ein. Unter den Sopranisten heulte Zoes älterer Bruder Walter. Im Tenor brummte ihre kleine Schwester Benna, sowie ein Namenloser, den Zoe lieber nicht zu nah an ihrem Wurf sehen wollte. Der käme vielleicht noch auf Ideen, denn Namenlose kommen öfter auf irgendwelche Ideen, weil sie zu viel Zeit haben und keinen, der sich mit ihnen beschäftigt. Es rührt eben auch daher, dass sie keine Namen haben, weil sich niemand die Zeit genommen hat, ihnen einen Namen zu geben.

Zoe war eine Löwenmama. Breitschultrig stand sie vor ihren Neugeborenen und fletschte die Zähne. Die beiden schaulustigen Menschen wippten auf ihren zwei stelzigen Beinen hin und her. Sie versuchten angestrengt, am klotzigen Auto vorbei einen Blick auf die Welpen zu erhaschen. Wie viele sind es, meinst du? 5, 6? Oh Gott, oh Gott, oh Gott, wie sind die nur hier reingekommen? Theresa muss wieder das Tor offen gelassen haben, als wir weg waren. Also wirklich, wie kann man nur so unverantwortlich sein? Was macht ihr jetzt mit ihnen? Ich muss es mit Herr Schreihals besprechen. Hier bleiben können sie auf keinen Fall. Zoe verfolgte achtsam jede ihrer Handbewegungen. Die Kleinste im Bunde, Lilly, eine Frohnatur durch und durch, reckte das winzige Köpfchen und schnüffelte in die Brise hinein, die den muffigen Geruch aus der Garage vertrieben hatte. Mit herrlichem Kiefer, Mohnblumen, einem Hauch von kühlem letzten Schnee aus den Gebirgen, mit ihren weiß gepuderten Berggipfeln, mit lauer Wärme des Frühlings, mit frischer Wäsche, mit dem Chlor aus den Eimern, aus denen die Mops gewrungen und die Böden bis raus auf die Terrassen gewischt wurden, mit nassem Salz, das jedem in den Haaren hing und das jetzt auch Lillys Fellkleid mit einem Umhang aus funkelnden Meereskristallen umhüllte. Und dass man auf der Zunge schmeckte, hielt man nur den Mund lang genug offen. Mit staubigem Kiesel und Lehm, mit Tomatendünger und eierlegenden Hühnern, mit trockenem Unterholz, Kirchenglocken aus Messingguss und mit Frau Schreihals Parfum. Davon musste Lilly niesen. Die Menschen hatten den Nieser gar nicht gehört, denn sie waren viel zu sehr mit sich selbst beschäftigt. Ihre Gesichter hatten sich verhärtet. Sie sahen aus wie brüchige Felswände. Die schräge Morgensonne warf lange Schatten in die Kanten, die man in ihre zementgrauen Stirnen gemeißelt hatte. Umrandet waren sie wie Narben, die man nach einem Unfall bekommt und die, wenn die Heilkruste abgefallen ist, einen rosaroten Abdruck hinterlassen. Wenn ihre Münder das Tor zu einer ritterlichen Festung waren, umzingelten Wächter aus Groll und Selbstmitleid das Haus. Um ihre Lippen wölbten und senkten sich mal tiefe Schluchten, mal hohe Berge, die den Schatz ihrer eigenen Worte im Innersten ihrer Kehle gefangen hielten. Zoe stimmte das Niesen ihrer quirligen Kinder immer unruhiger. Sie schob sie mit den Hinterpfoten immer weiter Richtung Wand, wobei ihre Tatze das eine oder andere Gesicht traf. Das gefiel den Welpen überhaupt nicht. Sie protestierten lautstark, was Zoes Unruhe immer weiter befeuerte. Sie zeigte dabei ihre Zähne und das rosa blass gewordene Zahnfleisch. Denn Zoe hatte seit 2 Tagen nichts mehr getrunken. Die beiden Nachbarn hatten sich schon halb zur Straße gedreht und standen nun mit dem Rücken zu den Hunden. »Lass das Tor am besten offen, vielleicht verschwinden sie dann von alleine«, sagte der eine zur anderen mit betonter Entschlossenheit. »Sonst lasse ich den Motor laufen, bis sie gehen«, antwortete Frau Schreihals mit zusammengepressten Lippen. »Ich habe von Anna-Maria gehört, dass eine Bekannte 200 Euro zahlt.«
Und damit gingen sie auf die andere Straßenseite. Frau Schreihals begleitete den Nachbarn bis zu seinem kleinen, metallenen Gartenzaun mit der Hoffnung, dass sie ihr Leid bei diesem Nachbarn abladen könnte. »Warum trifft so ein Unglück immer mich?« rief sie in die Luft wie ein Gebet. »Mistviecher«, schnappte der Nachbar und machte eine Handbewegung in die Richtung, aus der sie gekommen waren. Zoe guckte den Menschen noch genau bei ihrer Pantomime zu. Sie verfolgte die großförmigen Gesten, die aufeinander zeigenden Finger, die sie besonders verängstigenden plötzlichen spitzen Gelächter, bis sie schließlich die Hände senkten und nicht von Neuem zu heben begonnen. Jeder für sich ging ins Haus und dachte darüber nach, wem man die Neuigkeiten als erstes erzählen sollte. Über kurz oder lang würde es die gesamte Straße wissen und dann das ganze Dorf bis hoch zu Pedros Bar. Dort speisten manchmal die Frauen rund um Rita und die arbeitete im kleinen Rathaus auf dem Marktplatz. Wenn die Nachricht erst einmal bis dorthin durchgedrungen war, wusste es bald alle Welt. Und die Schreihälse hätten Tag ein, Tag aus Besuch und Anrufe der besorgten Leute zu beantworten. Denn jeder würde wissen wollen, wie es weiterging. Und jeder würde es aus erster Hand erfahren wollen, um die Geschichte dann selbst weiterzuerzählen. Frau Schreihals fing also an, sich dafür einen Text zurechtzulegen, um diesen dann mit hier und da kleinen Anpassungen zum Besten zu geben. Tatsächlich stand Frau Schreihals genau in diesem Augenblick vor ihrem Küchenfenster, blickte auf die Pflastersteine der Almeida-Gasse und überlegte sich, wie sie diese ihr so unangenehme Begebenheit am besten in Szene setzen konnte. Da klingelte das Telefon.

Und das war das erste Kapitel von Chico Momos Abenteuern. Ich bedanke mich bei euch fürs Zuhören. Ich wünsche euch eine gute Nacht oder noch einen schönen Tag. Spielt schön. Und wenn ihr schon Lust habt, zu erfahren, wie es weitergeht, dann kann ich euch verraten, Kapitel 2 heißt, wie Chico Momo zu seinem Namen kam.

Natürlich werden wir in dem nächsten Hörspielplatz den Teil 2 einspielen. Wir haben vor einiger Zeit schon mal gehabt, diesen Teil, weil die Teile eigentlich für sich alleine schon sehr spannend sind. Chico Momos Abenteuer, die Hunde der Almeida-Gasse. Demnächst hier auf diesem Hörspielplätzchen.

0: Beim nächsten Hörspielchen geht's um Schnarchen und der Autor erzählt selber, was sich dabei gedacht hat und wie es dazu kam.
1: Sehr gerne komme ich der Anfrage zum Schnarchen nach. Ich habe das 3-Minuten-Stück 1995 als Wettbewerbsbeitrag gestaltet. Als Schweizer ist man ja wehrdienstpflichtig und so leistete ich als Spitalsoldat insgesamt meine 300 Diensttage. Beim letzten Wiederholungskurs wollte ich ein Hörbild unter dem Arbeitstitel «The Letzt» aufnehmen. Der Technikchef vom Radiostudio Basel hatte mir Mikrofone gebaut, die ich in meine Ohren stecken konnte. Leider waren die akustischen Verhältnisse im unterirdischen Spital äußerst kritisch und aus dem Feature wurde leider nichts. Vom Ausgang zurückgekehrt, hörte ich einen Soldaten schnarchen und so begann ich, Schnarcher zu sammeln. Es gab noch eine lustige Episode zu diesem Stück. Vor circa 5 Jahren war im Schweizer Radio das Thema Schnarchen. Ein Hörer meldete, es gäbe jemand, der Schnarchen aufgenommen hatte. So wurde ich von DRS kontaktiert, genau in diesem Moment, als ich auf dem Stuhl bei der Dentalhygiene saß und wieder die Mikrofone in meinen Ohren steckten. Viel Spaß mit dem Beitrag und mit lieben Grüßen verabschiedet sich Ivo.
2: Werte Zuhörer, in Verkennung der tagtäglich, nachtnächtlich geleisteten Schnarcharbeit ist Aufklärung dringend vonnöten. Was ist überhaupt Schnarchen? Dies ist ein Grenzfall von Schnarchen, denn das vollklingende, im Schlaf erzeugte Schnorcheln, Krächzen, Schaben oder Würgen ist hier sehr schlecht ausgeprägt. Der Kenner hört hier höchstens einen Ansatz von Zischen heraus. Bei diesem Beispiel schwingt das schlaff herabhängende Gaumensegel wesentlich wirkungsvoller. Dies zeichnet den wahren Könner aus und ein geschulter Zuhörer erkennt im rollenden Wohlklang beim Einatmen den Typus eines, nennen wir ihn, Einzüglers. Dieser Typus ist wie ein Diamant im Sandstrand und leider viel zu selten. Erst beim Ausatmen entsteht das beruhigende Sägen. Genießen wir nochmals den seltenen Gesang. Der Primus inter pares dieser Serie ist der Künstler, der sowohl beim Ein- wie auch beim Ausatmen stehende Wellen erzeugt.

Für einen Komponisten öffnet sich hier bereits ein großes kreatives Feld, in dem er geschickt Ein- und Auszügler mit Doppelfräsern kombiniert. Herrlich, dieses lauthalse Herausschlafen. In der Nacht entstehen natürlich noch unzählige Varianten von Gurren, Stöhnen, Pfeifen und Singen.

Ein unendliches Feld von Schöpfungsvarianten liegt brach da. Einige Gesetzmäßigkeiten sollten trotzdem eingehalten werden. Heroische Schnarcher übertönen leicht die mäßig und schweren und sollten daher nur in effektgeladenen Nächten kombiniert werden. Rhythmische und arrhythmische Schnarcher ergeben sehr reizvolle Konzerte, wobei vor Schnarchhascherei unbedingt gewarnt werden muss. Als gelungenes Beispiel gilt folgendes Konzert anlässlich eines Militärdienstes der Schweizer Armee.

0: Wenn solche Töne dem Gemüte zugeführt werden, können wirklich nur Schnarchbanausen ihr Gehör verschließen. Schnarche, was willst du mehr?
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0: kommen wir jetzt wieder zu einem etwas ernst gemeinteren Hörspiel. Und zwar heißt das Ein Job für einen alten Mann. Und das hat der Arno Endler geschrieben und zusammen mit Hans-Peter Günster von Radio Intertape, das ist auch ein Internetsender, einfach mal eingeben, intertape.de. Da kann man sich dann anmelden und kostenlos sehr interessante Sachen hören. Ja, aber nicht ablenken, hören wir jetzt was über einen Job für einen alten Mann.
1: Job für einen alten Mann von Arno Endler.

0: Mein Name ist Hoshimoto Taku. Ich bin hier, um Ihnen meine Geschichte zu erzählen. Dass ich es überhaupt kann, verdanke ich einem Wunder. Leider wird dieses Wunder mich töten und ich weiß nicht, wie lange mir noch bleibt. So möchte ich schnell beginnen und zum Ende kommen. Denn ich hasse es, wenn ich eine Aufgabe anfange, sie aber nicht zum Abschluss bringe. Daher beginnt meine Erzählung am Morgen eines kühlen Frühlingstages im 24. Regierungsjahr des Tennos Goi Meiji. Ich betrachtete die blitzende, chromverkleidete Kaffeemaschine und drückte den Knopf für Milchkaffee. Neben mir stand ein junger Mann in einem hellen Karateanzug gekleidet und sagte:
1: Dies war nicht die richtige Wahl.
0: Bitte? Fragte ich, während ich dem faszinierenden Schauspiel zusah, bei dem es knatterte, zugleich brodelte und am Ende mein geliebter Heißtrunk in der Tasse landete. Ich mochte zwar auch Tee, doch für einen guten Start in den Tag benötigte ich die einzige Droge, die ich Zeit meines Lebens zu mir genommen hatte.
1: Milch ist nicht gut für dich, Taku-san,
0: bemerkte der junge Mann neben mir. Wie kommen Sie darauf, mich zu duzen? Kennen wir uns? Ich nahm meine Tasse und balancierte sie zu meinem Tisch, direkt am Fenster mit Ausblick auf die Bucht und das Meer.

0: Woher kamen nur diese Flecken auf meinem Handrücken und weshalb zitterte ich so? Ich setzte mich, blickte hinaus, sah die dunklen Wolken am Horizont, die sich über dem Wasser auftürmten. Es würde Sturm geben. Der Kaffee mit Milch war vorzüglich. Ich nippte einen Schluck nach dem anderen.
1: Du solltest etwas essen, Taku-san.
0: Der junge Störenfried meiner Ruhe saß mir am Tisch gegenüber. Hatte sich dieser Rotzbengel doch einfach zu mir gesetzt. Was wollen Sie? Fragte ich.
1: Auf dich aufpassen, wie immer.
0: Wie immer? Wer sind Sie? Wenn der Kaffee nicht so gut gewesen wäre, hätte ich mich über den Kerl geärgert.
1: Ich bin Begleiter, Taku-san. Du erinnerst dich nicht an mich, weil du an Demenz leidest. Manche halten es auch für eine milde Form der Alzheimer-Forderkrankung. Wer weiß, ich bin hier, um dich zu unterstützen.
0: Ah, ich spürte ein Rühren in der Magengegend, blickte mich um, doch außer uns beiden hielt sich niemand in dem Frühstücksraum auf. Mit Genuss hob ich die linke Arschbacke an und furzte. Ah, das tat gut.
1: Siehst du, Taku, du verträgst keine Milch. Es erzeugt Blähungen,
0: erklärte der Rotzlöffel mit ernster Miene.
1: Deswegen sagte ich dir, dass du den falschen Knopf gedrückt hast.
0: Was ist denn so schlimm an einem kraftvollen Furz? Versuchte ich, ihn aus der Reserve zu locken. Demenz, hä? Warum merke ich das nicht?
1: Nun, es ist ein naturgemäßer Effekt der Krankheit, dass du deine Aussetzer für normal hältst. Auch, dass du mich stets vergisst. Wie ist mein Name?
0: Willst du mir auf die Eier gehen? Wieso fragst du mich das?
1: Nenn mir meinen Namen.
0: Na, du bist bei den Schamhaaren des Tennos. Ich konnte mich nicht erinnern. Draußen auf dem Meer braute sich ein Unwetter zusammen. Ich trank meinen Kaffee. Lecker.

0: Der Blick durch das Fenster des Isuzu-Kleinbusses erfreute mich. Kräftige Grüntöne auf der gegenüberliegenden Seite der Bucht, die Häuser schmiegten sich an die Hänge. Auf den Wellen thronten Schaumkronen. Wild wogte das Meer und die Fischerboote unten am Hafen schaukelten heftig. Ich rieb mir den Schlaf aus den Augen, dabei stieß ich gegen einen Widerstand. Meine ungeschickten Hände ertasteten eine Brille. Eine Sehhilfe? Auf meiner Nase? Seit wann? Ich nahm sie ab und sah die Tatschen, die meine Finger auf den Gläsern hinterlassen hatten. Als ich nun hinausschaute, verschwamm alles vor meinen Augen.
1: Du musst sie putzen, Taku-san.
0: Ich bemerkte erst jetzt, dass ein junger Mann neben mir saß. Er wirkte recht vergnügt, obwohl ich sein Gesicht nicht scharf erkennen konnte. Mach du das doch,
1: Begleiter. Ich bin Begleiter. Dein Begleiter und ich unterstütze dich. Aber deine Brille kannst nur du selbst reinigen.
0: Ich zerrte meinen Rollkragenpulli aus der Hose und reinigte die Gläser. Die Handarbeit fühlte sich vertraut an. Ich musste diese Tätigkeit schon häufig durchgeführt haben. Als die Brille wieder auf der Nase saß, wandte ich mich zu meinem Sitznachbarn. Kennen wir uns?

0: Mitten in der Landschaft, an einem nicht näher gekennzeichneten Abzweig in einen Seitenweg, sollte ich aussteigen.
1: Komm, Taku-san,
0: forderte Begleiter, so hatte er sich soeben vorgestellt. Wohin? Fragte ich.
1: Nur ein paar Meter weiter, den Weg entlang. Dort wartet ein PKW auf dich.
0: Der junge Mann in dem Karateanzug stieg aus und winkte. Was blieb mir anderes übrig? Ich folgte. Wir bogen in den Feldweg direkt oberhalb der Küste ab. Es roch intensiv nach Meer und Tang. Sehr salzig, erfrischend und es erinnerte mich an meine Kindheit. Ich war hier schon mal.
1: Ja, Taku, du bist ganz in der Nähe aufgewachsen, hast geheiratet und deine Kinder großgezogen.
0: Kinder? Ich betrachtete meine altersfleckigen, faltigen Hände. Bei den 7 jungfräulichen Geishas des Tenno, wie alt war ich? Warum gab es kein Bild von Kindern in meinem Kopf?
1: Nur mit der Ruhe, Taku-san. Es ist deine Krankheit. Wenn wir zurück sind, kann ich dir Fotos zeigen. Was hältst du von meinem Vorschlag?
0: Ja. Ich spürte eine bleierne Trauer über mich sinken. So musste sich eine Leiche fühlen, die man mit einem Leichentuch bedeckte. Zurück? Wovon?
1: Eine Aufgabe, Taku. Du schaffst das.
0: Ein Donner hallte von der anderen Seite der Bucht zu uns. Der Wind frischte auf. Ich schloss meine Augen.

0: Es rüttelte mich dermaßen durch, dass ich plötzlich meine Zahnprothese in der Hand hielt. Ich fummelte sie wieder rein und klammerte mich an den seitlich angebrachten Haltebügel des offenen Toyota-Jeeps, der über den holprigen Feldweg sauste. Das Tempo war hoch, zu hoch für mein Empfinden. Aber der Mann am Steuer, der eine seltsame silberfarbene, locker sitzende Militäruniform und eine Gasmaske trug, beschleunigte noch. Neben mir saß...
1: Begleiter, Taku-san. Ich bin Begleiter.
0: Ah, wohin fahren wir?
1: Ein Ausflug in deine Vergangenheit.
0: Begleiter lächelte. Der allgegenwärtige Staub schien von seinem Karateanzug einfach abzuperlen. In der Sonne leuchtete er geradezu. Der Weg führte stetig bergab. An meiner Seite konnte ich direkt nach unten ins Meer schauen, wenn ich den Kopf aus dem nicht verglasten Fenster hielt. Die Wellen schlugen gegen die Felsen. Doch der Lärm des Jeeps übertönte beinahe völlig dieses Getöse. Begleiter?
1: Ja, Taku?
0: Wie alt bin ich?
1: 92, Taku-san.
0: Ein nutzloser alter Mann.
1: Niemand ist nutzlos. Gerade du hast eine Aufgabe.
0: Eine Aufgabe? Ein besonders heftiger Schlag fuhr durch den Jeep. Es schüttelte mich kräftig. Begleiter lächelte.

0: Etwas geschwächt trank ich Wasser aus der Flasche, die der Soldat in der silbrigen Uniform zurückgelassen hatte. Er hatte nicht lange gefackelt. War mit dem Toyota davongerast, als wenn ein Gaijin hinter ihm her wäre. In diesem Moment fiel mir der Gestank auf. Der fuhr mit Benzin, nicht wahr? Fragte ich.
1: Ja, Taku-san, gut bemerkt.
0: Ist das nicht verboten?
1: Nicht für das Militär.
0: Ich trank einen weiteren großen Schluck. Meine Kehle fühlte sich ausgedörrt an. Auch das Militär benutzt E-Fahrzeuge, oder nicht? Begleiter lächelte.
1: Es ist erstaunlich, zu welchen Leistungen dein Gehirn noch fähig ist, Taku.
0: Er schüttelte den Kopf, als ich ihm die Flasche hinhielt und sagte,
1: du erinnerst dich richtig. Es gibt nur wenige Ausnahmen von dem Verbot benzingetriebener Fahrzeuge. In diesem Gebiet ist es sogar zwingend notwendig, da die elektrisch betriebenen Motoren sehr schnell versagen würden.
0: Aha, und weshalb?
1: Lass uns den Weg dort weitergehen. Dabei kann ich dir erzählen, was du wissen musst.
0: Hi. So folgten wir dem Weg, der nach einigen Kehren auf eine asphaltierte Straße traf. In dem grauen Fahrbahnbelag sah ich Risse und zahlreiche Pflanzen zwängten sich ans Licht und sprengten die einstmals glatte Oberfläche. Hier müsste mal aufgeräumt werden, witzelte ich eine aufkommende Schwäche weg.
1: Kommt dir der Komplex dort vorne bekannt vor?
0: Ich schaute voraus. Es war ein Zaun, dahinter riesige Klötze in Reihe. Mir ist schwindelig.

0: Taku-san?
1: Ich sah das Gesicht eines jungen Mannes, der offenbar Karate-Kleidung trug. Ja, wo bin ich? Meine Kehle war trocken und ich musste husten.
0: Trink etwas.
1: Er deutete auf eine Wasserflasche neben meiner rechten Hand. Da bemerkte ich, dass ich flach auf dem Rücken lag. So setzte ich mich auf, ignorierte den Schwindel und leerte die Plastikflasche zur Hälfte. Da ging es mir besser. Wo bin ich? Wer bist du?
0: Ich bin Begleiter. Du hast eine Aufgabe. Komm mit.
1: Er half mir nicht aus, sondern wartete geduldig, bis ich stand. Dann wanderten wir auf den Zaun zu. Ein von Salzwasser geschädigtes Schild hing neben der Einfahrt zu dem Gelände mit dem würfelförmigen Bauten. Fukushima 2. Begleiter?
0: Ja, Taku-san.
1: Ich habe hier mal gearbeitet.
0: Das ist richtig.
1: Es gab ein Unglück. Zum wiederholten Male. Viele starben.
0: Auch das ist korrekt.
1: Was tue ich hier?
0: Eine Aufgabe erledigen.
1: Welche?
0: Wir sollten uns beeilen. Weißt du, wo der Besucherraum ist?
1: Ja, selbstverständlich. Im Leitwerk. Das ist ein flacher Bau neben Block 3.
0: Sehr gut, Taku. Dorthin müssen wir.
1: Ich nickte und ging los. 1,5 Kilometer waren es, vorbei an Bildern der Verwüstung. Ich glaubte in meinen Ohren die heulenden Sirenen zu hören, die knisternden Feuerherde und das unterschwellige Brummen aus den Blöcken 2 und 4, die nicht mehr ausreichend gekühlt waren.

0: Ich erinnerte mich an Shohei, dessen Frau immer so leckere Bentos zubereitet hatte. Wie er dort lag, den weißen Helm noch auf dem Kopf, aber das Gesicht weggerissen von einer Explosion in nächster Nähe.
1: Taku-san?
0: Ich hustete, beugte mich vor und stützte mich auf meinen Knien ab, während ich nach Atem rang. Was tat ich hier?
1: Taku.
0: Ja? Ich richtete mich auf und sah dem jungen Mann in die seelenlosen Augen.
1: Du musst in den Besucherraum. Dort findest du die Überreste eines 10-jährigen Mädchens. Wahrscheinlich sind nur noch Knochen übrig. Dennoch musst du sie mitbringen und wieder zu dem Feldweg transportieren. Du hast in deiner Hosentasche einen Transportbeutel. Aber beeil dich, es ist furchtbar wichtig.
0: Hilfst du mir nicht?
1: Das kann ich nicht. Ich bin Begleiter, mehr nicht.
0: Was heißt das? Fragte ich und sah zu meinem Befremden, wie eine Art Schatten über den jungen Mann fiel. Wir standen in der Sonne, am Himmel keine Wolke. Das Gewitter tobte weit draußen auf dem Meer.
1: Taku-san, du bist ein kranker alter Senior. Du leidest an Demenz, vergisst beständig. Selbst an dieses Gespräch wirst du dich in einiger Zeit nicht erinnern können.
0: Was hat das mit deiner Weigerung zu tun, mir zu helfen?
1: Ich bin nicht hier, Taku-san. Ich bin kein Mensch.
0: Er sah wohl meinen entgeisterten Gesichtsausdruck.
1: Dir wurde ein Chip in den Nacken implantiert, verbunden mit den verschiedenen Bereichen deines Gehirns. Er schafft ein Computer direkt in deinem Sehzentrum das Bild, das du vor dir siehst. Ich spreche nicht wirklich, da dies eine Übertragung an dein Hörzentrum ist. Ich bin ein Trugbild, von einem Rechner erschaffen, allein zu deiner Unterstützung.
0: Ich glaube dir nicht.
1: Schlag mich!
0: Ich hustete und trank die Flasche leer. Dann warf ich sie ihm ins Gesicht. Sie segelte hindurch. So stellte ich mir ein Hologramm vor. Bei den Schamhaaren des Tennos. Ich fasse es nicht.
1: Los jetzt. Du musst dich beeilen. Ich bin gleich weg. Und deine Zeit läuft ab.
0: Plötzlich war er verschwunden. Ich spürte die Müdigkeit. Aber es gab eine Aufgabe. Ich war nicht alt, nicht schwach, nicht nutzlos. Weiter ging es, entlang der Blöcke bis zum Leitwerk und hinein. Auf der Treppe lag der Staub der Jahre. Ich stieg hinauf in den ersten Stock, bog nach links ab, wo am Ende des Korridors der Eingang zur Besucherempore war. Ich stieß die Türen auf und sah Dutzende Leichen in unterschiedlichen Zuständen der Verwesung. Nur eine Mumie hatte Größe und Kleidung eines 10-jährigen Mädchens. Ich erinnerte mich an den Beutel in meiner Hosentasche. Er ließ sich entfalten, sah aus wie ein Leichensack. Vorsichtig stülpte ich ihn über die Tote. Sie war nicht schwer, aber dennoch strengte es mich an. Der Weg zurück dehnte sich. Ich passierte den Zaun, betrat die Straße. Ein Zerrbild Begleiters tauchte vor mir auf. Kein Leib, nur ein schwebender Kopf.
1: Gut gemacht. Jetzt los, Taku-san. Runter vom Gelände. Ab da kann ich dich führen.
0: Was ist mit deinem Körper geschehen? Fragte ich und musste wieder husten. Blut tropfte mir aus dem Mund.
1: Es ist die Strahlung. Die Verbindung zum Chip und die Vernetzung zu deinen Sinneszentren wurden und werden gestört. Ich befürchte, dass der Kontakt ganz abbrechen könnte. Lauf, Taku. Der Chip ist schon unterwegs.
0: Begleiter verstummte nach einer Weile. Ich erreichte den Treffpunkt auch so und lieferte das Paket ab. Der Soldat in der silbrigen Uniform und der Gasmaske ließ mich nicht zurück, sondern half mir auf die Rückbank. Dann verlor ich das Bewusstsein und wachte im Krankenhaus wieder auf. Um mich herum das halbdurchsichtige Plastik einer Quarantänestation und, für mich nur schwer zu erkennen, stets einige Gestalten, die sich dahinter bewegten. Immer wieder kam das Dunkel über mich. Doch schließlich bemerkte ich die Veränderung. Ich vergaß nichts mehr. Meine Krankheit war, wie durch ein Wunder, verschwunden. Jede Einzelheit der letzten Tage war mir präsent. So saß ich aufrecht, die Übelkeit mit hohen Medikamentendosen im Griff, als man mir den Monitor hereinrollte, auf dem plötzlich der Tenno zu sehen war. Er weinte, der alte Mann, wie ein ganz gewöhnlicher Japaner. Doch es waren Tränen der Dankbarkeit. Er verbeugte sich vor mir. Vor mir, Hoshimoto Taku, dem Mann, der die verstorbene Tenno-Tochter aus dem verseuchten Gebiet geholt hatte. Sie hatte am Unglückstag das Kraftwerk besucht. Die Delegation versteckte sich nach der Explosion in dem Leitwerk, um dort innerhalb von Stunden an der Strahlung zu sterben. Ich hörte mir an, wie er schluchzend erzählte, dass die Gebeine seiner einzigen Tochter unrettbar verloren schienen. Die Radioaktivität tötete jeden, der sich in einen 5-Kilometer-Umkreis wagte. Selbst Schutzanzüge bewahrten niemanden vor der radioaktiven Verstrahlung. Nur wenige Minuten reichten, um sich einer tödlichen Dosis auszusetzen. Deshalb wollte keiner in das Leitwerk vordringen, um die sterblichen Überreste zu bergen. Die verwendeten Bergungsroboter versagten schon in der näheren Umgebung des Atomkraftwerks. Also blieb dem Tenno nur eine Chance. Ein ehemaliger Mitarbeiter, ohne Angst vor der Strahlung und dem sicheren Tod. Ich verzieh ihm, dass sie dabei die Begleitertechnik genutzt und mich über den wahren Hintergrund meiner Aufgabe im Dunkel gelassen hatten. Der Chip und die Methodik dahinter waren erfolgreich bei vielen alten Menschen eingesetzt worden. Und nun saß der Beweis, dass auch ein dementer Greis zu einer wichtigen Aufgabe fähig war, in dem Krankenbett. Das Wunder meiner Heilung, wahrscheinlich hervorgerufen durch die gewaltige Strahlendosis, die ich abbekommen hatte, war da eher zweitrangig. Als endlich Ruhe einkehrte, der Monitor wieder entfernt war, lag ich auf dem Bett und wartete auf den Tod.
1: Taku-san?
0: Begleiter, wo bist du? Fragte ich.
1: Dein Sehzentrum ist beeinträchtigt. Du kannst mich nur noch hören.
0: Oh, so ist das also.
1: Ja, und hier ist jemand, der deine Geschichte aufschreiben will.
0: Wer?
1: Ein Reporter der Nippon Times. Sie wollen dir eine Sonderausgabe widmen.
0: Ich werde berühmt?
1: Ja, das wirst du.
0: Danke für deine Hilfe, Begleiter.
1: Du bist der Held, Taku, nicht ich.
0: Ich hustete. Jemand drückte mir einen Becher mit Schnabelaufsatz in die Hand, sodass ich trinken konnte. Dann fragte ich, wo ist der Reporter?
1: Er sitzt hier an einer Konsole im Begleiterkontrollzentrum. Ich werde deine Worte auf einen Lautsprecher übertragen.
0: Oh, gut. Ich spürte die Erschöpfung in all meinen Gliedern und wusste, dass mir nicht mehr viel Zeit blieb. Mein Name ist Hoshimoto Taku. Ich bin hier, um Ihnen meine Geschichte zu erzählen. Dass ich es überhaupt kann, verdanke ich einem Wunder.

Das war das Hörspiel Job für einen alten Mann von Arno Entler. Es wurde in der Zeitschrift CT Ausgabe 13 2015 veröffentlicht und durfte vom Audioclub Intertape mit freundlicher Genehmigung des Autors vertont werden. Die Sprecher waren der alte Mann Thorsten Heuer, der Begleiter Hans-Peter Günster, Credits Gabi Günster, Tontechnik Hans-Peter Günster. Die verwendete Musik stammt aus der von uns lizenzierten Blue Valley Musikbibliothek. Die Geräusche stammen aus Eigenaufnahmen und aus der Freesound Bibliothek.

Na, das war doch mal was Feines, ne? Ein Hörspieljob für einen alten Mann. Ein bisschen Science Fiction. War vielleicht doch nicht mehr so lange. So, wir sind fast am Ende unseres schönen Hörspielplätzchens. Wir hatten die Geschichte von Chico Momo, ein Hörspiel von Toni Mentele. Und wir hatten was über das Schnarchen von Ivo Mösch. Und die Geschichte vom alten Mann. Ein Job für einen alten Mann von Arno Entler. Ja, und noch so eine kleine Zugabe am Ende. Da hätte ich noch was von dem Ivo Mösch, der mit dem Schnarchen. Der hat noch was gemacht. Und zwar ein Konzert für Frösche und Fagott. So als Schmackerl am Ende dieser Hörspielstunde.

0: So, das war's. Durch die Sendung führte sie Rainer Grund von dem Team des Hörspielplatzes. In 4 Wochen gibt's wieder ein frisches Plätzchen und in der Mediathek können Sie auch die Hörspielsendung der letzten Zeit überhaupt mal anhören. Da ist viel Spannendes drin, Unterhaltsames. So richtig, um auf der Couch zu liegen oder am Strand in der Sonne oder bei einem schönen Tässchen Tee oder Wein mit ein paar Keksen. Ach, ich kann mir das so schön vorstellen, wie Sie dann sitzen und endlich in Ruhe den Hörspielplatz anhören können. In diesem Sinne, bleiben Sie uns gewogen.
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0: Heute habe ich mitgebracht den Mitschnitt einer Veranstaltung im Hotel Silber. Dort hat der Stuttgarter Krimi-Autor Wolfgang Schorlau den Autor Michael Moos interviewt, das heißt mit ihm gesprochen über sein Buch Und nichts mehr wurde, wie es war, die Geschichte der schwäbisch-jüdischen Familie Moos und mein Leben in Tel Aviv, Ulm und Freiburg. Wolfgang Schorlau und Michael Moos haben eine gemeinsame Vergangenheit in Freiburg, da geht es auch drum. Leider musste ich den Mitschnitt etwas kürzen, damit er in die eine Stunde passt. Wer also mehr über die gemeinsame Geschichte und das, was die beiden angestellt haben in Freiburg, wissen möchte, der muss sich das Buch kaufen. Erschienen ist es bei Klemm und Ölschläger.
1: Guten Abend, meine sehr verehrten Damen und Herren. Für mich ist es eine große Freude, heute Abend erstens in dem Hotel Silber zu sein, aber auch mit Ihnen gemeinsam sozusagen die Stuttgart-Premiere eines besonderen Buches zu feiern, nämlich die Erinnerung von Michael Moos und die Geschichte seiner Familie und nichts mehr wurde, wie es war. Der Untertitel lautet Die Geschichte der schwäbisch-jüdischen Familie Moos und mein Leben in Tel Aviv, Ulm und Freiburg. Wir beide, wir kennen uns schon lange. Wir sind deshalb hier auf der Bühne auch per Du. Und weil ich ihn schon lange kenne, sage ich zu dir nicht Michael, sondern Michel, so wie ich das schon seit vielen Jahrzehnten getan habe. Und unsere Bekanntschaft lässt sich ziemlich genau datieren auf den Februar 1968. Der Freiburger Gemeinderat erhöhte damals die Tarife für Straßenbahn und Bahn. Und ich war damals Lehrling im zweiten Lehrjahr in Freiburg. Und vor der Gewerbeschule tauchten Flugblätter auf, die Schüler dort verteilt hatten. Und dort stand, kommt alle um 13 Uhr zum Bertholdsbrunnen. Wie Sie sehen, waren das einige, die dort kamen. Und wir blockierten dann dort die Straßenbahn. Und das Besondere für mich war, dass an diesen Tagen mein Leben tatsächlich eine komplett andere Wendung nahm. Und Michel Moos ist da nicht ganz unschuldig daran. Der Michel war damals Mitglied des SDS und einer Untergruppe des SDS, der Betriebsprojektgruppe. Und sie waren der festen Überzeugung, dass der Arbeiterklasse die Zukunft gehört. Und ich weiß noch genau, dass einige der linken Studenten dann dort abfragen, bist du Lehrling? Wenn man Nein sagte, gingen sie weiter und ich sagte halt ja. Und ich wurde dann sozusagen rekrutiert dort. Ich glaube, dann sagte mir dann, komm am Mittwoch zur Schulung Lohnarbeit und Kapital oder irgendwas. Wo ich dann tatsächlich mit einem Freund dann hinging. Und wir haben die konkrete Auseinandersetzung, glaube ich, nicht gewonnen. Aber wir blieben nicht mehr dieselben und vor allen Dingen Freiburg auch nicht mehr. Ja, Freiburg erwachte dort, glaube ich, aus einem sehr langen Dornröschenschlaf. Und es ist wirklich für mich eine große Freude, jetzt nach doch einiger Zeit damals, mit dir hier auf der Bühne zu sitzen. Und wir reden über etwas, über das wir damals niemals gesprochen haben, nämlich über unsere Familiengeschichte. Ich wusste gar nicht, dass du jüdischer Herkunft bist. Ich wusste nichts über deine Familiengeschichte, obwohl wir wirklich viele Kämpfe sozusagen gemeinsam ausgefochten haben. Wir waren sogar mal eine Zeit lang in der gleichen WG, haben wir gewohnt. Also meine erste Frage ist, wie kam das? Hast du damals nicht über deine Herkunft gesprochen oder hast du es getan und wir oder ich war einfach so ignorant, dass es mich nicht interessiert hat damals. Aber wirklich erfahren deine Familiengeschichte habe ich tatsächlich erst aus deinem Buch.
2: So ging es, denke ich, vielen. Als wir herkamen nach Deutschland 1953, da habe ich im Grunde gefürchtet, dass solche Gespräche aufkommen, wo ich herkomme. Und was Jude ist und wusste aus vielen, vielen Vorkommnissen in der Schule, dass das nicht gerade gern gesehen ist, allein die Witze und anderes. Später dann, als ich dann versuchte, eben mit der Teilnahme an politischen Aktionen Antwort zu geben auf das, was geschehen ist und zu helfen, dass eben solche Entwicklungen nie mehr stattfinden. Später war dann anderes bei uns im Fokus. Wir haben wirklich Großes gewollt. Wir wollten wirklich Teil dieser weltumspannenden Rebellion und Revolution sein, der antikolonialen Bewegung, des Kampfs der Vietnamesen gegen die USA. Und wir haben im Grunde Vollzeit, also als Lehrling ging das vielleicht nicht so gut, aber als Student kann ich schon sagen, Vollzeit Revolution gemacht und dachten auch wirklich ernsthaft, dass es eine Sache ist, die wir in jedem Fall noch erleben. Also wir wollten einen Sozialismus in Deutschland, der nichts zu tun hat mit der Sowjetunion und der DDR, der selbstständig ist, und wir haben uns bezogen auf Rosa, also historisch. Und naja, also das nicht ganz nur. Große hat nicht geklappt, die großen Ziele, aber wir haben unser Bestes getan, dass in Freiburg jedenfalls eine andere Stimmung einkehrte, als sie bis dahin herrschte, geprägt von so Leuten wie Filbinger und anderen. Und da hat sich in Freiburg wirklich dann in den Jahrzehnten drauf vieles, vieles verändert. Und geöffnet habe ich mich für das Thema Judentum und dann auch mit anderen darüber gesprochen, tatsächlich erst später, viel später, als ich dann auch wieder nach Tel Aviv gefahren bin und so weiter. Aber da kommen wir später noch drauf.
1: Ja. Dann gehen wir tatsächlich zu deiner Familie. Also deine Eltern haben es noch geschafft zu emigrieren, nicht alle in deiner Verwandtschaft. Meine erste Frage wäre, ob sie dir erzählt haben, wann ihnen klar war, dass es Zeit ist, dieses Land zu verlassen, wann es anfängt, gefährlich zu werden und wie sie das bewerkstelligt haben.
2: Also mir als Jugendlichen haben sie nicht viel erzählt. Es war dann tatsächlich eine Studentin für Geschichte, die sehr detailliert meinen Vater ausgefragt hat für eine Seminararbeit, die dann auch im Ulmer Dokumentationszentrum erschienen ist. Alfred Moos, ein Ulmer Jude auf der Flucht vor den Nazis. Und da hat mein Vater viel genauer als mir jemals erzählt, wie seine Geschichte war, wie die Geschichte meiner Mutter war. Und so habe ich eben im Laufe der Zeit dann doch vieles zusammengetragen und das fand dann alles Eingang in mein Buch. Und ich würde vorschlagen, dass ich jetzt sozusagen anfange mit dem ersten Kapitel, Emigration meiner Eltern, wo ich eben diese Emigration, die Flucht im Grunde aus Nazi-Deutschland in sehr, sehr jungen Jahren beschreibe.
1: Ja.
2: Mein Vater Alfred hat im humanistischen Gymnasium in Ulm sein Abitur gemacht. Er studierte Jura im vierten Semester in Berlin, als am 30. Januar 1933 Hitler von Reichspräsident Hindenburg zum Reichskanzler ernannt wurde. Er erzählte mir, dass er den Fackelmarsch der Nazis durch das Brandenburger Tor sah. Er sah, dass der Streikaufruf der KPD nicht befolgt wurde. Wenige Tage später war das Wintersemester 32/33 zu Ende und mein Vater fragte sich, ob er im nächsten Semester noch Student an der Friedrich-Wilhelm-Universität zu Berlin, der heutigen Humboldt-Universität, sein würde. Am 27. Februar 1933 war mein Vater mit einem Freund am Reichstagsufer in einer Kneipe, als plötzlich Leute riefen, der Reichstag brennt. Am nächsten Tag erlebte er, wie mit der sogenannten Reichstagsbrandverordnung sämtliche Grundrechte der Weimarer Verfassung außer Kraft gesetzt wurden. In den folgenden Wochen wurden tausende Kommunisten, Sozialdemokraten und linke Intellektuelle verhaftet. Und saßen unter anderem auch hier in diesem Haus. Am 24. März 1933, also 2 Monate nachdem Hitler Reichskanzler wurde, übertrug der Deutsche Reichstag sein wichtigstes Recht, Gesetze zu erlassen auf die Hitlerregierung. Nur die SPD stimmte dagegen, die Mandate der KPD waren von Hindenburg bereits annulliert worden. Meinem Vater war klar, dass dies das Ende der Weimarer Republik, das Ende der Demokratie war. Er war damals Mitglied der KPD-nahen Roten Studentengruppe und hatte einfach Angst, verhaftet zu werden. Und er traf Jahre später seinen Berliner Vermieter, der ihm erzählte, dass wenige Tage nach seiner Abreise aus Berlin die Gestapo nach ihm gefragt hatte. Mein Vater, damals 20 Jahre alt, nahm die Nationalsozialisten ernst. Er hielt sie keineswegs für eine vorübergehende Erscheinung, die man aussitzen könne. Sein politischer Instinkt half ihm zu überleben. Er fuhr nach Ulm, wo er am 1. April 1933 den antisemitischen, von den Nationalsozialisten so bezeichneten Judenboykott erlebte. Vor dem Geschäft des Vaters am südlichen Münsterplatz standen SA-Männer. Auf ihren Plakaten stand: Kauft nicht beim Juden und die Juden sind unser Unglück. Solche SA-Trupps standen vor allen jüdischen Geschäften. So begann die staatliche Ausgrenzung der deutschen Juden aus dem Gesellschaftsleben. Mein Großvater Hugo führte zusammen mit seinem Bruder Karl am südlichen Münsterplatz ein gutgehendes Geschäft für Tisch- und Bettwäsche. Mein Vater war tief erschüttert über das, was er sah. Am schlimmsten fand er, dass bis auf ganz wenige Ausnahmen alle dem Boykottaufruf folgten. Er erzählte im Januar 1993 Claudia Dauerer, die eine Studienarbeit über sein Leben schrieb: Also man hätte zu meinem Vater gehen können, um ein Taschentuch zu kaufen, nur um zu demonstrieren. Es gab solche Leute, aber verdammt wenige. Und das, sagt mein Vater, hat mich ungeheuer beeindruckt. Da habe ich gedacht, ja, wenn die so feige sind, dann kann der, gemeint war Adolf Hitler, ja machen, was er will. Und dann habe ich mich bemüht zu emigrieren. Mein Vater wurde am 11. April 1933 20 Jahre alt. Er wollte nicht in einer Nazi-Diktatur leben. Einer der letzten Anstöße zur Emigration war ein Schreiben des Zentralvereins Deutscher Staatsbürger jüdischen Glaubens vom 27. April 1933. Ein Dr. Lazarus schrieb ihm: Nach der Entwicklung der Dinge, die Sie aus der Tageszeitung bereits entnommen haben, können wir Ihnen nur dringend von der Fortsetzung des juristischen Studiums abraten. Meinem Vater fiel es wahnsinnig schwer, das Studium abzubrechen, wie er ebenfalls im Interview mit Claudia Dauerer sagte. Das ist der Studentenausweis meines Vaters an der Universität. Man sieht rechts unten den Stempel 11. oder 17. Ich sehe es nicht genau, 17. glaube ich, März 1933. Rechts ein Passfoto, was er damals hat machen lassen. Und hier ist dieses Schreiben des Zentralvereins Deutscher Staatsbürger jüdischen Glaubens, die durchaus auch sehr hellsichtig waren. Selbst wenn er angefangen hätte mit seinem 5. Jurasemester, lange wäre es nicht gegangen. Er kehrte nicht nach Berlin zurück. Sein Studienbuch, sehr penibel geführt über alle Vorlesungen, die er gehört hat, enthält als letzten Eintrag im Wintersemester 32-33 die Vorlesung Psychologie und Psychopathologie des Verbrechens. Dozent war der damals sehr berühmte Professor Karl Birnbaum, ein Psychiater. Und auch für ihn war es die letzte Vorlesung. Weil er Jude war, wurde er entlassen und in den vorläufigen Ruhestand versetzt. Birnbaum emigrierte 1939 in die USA. Als ich über 30 Jahre später anfing, im Wintersemester 66-67 in Tübingen Jura zu studieren, was meinen Vater, kann man sagen, durchaus glücklich machte, schenkte mir mein Vater ein kleines blaues Büchlein, Einführung in die Rechtswissenschaft von Gustav Radbruch 1930. Der Text war von meinem Vater genauestens bearbeitet, mit Anmerkungen, und mein Vater erzählte mir, dass er Gustav Radbruch in Heidelberg gehört hatte. Radbruch war Rechtsgelehrter und Sozialdemokrat, von den faschistischen und nationalistischen Studenten gehasst. Radbruch war auch in der Weimarer Zeit Minister, Justizminister, und viele sehr fortschrittliche Gesetze, zum Beispiel, dass Frauen Richter werden konnten oder dass es ein besonderes Jugendgerichtsgesetz gab, beruhten auf ihm als Justizminister. Er wurde im Mai 1933 nach dem Gesetz zur Wiederherstellung des Berufsbeamtentums aus der Universität gejagt. Der Traum meines Vaters, als Anwalt in Ulm tätig zu sein, war mit dem Wintersemester 32-33 zerstört. Dabei hatte es schon konkrete Pläne für eine Praxisübernahme in Ulm gegeben. Bis 1933 gab es in Ulm Rechtsanwaltspraxen Moos, und zwar Moos 1, Moos 2 und Moos 3 wurden sie unterschieden. Und Moos 3 sollte von meinem Vater übernommen werden. Der Anwalt Moos 3 war Dr. Ernst Moos, der 1944 in Auschwitz umgebracht wurde. Ja, soweit mal die Emigration, der erste Teil.
1: Okay, deine Eltern sind dann
2: nach London. Nach London.
1: Und dort sind sie aber nicht geblieben. Und sie sind dann weiter nach Palästina. Aber was mich noch irgendwie berührt hat, ist, dass Albert Einstein bei der ganzen Sache eine Rolle spielt, offenbar.
2: Ja, es war so.
1: Ein berühmter anderer Ulmer.
2: Und vor allem eben die Familie aus Buchau, wie die Mosens auch. Also, mein Vater wollte nach England zunächst. Und er hatte auch politisch dort Freunde. Er war damals organisiert in der SAP, Sozialistische Arbeiterpartei, eine Partei in der Weimarer, Ende der Weimarer Zeit zwischen SPD und KPD, wenn man so will. Er war dann dort in London auch zuständig für die SAP. Aber um nach London zu kommen, brauchte er Hilfe. England hat eine äußerst restriktive Einwanderungspolitik gehabt. Es durften nur 2500 Juden aus Deutschland im Jahr nach England. Kann man sich vorstellen, dass es nicht einfach war. Da hat tatsächlich Albert Einstein geholfen. Er war der Cousin meines Großvaters Hugo. Mein Großvater hat ihn gebeten und er hat ein Empfehlungsschreiben für ihn ans Innenministerium geschickt. Einen Vater
1: ans Britische
2: geschickt, ans Britische, also in London. Mhm. Und so schlussendlich hat mein Vater die Erlaubnis bekommen, einzureisen und dort vor allem sich anlanden zu lassen als Import-Export-Kaufmann. Also er konnte erstmal nach London, was in der damaligen Zeit,
1: gerettet hat.
2: Was in der damaligen Zeit sehr, sehr schwer war. Meine Mutter, mit der er sich in der Zeit in Ulm, Abbruch des Studiums bis zur Ausreise im Herbst 1933 verliebt hatte, die folgte ihm, kehrte dann wieder zurück nach Ulm und mein Vater ging dann schon Ende 1935 nach Palästina. Meine Mutter folgte ihm 1936 zusammen mit ihren Eltern. Und am Tag danach haben die beiden dann in Tel Aviv geheiratet.
1: Das heißt, sie folgte ihm, obwohl sie nicht verheiratet waren.
2: Sie folgte ihm und die Eltern, ja, wie soll ich sagen, das war in der damaligen Zeit nicht üblich, dass ein 17-jähriges Mädchen nicht verheiratet mit Erlaubnis der Eltern jetzt ihrem Freund nachzieht, nach London und dann später nach Palästina.
1: Das war auch die, selbst in der heutigen Zeit Diskussion.
2: Aber die Eltern waren froh, dass die Tochter in Sicherheit war, dass sie eben aus Deutschland draußen war. Und nicht mehr 1935 waren die antisemitischen Anfeindungen schon sehr, sehr massiv, stimmten von daher zu. Und dann wurde es ja dann auch sehr schnell legalisiert mit der Heirat. Traditionell unter dem Baldachin auf den Straßen Tel Aviv, ich beschreibe das auch mit Bildern in dem Buch, verheiratet von einem sehr orthodoxen Rabbiner mit Strein, also mit Pelzmütze. Und beide waren nicht religiös, aber nur so konnte man heiraten. So begann dann ihr Leben in Tel Aviv.
1: Und haben deine Eltern oder dein Vater dir erzählt, warum er nicht in London geblieben ist? Ich meine, er hat einen Beruf gehabt. Was war das Motiv, dann nach Palästina umzuziehen?
2: Also, er sagte, dass er bis Hitler eben Reichskanzler wurde, so wie sehr, sehr viele der deutschen Juden sich primär als Deutsche gefühlt haben. Beide Großväter von mir waren im Ersten Weltkrieg deutsche Soldaten. Und das Judentum war kein orthodoxes Judentum, man ging an den hohen Feiertagen in die Synagoge in Ulm am Weinhof. Aber mein Vater war im Wesentlichen humanistisch geprägt, schon von seinem Vater, der nach dem Ersten Weltkrieg der Deutschen Demokratischen Partei, einer linksliberalen Gruppierung, beigetreten war und war Sozialist. Er sagte mal, Hitler hat es geschafft, dass ich mich wieder als Jude gefühlt habe. Also die Verfolgung hat vielen deutlich gemacht, dass da eben doch noch was ist, was einigen überhaupt nicht gefällt und möglicherweise auch bis dahin führt, dass sie vertrieben und noch Schlimmeres geschieht. In dieser Stimmung hat er dann den Entschluss gefasst, nach Palästina zu ziehen. Auch das war nicht so einfach, aber mit Unterstützung der Schwiegereltern finanzieller Art konnte er dann ein entsprechendes Visum der Engländer bekommen. England war ja damals Mandatsmacht in Palästina.
1: Und meine das heißt, Mutter, er ist legal eingereist.
2: Er ist legal eingereist, was eine große Besonderheit war.
1: Ja, das war eine Ausnahme.
2: Nur sehr wenige und wenige machen. Und auf dieses Visum, was er bekam, dann konnte sogar noch ein Verwandter von uns, der Maler Ludwig Moos, konnte dann auch noch nachreisen nach Palästina.
1: Dazu kam das, noch wann, nur eine Ergänzung. Wann war das, in welchem Jahr?
2: 36, aber mein Vater fuhr schon Ende 35, meine Mutter folgte Anfang 36 also mit ihren Eltern, die kamen dann Anfang 36, dann wurde eben geheiratet.
1: Aber 33 ist dein Vater schon nach London.
2: Richtig, ja. Richtig. Im Herbst 33 ist mein Vater nach London. Ja, er hat dann später durchaus auch gesagt, so ganz ist ihm nicht mehr klar, warum er weggegangen ist. Also so hat er es versucht zu erklären, wie ich es jetzt gerade gemacht habe. Aber er meinte, es sei noch ein Punkt dazugekommen, nämlich, dass er trotz dieser Fürsprache von Albert Einstein und der Unterstützung immer nur Duldungen bekommen hat. Wir kennen das ja hier auch von vielen Migrantinnen und Migranten. Ganz ähnlich war das, 6 Monate Duldung, also keine feste Aufenthaltserlaubnis, sondern man musste immer bangen, dass irgendwann der britische Staat, aus welchen Gründen auch immer, auch dort in England gab es eine große Nazi-Partei damals, Mosley, ich weiß nicht, ob Ihnen das was sagt, es war also auch nicht so sicher. Auch das mag eine Rolle gespielt haben. Aber diese doch alles in allem sehr unsichere Existenz hat mit eine Rolle gespielt.
1: Und dort bist du geboren?
2: Nicht in London, sondern
1: in Tel Aviv, in Palästina.
2: London wäre nicht schlecht gewesen. Ja. Weil ich weiß von deiner Mutter, wie sie schwanger war, ist sie nach Zypern gefahren mit dem Schiff, hochschwanger, und wollte, dass ich in Zypern zur Welt komme. Warum? Weil das zum Empire gehörte und man dann, wenn man dort geboren war, einen britischen Pass bekam. Und ein britischer Pass war das absolut große Los. Also das war unendlich viel wert in diesen Zeiten, wo man nicht wusste, wo man morgen hin muss. Aber ich bin nicht gekommen und ihre Erlaubnis lief irgendwie ab und sie musste zurück nach Tel Aviv und so wurde ich im Hasuta-Krankenhaus in Tel Aviv am 30. Januar 1947 geboren.
1: Hast du noch an die Zeit in Tel Aviv Erinnerungen? Welche waren das?
2: Jetzt muss ich doch mal wieder ein Bild zeigen, glaube ich, und das untermalen. Links bin ich in meiner Kindergartengruppe in Tel Aviv. Ich glaube, man sieht da auch eine Lederhose. Kann das sein? Hier ist nur ganz klein. Das fällt mir jetzt gerade auf. Mein Vater hatte nämlich von seinem ersten Deutschlandbesuch 1949 eine Lederhose mitgebracht.
1: Ich glaube nicht, dass das eine Lederhose ist.
3: Doch.
2: Hier oben der Streifen.
3: Ja. Das ist also
1: der Latz. Aus der Nähe sieht es aus wie eine Stoffhose.
2: Also jedenfalls, ich glaube, das war's. Und auf dem rechten Foto bin ich mit Erik Kaschmann aus unserem Haus direkt vor unserem Haus in der Josef Eliyahu 11. Ganz neu gebaut eben und ganz nah am Meer und ich habe das dann wieder besucht, das Haus, und die Mutter von dieser Irit bei meinem ersten Israel-Besuch so etwa 95 besucht. Die wohnte noch genau in derselben Wohnung im Haus. Und hier bin ich im Kindergarten, Chanukkah, ich nehme an 50 oder 51.
1: Aber war es eine glückliche Zeit für dich, wenn du dich zurückerinnerst?
2: Ja, es war wirklich eine glückliche Zeit, so in meiner Erinnerung. War es einfach schön, ne? kann ich nur sagen. Ich hatte viele Freunde im Haus, unter uns wohnen die Rothschilds mit 2 Jungs und über uns die Kaschmanns mit der Erik. Wir waren ständig in allen Wohnungen zu Hause, es ging rauf und runter. Alles waren deutsche Juden, die emigriert waren. Es waren relativ viele Verwandte in Tel Aviv, mit denen man sich besuchte und gegenbesuchte. Ich hab mich wirklich wohl gefühlt. Wie dann die Eltern kamen, 1952, so langsam, und mir sagten, wir werden wegziehen, wir werden zurückziehen nach Ulm. Was ist Ulm, frage ich. Und mein Vater sagt, ja, da sind wir beide geboren. Und ich sage, ja, und was ist da heute? Und warum geht ihr zurück? Da sagt er, was da heute ist, weiß ich selber auch noch nicht so richtig. Das war schon schwierig für mich, die Freunde alle zurückzulassen. Und gleichzeitig war ich neugierig auf was Neues, auf was das kennenzulernen, wo meine Eltern herkommen und so weiter.
1: Aber von deiner Verwandtschaft, wie viele sind, hatten das Glück, mit nach Palästina zu kommen? Oder was geschah mit deiner Verwandtschaft so aus der Ulmer Zeit, aus der Ulmer Ecke?
2: Also man muss sich vorstellen...
1: Also eigentlich sind die Moosen, habe ich ja gehört, mit drei Anwaltskanzleien, Moos 1 bis was weiß ich, ja. Ja, irgendwie gehört sich ja wie so eine Ulmer Sippe irgendwie.
2: Ja, das war, was ist aus war der eine geworden? Wirklich große Familie. Und wenn man in Ulm auf den jüdischen Friedhof geht, sieht man, wie viele Grabsteine da den Namen Moos tragen. Es gibt natürlich auch viele Einsteins, Hirsch, Hilbs und so weiter. Es waren schon große Familien, die, soweit sie jetzt Moos waren, aus Buchau, wie gesagt, stammten. Und die sind dann nach diesen Emanzipationsgesetzen, die es überhaupt erst wieder ermöglicht haben, dass Juden in die Städte ziehen konnten, das war ja 200 Jahre lang, haben die Städte das gar nicht zugelassen, deshalb das Landjudentum. Und nachdem das wieder möglich war, sind viele...
1: Das war nachdem Napoleon...
2: Richtig, das war eigentlich eine späte Folge der Französischen Revolution und Napoleons. Dem folgte dann auch der König von Württemberg, 1820 rum. Und in Ulm siedelten sich dann Mosens Adlers, also von meiner Mutter, der Vater, der war Viehhändler, der hatte da seinen Stall am Weinhof, siedelten sich in Ulm an. Und von dieser großen Verwandtschaft und diesem, kann man schon sagen, blühenden Leben dieser Ulmer jüdischen Gemeinde, die 600 Personen umfasste, so etwa 33, war ja nach 45 nichts mehr da, absolut nichts. Und ein Teil konnte sich retten und ein Teil eben nicht. Ich will das deutlich machen an meinem Großvater Hugo und seinen Geschwistern, weil wir heute Abend Karen Carlson hier haben. Und Karen mit ihrem Mann Don stammen aus Chicago und besuchen gerade Ulm und sind von Ulm jetzt hierher gekommen heute Abend, wofür ich sehr, sehr dankbar bin. Und Karen ist die Enkelin von Frieda Moos. Frieda war die Schwester meines Großvaters Hugo Moos. Von diesen Geschwistern Hugo Moos, Julius Moos, Karl Moos, Frieda Moos, sind zwei in Theresienstadt gestorben. Und zwar 42, Ende 42 im Dezember mein Großvater, im Januar 43 sein Bruder Julius. Und zwei sind in die USA und haben sich gerettet. Die Großmutter Frieda von Karen und Karl Moos, der mit meinem Großvater zusammen dieses Geschäft betrieben hat, das Aussteuergeschäft am Münsterplatz. Und die Nachkommen dieser Geretteten, die leben jetzt zumeist in den USA. Es gibt aber auch Verwandte, die in Brasilien leben. Es gibt Verwandte, teilweise haben die sich gemeldet nach dem Buch, wie jetzt ein Rudolf Moos aus San Francisco, der Psychiater war sein Leben lang, dort an dieser weltberühmten Uni-Klinik. Der hat sich gemeldet nach dem Buch und wir haben jetzt Kontakt miteinander. Nazi-Deutschland hat es geschafft, diese jüdische Gemeinschaft in Deutschland, das deutsche Judentum, teilweise zu vernichten und teilweise zu atomisieren, über die ganze Welt zerstreut. Mein Vater hat ein Notizbuch mit Adressen. Wenn man das durchblättert, gibt es nichts, wo nicht irgendwelche verwandt waren. Mein Vater hat das sehr gepflegt, so gut es ging mit Korrespondenz. So ging das. Wir waren dann die Einzigen aus diesem großen Familienkreis, die eben 1953 zurückgegangen sind. Ja.
1: Und bei denen, die es nicht überlebt haben, bei denen spielt Stuttgart eine ganz schlechte Rolle, habe ich dem Buch entnommen.
2: Ja.
1: Welche ist es?
2: Da wissen natürlich die hier Anwesenden teilweise noch besser Bescheid, welche Rolle die Gestapo hier in Stuttgart gespielt hat. Ich weiß aus der Sicht der Deportierten aus Ulm so gut Bescheid, weil eine Jüdin aus Ulm mit ihrem Mann Sigo, sie heißt Resi Weglein, ihr Mann Sigo, die wurden genauso wie mein Großvater Hugo und seine zweite Frau Jenny deportiert. Und zwar von Ulm auf den Killesberg in Stuttgart. Und die Gestapo führte da das Regiment. Und es waren, um es genau zu sagen, bei diesem Transport 1076 Menschen, die dort in einem Sammellager auf dem Killesberg dann zusammengetrieben wurden. Und Resi Weglein hat ihre Erinnerungen aufgeschrieben. Mein Vater und Silvester Lechner haben das dann veröffentlicht im Ulmer Dokumentationszentrum. Sie wurde war Krankenschwester und der Buchtitel von diesem Buch heißt Als Krankenschwester im KZ Theresienstadt. Und Resi Weglein beschreibt, ich zitiere, diese Nacht des Wahnsinns und des Grauens im Sammellager Stuttgart-Killesberg. 1076 Menschen, meist über 65 Jahre alt, sollten die Nacht auf Stühlen verbringen. Die Gestapo hatte auch Schwerkranke aus dem Siechenheim in Delmensingen dorthin bringen lassen. Resi Weglein schildert, wie diese Menschen die ganze Nacht schrien und tobten. 8 Menschen starben in der Nacht, 12 wurden sterbend zurückgelassen. Wer die Halle verließ, musste mit Erschießung rechnen. Besonders perfide ist dann noch, dass die Deportierten selber für ihre Fahrt nach Theresienstadt in Viehwaggons 50 Reichsmark bezahlen sollten. Es war sogar ein Gerichtsvollzieher anwesend, der quittierte, was man den Leuten alles noch abgenommen hat. Und so ging es nach Theresienstadt. Mein Großvater starb dort am 18. Dezember 1942. Er hatte eine Blasenerkrankung, die durchaus behandelbar gewesen wäre, aber weil natürlich undenkbar war, dass Juden mit einem Arzt behandelt werden, starb er und Resi Weglein schildert diese furchtbare Geschichte, wie er auf dem Betonboden da in einer dieser Kaserne unter furchtbaren Schmerzen dann starb. Und noch perfider ist, dass seine zweite Frau Jenny, die Witwe war, die er geheiratet hatte, extra, damit sie Schutz hatte, weil er im Weltkrieg I Teilnehmer war und da noch einen gewissen Schutz hatte, er selber eben nicht sofort nach Birkenau transportiert wurde, sondern eben Privileg nach Auschwitz. Daran hatte sie teil, aber genau so lange, wie er lebte. Und am Tag nach seinem Tod wurde dann vermerkt, dass er gestorben ist, ihr Schutz war entfallen und einen Monat später, 29. Januar 1943, ist Jenny dann in den Transport nach Auschwitz gekommen und wurde dort sofort vergast. In dem Buch fassen der Historiker Silvester Lechner, mein Vater, das Ende sozusagen der Geschichte dieser Deportation der Juden aus Württemberg wie folgt zusammen: von den 1076 Menschen, die am 22. August 1942 von Stuttgart aus in Viehwaggons nach Theresienstadt gebracht wurden, überlebten das Kriegsende 32 Menschen. Unter den 32 war Resi Weglein und ihr Mann Sigo. Es wurden 116 Ulmer Juden deportiert und ermordet, darunter eben engste Verwandte meiner Eltern und viele Freunde.
1: Ich meine, wenn du diese Geschichte erzählst, umso überraschender ist es doch eigentlich, dass deine Eltern dann doch schon relativ früh nach dem Krieg, dass es sie dann wieder dorthin gezogen hat, nach Ulm. Was waren die Motive dafür?
2: Also ich weiß inzwischen definitiv, dass es meine Mutter überhaupt nicht dahin gezogen hat. In dem Buch gibt es auch ein Kapitel, die Angst meiner Mutter vor Deutschland. sie fürchtete um das Leben meines Vaters, als der 49 nach Deutschland ging. Man muss sich vorstellen, sie hatte in den Jahren 45 bis 49 erfahren, wer alles umgebracht wurde. Darunter, wie sie mir persönlich sagt, das war eines der ganz wenigen Gespräche, wo sie über Holocaust gesprochen hat, ihr Lieblingsvetter Fritz Brumlik, der 6 Jahre jünger war als sie und der mit seinen Eltern aus Ulm floh nach Prag, dort von der Gestapo verhaftet wurde und über Theresienstadt nach Auschwitz gebracht wurde und alle drei wurden umgebracht. Das und vieles mehr erfuhren sie in der Zeit, wie gesagt, nach Kriegsende bis 1949. Und 1949 hat dann mein Vater, weil er schauen wollte, wie es in Deutschland aussieht, eben im Grunde die Warnsignale überhört. Und wie er weg war, wurde meine Mutter schwer krank, erstmals in ihrem Leben psychisch. Und war der festen Meinung, mein Vater wird ermordet und wurde dann in eine Psychiatrie auf dem Karmel bei Haifa eingeliefert. Ich war damals 2 Jahre, als dieser Ausbruch geschah, nachts. Ich schilderte so gut ich konnte im ersten Kapitel des Buches, weil mich das so ungeheuer ergriffen hat, als ich einen Brief von...
1: Hast du da noch Erinnerung? Hast du
2: das? Nein, natürlich nicht. Ich war 2 Jahre.
1: Okay.
2: Aber die Nachbarin, die im Haus wohnte und ihre beste Freundin war, die Lotte Rothschild mit ihren 2 Jungs. Die Lotte Rothschild war in der Nacht bei ihr und hat Jahre später meinem Vater, der ja in Deutschland war, einen Brief geschrieben, wo sie diese Nacht schildert. Den Brief kannte ich überhaupt nicht. Und bei den Recherchen zu dem Buch habe ich natürlich die ganzen Unterlagen meines Vaters durchgeschaut und da fand ich auch diesen Brief, wo das minutiös geschildert wird. Es war auch im Nachhinein erschütternd. Und ich kannte viel von meiner Mutter, weil ich ja das Wiedergutmachungsverfahren wieder aufgenommen hatte, was nach 30 Jahren zu einem gewissen Erfolg führte, damit eben diese Erkrankung als verfolgungsbedingt hier in Stuttgart, im Stuttgarter Landgericht, anerkannt wurde. Aber den Brief kannte ich nicht. Und es wird einmal mehr deutlich auch daran, dass meine Mutter überhaupt nicht zurück wollte. Aber mein Vater... Da war er, wie denke ich jetzt mal, die allermeisten Männer nicht anders wie die anderen auch, ziemlich chauvinistisch, hat sich da einfach drüber weggesetzt. Ja? Hat seine politische Mission, die er wollte, dass ein anderes Deutschland jetzt kommt. Er wollte, dass Lehren gezogen werden aus dem Faschismus. Er hat sich die ganze Migrationszeit über auch politisch betätigt. Hat in der Zeitung mitgeschrieben, Orientis, die war Arnold Zweig, der Herausgeber, weil er wollte in Deutschland wirklich was mitbewirken. Da hat sofort damals der SPD bei, als er zurückkam. Also von meinem Vater ging das aus. Umso mehr war mein Vater enttäuscht von der politischen Entwicklung in der BRD in den folgenden Jahrzehnten.
1: Und was sind deine Erinnerungen, deine Kindheitserinnerungen an die Zeit in Ulm, also an das Wiederkommen? Wie hast du das erlebt? Du warst 6 Jahre alt, oder?
2: Ich war 6 Jahre, ich wurde auf dem Schiff 6 und es war durchaus gespalten, weil vieles fand ich als 6-Jähriger, hat mich begeistert. Ich fühlte mich wohler bei dem Klima in Ulm als bei dem Klima in Tel Aviv. Ich hatte Asthma, das war wie weg. Ich, in Ulm war immerhin nicht so heiß. Und dieser quälende Hamsin, dieser Sand, der mit dem Wind aus der Wüste kommt, unter dem habe ich ungeheuer gelitten. Also es gab Vorteile, aber es war natürlich... im Wesentlichen schon so, dass ich mich völlig fremd gefühlt habe. Wir hatten niemand mehr, die ganzen Freunde, die ganzen Verwandten und so weiter aus Tel Aviv waren weg. Und zwar eben alles komplett anders. Ich war plötzlich in eine andere Kultur geworfen. Ich habe versucht, möglichst schnell Freunde zu finden, trotz allem. Was darüber funktionierte, dass ich sehr schnell Schwäbisch sprach. Ich konnte ja Deutsch, weil daheim Deutsch gesprochen wurde. Es war ein Hin und Her. In meinem Buch, in den Kapiteln, schreibe ich davon, dass wir im Grunde zwischen allen Stühlen saßen, weil Wir waren keine richtigen Juden. Wir haben zwar Matze gegessen in Pesach und fuhren ab und zu nach Stuttgart hier in die Synagoge, weil in Stuttgart gab es eine in Ulm noch nicht, Behelfssynagoge. Auf der anderen Seite haben wir gegessen, wie alle anderen auch, haben Weihnachten und Neujahr gefeiert, wie alle anderen auch. Also es war eine merkwürdige Geschichte, wo ich schon eine Zeit lang brauchte, um mich da irgendwie zurechtzufinden.
1: Vielleicht ist an der Stelle gut, dass du das Kapitel über den Antisemitismus nach dem
2: Krieg... Ja, kann ich gerne machen, weil das natürlich mir nicht so bewusst war oder sein konnte als Kind. Aber mein Vater natürlich schon und meine Mutter, dass sie schnell merkten, dass es viele Kontinuitäten gab, die sozusagen aus der Zeit vor 1945 in das neue Deutschland transportiert worden sind. In Klammer gesagt, für mich war bezeichnend für die Situation, dass die Mütter und Väter des Grundgesetzes darüber diskutiert haben, ob man das Grundgesetz in Deutschland zur Abstimmung stellen soll. Sie haben darauf verzichtet, weil sie befürchteten, dass es nicht angenommen wird. Die Stimmung war deutlich noch geprägt von der Nazi-Herrschaft und der narzisstischen Ideologie in jeder Hinsicht, nicht nur im Antisemitismus. Und gut, das wurde deutlich mehr und mehr dann an den Leuten, die das Sagen hatten. Das beschreibe ich in meinem Buch an vielen Einzelbeispielen. Aber es wurde auch deutlich eben am Fortleben des Antisemitismus. Und daraus jetzt ein kurzer Abschnitt. Kein leichter Stoff, jedes Mal, wenn ich es lese, es wird nicht leichter. Der Antisemitismus sitzt tief. Erst kürzlich erzählte mir mein 1956 geborener Bruder Peter eine Geschichte, die ein Schlaglicht wirft auf den tief sitzenden Antisemitismus bei vielen Deutschen. Der war mit dem Ende des Zweiten Weltkriegs nicht einfach verschwunden, wie auch. Peter erzählte mir diese Geschichte jetzt zum ersten Mal, 57 Jahre nachdem er sie erlebt hatte. Er spielte als 10-jähriger Junge im Garten unseres Reihenhauses auf dem Kuhberg in Ulm mit dem Gartenschlauch und spritzte herum, auch über den Zaun zu den Nachbarn. Eine Nachbarsfrau bekam einen Wutanfall und schrie ihn an, und völlig entgeistert hörte Peter sie schreien: Scheiß Juden. Das kam von einer Nachbarin, mit der wir zu diesem Zeitpunkt bereits 10 Jahre Wand an Wand zusammen wohnten. Peter behielt diese Geschichte bei sich, er sagte auch unseren Eltern nichts. Und ein anderes Vorkommnis, was ich noch in Erinnerung habe, da war ich etwa 10. Mein Vater kam eines Tages heim. Er war zuvor in der Gaststätte Herrenkeller in Ulm mit Freunden aus der SPD gewesen. Also Anfang der 60er. Am Nachbartisch ging es hoch her. Einer der Anwesenden schrie, dass es eigentlich schade sei, dass nicht alle Juden vergast wurden. Meinem Vater gelang es herauszufinden, dass es sich bei der fraglichen Person um einen Ulmer Malermeister gehandelt hat. Er startete Anzeige. Was aus der Anzeige wurde, weiß ich nicht. Aber auch ich habe in der Schule bei einem Lehrer antisemitische Bemerkungen anhören müssen. Da war ich so 11, 12. Der Chemielehrer wusste mit Sicherheit nicht, dass ich aus einer jüdischen Familie bin. Ich erzählte meinem Vater, was der alles gesagt hatte. Und mein Vater ging zum Rektor und beschwerte sich. Der Lehrer war ab dato vorsichtiger. Seine Auffassung hat es sicher nicht geändert. Und es gab einige Lehrer bei uns in der Schule, die Weltkriegsteilnehmer waren und die von ihrem ganzen Auftreten, von ihrem Unterrichtsstil und allem deutlich geprägt waren von einer sehr, sehr autoritären Struktur. Oder, ich weiß von meinem Vater, er hat auch nie viel darüber gesprochen, aber dass er auch immer wieder anonyme antisemitische Beschimpfungen per Post erhielt. Und dann erzählte er mir eine Geschichte, die sich 1988 abgespielt hat. Er bekam in Ulm die Bürgermedaille der Stadt verliehen, dafür, dass er zurückgekommen war, dass er am öffentlichen Leben sehr stark teilgenommen hatte und dass er auch in vielen Schulklassen aufgeklärt hat über Nazi-Deutschland und die Familiengeschichte. Und am Tag nach der Verleihung am Schwörhaus in Ulm klingelt bei uns daheim das Telefon und meine Mutter nimmt ab und hört völlig entsetzt, wie eine Frauenstimme sagt: Ausgerechnet ein Jud muss die Bürgermedaille kriegen. Das war so die Stimmung. Ausgerechnet ein Jud muss die Bürgermedaille. Ja, alles zusammengenommen, kurz vor seinem Tod, also Mitte der 1990er Jahre, schrieb mein Vater, dass er nicht nach Deutschland zurückgekommen wäre, wenn er alles gewusst hätte. Der Holocaust, das begriff er eben, war nicht die Angelegenheit weniger Nazis. Und die Trennung zwischen einem Hitler-Deutschland und dem anderen guten Deutschland, die hatte es leider weitgehend nur in seiner Vorstellung gegeben. Es war eine Illusion, die er vielleicht gebraucht hatte, um diesen Schritt der Rückkehr nach Deutschland gehen zu können. Und ich weiß nicht, reicht die Zeit um die Geschichte vom Ulmer Rechtsanwalt Klopfer noch?
4: Wenn du es schnell zusammenfasst, ja.
2: Dr. Klopfer war bei der Wannsee-Konferenz, das wird Ihnen was sagen, Vertreter der Partei, der NSDAP. Und hat als solcher an der gesamten Konferenz teilgenommen. Wenn man den Film sich anschaut, Wannsee-Konferenz, da erlebt man ihn, respektive den Schauspieler, der ihn spielt. Er war hoher SS-Mann, er hat als Jurist an vielen Gesetzgebungen, rassistischen Gesetzgebungen teilgenommen. Dieser Dr. Klopfer konnte in Ulm 1953 seine Praxis eröffnen, mitten in der Stadt, war hochgeehrt. Ich habe Schreiben gefunden von Dr. Eirich, Justizminister hier, der ihn würdigte zu Geburtstagen als ein Beispiel für die Anwaltschaft. Und er starb also hochgeehrt 87 erst, 2. Februar 87. Und dann hat seine Familie eine Traueranzeige veröffentlicht. Wir trauern um Dr. Jürg Gerhard Klopfer, Rechtsanwalt, nach einem erfüllten Leben zum Wohle aller, die in seinem Einflussbereich waren. Die Ehefrau, die Schwester, die Töchter und Schwiegersöhne. Daraufhin gab es dann Recherchen von der Zeitung, damals noch nicht die Westpresse, sondern Ulmer Donau-Zeitung. Diese Recherchen deckten sozusagen auf, dass der Chefankläger der USA in Nürnberg schon Anfang der 60er Jahre empört, als er das mitbekam, die Regierung hier anschrieb, wie es sein könne, dass einer der Hauptbelasteten in Ulm als Rechtsanwalt residiere. Sie hätten doch damals das ganze Material gesammelt gegen ihn. Daraufhin wurde in Ulm ein Verfahren wieder formell aufgenommen gegen Klopfer und wurde dann nach kurzer Zeit wieder eingestellt. Das alles wurde dann so nach und nach bekannt. Viele Leute haben das natürlich gewusst. Allemal das Justizministerium mit der Personalakte, wo natürlich drin stand, was er gemacht hatte zwischen 33 und 45. Und das Ulmer Dokumentationszentrum hat dann irgendwann in den 2000ern ein Buch herausgebracht zu Dr. Gerhard Klopfer. Mein Vater, der nach dem Tod von Klopfer noch 10 Jahre gelebt hat in Ulm, erlebt, wie hochrangige alte Nazis mit Hauptverantwortliche im Holocaust in Ulm als Anwalt residieren, während er, weil Jude, noch nicht mal studieren durfte, geschweige denn jemals Anwalt sein konnte. Also ich habe mir mal so überlegt, dass das für meine Eltern eigentlich einfach furchtbar gewesen sein muss. Ja. Weil so direkt, so ja. ganz unmittelbar. Ja.
4: Hat es was damit zu tun, dass du dich dann entschieden hast, Jura zu studieren?
2: Ganz bestimmt. Ich hatte eigentlich Journalismus gefallen gefunden und war in der Schwäbischen Donauzeitung als Volontär tätig. Und wollte auf eine dieser Journalistenschulen in Hamburg oder München gehen. Und dann habe ich mit meinem Vater darüber gesprochen. Und er konnte das durchaus auch mich begeistern für den Anwaltsberuf, anderen helfen. Und insofern ein kleines Rädchen am großen Rad der Gerechtigkeit irgendwie sein zu wollen, all das spielte eine Rolle, dass ich letztendlich dann eben Jura studiert habe.
4: Erst in Tübingen, dann in Freiburg und dort gleich im SDS.
2: Genau, ich war ja in Tübingen schon im SDS, war Politikreferent im ASTA im ersten Semester. Ich hatte nicht nur bei der Berufswahl, sondern insgesamt war für mich, ich habe immer gedacht, so Leute, die Politik machen, später dann SDS oder KBW und das dann auch teilweise so weg ablegen können wie die alte Kleidung, das war für mich völlig unvorstellbar, weil für mich war Politik immer Ausdruck meiner Persönlichkeit. Ich hätte niemals was anderes so einfach, hätte mich nicht glücklich gemacht. Ich wollte schon, vielleicht spürte ich sowas wie eine auch Verpflichtung dazu angesichts der Familiengeschichte. Aber das war für mich schon immer eine essentielle Sache, da so gut ich konnte an der demokratischen, sozialistischen Entwicklung mitzuarbeiten. Das war für mich immer eine essentielle Sache, nichts Äußerliches. Und das hat ganz sicher zu tun mit dem Schicksal meiner Eltern, meiner Großeltern und so weiter.
4: Ich ganz herzlich für dich.
0: Für heute verantwortlich für die Sendung Sabine Gertling. Es ging um das Buch Und nichts mehr wurde, wie es war, die Geschichte der schwäbisch-jüdischen Familie Moos und das Leben des Autors Michael Moos in Tel Aviv, Ulm und Freiburg, erschienen bei Klemm und Ölschläger.

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Hallo und herzlich willkommen zu einer neuen Ausgabe von Take 42. Am Mikrofon ist der Marco und ihr hört die Sendung im Bermudafunk in Mannheim auf der 89,6 und in Heidelberg auf der 105,4, in Karlsruhe im Querfunk auf der 104,8 sowie bei Radio Unerhört in Marburg auf der 90,1. 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Und diese Sendung wird sonntags aufgenommen und läuft dann direkt am Dienstag schon zum ersten Mal über den Äther. Wir sind quasi brandaktuell und wir sprechen über einen Film, der gerade im Kino ist. Wir sprechen über Project Hail Mary. Ich habe den Film gesehen, habe mich quasi in den Film verliebt, habe mich in den Soundtrack verliebt, bin auf dem Weg vom Kino zurück. Und als ich an der Bahnstation war, hatte ich den Soundtrack schon gekauft und habe den dann quasi schon auf der Bahnfahrt gehört und war jetzt vor einer Woche nochmal im Film. Immer noch genial. Und wir sprechen heute über den Film, wir sprechen über Ryan Gosling, Sandra Hüller, also quasi die Hauptdarsteller. Ich habe ein paar Sachen vorbereitet, natürlich zu den Leuten, aber ein Großteil wird quasi, ich sage in Anführungsstrichen, aus dem Stegreif sein. Vor allem dann, wenn ich ganz hart der Fanboy des Films werde und auch des Buches, das habe ich gehört, dann wird es vielleicht ein bisschen anstrengend.

Kommen wir mal zu Ryan Gosling. Das ist ja einer von diesen Typen, wo ich immer denke, den sehe ich ständig. Und das meine ich jetzt gar nicht negativ, das ist durchaus positiv gemeint. Und dann in der Vorbereitung zur Sendung habe ich aber festgestellt, dass er gar nicht so viele Filme gemacht hat. Ich habe die halt bloß alle gesehen. Und 2005 zum Beispiel hat das angefangen, also ich habe den Film dann später gesehen, aber 2005 war er in Stay mit Hugh McGregor und Naomi Watts. In 2011 zum Beispiel war er in 3 Filmen gleichzeitig, nämlich Drive, Crazy Stupid Love und The Ides of March. 2016, glaube ich, war dann, oder 2015 war dann Nice Guys zusammen mit Russell Crowe. Fand ich einen super Film. Und dann kam eben La La Land, den fand ich so, also der Film ging irgendwie nicht an mich, aber da ist ja eine Einzelmeinung. Blade Runner 2049, ne, brauchen wir nicht drüber reden, genialer Film. First Man, erst recht. In Barbie war er dann Ken und hat, also wie gesagt, ne, versteht mich nicht falsch, ich mag den Mann, der super Schauspieler. Ich finde aber halt nicht, dass er singen kann. Auch das wird eine Einzelmeinung, ist mir bewusst. Aber also, was das wieder gut macht, er macht das so schön. Und er hat so viel Spaß dabei, dass es im Endeffekt egal ist, dass er nicht singen kann. Weil wie gesagt, er gibt allen anderen, auch den Zuschauern, einfach eine gute Zeit, ja, ihm beim semi-professionellen Singen zuzuhören. Genau, 2024 war dann Fall Guy oder halt im Deutschen ein Colt für alle Fälle. Und ich habe quasi, also ich habe den Film auf Englisch gesehen und seinen Namen wird im Endeffekt nie gesagt. Und ich habe, keine Ahnung, gute 90 Minuten vom Film gebraucht, bis ich verstanden habe, dass das eigentlich Colt Sievers ist. Aber sei es drum. Und dann eben jetzt Project Hail Mary. Und der hat sich ja innerhalb kürzester Zeit wirklich zum Kassenschlager schlechthin entwickelt.

2027 soll dann Star Wars Starfighter mit Ryan Gosling rauskommen. Ein Star Wars Film, der als Standalone eine Geschichte in eben diesem Universum erzählt. Ob man das jetzt braucht, ist noch ein ganz anderes Thema, aber ne, wie gesagt, hatten wir ja schon mal, Star Wars ist jetzt Disney und Disney möchte die Kuh, bis sie umfällt. So, Ryan Gosling wurde als Ryan Thomas Gosling 1980 in London, Ontario in Kanada geboren und seit 2011 ist er mit Eva Mendes zusammen. Mit der hat er dann zwei Kinder, also da gibt es im Endeffekt auch nichts wirklich Spektakuläres. Er war mal mit Rachel McAdams zusammen, aber wie gesagt, jetzt seit 2011 mit Eva Mendes. Ob die beiden verheiratet sind oder nicht, ist nicht bekannt. Und Mendes antwortete mal in einem Interview auf die Frage mit einem Lächeln und sagte, sie hält es gern mysteriös, was auch immer das heißen mag. Neben der Schauspielerei hat dann Ryan Gosling noch ein marokkanisches Restaurant in New York, wo er auch lebt. Also nicht im Restaurant, sondern in New York an sich. Und hat auch mal eine Band gehabt, mit der es bisher allerdings nur ein Album gab und es immer wieder Gerüchte gibt, dass ein zweites Album kommen soll. Aber sei mal hingestellt. Gosling hat übrigens 3 Oscar-Nominierungen. Bester Hauptdarsteller für Barbie hat er nicht bekommen. Auch den Song hat es damals, glaube ich, nicht gegeben als Oscar. Und jeweils bester Hauptdarsteller für La La Land und Half Nelson. Und das ist ja auch der Film, mit dem er letztendlich dem großen Publikum bekannt wurde.

Kommen wir mal zur weiblichen Protagonistin, Gegenspielerin, eigentlich Sympathieträgerin und trotzdem ein bisschen der Rolle geschuldet, ein bisschen bitchy, und auch das meine ich nicht negativ, weil ihre Beweggründe ebenfalls gut rüberkommen. Sandra Hüller spielt eben Eva Stratt im Film. Und Sandra Hüller ist ja derzeit so in aller Munde, und das zu Recht. Ich habe sie zwar immer wieder gesehen, aber ich hatte keinen Namen dazu. War dann bis vor kurzem auch, wie gesagt, recht unbekannt. Also, ne, Gesicht kannte man, Namen nicht unbedingt. Hat sich aber dann in 2023 schlagartig geändert, als der Film Anatomie eines Falls in die Kinos kam. Der Film hat weltweite Aufmerksamkeit bekommen und wurde auch weltweit gefeiert. Hat bei den Oscars 5 Nominierungen bekommen. Und hier ist bemerkenswert, es war keine Nominierung als bester ausländischer Film, sondern als bester Film. Also sprich, ne, sag mal, Hauptkategorie. Sandra Hüller war ebenfalls als beste Hauptdarstellerin nominiert, hat dann aber nicht gewonnen. Hingegen ging der Oscar dann aber für das beste Drehbuch an den Film. Also von daher, ja. Mit Project Hail Mary ist Sandra Hüller jetzt schlagartig einem weltweiten Publikum bekannt geworden, und man darf jetzt quasi gespannt sein, ob sich daraus eine Karriere in Hollywood entwickelt. Wenn sie das nicht macht oder vielleicht trotzdem, wer weiß ja nicht, also wenn die Frau Zeit hat und jetzt gerade nicht Schauspieler hat, dann ist sie Dozentin an der Hochschule für Musik und Theater in Leipzig.

James Ortiz sieht man im Film nicht, aber man hört ihn. Und auch das war eigentlich gar nicht geplant. Er spielt nämlich Rocky. Und das durchaus wörtlich. Denn in den meisten Einstellungen ist Rocky eine Puppe und kein CGI. Also natürlich, ich spoilere heute so ein bisschen, also damit müsst ihr jetzt leben, da müsst ihr durch. Also wenn man natürlich Rocky in der kleinen Bubble sieht, wo er durchs Raumschiff fällt und so, dann ist das natürlich CGI. Aber wenn er quasi so vor einem steht oder sich mit Grace unterhält, dann ist das meistens eine Puppe. Und James Ortiz ging auch davon aus, dass seine Stimme nochmal drüber synchronisiert wird. Also er hat natürlich den Text gesprochen, damit Ryan Gosling jemanden hat, mit dem er reden kann. Die Produzenten haben sich aber dann dazu entschlossen, also nachdem sie so ein paar Dailies gesehen haben oder erste Aufnahmen gesehen haben, so, ach ja, dann macht das eigentlich ganz gut. Und da wird quasi gar keiner mehr drüber gelegt. Kleines Fun Fact, es gibt ja diese eine Szene, in der dann überlegt wird, welche Stimme Rocky haben könnte, wo man sich dann quasi auch auf die Stimme von James Ortiz, also zumindest im Original, festlegt. Da hört man ja im Englischen auch Meryl Streep, die hat ja quasi auch einen quasi Cameo an der Stelle. Und man hört Ray Porter. Und das ist deshalb lustig, weil Ray Porter hat das englische Hörbuch gesprochen. Wird aber dann logischerweise nicht verwendet. Ortiz hat 2010 zusammen mit Kollegen die Theatergruppe Strange Man and Company gegründet. Hauptberuflich ist er Puppendesigner und auch Puppenspieler, wobei das, also diese Bezeichnung wird ja der Tatsache noch nicht gerecht, was da eigentlich passiert. Und 2022 wurden seine Puppen und auch sein Puppendesign am Broadway verwendet. Also zum wiederholten Mal, muss man fairerweise sagen, da bei einer Aufzeichnung für, Performance für Into the Woods. Geboren wurde Ortiz 1984 im Bundesstaat New York. Und an sich ist auch so wahnsinnig viel über ihn gar nicht bekannt. Also, wie gesagt, bisher quasi eher Puppendesigner und Puppenspieler. Auch hier quasi dann durch den Film erstmal bekannt geworden. Er hat aber Puppen für die von ihm erschaffene Rocky Horror Puppet Show entworfen, gebaut und dann quasi mit denen auch die gespielt. Ich finde immer, gespielt klingt so komisch, also mit Puppenspielen, aber der Mann ist professioneller Puppenspieler, also von daher ist so.

So, dann kommen wir jetzt mal zum Film. Und ich glaube, jetzt wird es ein bisschen anstrengend. Und ich versuche das Ganze auch so ein bisschen mich zusammenzureißen, dass das jetzt nicht hier großartig eskaliert. Aber was ich halt so genial finde, ist, dass man zum Beispiel auch Rocky jetzt nicht als, ja, ich sag mal, nochmal einen niedlichen Disney Alien dargestellt hat, sondern halt wirklich sehr nah auch an der Beschreibung vom Buch geblieben ist. Und es trotzdem, man hat es trotzdem geschafft, dass Rocky ein Sympathieträger ist, dass Rocky ein bisschen knuffig aussieht, ich glaube, das kann man so sagen. Und dass man halt trotzdem eine Beziehung zu ihm aufbaut. Und natürlich ist es auch so ein Persönlichkeitsding von Rocky, was natürlich dann auch wiederum der Stimme von James Ortiz geschuldet ist, zumindest im Original, dass er hier als Sympathieträger rüberkommt. Wie gesagt, das ist, ich finde das genial umgesetzt. Also ich war im Film und bin aus diesem Film raus und dachte mir so, mein Gott, ist das toll. Und jetzt beim zweiten Mal, als ich den Film gesehen habe, es gibt diese eine Szene, wo sie auf Adrian sind und dann mit diesem, also Time to Go Fishing ist das dann im Original, wo dann wurde im Hintergrund diesen grünen Planeten hast und dann glaube ich, schalten die Sensoren an, dann wird diese Petrova-Line eingeblendet. Und dann siehst du halt Ryan Grace, wie er in diesem von rotem Licht umgeben ist. Und in dem Moment, die Musik in dem Moment, das ist einfach der Wahnsinn. Wir kommen nachher noch zum Komponisten, ganz, ganz dringend und ganz, ganz sicher. Aber die Musik halt an der Stelle ist, das ist pures Gänsehautkino. Also ich saß wirklich, und ich wusste, was mich erwartet, aber ich saß wirklich im Kino und ich hatte Gänsehaut. Das macht, diese Szene macht so viel Spaß zu gucken. Und wenn dann Ryan Grace sagt, Rocky fragt, was ist los? Und dann Grace so, I'm having a moment. Und das beschreibt das so wirklich toll. Und das macht den Film, ist nicht nur die Szene, aber ganz viele andere Szenen, macht den Film halt wirklich absolut sehenswert. Und das ist ja zum Glück nicht nur meine Meinung. Der Film ist ja auch ein Kassenschlager. Das ist schlicht und ergreifend so. Also damit hat Amazon, MGM, richtig viel Glück gehabt. Und wie ich finde, auch komplett verdient, weil der Film ist einfach genial.

genug gefanboyt an der Stelle. Reiß mich zusammen, ich hab's gesagt. Wir kommen mal zu den Regisseuren. Und ja, das ist Plural, was ja eigentlich eher ungewöhnlich ist, dass dann zwei Leute im Regiestuhl Platz nehmen, die sich da abwechseln oder zwei Stühle haben, ich weiß es gar nicht. Aber das ist so. Christopher Miller und Phil Lord. Und die zwei gibt es eigentlich seit einem Meeting mit Disney Anfang der 2000er nur noch im Doppelpack. Beide sind 1975 geboren. Beide besuchen das Dartmouth College, wo sie sich dann auch kennenlernten. Und seitdem sind die beiden im Endeffekt kreativ unzertrennlich. Wenn du dir die, kannst du, keine Ahnung, mach IMDb auf und ne, Splitscreen und dann hast du auf der einen Seite den einen und auf der anderen Seite den anderen und guckst dir diese Vita an. Das ist im Endeffekt Copy-Paste. Also, die machen auch immer dasselbe. Also, beide Regie, beide Produzenten, beide schreiben das Drehbuch. Also, es ist so, das ist, ich weiß nicht, ob die. Also die haben einen Weg gefunden, wo sie zusammenarbeiten und sich offensichtlich prima ergänzen. Und diese Vita, die sie haben, die kann sich auch durchaus sehen lassen. Das ist durchaus beachtlich, weil zum Beispiel 2024 Oscars, da waren sie für den besten Animationsfilm nominiert, nämlich mit Spider-Man Across the Spider-Verse. Oder 2022, da waren sie für die Millers gegen die Maschinen oder The Millers vs. The Machines ebenfalls Animationsfilme nominiert. Und 2019 waren sie ebenfalls für den ersten Animations-Spider-Man nominiert und haben da den Oscar auch gewonnen. 2009 waren dann beide, waren ja schon vorher zusammen tätig, aber 2009 größeres Publikum mit dem Film Wolkig mit Aussicht auf Fleischbällchen. 2012 dann 21 Jump Street mit Jonah Hill und Channing Tatum. Zwei Jahre später 22 Jump Street. Und dann ebenfalls in 2014 der erste Lego-Movie. Und das sind jetzt bisher nur die Regie-Credits. Die Produzenten-Credits sind im Endeffekt dieselben Filme. Und noch eine ganze Menge Filme mehr. Was bei denen auch, bei den zwei auch interessant ist, sie waren das Regie-Duo für Solo, A Star Wars Story. Und nach angeblich 2/3, 3/4 des Films sind sie dann quasi von Lucasfilm gefeuert worden aufgrund von unterschiedlichen, different artistic Vision oder sowas. Also unterschiedliche kreative Ansichten. Das war die Erklärung. Man hat auch nie wirklich erfahren, woran es gelegen hat. Also es ist immer so ein bisschen nebulös. Es gibt so ein paar Gerüchte. Die zwei haben sich im Endeffekt nie geäußert. Ron Howard hat dann übernommen, wurde an Bord geholt, hat dann versucht, das Ruder rumzureißen. Es wurden halt die restlichen Szenen gedreht. Es wurde ganz viel neu gedreht. Der Film... Ja, ne? Ist ja von den Star Wars-Filmen so ein bisschen der. Also, zum damaligen Zeitpunkt zumindest der schlechteste, weil wenn man jetzt Acolyte oder. Also, nee, komm, das ist ein anderes trauriges Thema. Aber immerhin waren dann Lord und Miller noch als Executive Producers im Film genannt. Ich glaube, das ist auch eher so ein rechtliches Thema gewesen. Aber gut. Also, sie hatten keinen Director Credit am Ende. Mit Project Hail Mary haben die zwei dann bewiesen, also spätestens jetzt haben die zwei bewiesen, dass diese Symbiose der beiden, wenn sie zusammenarbeiten, extremst gut funktioniert. Sie arbeiten an weiteren Filmen, wie beispielsweise einem dritten Spider-Verse-Animationsfilm, der demnächst auch ins Kino kommen soll. Eine Filmadaption von Mord ist ihr Hobby. Da bin ich auch mal gespannt. Angeblich mit Jamie Lee Curtis. Ein zweiter Lego-Batman-Movie. Und eine Fortsetzung von The Millers vs. The Machines. Und worauf ich mich persönlich freue, Artemis. Das ist eine weitere Verfilmung eines Buchs von Andy Weir.
Das wurde übrigens gelesen damals von Roxanne, ich wollte sagen Roxanne Dawson, das ist falsch. Die andere, die jetzt auch Ashoka gespielt hat, auf deren Namen ich jetzt nicht komme. Ich frage mich gerade, warum ich das nicht aufgeschrieben habe, verdammt. Also ihr wisst, wen ich meine. Ne? Ashoka, die andere Roxanne.

Und damit kommen wir mal zum musikalischen Genie hinter diesem Soundtrack. Daniel Pemberton. Der wurde 1977 in England geboren und hat in der Tat schon einiges an Filmmusik auf die Beine gestellt. Also auch da war ich sehr überrascht, weil ich habe den Namen so vorher noch nie, sag mal, wirklich wahrgenommen. Ist jetzt natürlich ganz, ganz oben auf der Liste und ich muss noch mal bei dem einen oder anderen Soundtrack mal reinhören, was ich auch definitiv noch tun werde. Und Daniel Pemberton arbeitet auch sehr gerne mit Lord Miller zusammen. Also die haben übrigens auch ein Studio, also Lord Miller Productions, aber das ist nur so am Rande. Also Pemberton arbeitet sehr gerne mit Lord und Miller zusammen und hat auch die Musik für die beiden Spider-Verse-Filme gemacht, macht jetzt auch die Musik für den dritten Spider-Verse-Film. Aber auch ohne die beiden, also jetzt Daniel Pemberton ohne Lord Miller, ist er auch nicht unterbeschäftigt. Zum Beispiel hat er für Netflix die beiden Enola Holmes-Filme vertont, die, jetzt überlege ich gerade, vor einiger Zeit waren. Ich glaube, da war auch gerüchtemäßig ein dritter angekündigt. Ob das jetzt wirklich kommt, weiß ich gar nicht, weil da waren ja, also im zweiten war ja dann schon Sam Claflin nicht mehr dabei. Und ich meine gelesen zu haben, dass es auch beim dritten quasi daran scheitert, dass Henry Cavill entweder keine Zeit oder keine Lust mehr hat. Ich weiß nicht genau. Aber also es ist gerüchtemäßig, gibt es da noch was. Wir sind gespannt. Für Aaron Sorkin hat er die beiden Filme The Trial of the Chicago 7 und Being the Ricardos verfilmt. Ne? Trial of the Chicago 7 ist ja mit Sacha Baron Cohen in einer ernsten Rolle. Und Being the Ricardos ist ja mit Nicole Kidman, die ja ebenfalls auf meiner Liste für eine Sendung steht, die ich auch zugegebenerweise etwas vor mir her schiebe. Das ist so ein bisschen wie Tom Hanks. Die Sendung habt ihr auch noch nicht gehört, die ist aber schon aufgenommen. Da gestaltet sich der Schnitt extremst schwierig, weil ich mich einfach nicht entscheiden kann, was kommt in die Sendung, was kommt nicht in die Sendung. Ist ein anderes Thema.

2024 war dann die Musik zu Fly Me to the Moon, auch aus seiner Feder, ne? Der Film mit Scarlett Johansson und Channing Tatum. Und allein in 2026 hat er drei Filme. Also jetzt, wie gesagt, jetzt eben halt Project Hail Mary, dann die Musik zu The Drama mit Zendaya und Robert Pattinson, der ja ebenfalls schon läuft oder vielleicht sogar schon lief. Und dann noch Masters of the Universe mit Nicholas Galitzine, der, glaube ich, kommt Ende des Jahres, wo ich auch noch nicht so ganz sicher bin, ob es da nochmal eine Verfilmung gebraucht hätte oder nicht. Das ist ein ganz anderes Thema. Die Musik zu Project Hail Mary ist extremst vielseitig. Also ich hab selten einen Soundtrack gehört, der diese reine Hintergrundmusik, die Szenen beschreibt, der die Szenen verstärkt und gleichzeitig das Ganze so spielerisch macht und wirklich teilweise zum Hauptthema wird. Das ist, also mir ging es jetzt so, ich habe das so wahrgenommen, wie gesagt, es gibt ein paar Szenen, meistens dann mit Rocky oder halt, also wo dann die Musik einfach extrem in den Vordergrund tritt und eine Leichtigkeit reinbringt. Es macht einfach Spaß, diesen Soundtrack zu hören. Und der ist momentan bei mir so ein bisschen auf Dauerschleife. Und das, wie ich finde, auch sehr, sehr zu Recht. Mit einem letzten Stück aus dem Soundtrack zu dem Film Project Hail Mary gehen wir raus. Die Musik von Daniel Pemberton, Ryan Gosling, Sandra Hüller, James Ortiz sind die Hauptdarsteller. Wer den Film noch nicht gesehen hat, beeilt euch. Ich weiß nicht, wie lange der noch im Kino läuft. Guckt ihn euch auf alle Fälle an. Und fürs Homekino, Blu-ray, DVD, ist ein Must-Have, definitiv. Damit erstmal vielen, vielen Dank und wir hören uns in der nächsten Folge wieder. Das war die Folge Project Hail Mary von Take 42. Am Mikrofon war Marco und bis zum nächsten Mal.

wunderbar. Ankommen tut man ja eigentlich immer, nur oft etwas später. Ja, was gibt es heute Abend zu hören? Heute Abend geht es um Seifenkisten. Das ist eine ziemlich alte, mittlerweile etwas angestaubte Sportart, wird hier und da sogar noch durchgeführt, aber sie hatte eine ganze große Zeit in den 1950er, 1960er Jahren. Da gab es also unheimlich viel Teilnehmer bei Seifenkistenrennen. Es gab eine deutsche Meisterschaft. Der Sieger der deutschen Meisterschaft ist dann nach Amerika zur amerikanischen Meisterschaft geschickt worden. Das war also für junge Menschen, hauptsächlich Jungs, ein Riesending. Und ich habe das wohl gerade so am Rande noch in meiner Kindheit mitbekommen. Im Nachbardorf gab es manchmal Seifenkistenrennen und ich glaube, ich war ein oder zweimal dort und fand das schon irgendwie auch spannend. Irgendwie ist es natürlich auch unspannend. Das Ganze geht natürlich ohne Motor, macht keinen Krach. Also man rollt im Prinzip einfach nur so schnell wie möglich Berg runter. Aber trotzdem war das höchst interessant und auch der Start ist ja interessant, weil da stehen die Seifenkisten mit Insassen ja auf so einer schrägen Rampe und dann wird plötzlich dann ein Brett weggeschoben und dann rollen die dann los und dann geht's um Geschwindigkeit. Also ich habe das mitbekommen, aber wahrscheinlich so am Ende des großen Booms, weil vor allem Anfang der 1970er Jahre gab es dann ein relativ schnelles Ende dieses Volkssports, kann man fast sagen, weil lange Zeit wurde das von General Motors in Amerika und in Deutschland von Opel unheimlich stark unterstützt, natürlich nicht nur eigenmächtig, sondern auch zu Werbezwecken. Und 1972 hat Opel sich dann relativ abrupt aus der Förderung zurückgezogen. Also das ist das Thema heute und jetzt gibt es aber erstmal wieder etwas Musik.

Ja, wie lange gibt es schon Seifenkistenrennen? Da muss man sich erstmal fragen, wie lange gibt es Autorennen? Und dann kann man sich fragen, wie lange gibt es schon Autos? Ja, das ist jetzt ja schon über 100, genauer gesagt über 120, 125 Jahre her, dass die Autos erfunden wurden. Und dann gab es auch relativ schnell das erste Rennen, und zwar 1894 von Paris nach Rouen in Frankreich. Und im Anschluss daran hat sich das dann, ja, das war eine Sensation, hat sich das ausgebreitet. Es gab mehr Rennen und die Kinder haben dann wohl angefangen, einfach auch diese faszinierenden Rennautos nachzubauen, ohne Motor natürlich, und haben dann Kinderrennen gemacht. 1902 ist das erste Mal belegt worden in der Nähe von Paris. Und kurz darauf kam das nach Deutschland, und zwar gar nicht weit weg von hier. Das hatte folgende Bewandtnis: Es gab dann ein sehr berühmtes Autorennen, das Gordon-Bennett-Rennen. Das wurde übrigens von einem Verleger aus Amerika veranstaltet. Und was im Internet steht, dass der also nicht sonderlich an Motorsport interessiert war, hat aber dieses Rennen sehr häufig ausgerichtet. Das war also eine Weltsensation. Und er hat aber auch kein einziges seiner Rennen angeguckt. Also eine sehr merkwürdige Geschichte. Auf jeden Fall, diese Rennen waren berühmt, die haben dann in verschiedenen Ländern stattgefunden und jedes Mal musste die Automarke oder das Land der Automarke, die gewonnen hatte, musste das dann das nächste Mal ausrichten. 1903 hat Mercedes gewonnen und dann musste es in Deutschland ausgerichtet werden und man hat den Taunus ausgewählt, eine Rundstrecke von der Saalburg in Oberursel, Weilburg, durch den Taunus, eine Strecke von 150 Kilometern. Die muss natürlich auch erst hergerichtet werden. Und das war aber trotz allem eine Riesensensation. Und im Anschluss daran haben sich dann in den Taunusgemeinden, die da betroffen waren von der Durchfahrt der Automobile, haben sich also wahrscheinlich relativ spontan Kinderautomobilrennen dann etabliert entlang dieser eigenen Rennstrecke. Und das war also dann ein großes Vergnügen. Die Rennen waren, also die richtigen Autorennen waren auch große Sensationen besucht. Tausende Menschen waren da. Und kurz darauf, 1907, gab es dann wieder ein großes Rennen, das große Kaiserpreisrennen, fast die identische Rennstrecke wieder im Taunus, bisschen weiter südlich dann auch gelegen. Aber das war dann nochmal eine ähnliche Sensation. Auch da im Anschluss haben sich dann wieder diese Kinderautomobilrennen gebildet. Also man war einfach erpicht, den großen Männern in diesen verrückten Kisten nachzuahmen und dann diese kleinen Rennen zu gestalten. Aber das hieß damals noch nicht Seifenkiste, das waren also Kinderautomobilrennen. Und ja, der Begriff Seifenkiste, der kommt aus Amerika und tatsächlich habe ich verschiedene Geschichten dazu gefunden. Aber die wahrscheinlichste scheint so zu sein, dass also eine Seifenfabrik hat die Kisten, mit denen die Seifen ausgeliefert wurden, außen mit der Silhouette eines Rennautos ja, bestückt und hat auch sogar irgendwie Achsenteile mitgeliefert, sodass man aus der Kiste, wenn die Seifen raus waren, wohl ein kleines Kinderautomobil bauen konnte. Die Silhouette war also, wie gesagt, vorgezeichnet. Und aus dieser Aktion hat sich dann in Amerika, kann man sagen, ein Volkssport entwickelt. Schon im nächsten Jahr gab es dann eine Organisation und seit 1934 oder 35 wird also jedes Jahr in einer Stadt in Amerika, Namen habe ich gerade vergessen, dieses Rennen ausgerichtet. Und also auch eine große Sensation. Und das ist dann auch das Rennen, wo nach dem Zweiten Weltkrieg, als die Seifenkisten in Europa, speziell in Deutschland, populär wurden, wo dann auch die deutschen Sieger und andere Sieger dort dann an dem Entscheidungslauf teilnehmen konnten. Also das ist grob die Entstehungsgeschichte des Namens Soapbox oder Seifenkiste und hat also den sperrigen Titel Kinderautomobilrennen abgelöst. Aber zwischendrin gab es auch eine große Pause. Also 1907 war diese erste Begeisterung dann nach diesem Kaiserpreisrennen verschwunden und hat dann gedauert bis nach dem Zweiten Weltkrieg, bis es dann also eine riesengroße Seifenkistenwelle, kann man sagen, gab.

Ja, nach dem Zweiten Weltkrieg ging es in Deutschland, Europa mit den Seifenkisten los. Warum? Weil die Amerikaner in ihren Besatzungszonen in Deutschland nach Wegen suchten, die deutsche Jugend mal auf andere, bessere Gedanken, kann man sagen, zu bringen nach dem Drill und dem Gehorsam und dem Militarismus der Hitlerzeit. Hat man versucht, denen was Kreatives und was Gemeinschaftsstiftendes anzubieten. Und dann ist man also auf diese in Amerika schon etablierten Seifenkistenrennen gekommen und hat das also auch in den amerikanischen Besatzungszonen eingeführt. 1948, die Organisation hieß German Youth Activities. Die hat es also zunächst organisiert. Am Anfang war das noch relativ wild. Man konnte also im Prinzip frei sich eine Seifenkiste bauen. Die konnte unter Umständen auch nur drei Räder haben. Also es war noch kein strenges Reglement, wie es dann später sehr streng wurde. 1949 gab es dann das erste richtig organisierte Rennen. Und das fand in den sogenannten 12 Hauptstädten der amerikanischen Besatzungszone statt. Es hatten sich schon 2000 Jungs beteiligt. Stichwort Jungs, was ich interessant fand, also in Deutschland waren das hauptsächlich Jungs und später auch Väter. Aber in Amerika schon von Beginn an waren auch schon Mädchen dabei. Ja, zurück nach Deutschland. Schon 1949 gab es dann diesen großen Preis, dass der Sieger, der Deutschlandsieger, nach Amerika fliegen darf, 2 Wochen lang Amerika begutachten kann, besuchen kann und auch dort an dem Endausscheid teilnehmen kann. 1950 hat sich dann Opel eingeklinkt, wahrscheinlich auch ein bisschen aus Amerika angeschubst von General Motors, die Organisation zu unterstützen. Das ging so weit, dass also in Rüsselsheim am Opel-Stammsitz eine sogenannte Organisationszentrale eingeführt wurde. Es wurde von Opel wurden spezielle Regeln bestimmt, an die man sich halten muss beim Bau, aber auch beim Fahren. Es wurden vor allem aber Bausätze ausgegeben für 10 Mark. Die enthielten dann schon Räder, Achsen, Lager, Lenkung und so weiter. Und es wurde empfohlen, dass der Rest nicht teurer als 50 Mark sein durfte, um einfach das alles so ein bisschen gleich zu halten, dass also auch Leute, die nicht so reich waren, dann vielleicht entsprechende Chancen hatten. Was gab es dann noch? Es gab den großen Opel-Preis und also der Sieger durfte ja nach Amerika, aber die 25 Besten aus Deutschland, die durften dann auch 2 Wochen lang von Opel geführt durch das schöne Deutschland fahren mit einem Abschluss in Rüsselsheim mit einer Werksführung. Und für die ersten 3 Platzierten gab es dann auch noch Geldspenden von 2000 bis 5000 Mark. Und das ist auch interessant. Es war also ausschließlich für die Ausbildung, die Unterstützung der Ausbildung vorgesehen. Und über die Verwaltung der Gelder wachten die Eltern und auch die Organisationszentrale in Rüsselsheim. Also dann, da hat man Wert drauf gelegt, dass das nicht sofort verschleudert wurde. Ja, großer Opel-Preis, den hatte ich erwähnt. Also das war lange Zeit wirklich dann eine von Opel geförderte Veranstaltung. Die lokalen Opel-Händler waren da eingebunden. Ich lese nachher noch gleich einen Bericht von einem Jungen, der damals Anfang der 50er Jahre teilgenommen hat. Sein Vater war auch ein Opel-Händler. Das war also auch eine riesen Werbeaktion für die Firma. Bis 1972, und ich habe keinen richtigen Grund gefunden, warum dann abrupt die Förderung und die Organisation aufhörte. Das war also wirklich ein ganz krasses Ende. 1943 gab es dann nur noch eine ganz, ganz kleine deutsche Meisterschaft. Von 44 Vereinen waren 16 übrig und im Prinzip war das eine Handvoll Freiwillige, die dann in den 70er Jahren überhaupt diesen Sport, diese Wettrennen noch weitergeführt haben.

Ja, es gibt ganz klare Regeln mittlerweile oder schon seit langer Zeit. Und das ist natürlich auch wichtig, damit die Chancen gleich verteilt sind. Und man hat ja kein Motor als Hilfe. Es gibt nur die Gewichtskraft, die er nach unten zieht. Also da muss man genau darauf achten, dass sich da nicht jemand spezielle Vorteile verschafft. Es geht also um die Maße der Fahrzeuge. Es geht um die verbauten Bauteile. Die müssen genormt sein. Wie gesagt, das waren lange Zeit diese Baukästensätze von Opel. Und dann geht es auch darum, dass die Strecken natürlich genormt sind. Die dürfen zum Beispiel kein zu starkes, zu schwaches Gefälle haben. Man darf eine Höchstgeschwindigkeit von 60 km/h nicht überschreiten. Normalerweise sind so 50 km/h so das Optimum. Die Strecken sind typischerweise zwischen 250 und 500 Meter lang. Zu Beginn gab es auch zum Beispiel in München und Stuttgart bei den Deutschlandentscheiden dann riesengroße Rampen, die 100 Meter lang einfach bergrunter gingen und dann auf der Straße weitergeführt haben. Also zum Teil ganz imposant, also fast so ein bisschen die Anmutung von einer Skisprungschanze gehabt. Ja, dann werden die Geräte auch, die Seifenkisten, kontrolliert. Es gibt spezielle Prüfstellen zur Kontrolle der Achsen, der Bremskabel, der Lenkräder, der Lenksäulen, der Radeinschläge und der Spurweite. Und das muss also alles erfüllt sein, bevor man teilnehmen kann. Es muss ein Schutzhelm getragen werden. Das versteht man, glaube ich, ganz schnell, wenn man überlegt, wie schnell die sein können und wie wenig ja, Knautschzone da natürlich vorhanden ist. Am Anfang gab es dann eine Klasse, später wurde das Ganze ein bisschen aufgefächert. Es gibt jetzt die Juniorklasse von 8 bis 12 Jahren, Gewicht bis 90 Kilogramm, inklusive Fahrzeug und Fahrer, Fahrerin. Master ab 11 Jahren, Gewicht dann 113 und die Eliteklasse ab 12 Jahren bis 150 Kilogramm. Es gibt dann noch leichte Unterteilung. Und dann gibt es aber vor allem auch so eine Art Spaßklasse, die heißt die offene Klasse. Da gibt es eigentlich so gut wie keine Vorschriften und da geht es im Gegensatz zu den anderen Klassen auch nicht darum, so schnell wie möglich zu sein, sondern man muss möglichst gleichmäßig fahren. Das heißt, es gibt ja immer mehrere Läufe. Wenn es um die Geschwindigkeit geht, wird dann der Mittelwert aus den einzelnen Läufen gebildet und dann muss man am schnellsten sein über alle Läufe gemittelt. Bei dieser offenen Klasse, übrigens Gewicht bis 160 Kilogramm und minimale Vorschriften nur, da kommt es darauf an, dass bei zwei Läufen die Zeitdifferenz möglichst gering ist. Also da sieht man schon, da geht es mehr um einen Spaßfaktor.

Ich lese jetzt aus den Aufzeichnungen eines Jungen wieder, der das also lange Zeit später dann aufgeschrieben hat. Also das Ganze, der Bericht ist 65 Jahre alt und das Ganze ist aus einem sogenannten Opel-Jahrbuch von 2015. Also er schreibt, und zwar bezeichnet er sich als Seifenkistel-Zeitzeuge auf schnellen Opel-Rädern. 2 Wochen nach Amerika, 1950, nicht nur ein Traum für Junge im Alter von 10 bis 15 Jahren. Aber genau diese Zielgruppe wollte man bei GM und Opel erreichen. Zur Pflege späterer Käufergruppen. Schon das Plakat beim örtlichen Opel-Händler motivierte zu mitmachen. Meldet euch an zur Teilnahme an deutschen Seifenkistelrennen. Das war neu für uns Jungen im Nachkriegsdeutschland. Die Jugend in den USA kannte schon seit 1933 das All-American Soapbox Derby unter der Schirmherrschaft von General Motors. 1950 war ich mit 12 im besten Bewerbungsalter und außerdem, mein Vater war Opel-Händler in Landshut. Damit standen alle Vorzeichen auf Teilnahme, selbst wenn mir bekannt war, dass nur ein Sieger aus allen deutschen Rennen als Gast in die USA reisen würde. Dabei sein, das war das Wichtigste. Noch heute erinnere ich mich gern an meine Bergabfahrten und die zuvor gemachten Erfahrungen beim Bau und Testen einer rollenden Seifenkiste. Angeblich rollten schon 1904 in Oberursel Kinder mit ihren Handwagen und selbstgebastelten Holzkisten mit Rädern die Wege im Taunus bergab, animiert durch das Spektakel der ersten automobilen Wettfahrten, denn Oberursel lag an der Strecke der Herkommerfahrt. Organisierte Seifenkistenrennen nach einheitlichen Vorschriften begannen in Westdeutschland aber erst 1949 in den amerikanischen Besatzungszonen. Sie waren Teil der politischen Initiative der Besatzer zur Neuorientierung der zuvor vom NS-Regime indoktrinierten Jugend. Die ersten Läufe der deutschen Seifenkistenrennen wurden deshalb auch durch die German Youth Activities organisiert. Da in den USA dieser nur von Jungen ausgeübte Sport bereits nationale Bedeutung unter Mitfinanzierung durch die Automobilkonzern GM erreicht hatte, musste auch Opel die Betreuung dieser sportlichen Aktivitäten in den drei Westzonen übernehmen. Schon im ersten Jahr der deutschen Ausscheidungsläufe galten für die kleinen Rennwagen genaue Bauvorschriften. Die Knaben sollten beim Bau der Rennwagen ihre handwerklichen und technischen Fähigkeiten entwickeln, selbst wenn man später immer wieder erkennen konnte, dass manche Seifenkiste auch durch die Mitwirkung ehrgeiziger Väter entstanden war. Aber bei den Rädern endete anfangs die Hoffnung auf einen Sieg, die Räder und Achsen von Kinderwagen nur selten für Strecke und Geschwindigkeit geeignet. Deshalb stellte die Adam Opel AG einen industriell gefertigten Radsatz mit Achsen und Radlagern sowie gummibereiften Rädern mit Opel-Prägung gegen Kostenbeteiligung von 10 Mark über ihre Händlerorganisationen zur Verfügung. Ein solcher Radsatz wurde dann auch Bedingung für die Teilnahme. Für mich gab es den Radsatz vom Vater kostenlos. Auch ein altes Lenkrad vom Opel P4 kam zum Einsatz bei meiner Seifenkiste. Das erste Seifenkistelrennen in Landshut fand an einem Sonntag, den 10. Juli 1949, noch ohne mich statt. Damals sperrte das US-amerikanische Militär von 11 bis 18 Uhr die abschüssige Strecke der Einfallstraße von Vilsbiburg und Altötting für den Durchgangsverkehr. Von 14 bis 18 Uhr fanden die eigentlichen Wettkämpfe statt, davor die Trainingsläufe. So sollte es unverändert auch im Sommer 1950 sein, nachdem beim ersten Rennen über 1000 Besucher gekommen waren. Der Sieger sollte die Stadt Landshut bei den Bundesmeisterschaften vertreten, ein durchaus ehrenwertes Ziel für einen jungen Knaben. Jetzt begann für mich die Herausforderung, neben Schule, Hausaufgaben und anderen Freizeitbeschäftigungen hatte ich als Schüler des humanistischen Gymnasiums in Landshut plötzlich eine zusätzliche wichtige Aufgabe. Der Bau einer Seifenkiste musste bis zur Abnahme am Sonntagmorgen, dem 18. Juni 1950, erfolgt sein. Natürlich wollte ich früher fertig werden, um meine Kiste auch auf der Originalstrecke der neuen Bergstraße insgeheim auszuprobieren. Ich schaffte dies genau eine Woche vor dem überall angekündigten Rennen. In der Firma hatte ich einen Freund, den Kundendienstmann Edward Fleck. Er war mein Schmiermaxe, wie man damals den technisch versierten Beifahrer aus der Frühzeit der Automobilrennen nannte. Ihm habe ich viel zu verdanken. Gemeinsam interpretierten wir die Bauvorschriften,
besorgten Holz und Teile und bei jedem für mich unlösbaren Problem zeigte er mir Lösungen aus seiner gewaltigen Erfahrung. Seine Hilfe wurde besonders wertvoll, als es um die Probefahrten ging. Abends packte er meine Seifenkiste auf das Dach eines alten Opels und wir fuhren zur vorgesehenen Rennstrecke am Ortseingang von Landshut. Natürlich war für meine Probefahrten die normale Landstraße nicht abgesperrt, aber es ging ja auch um Erfahrung, wie fährt sich die Kiste bergab über die vorgegebenen 800 Meter mit einer starken Rechtskurve. Am Mittwoch vor dem Entscheidungsrennen wollte ich noch eine letzte Fahrt als Streckentest absolvieren. Wieder klemmten wir meinen Renner auf das Dach der Vorkriegslimousine. Diesmal wollte ich nicht nur die Teilstrecke der neuen Bergstraße hinabrollen, sondern das gesamte Gefälle bis zum Kupfereck. Hier wollten wir dann die Seifenkiste wieder aufladen und zurück in die heimische Garage bringen. Bei dem damals noch geringen Verkehr auf der Einfallstraße fanden wir auch bei Kilometer 3 unsere Lücke für den Start. Schon abenteuerlich. Die vorgesehenen 800 Meter liefen großartig. Mein Schwung blieb auch die weiteren 100 Meter ungebremst bis zur nächsten, jetzt nach links, fast rechtswinklig abknickenden Straße. Genau da, wo ich den Platz für eine geschmeidige Kurvenfahrt benötigte, kam ein weit ausholender Linienbus entgegen. Es kam, was kommen musste. Der vergrößerte Bogen endete abrupt am fest verankerten Kilometerstein Nummer 2. Die Wucht des Aufpralls milderte nur wenig die Blechfront. Den Rest übernahm mein amerikanischer Sturzhelm und das alte Lenkrad. Noch heute besitze ich den verbeulten Helm als Dank an ein sonst unbekanntes Schicksal. Nach dem Schock und Schmerz die Ernüchterung. Übermorgen ist Prüfung der Seifenkisten. Der nächste Tag ein Donnerstag. Diente gleich nach der Schule der Reparatur der Seifenkiste. Ich brauchte eine neue Front und ein ausrangiertes Lenkrad. Die technische Abnahme meiner Kiste am Freitag verlief aber problemlos. Der Sonntag wurde mein Erfolgstag. Als Neuling nach mehreren Läufen errang ich Platz 8. Das ermöglichte mir weitere Teilnahmen bei Ausscheidungsläufen auf der Theresienwiese in München und in Waldmünchen im Bayerischen Wald. Zu diesen Rennen wurden wir Jungen mit unseren Kisten auf Militärlastwagen der US Army verladen und gut und sicher hin und her gebracht. Das ging damals so. Der Sieger in Landshut benötigte am 18. Juni 1950 für die 800 Meter Strecke nur 1 Minute und 12,2 Sekunden und bekam den ausgelobten Hauptpreis, ein nagelneues Fahrrad. Meine Zeit wurde mit 1:15,4 gestoppt. Die Gewinner der Plätze 2 bis 10 wurden mit einem Radioapparat, Armbanduhren, Boxhandschuhen und Fußbällen beglückt. Nun fühlte ich mich als Profi. Für 1951 verbesserte ich meine Kiste und meldete mich beim neuen Veranstalter an. Nach 2 Jahren verantwortlicher Leitung durch die amerikanische GYA übernahm nunmehr der Kreis Jugendring die Veranstaltung, Schirmherr blieb die Opel AG für die inzwischen bundesweit ausgetragenen Wettkämpfe. Vor Ort repräsentierte der jeweilige Opel-Händler. Der Besuch der abgesperrten Rennstrecke mit Fahrerlager kostete für Jugendliche 20 und für alle anderen 30 Pfennige. Ach ja, ich belegte in diesem Jahr Platz 15. Der Gewinner reiste als Vertreter der Stadt Landshut zu den Bundesausscheidungsrennen nach Hamburg. Sein Bestwert war 1 Minute 11,2 Sekunden, eine Sekunde besser als der Vorjahressieger. Sein persönlicher Gewinn war ein Fotoapparat plus Taschengeld für Film, Entwicklung und Fotoabzüge, damals ein teures Steckenpferd. Den Gewinn für Platz 2 spendierte mein Vater als Autodienst Markowski, eine Fahrt nach Rüsselsheim mit Werksbesichtigung bei Opel. 1952 wurde mein drittes Rennjahr und es sollte mein Jahr im Seifenkistensport werden. Wieder wurde die bewährte Gefällstrecke für das Landeshuter Seifenkistel-Derby vorbereitet, diesmal in der Regie des ADAC unter Mitwirkung des GYA und der Firma Opel. Hier erneut vertreten durch das Seifenkisten-Reparaturzelt meines Vaters. Wieder hatten sich viele Jungen aus Landshut, Dingolfing, Mainburg, Rottenburg angemeldet. Der Stadtsieger sollte diesmal an den Ausscheidungskämpfen in Duisburg teilnehmen. Meine Seifenkiste wurde nach allen Erfahrungen der vergangenen Jahre neu aufgebaut, besonders leicht und flach. Damit war ich aber zeitgemäß, denn inzwischen gab es schon viele neu geformte Seifenkisten. Statt klobig und kistenförmig sollten jetzt absolut windschnittige Karosserien den Sieg bringen. Die Bewertungen erfolgten in diesem Jahr nicht mehr mit der Stoppuhr, sondern nach einem K.O.-System immer 3 Wagen starteten,
Ein Verlierer musste ausscheiden. Am Sonntag, 13. Juli 1952, sind schließlich 33 Wagen am Start. Neben dem Quäntchen Glück entscheidet wie immer auch das fahrerische Können. Die Strecke ist 850 Meter zwischen der Kurve Adelmannschloss und Einmündung und so weiter. Am Ende sollten wieder Strohballen die Kisten mit mangelhafter Bremse aufhalten. Überall standen entlang der Strecke Lautsprecheranlagen, die für richtige Rennatmosphäre sorgten. Wieder waren über 1000 Besucher bei den Läufen dabei. Und diesmal war ich am Ende der Sieger. Ich lese jetzt nicht bis zu Ende vor, aber zumindest durfte er dann auch nach Duisburg und hat an den deutschen Entscheidungswettkämpfen teilgenommen. Was ich aber witzig fand, ist, dass am Ende des Berichts nicht mehr stand, welchen Platz er gemacht hatte bei der deutschen Ausscheidung. Ich habe dann mal im Internet recherchiert, also er war zumindest nicht der Sieger im deutschen Wettkampf.

Ja, ich muss die Musik mal ausblenden. Die Zeit schreitet schnell voran. Ein paar Dinge möchte ich noch kurz loswerden. Ja, wie steht's denn heute um den Seifenkistensport? Relativ mager. Es gab immer wieder so kleine, ja, Zwischenhochs, aber das ist doch also sehr selten, dass heute noch Rennen stattfinden. Gestern gab es wohl eines in Raunberg, nicht so weit weg von uns. Mannerbergrennen heißt das. Später im Jahr gibt es noch ein Seifenkistenrennen in Moosbach am Neckar, also auch noch so ein bisschen in Reichweite. Hier in der Region, vielleicht auch weil es hier weitgehend flach ist, findet wohl selten was statt. Es gibt Teambuilding-Events, aber das sind dann keine echten Seifenkistenrennen, wie man es vielleicht gerne hätte. Aber es lohnt sich vielleicht, wenn man mal einen Sonntag oder Wochenende vor sich hat und weiß nicht, was man machen soll, mal zu gucken, ob zufällig eins stattfindet, ist auf jeden Fall eine tolle Sache. Ja, es gibt noch Museen, die man vielleicht betrachten kann. Allerdings ist das Tollste dieser Museen im Moment nicht offen. Das wird renoviert in Oberursel, das Vortaunusmuseum, also dort, wo diese Kinderautomobilrennen zuerst stattgefunden haben. Das muss wirklich sehenswert sein, aber muss man sich informieren, wann das vielleicht wieder öffnet. Und dann gibt es noch ein kleines Museum ganz in Südbaden, in Buckingen, ist in der Nähe von Basel, habe ich gefunden. Ansonsten habe ich diesbezüglich nichts gefunden, aber vielleicht ergibt sich da ja auch noch das eine oder andere. Oder auch mal eine Sonderausstellung wie in Duisburg vor ein paar Jahren, was sich lohnt anzuschauen. Damit komme ich ans Ende der Sendung, obwohl eine Sache muss ich noch loswerden. Es gibt ja noch, neben den Spaß-Seifenkistenrennen gibt es ja auch noch Bobbycar-Rennen. Und manchmal werden die auch gemeinsam mit Seifenkistenrennen veranstaltet. Bobbycar, das sind diese ganz kleinen Mobile aus Plastik. Aber für diese richtigen Rennen werden die verstärkt mit Metall und meistens mit Beton ausgegossen und werden bis über 100 Stundenkilometer schnell. Man glaubt es kaum. Also eine sehr spezielle, moderne Abart. Damit komme ich aber zum Ende der heutigen Leonardo-Sendung. 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Ich verabschiede mich bis heute. Tschüss.

0: Hallo und herzlich willkommen zu Klottelstopp, die Sendung der feministischen Redaktion im Bermudafunk, dem freien Radio Rhein-Neckar. 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Heute ist Sonntag, der 7. 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Am Mikrofon ist heute für euch Steffi.
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1: Das war aus dem Musical-Filmklassiker Rocky Horror Picture Show der Song Touch a Touch a Touch Me, gesungen von Susan Sarandon. Und ja, ich glaube, es müsste jetzt jeder und jedem klar sein, um was es heute geht. Eine Stunde geht es bei uns um Horror. Horror kann aus dem Lateinischen übersetzt werden für Schauder, Grausen oder auch Entsetzen. Horror findet man als Genre in der Literatur, im Film, in der Musik oder auch im Theater oder in sogenannten Horrorspielen. Auf Wikipedia kann gelesen werden, Horror, Zitat, ist ein Genre der spekulativen Fiktion, das verängstigen, erschrecken oder verekeln soll. Oft kann die zentrale Bedrohung eines Werkes, des Horrors, als Metapher für größere Ängste einer Gesellschaft interpretiert werden. Das Thema Horror ist auf jeden Fall ein ziemlich großes Thema und wir werden uns auf jeden Fall in der kommenden Stunde uns dem Ganzen ein bisschen aus unserer feministischen Brille nähern. Wir sprechen mit Sarah Held unter anderem über den Heimathorrorfilm Heimsuchung vom Aktionskunstprojekt Aufstand der Schwestern. Wir unterhalten uns mit den beiden Kunstschaffenden Luan Alvarez und Vivian Schöchlin über deren feministische Horrorcollage Katz sowie dem Horror des Alltags. Und wir haben für euch noch einen Literaturtipp. Und natürlich darf die passende Musik nicht fehlen und deshalb hören wir direkt aus dem Film Teufelsbad den Song Maria von Soap and Skin. Dahinter verbirgt sich Anja Blaschik, die auch die Hauptrolle in dem Film aus 2024 gespielt hat.

0: Ihr Körper und andere Teilhaber heißt das Buch, das ich euch gerne empfehlen möchte. Geschrieben hat es Carmen Maria Machado. Es ist ein Erzählband mit stilistisch sehr unterschiedlichen Geschichten. Manche sind definitiv fiktiv, manche wirken sehr autobiografisch, zum Beispiel eine Kurzgeschichte, in dem die Protagonistin ein Stipendium bekommt und für einen Schreibaufenthalt in eine Künstlerkolonie zieht. Eine andere Kurzgeschichte wirkt eher wie Fanfiction, bei der wird eine bekannte Krimiserie weitergeschrieben. Es ist also ein super Buch für alle, die nicht gerne oder nur kurz lesen möchten oder können. Alle Geschichten beinhalten Horrorelemente. Die sind mal mehr, mal weniger gruselig. Das ist ja was sehr Persönliches, ne? So wie man das empfindet. Und ich fand manche tatsächlich extrem gruselig. Und das gibt sehr klassische Horrormotive, die man so kennt, ne? Wie so ein ehemaliges Hotel, das sehr abgelegen im Wald steht und oft im Nebel liegt. Aber auch Body Horror, wenn Mädchen in Kleider genäht werden. Und dem Horror zugrunde liegt eigentlich immer sexuelle und oder patriarchale, aber auch Beziehungsgewalt. Es ist also ein sehr feministisches Buch, in dem auch queere Erzählungen und Charaktere vorkommen, was sicherlich daran liegt, dass die Autorin Carmen Maria Machado lesbisch ist. Ihr Körper und andere Teilhabe wurde 2017 in den USA veröffentlicht, also zeitgleich, als dort die MeToo-Bewegung aufkam. Und es hat dazu geführt, dass der Erzählband viel gelesen wurde und mehrere Preise gewonnen hat. Aber er ist auch einfach richtig toll geschrieben. Auch sprachlich gefällt er mir richtig gut. Und die deutsche Übersetzung gibt es seit 2019 im Verlag Klett-Cotta. Viel Spaß beim Lesen.
1: Danke, Redaktionsmitglied Fides, für diesen Buchtipp. Also wenn ihr mal ein Horrorbuch lesen wollt mit verschiedenen Geschichten und vor allen Dingen auch mit verschiedenen Subgenres des Horrors, dann ist vielleicht genau dieses Buch das Richtige für euch. Im nächsten Beitrag interviewt Redaktionsmitglied Tine Sarah Held. Im Gespräch geht es unter anderem um das Thema Femizide. Wenn du dich heute dafür nicht bereit fühlst, dann schalte jetzt dein Radio für circa 10 Minuten leise oder ab und schalte dann einfach in circa 10 Minuten oder 11 Minuten wieder ein.
2: Sarah Held ist Kulturwissenschaftlerin und Kunstschaffende. Sie ist Gründerin des Aktionskunstprojekts Aufstand der Schwestern, das im öffentlichen Raum gegen Femizide interveniert. Sie wohnt in Wien, darum führen wir das Gespräch übers Telefon. Liebe Sarah, wieso ist Österreich denn so ein Horror für Frauen?
3: Weil Österreich ist. Also das Land an sich ist halt hochproblematisch. Aber in der Hinsicht auf sexualisierte Gewaltverhältnisse und Gender-Based Violence ist Österreich statistisch Spitze im europäischen Raum. Das heißt, wir haben verglichen mit Deutschland natürlich eine niedrigere Femizidrate oder Feminizidrate. Allerdings ist es so, dass hier ein großer Gap zwischen quasi Gender-Based Violence und Femiziden gegenüber ja so regulären Morden ist. Also es gibt eine sehr moderate Mordrate, die eben nicht aufgrund von geschlechtlich motivierten Gründen ausgeführt werden, und das ist ein riesiges Problem. Ich würde jetzt gerne nicht ganz so viel auf die hiesigen Verhältnisse eingehen, sondern mehr auch auf so einer Agency- und Empowerment-Ebene dann diese 10 Minuten Sprechzeit nutzen und verweise jetzt gerade mal auf die letzte Woche als kurzen Impuls des Grauens. Letzte Woche fanden wieder zwei Femizide statt in Österreich. Das sind dann quasi der dritte und der vierte Femizid allein im Mai. Und die sind insofern halt recht grausig, weil es sich um zwei Taten handelt, wo der einmal der Ehemann die Ehefrau auf ein entlegenes Grundstück gelockt hat und dort erschossen hat. Interessanterweise wird in der Presse skandalisiert, dass es eine nicht lizenzierte Waffe war. Österreich ist ja auch so ein geiles Waffenland. Das finde ich auch so interessant, dass es skandalisiert wird, dass die Waffe nicht registriert war. Und der Femizid ist aber auch Teil von so einer von so einer Gegebenheit. Die Gesellschaft hat sich hier schon daran gewöhnt, dass das passiert. Das ist das eine. Und der zweite Femizid, der quasi vermutlich an Christi Himmelfahrt passiert ist, ist insofern recht arg, weil ein Typ, eine Frau, die sich quasi übers Internet kennengelernt haben und bei einem Date dann mit 3 Schüssen in den Kopf getötet hat, weil er sich von ihr gekränkt und zurückgeführt hat. Vielleicht noch ein Hinweis darauf, die Definition von Femizid ist recht veraltet und in der Forschung gerade nicht so einheitlich belegt, denn ich arbeite ja auch wissenschaftlich zu sexualisierten Gewaltverhältnissen und wir arbeiten zum Beispiel mit dem Aufstand der Schwestern mit einer Definition, die über das, was Russell 76 gesagt hat, nämlich, dass der Femizid die Ermordung einer Frau ist, weil sie eine Frau ist. Also das ist einerseits natürlich auch erst binär geordnet noch, auch der Zeit geschuldet, und was wir halt eben versuchen mit einzubringen in den Femizid ist, sind quasi die 3 Gewaltformen, die von Johann Galtung aus der Friedens- und Konfliktforschung festgelegt werden, nämlich strukturelle, kulturelle und eben die direkte Gewalt, denn die Tat ist. Und in der gerade kulturellen und strukturellen Gewalt sind natürlich auch verschiedene Aspekte wie Rassismus, wie nicht irgendwie einem Frauenbild zu entsprechen, weil vielleicht auch nicht als Cis-Frau gelesen etc. Also ihr könnt euch ungefähr vorstellen, wie vielschichtig eben diese Elemente sind, und dabei spielt natürlich auch das, was medial und popkulturell und auch kulturell geprägt wird bezüglich, was ist eigentlich eine Vorstellung von bestimmten Geschlechtsidentitäten. Und da, finde ich, sieht man an dem Femizid von letzter Woche mit dem Typ, der aus einer Zurückweisung gehandelt hat und das eben auch so angibt, wirklich ein sehr klares Beispiel für ein gesellschaftliches Problem, das sehr stark an Cis-Männlichkeit geknüpft ist. Dass quasi eine Zurückweisung ein Grund ist, um jemanden umzubringen. Wir haben eben gerade in der Einleitung zu dem Gespräch was ganz Nettes festgestellt, was ich auch ganz spannend finde. So wir haben über das Teufelsbad, also ein Horrorfilm aus Österreich gesprochen, und wir haben darüber geredet, inwiefern so diese schroffe Geografie Österreich, ich meine, Österreich ist ja nicht überall bergig, aber eben auch sehr viel, wie das auch quasi als Metapher funktionieren kann für eine bestimmte Gewaltform, für ein Charges.
2: Du hast auch mit deinem Aktionskunstprojekt Aufstand der Schwestern eine Art Horrorfilm produziert. Er trägt den Titel, genau, Heimsuchung. Das darf man jetzt nicht verwechseln mit dem, also wenn man es googelt, mit dem Buch von Jenny Erpenbeck, das ploppt da nämlich direkt auf, und es gibt auch da einen gleichnamigen Film, also das hat damit nichts zu tun.
3: Ja. Ich habe jemanden kennengelernt aus der Produktion.
2: Okay. Ja, erzähl doch mal was über diesen Film. Inwiefern ist das ein Horrorfilm? Inwiefern greift der Film die Verhältnisse in Österreich auf?
3: Die Verhältnisse in Österreich werden insofern aufgegriffen, dass wir uns mit einem historischen Phänomen beschäftigen. Es gibt im Bundesland Salzburg einen Teil, das ist der Lungau. Und der Lungau hat insofern eine interessante Geschichte auf Horrorfilmebene und auch auf historischer Ebene, was Hexenverfolgung oder eben Frauenvernichtung angeht. Denn dort gab es in der Zeit, in der eigentlich schon so im Kontinentaleuropa-Raum so halbwegs kapiert wurde, dass Inquisition irgendwie so ein bisschen outdated ist, gab es dann trotzdem nochmal recht viele Vernichtungen von Frauen innerhalb von 10 Jahren, 23. Das klingt jetzt irgendwie enorm, Zahlen irgendwie nicht so viel, aber da muss man sich auch überlegen, das hat alles auch sehr viel Geld gekostet. Federici hat ja auch sehr viel darüber geschrieben, über so inwiefern quasi auch so eine materielle Grundlage dazu geführt hat, dass bestimmte Ermordungen nicht mehr stattgefunden haben im Rahmen der Hexenbefolgung. Das nur so als Fußnote. Jedenfalls ist es so, dass im Lungau, da gibt es halt diese Geschichte von diesem Typen, der sogenannte Schörgen-Toni, der ist so eine Urban Legend geworden. Und das hat einerseits auch das Exploitation-Kino in den 70er Jahren inspiriert. Und da wurden 2 Filme gemacht, die auf Deutsch heißen Hexen bis aufs Blut gequält. Und der zweite Teil heißt Hexen geschändet und zu Tode gequält oder so irgendwas. Und mein Ding mit diesem Film ist und dieser Auseinandersetzung ist, dass ich vor Ewigkeiten als junge Doktorandin da mal auf so einer Tagung war und eine Gender-Analyse von der Hauptfigur gemacht habe, und irgendwie hat mich das Thema nicht mehr losgelassen. Und wir haben dann mit unserem Projekt da 2023 eine Performance namens Heimsuchung gemacht. Und daraus ist dann auch der Film entstanden, denn wir haben eben am Marktplatz von Tamsweg, wo historisch dann auch so die Schauprozesse stattgefunden haben, so eine Art Exorzismus und Befreiung unserer Ahnfrauen, unserer Ermordeten gemacht. Und dann haben wir eben noch die beiden anderen historischen Orte bespielt. Das ist einerseits Schloss Mosham, Dort fanden die Folterungen statt und eben auch das Erpressen von Geständnissen. Kurze Fußnote dazu, ich war dann auch im Landesarchiv in Salzburg und habe tatsächlich originale Akten versucht zu lesen, denn dann habe ich gemerkt, so, ich kann irgendwie gar kein Mittelhochdeutsch und kann keine Handschriften lesen, aber so ein bisschen mit so ein bisschen rauslesen konnte man dann schon was. Das war auch recht spannend. Genau, und dann haben wir noch den Passegen bespielt. Das ist der Hügel, an dem dann die tatsächliche Hinrichtung stattgefunden hat. Und das sind auch alles Sachen, die in dem Film stattfinden und wo auch der Film gedreht wurde. Und bei unserem Film geht es aber vor allem darum, irgendwie eben diese Referenzlinie zu heutigen Femiziden zu ziehen und das auch in einem Empowerment-Bereich zu machen. So, wir beginnen zum Beispiel mit so einem Anti-Ophelia-Effekt mit nackten Frauen, also uns, die im Wald rumliegen, die aber quasi erweckt werden, die auferstehen. Und was wir machen, ist halt so eine Form von Vendetta, die aber gleichzeitig in dem Narrativ sehr schräg und sehr witzig ist. Also in so einem John Waterschen Sinne, Humor is always the best weapon and defense. Denn die Frage mit, für wen ist der Film eigentlich ein Horror, ist so ein bisschen so eine Umkehr von, wie schaffen wir eine Einladung, das feministisch empowernd und Agency kreierend zu leben, und schaffen aber Bildwelten, die für die Tätergruppe eher der Horror ist. Das ist so vielleicht eine ganz gute Beschreibung. Also der Film ist natürlich auch pure Trash, erster Film, und wir haben urviel Quatsch gemacht. Mir war zum Beispiel voll wichtig, was mit Laseraugen und Zerstörung zu machen.
2: Ich wollte dich gerade fragen, was deine Lieblingsszene in dem Film ist.
3: Eine meiner Lieblingsszenen ist die Burger-Szene. Also ich wollte schon ewig lang irgendwie so eine David Hasselhoff-Reminiszenz machen und das so irgendwie so völlig absurd irgendwie einbauen. Und wir haben quasi weil wir uns auch in unserer ästhetischen Praxis und in unseren Ritualen, mit denen wir auch performativ arbeiten, immer sehr stark am Katholizismus abarbeiten. Das ist immer so unsere Negativschablone, weil das letztendlich ja auch für Ursache ist für Femizide, auch jetzt historisch gesehen. Und wir haben in dem Film quasi so einen Hostiengang, der quasi in so einem Burger-Fressexzess endet. Also die Hostien sind auch Burger. Das klingt jetzt alles irgendwie voll absurd.
2: Also ich denke, wenn man das jetzt angehört hat, möchte man gerne wissen, wo man sich das anschauen kann.
3: Man kann uns auf Instagram folgen. Und wir sind jetzt gerade noch dabei, irgendwie immer wieder den Film irgendwie bei Festivals einzureichen. Der hatte letztes Jahr Premiere in Wien im Gartenbaukino und ist da jetzt auch schon mehrfach gezeigt worden und wird auch bald irgendwann mal so online zur Verfügung sein. Ansonsten kann man uns auch immer einladen und fragen. Wir geben den Film gerne auch für so Events raus und wenn es passt, kommen wir auch vorbei. Ja, was ganz spannend ist, vielleicht noch zu erzählen, auch mit Katholizismus und Horror. Also wir wollen ja auch der Horror für Konservative und Rechte sein. Das ist irgendwie ganz geil. Und das hat letztes Jahr ganz gut funktioniert. Wir waren in Zagreb eingeladen auf so einem queeren Kunstfestival und haben da den Film gezeigt. Und da habe ich gemerkt, so, wir machen echt richtig gute Arbeit, denn ein rechtes Portal hat unseren Film als so das quasi das Ende der Zeit irgendwie angekündigt. Wir wurden als Satanistinnen bezeichnet und wie so Leute halt arbeiten, gehen die akribisch irgendwie vor und nehmen deine eigenen Texte, die so im Internet rumgeistern, und verpacken das dann in so einen vermeintlich skandalisierenden Beitrag, der für uns, also insbesondere für mich und für Fatso, mit dem ich die Regie geführt habe und der auch ganz viel eben am Film, an der Ästhetik und an der Produktion und so mitgearbeitet hat. Wir haben das ja zusammen gemacht. Die haben uns so voll die schönen,
2: Sag ich ein Kompliment, oder?
3: Gemacht.
2: Ja. Sag es eigentlich ein Was? Kompliment oder so eine Wertschätzung dann ja im ja, Endeffekt voll. Auch, also, wenn man merkt, genau, dass die richtigen Leute sich drüber aufregen.
3: Genau, darauf wollte ich hinaus. Eben, das fand ich voll schön und das muss ich auch endlich mal posten und so. Man muss halt auch dazu sagen, wir machen die Schwestern ja auch meistens ohne Fördermittel und irgendwie neben Dayjobs, die unglaublich voll sind und Vollzeit und tralala. Das heißt, ich wäre gern irgendwie aktiver mit unserem Projekt, aber manchmal geht es einfach nicht. Mhm. Und deswegen, wir kommen auch gerne mal nach Mannheim.
2: Okay.
3: Das ist ja für mich auch eine Homepage.
2: Wir haben es jetzt auf Band.

Das war der Song What's on Your Mind von Bates. Ein Wunsch von Sarah. Und ihr habt es gehört, wenn ihr den feministischen Horrorfilm Heimsuchung bei euch aufführen wollt, dann meldet euch einfach bei den Aufstand der Schwestern, folgt ihnen bei Instagram und es lohnt sich bestimmt.

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1: Anxiety kann übersetzt werden mit Angst, Panik oder innere Unruhe. Das war der Song von der US-Künstlerin Dochee. Am 15.05. dieses Jahres zeigte das Theater Pandora im Theaterhaus G7 in Mannheim die feministische Horrorcollage Guts. Als rasende Reporterin habe ich mir dies natürlich nicht entgehen lassen und habe auch nach der Aufführung einige zuschauende Personen gefragt, wie sie das Stück fanden.
2: Wie war's?
3: Aufregend, ganz anders als ich mir vorgestellt hatte, sehenswert. Ich mochte die Modenschau, glaube ich. Das fand ich richtig gut.
4: Sehr gut, lustig, aber auch sehr berührend.
5: Also ich fand besonders den Anfang unheimlich, nämlich unheimlich lustig auch.
6: Also ich fand den zeitgenössischen Dankbarkeitssong mega geil.
7: Ja, richtig gutes Stück. Also die Schattenspiele haben mir sehr gefallen. Und auch die Idee mit den Videos im Hintergrund. Stark.
1: Das hat ein Teil des Publikums gesagt. Und jetzt hört ihr, was die zwei künstlerischen Co-Leitenden sagen. Und als Interviewpartnerin im Studio habe ich nämlich Luan Alvarez zuständig für die Dramaturgie unter anderem und Vivian Schöchlin, du hast Regie geführt bei Guts.
3: Yes.
1: Und ja, dann sage ich auch erstmal, damit ich das auch ganz höflich bin, hallo erstmal. Und schön, dass ihr euch Zeit genommen habt.
8: Ja, sehr gerne. Schön,
3: danke,
8: dass wir da sein dürfen.
3: Danke für die Einladung.
1: Ja. Und ja, stellt euch doch als erstes mal vor und vielleicht auch so ein paar Worte zu eurem Theater oder Theatergruppe Pandora.
8: Ja, genau. Ich bin Luan Alvarez. Ich bin ausgebildete schauspielende Person und ich habe in Guts die Dramaturgie und die Videoarbeit und den Text übernommen. Und unter anderem Vivian und ich haben Pandora zusammen gegründet im Jahr 2021.
1: Ja, das heißt, dass ihr dieses Jahr euer Fünfjähriges feiert, oder wie?
8: Ja, also... Jetzt müssen wir es feiern. Ja.
3: Scheinbar, jetzt wo du es in die Welt gesetzt hast.
1: Jetzt ist es soweit. Also
3: geht's ab.
1: Genau, wir kommen alle zur großen fünfjährigen Party.
8: Ja, unbedingt.
1: Fünfjähriges Jubiläum dieses Jahr. Ihr beide habt es gegründet.
8: Genau.
1: Ja. Was macht ihr?
8: Ja, also Pandora ist so ein bisschen aus dem Wunsch entstanden. Wir sind ja nun kunstschaffende Menschen in einem Pflaster, das ziemlich hart ist, unter anderem, weil da eben Regeln gelten, die es in vielen anderen Berufen so nicht mehr gibt. Theater ist oft noch so eines der letzten Bastionen, in denen so ganz althergebrachte, teilweise echt vorsintflutliche Wertvorstellungen herrschen. Da gibt es leider, so schön es ist, so sehr ich mich dort zu Hause fühle, gibt es dort eben leider auch Schattenseiten. Vor allem als weiblich gelesene Person, die da arbeitet in dem Bereich, ist es nicht immer nett. Es ist auch als queere Person nicht immer nett dort. Und wir wollten uns einen Raum schaffen, in dem wir nach unseren Regeln möglichst frei von solchen Dingen Kunst machen können, von der wir hoffen, dass sie Leute ins Theater bringt, die vielleicht eher nicht so die Theatergehenden sind.
1: Ja, das hört sich total cool an. und ich glaube, dass das holt auf jeden Fall ganz schön viele Hörende von Cluddle Stop ab. Vivian.
3: Ich bin Vivian Schöchlin. Ich habe mit Luan Alvarez zusammen Pandora gegründet und habe bei Guts, was im April 2025 Premiere hatte, also vor ein bisschen mehr als einem Jahr, die Regie geführt und habe hier und da bei videografischen Arbeiten unterstützt und auch bei dramaturgischen, aber der Hauptfokus ist wirklich, dass ich die Komische bin, die am Ende sagt, so machen wir es und so machen wir es nicht, was für mich immer eine sehr seltsame Position ist, weil ich die ungerne einnehme, aber gemerkt habe, irgendwer muss es tun, dann mach man es.
8: Ja.
3: Genau, dann mache ich es halt ab und zu mal. Und bin aber gleichzeitig auch immer sehr dankbar, in dieser Position zu merken, dass ohne alle anderen Beteiligten, in dem Fall jetzt Sounddesigner Jonas Werling und die zwei Darstellenden Anna Göbel und Lena Rittaler, eben im Zusammenspiel mit Luan, das Stück nie entstehen würde, weil es braucht so viel mehr als mich, die dann am Ende sagt, ja, finde ich nett, nee, wollen wir nicht mehr. Und dass wir eben diese freie Produktionsgruppe gegründet haben, eben weil wir auch mit unseren Vorstellungen produzieren möchten. Also auf Augenhöhe, im besten Fall Honoraruntergrenzen einhaltend, wenn die Förderungen denn kommen, so sie denn kommen, sagen wir mal. Das sind mehrere Dinge, die uns da wichtig waren, warum wir Pandora gegründet haben und warum wir aber auch den Schwerpunkt legen auf vor allem queere und feministische Themen in den letzten 2 Jahren. Und die letzten 2 Produktionen, die wir gemacht haben, eben Guts und auch Folks zum Quadrat, beschäftigen sich hauptsächlich damit. Entschuldigung, ich habe auch mal Schauspiel gelernt. Ja, also ich habe auch das auf der Bühne mal gelernt, aber so ganz impostemäßig habe ich dann mir in der freien Szene viele andere Dinge auch angeeignet und bin jetzt sehr facettenreich aufgestellt. Und nebst der Performancekunst, die ich irgendwie mache, arbeiten wir mit Pandora eben vor allem an interdisziplinären Stücken, die sowohl für die Bühne als auch für andere Räume öffentlicher Natur geeignet sind und die so ein bisschen experimenteller im besten Fall sind und Themen pushen und Sichtbarkeiten pushen, die vielleicht andere Theaterstücke oder Theaterabende nicht so generieren.
1: Dann kommen wir doch mal zu Guts. Guts ist, ich war ja auch drin. Und ich war vorbereitet auf eine feministische Horror-Collage. Ich hatte natürlich auch meine Vorstellung. Ich dachte, jetzt wird es richtig krass blutrünstig. Und ich muss vielleicht manchmal wegschauen. Ich gucke ja nie Horrorfilme an.
3: Ich liebe das, dass das so viele Leute, die ganz schauen, sagen.
8: Ja, wir haben so viele Leute da reingelockt, die sich nicht mit Horror beschäftigen.
1: Da stand ja sogar Gänsehaut. Und ich meine, klar, Gänsehaut kann man ja auch wegen anderen Dingen kriegen. Also nicht nur wegen Horror, sondern auch wegen, was sagt eine Person aus dem Publikum, berührend. Also wenn man berührt ist, kriegt man ja auch Gänsehaut. Also ich jedenfalls. Aber was würdet ihr sagen, auf was könnten sich HörerInnen denn freuen, wenn sie zu Guts kommen, sofern ihr es nochmal spielt?
8: Ich glaube, jemand hat das mal ganz gut zusammengefasst und gesagt, also natürlich geht es um Horror aus feministischer Perspektive zu betrachten, was vielleicht auf den ersten Blick erstmal nicht so wirklich zusammenpasst. Ich habe, wenn ich darüber mit Leuten gesprochen habe, oft so irritiertes Lachen geerntet, von wegen, ja klar, Horror und Feminismus sind ja beste Freunde. Und dann dachte ich so, ja doch, also teilweise natürlich gar nicht und teilweise total. Also es wird ein Spiel mit Klischees. Wir werden so die Klassiker an Darstellungen von Frauen in Horror sehen. Wir werden die hinterfragen. Wir werden uns über die lustig machen. Und wir werden den Bogen schlagen zu, wo ist denn der Horror im echten Leben? Wo ist der Horror im Frausein? Und ist der Horror im Frausein im echten Leben manchmal nicht sogar schlimmer als der Horror auf der Leinwand?
1: Ja, weil es das echte Leben ist, oder? Also, das war ja auch so im Nachgespräch, dachte ich mir so, das war eigentlich so der Hauptgedanke von allen Beiträgen und auch so, also nicht allen, aber von den meisten war das ja so im Gespräch schon so das Thema, dieser Alltagshorror irgendwie, oder der Horror im Alltag, wie auch immer.
3: Ja. Naja, und vor allem, wenn ich da kurz was zu ergänzen darf,
1: gerne.
3: Was man auch erwarten könnte, so man denn das Glück hat, diese Vorstellung nochmal zu erleben, ist vor allem ein Versuch, TikTok auf Bühne zu übersetzen, indem wir gesagt haben, wir machen keine stringente Narrative, sondern wir versuchen, den Collagencharakter sehr ernst zu nehmen und basteln uns verschiedene Szenen zusammen, die aber auch wirklich unterschiedliche Medien bedienen. Also eben die eine Person, deren Rückmeldung du eingeholt hast, hat über die Modenschau gesprochen. Da sehen wir eher etwas, was choreografischer oder Bewegtbildnatur irgendwie nahe geht oder eine tänzerischen Szene fast schon. Dann gibt es sehr textlastige Momente. Es gibt aber auch Mischformen zwischen all diesem. Ich glaube, das kann auch den Abend ausmachen, dass man nicht so ganz weiß, was kommt als nächstes in der nächsten Szene. Und dann kommt eben Danke.

0: Ja, und das ist auch ein bisschen das, wonach wir suchen. Also auch als Gruppe in unserer Arbeit suchen wir immer nach diesen Mischformen, dieses Mischen von Film und Theater. Inwieweit geht es? Kann man das irgendwie vereinen mit den Einflüssen, die du mitbringst aus Tanz und Performance, mit wissenschaftlichem Material, mit dem wir uns auseinandergesetzt haben? Also wir haben versucht, aus so vielen Ecken wie möglich rauszufinden, was kann man im Horror umsetzen, mit wie vielen Kunstformen geht das?
1: Ja, man sieht es auch ganz gut. Ich habe diesen QR-Code abgecodet.
2: Gescannt.
1: Jetzt mache ich weiter.
2: gescannt,
1: ja, dankeschön. Ja, und bin echt erst so, ich meine, ich weiß gar nicht, das ist ja richtig lang. Also ich bin erst bei Nummer 20. Und da bin ich ja noch nicht mal bei der, also ich bin ja echt am Anfang. Genau, also da werden im Prinzip ja alle möglichen Memes, Figuren auch nochmal erklärt und woher es kommt. Weil mir ging es dann auch so, dass ich mir dachte so, boah, ich habe jetzt echt Bock nochmal nachzugucken.
2: Cool.
1: Also
2: cool.
1: Das war so für mich eigentlich das größte Aha-Erlebnis, dass ich mir echt dachte so, ah ja, Carrie könnte ich ja vielleicht angucken, das hört sich so an, als ob das nicht so ein ganz so schlimmer Horrorfilm ist. Also keine
2: du
1: Ahnung. Das ist
2: jetzt so auf Reaktion, ob wir das nochmal kontextualisieren.
1: Genau, ob ihr jetzt sagt, ja, soll ich oder soll ich nicht. Bis jetzt habe ich eher so Zombie-Filme mir angeguckt.
2: Naja, okay.
1: Aber ja, genau, also da dachte ich mir so, oh, ich habe da richtig jetzt Bock, nochmal weiter zu gucken. Cool. Vor allen Dingen, weil ich komme nicht aus dieser also ich verstehe oft Memes nicht, ich sag's ehrlich.
2: Ja.
1: Also meine jüngeren Freundinnen sagen immer so, da hast du das gesehen? Und die haben so, ja, okay, nein, versteh's nicht, sorry.
2: Ja, aber da muss ich ganz kurz wirklich Props an Luang geben, weil dieses Zitate und Figuren... Pamphlet, möchte man quasi sagen, ey, das ist so ein krasser, es ist ein krasser Wälzer, im positivsten Sinne, und es ist wirklich alle Referenzen, die wir im Prozess irgendwie am Ende entschieden haben, einfließen zu lassen im Stück, sind da aufgeführt mit Kurztexten, die eine Erklärungsmöglichkeit bieten, von Luan geschrieben, und das ist mega geil.
1: Ja, also ich habe mir auch gedacht, ich habe dir zwei Bücher ausgelegt und dann dachte ich mir so, ach, kann man das jetzt irgendwie mitnehmen, weil ich gerne Sachen in der Hand habe. Aber dann habe ich verstanden, okay, QR-Code abscannen ist auch okay.
0: Ja, es war für mich beim Sammeln total spannend, weil von manchen Sachen wusste ich so den grundsätzlichen Kontext. So ich wusste, was das berühmteste ist wahrscheinlich das Frauentausch-Meme von dieser Frau, die durch die Zimmer geht und sagt, bäh, bäh, ekelhaft.
1: Ja.
0: So, das kennen die meisten Leute, aber so der Kontext von vielen Sachen war mir gar nicht klar. Und das hat dann tatsächlich nochmal irgendwie eine komische Ebene aufgemacht. Also wenn ich mir dann davor saß und dachte, oh, darüber habe ich die ganzen Jahre gelacht, eigentlich gar nicht so lustig.
1: Ja, das ist auch nochmal so. Ich hatte auch nochmal im Nachgang nochmal mit jemand anderem drüber geredet, die war auch im Publikum, aber nicht beim Nachgespräch, und dann hatte ich es nochmal von da, und die hat gemeint so, ja, sie fand auch, oder sie findet meistens so Memes gar nicht lustig, also sie lacht darüber schon, aber sie findet eigentlich, dass man da sehr gut einfach sieht, wie Gesellschaft gerade funktioniert, und das fand sie, also hat sie gesagt, das ist eigentlich so das, was sie so total cool fand. Die fand übrigens auch die Szene mit dem Frauensport großartig.
0: Also schön, das freut dich bestimmt, oder? Das ist so deine Szene.
1: Genau.
2: Unter anderem, ja. Ja, ja.
1: Ja, jetzt haben wir, ich glaube, jetzt haben wir alle ganz neugierig gemacht, und vorhin hast du schon so, ich habe es nicht so richtig gehört, werdet ihr ganz nochmal spielen oder haben alle jetzt einfach Pech gehabt und dürfen sich auf andere Produktionen einfach freuen?
0: Das natürlich auch. Also auf jeden Fall werden wir auch, ich übergebe gleich das Wort an dich und dann kannst du nochmal drüber sprechen, was kommt. Weil wie heißt es immer auf den Websites, wenn Ihnen das gefällt, dann gefällt Ihnen auch dieses hier.
2: Ja, genau.
0: Wer den feministischen und queerfeministischen Aspekt an Guts toll fand, findet bestimmt Folks zum Quadrat auch toll. Da geht es mehr um Queersein in Mannheim. Und wir möchten aber natürlich dieses Stück ganz erstmal an so viele Menschen wie möglich bringen, einfach weil wir finden, dass es so wertvoll ist. Wir haben so viel tolle Recherchearbeit reingesteckt. Wie wir ja schon besprochen haben, gibt es so viele Dinge drin zu sehen. Ich finde es immer ganz toll, was die Leute alles selber interpretieren, woran wir vielleicht gar nicht gedacht haben, aber was total Sinn ergibt. Und einfach um so viele Perspektiven wie möglich sichtbar zu machen, muss es auf jeden Fall nochmal gezeigt werden. Wir sind gerade dabei. das vorzubereiten. No spoilers yet. Aber ihr werdet es erfahren, wenn ihr uns auf Instagram folgt, zum Beispiel, @theaterpandora. Genau, da lassen wir euch wissen, was die neuesten News sind. Genau, ich übergebe mal an dich.
2: Ja, also du hast jetzt so ein bisschen den Aspekt genannt, warum wir es natürlich als Beteiligte wichtig finden, und das unterschreibe ich total. Aber es ist ja auch, es ist tatsächlich auch so, dass wir einfach 5 volle Vorstellungen innerhalb des letzten Jahres hatten im Theaterhaus G7, was auch schon mal zeigt, dass überhaupt ein Interesse in Mannheim ist an diesen Themen und auch Interesse daran ist, Theaterräume zu okkupieren für Menschen, die vorher noch nie da gewesen sind. Also wir haben sehr viel unterschiedliches Feedback bekommen. Deswegen auch nochmal danke an dich, dass du Leute nach der Vorstellung gefragt hast. Total wertvoll und schön für uns.
0: Das ist richtig wertvoll für uns.
2: Wir kriegen irgendwie auf Insta-Posts, Leute schreiben in die 8. März-Gruppe. Also es gibt wirklich auf vielen Ebenen Feedback, und das kenne ich sonst aus dem Theaterbetrieb in der freien Szene nicht so extrem. Ich möchte es jetzt gar nicht so in den Himmel loben, aber das ist am Ende, wofür ich sagen würde, wir den Live-Moment suchen, weil wir auf das Feedback der Menschen irgendwie hoffen und weil wir es für die Resonanz oder für das Gespräch, was danach passiert, machen, egal ob es ein Nachgespräch ist oder die Gespräche im Klein-Klein nochmal, dass wir uns miteinander über diese Themen austauschen. Und darum machen wir, glaube ich, Theater, nicht um zu sagen, oh toll, Kunst. Also, y'all do you. Wenn ihr Bock habt, Kunst zu machen, voll. Ne? Und ich würde sagen, wir machen auch Kunst. Also, wir machen Kunst, Punkt. Aber nicht um der Kunst willen, sondern um der Sichtbarkeit und dem Austausch wegen. Und das, finde ich, ist, warum wir versuchen, nebst den Nachhaltigkeitsfaktoren, dieses Stück einfach noch so häufig wie möglich zu spielen und es gerne auch an unterschiedlichen Orten zu spielen, weil entweder Publika bereits vorhanden sind, die dann überrascht sind durch den Programmpunkt, oder weil wir Menschen an Orte bringen, die vorher an diesen Orten noch nicht waren. Und der Austausch gerade regional, den finde ich super spannend und wichtig.
0: Tja. Und wie du vorhin auch gesagt hast, du hast danach noch drüber nachgedacht, so es wirkte noch irgendwie nach und so. Und das ist ja genau das, was wir wollen. Also für mich ist es ideal, wenn das durch Theater passiert, dass man irgendwas anspricht und es bleibt. Irgendwas bleibt und wird mitgenommen.
2: Ja, oder irgendwas berührt dich.
1: Oh, das sind schöne Worte.
2: Ja, das ist für mich hohe schon Ansprüche, aber schöne Worte. Ansprüche.
1: Also das bedeutet, Leute da draußen, folgt bei Insta. Yes. Und natürlich, wir verlinken, also wir können euch auch einfach auf unserer Internetseite Links reinstellen. Gerne. Bei Instagram sind wir natürlich nicht, aber
2: die Homepage auch. Und
1: aber die Homepage werden wir auf jeden Fall. Und meldet euch, wenn ihr Orte seid, die Lust habt.
2: Yes.
1: Ganz einfach zu zeigen.
2: Hey, wir haben nur eine Wanne und einen Vorhang. Leute, wir sind so modular.
1: Das stimmt.
2: Genau. Okay, einen Beamer brauchen wir.
0: Wenn man euren Raum abdunkeln kann, können wir das Stück bei euch spielen.
1: Also abdunkeln und ein bisschen Platz.
2: Right. Ja. Und sonst, weil du gefragt hattest nach anderen Terminen, Gatz steht jetzt noch aus, in der Hoffnung, dass wir es zum Herbst nochmal schaffen. Mhm. Bis dahin, bis zur Sommerpause, wie man das ja so schön im Theater sagt, passiert ja auch dieses Jahr wieder das Schwindelfrei-Festival in Mannheim vom Kulturamt aus. Und da dürfen wir mit unserem Film, ist tatsächlich Folks zum Quadrat, ist keine Theaterproduktion, sondern ist mal was Neues. Ist ein Film geworden, ein einstündiger, über queeres Leben in den Quadraten, vor uns, mit uns und nach uns. Und der wird gezeigt am 11. Juli, ich glaube um 21 Uhr. Und das ist im Übrigen auch Pride Day, also eine Pride Kombination Season von Monum Pride und Schwindelfrei-Festival, genau.
1: Das ist sehr interessant. Zu Monum Pride gibt es nämlich, glaube ich, eine Sondersendung oder eine normale Sendung von der feministischen Redaktion auf jeden Fall.
2: Oh, cool.
1: Also von Klotel Stopp. Von daher, schaut euch den Film an. Es war der 11. Juli.
2: Also man kann sich leicht merken, weil da ist auf jeden Fall Pride, das also Monum Pride.
1: Genau.
2: Und dann abends, wenn jemand Bock hat, kurz mal zu chillen, bevor es dann sicherlich an unterschiedlichsten Orten mit Party weitergeht, kann man den Film nochmal anschauen. Im Theaterhaus G7 tatsächlich auch.
1: Dann würde ich sagen, tipptopp, wir sehen uns alle dort. Yeah. Und vielen Dank, dass ihr da wart.
2: Ja, danke dir für die Einladung.
1: Das waren Vivian und Luan von Pandora. Das Gespräch haben wir vorproduziert und zwischendrin habt ihr von Gloria Gaynor I Will Survive gehört. Und wie ihr jetzt gerade gehört habt, wenn es euch einfach zu lang dauert, bis ihr Guts sehen könnt, dann schaut doch einfach am 11.7. mal ins Theater G7 und schaut euch den Film Volks an von Pandora. Das wird sich bestimmt auch lohnen. Ihr könnt wieder alle Informationen zu den drei Beiträgen auf unserer Internetseite nachlesen. Ich stelle die Links rein. Und das war jetzt auch schon wieder fast eine Stunde Cloddlestop im Juni zum Thema Horror.

Kruger and the Lost Boys. Das war also die Juni-Ausgabe von Glottelstopp, die Sendung der feministischen Redaktion im Bermuda-Funk, das freie Radio Rhein-Neckar. 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
1: Ja, Radiostudio.
2: Cool.
1: Wir sind im Radiostudio. Alter, wenn wir im Radiostudio cool. sind, dann lass uns das mal eine Radiosendung machen.
3: Na, das hat mal Spaß gemacht.
1: Ja,
3: das
1: hat
3: mir mal ein bisschen gewünscht. Beamen ist dann ganz oben auf meiner Liste.
1: Gut. Ich meine, du als Ingenieur könntest du sowas so eine Maschine mal dir ausdenken, oder? Oh Mann, oh Mann, oh Mann. Na gut, dann wenn wir jetzt mal in der Radiosendung sind und jetzt hinter dem Pult sitzen, dann bleibt uns nichts anderes übrig, als erstmal mal einen Jingle zu spielen. Dann geht los.
2: Los.

16:01 Uhr. Hallo liebe Zuhörer und Zuhörerinnen, begrüßt mit mir hier im Studios von Bermudafunk in der alten Efeuerwache. Oder wie heißt das? Alte Feuerwache. Also in der Studios vom Alte Feuerwache. Was auf Bermudafunk, dem freien Radio Rhein-Neckar auf den Frequenzen 89,6 und 105,4 zwischen Mannheim und Heidelberg über den Äther ausgestrahlt wird. 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

ihr merkt, ich habe die Sendung schon lange nicht gemacht. Es ist der 9. Mai 2026 und wenn das nicht stimmt, dann hört ihr eine Wiederholungssendung. Für alle, die uns noch nicht kennen, erläutere ich, dass wir in der Sendung Kultura zum Quadrat wie verschiedene Künstler aus dem Raum Rhein-Neckar zu Wort kommen lassen, die über sich, ihre Kunst und ihren Beweggründen, warum sie die Kunst machen, mit mir darüber sprechen werden. Und die Sendung wird jeden 2., 4. und 5. Samstag immer neu produziert. Natürlich immer dann um 16 Uhr und mein Name ist Michael Szczepaniak, auch als Shampoos bekannt. Ich habe die Sendung wirklich ein paar Mal ausfallen lassen.

0: Ich habe vor kurzem einen alten Freund wieder getroffen und mich mit ihm hier für die Sendung verabredet. Er wird mir heute höchstwahrscheinlich über seine grandiose Zeit bei den Pfadfindern erzählen. Dann gucken wir mal, was sonst noch zu erzählen hat. Außerdem ganz wichtig und ganz neu. Die Sendung wird mittlerweile auch mit Videokameras aufgezeichnet und spätestens morgen landet dieses Video von der Sendung auf dem YouTube-Kanal. Also schaut ruhig mal auf dem YouTube-Kanal, der heißt Kultura, das erste Wort Kultura, das zweite Wort Bermudafunk. Kultura natürlich mit C geschrieben und da könnt ihr uns hier live bewundern, wie wir so aussehen. Wenn ihr selber hier eine Sendung mit mir machen wollt, dann schreibt mir eine E-Mail an kultura@gmx.de und ich beantworte sie gerne. Natürlich auch zu Lob und Kritik könnt ihr euch da auch melden. kultura@gmx.de. 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
0: Leute, das rächt sich, wenn man wirklich öfters mal hier die Sendung ausfallen lässt. Und das habe ich seit Februar viele Termine ausfallen lassen, weil irgendwie hatte ich nicht das gute Gefühl irgendwie für die Sendung. Aber jetzt habe ich wieder ein gutes Gefühl. Jetzt geht's los. Zuhörer und Zuhörerinnen. Begrüßt mit mir hier im Studio von Bermudafunk der alten Feuerwache, dem fantastischen Jörg Alfredo Henschel. Also ich kenne dich natürlich als Alf. Alf, das ist Jörg. Sagst du dir jemand Jörg Alfredo?
2: Ja, tatsächlich, ja.
0: Gibt es Leute?
2: Schön, dass ich hier sein darf. Also es gibt tatsächlich meine Mutter und bei der Arbeit sagen die Leute Jörg zu mir. Bei einer alten Arbeitsstelle habe ich noch Alfredo gehabt. Irgendwann dachte ich, dann habe ich mal Nachfragen und da bin ich tatsächlich eher unter Jörg bekannt. Meine Familie sagt Alf zu mir, Freunde sagen Alfredo, ich höre auf alles.
0: Aber Jörg Alfredo, Doppelname, sagt auch schon jemand?
2: Nein.
0: Okay. Also klasse. Ja, wir haben zu so einem Thema wie Pfadfinder habe ich ja schon einen Gast gehabt. Allerdings, der Andreas hat damals eine Sendung gemacht zu polnische Pfadfinder und hatte wirklich viel zu erzählen gehabt. Aber wir stellen erstmal dich vor, dass jeder weiß, mit wem wir heute hier zu tun haben. Du hast mal hier in Mannheim schon gewohnt, oder? Wie gesagt, in der Nähe irgendwie.
2: Also ich komme tatsächlich aus Oppau. Im Schatten der BSF bin ich groß geworden. Habe dann in Lautern studiert und habe dann zwischendurch dann in Mannheim in der Neckarstadt auch gewohnt und bin jetzt letztendlich dann in Bad Dürkheim gelandet.
0: Gut. Hier in Mannheim? Hast du gesagt, hier in Mannheim hast du auch gewohnt?
2: Ja, Neckarstadt Ost und West.
0: Gott. Ja. Gut, vom Beruf bist du Architekt?
2: Nein, ich habe zwar Bauingenieur studiert, bin aber, es nennt sich, es ist ein Neudeutsch.

0: Text. Okay, okay. Die Sache, die wir heute besprechen werden, gleich im nächsten Pfad, das wäre Pfadfinder. Aber du hast noch ein paar andere noch Interessen, die dich so fokussieren. Einmal weiß ich es, das sind die Brettspiele.
1: Richtig, also Brettspiele ist bei meiner Familie ganz groß angesagt. Wir stehen da furchtbar auf kooperative Abenteuer-Brettspiele und jeder zieht mit seinem Helden los. Vielleicht kommen wir dann nachher noch dazu. Und natürlich auch Musik, Singen und Gitarre ist so ein Hobby von mir.
0: Richtig, du hast heute auch eine Gitarre mitgenommen, wirst du spielen. Gut, dann freuen wir uns erstmal mal auf ein Lied von dir, was du heute hier spielen wirst. Du bist vor ein paar Tagen, habe ich organisiert so etwas wie Sänger-Songwriter-Karussell in der Kaffee-Chorus in Langenrötter Straße 60. Dort bist du auch mal gekommen und hast du jetzt auch mal gespielt, hast du komplette Runden mitgedreht. Das weißt du, immer wieder auf der Bühne mit zwei Songs. Und ja, das war genial, was du da gespielt hast.
1: Das hat tatsächlich großen Spaß gemacht. Da danke ich auch noch für die Einladung. Man freut sich immer, wenn man Gelegenheit hat, das, was man sich so drauf schafft, auch tatsächlich unter die Leute bringen zu können. Und das war eine tolle Gelegenheit, ein tolles Publikum, ein tolles Café. Also ja, hat Spaß gemacht.
0: Und du hast da Sachen gespielt, die ich noch nie gehört habe von jemandem, der Gitarre spielt. Das kennt man von Bands, so Rage Against the Machine vielleicht war das. Aber du hast es tatsächlich gespielt. Ich hoffe, du machst dieses Lied auch mal hier heute, bringst du zum Besten. Ich guck mal auf die Uhr, ja. Es wäre Zeit, dass du auch mal jetzt mal spielen könntest.
1: Okay, dann steigen wir doch nicht direkt mit Rage Against the Machine ein.

0: Klasse, klasse, klasse, Alf. Also Gitarre und Musik, da hört sich, man müsste mal eigentlich, gehört Gitarre zum Pfadfindertum?
1: Bei mir tatsächlich ja, weil ich bin mit beiden mit 12 Jahren eingestiegen. Also in der 12. Klasse hat sich bei uns, ich bin in Edichheim zur Schule gegangen, hat sich eine Siedlung neu gegründet von den Pfadfindern, hat Flugblätter verteilt, eingeladen und da bin ich da hingekommen und war dann gleich gefangen davon. Und zur gleichen Zeit habe ich tatsächlich mich für ein Instrument entscheiden dürfen. Da stand die Wahl zwischen Klavier und Gitarre und dann dachte ich, wenn ich jetzt gerade bei den Pfadfindern anfange, dann nehme ich doch lieber die Gitarre.
0: Also die gehört schon dazu, weil die kann man immer mitschleppen und Pfadfinder wandern auch gerne, oder?
1: Richtig, tatsächlich.
0: Ja. Also gut, mit 12 hast du da hingefunden. War das sowas, wenn man auf so einer kleinen Stadt wohnt und so, das muss man mal irgendwie bei der Feuerwehr, Freiwilligen Feuerwehr dabei sein oder irgendwelchen Vereinen oder bei Pfadfindern, oder?
1: Also in Ludwigshafen haben wir natürlich hier mehr Möglichkeiten, aber ich kenne es tatsächlich, habe es dann von anderen als gehört, die hatten dann die Wahl zwischen Fußballverein und Pfadfinder und der nicht Fußball gespielt hat, ist halt bei einem Pfadfindern gelandet.
0: Ja. Ich spiele auch kein Fußball, aber ich war nicht Pfadfinder, aber nicht, weil ich nicht wollte, sondern ich bin quasi ausgemustert worden nach dem ersten Tag. Da ist der Typ gegangen, nee, du passt hier überhaupt nicht rein. Ich habe womöglich nicht zugehört, wenn er sagt, stillgestanden. Musstet ihr auch so Sachen machen wie stillgestanden?
1: Nein, tatsächlich gar nicht. Also wir haben zwar auch unsere Kluft oder Tracht, wie auch woanders gesagt wird, und Halstuch, und das haben wir dann zu offiziellen Anlässen getragen, aber dieser sozusagen eher militärische Aspekt oder so, das hat man da gar nicht gehabt tatsächlich. Mhm. Also eigentlich war eher das, was mich dann von Pfadfindern tatsächlich gleich von Anfang an gefangen hat, war diese Offenheit und diese in dieser Gemeinschaft zu sein, offen für jeden anderen zu sein, der auch da ist. Alle sind gleich viel wert und jeder hat seine gleiche Berechtigung, da zu sein. Und natürlich dann auch Learning by Doing. Das war das, was mich auch von Anfang an fasziniert hat. Knoten zu lernen, unterwegs zu sein, auf Fahrten zu gehen, lernen, diese Zelte aufzubauen, die wir haben. Diese schwarzen Koten und Jurten nennen wir das. Das sind Zelte, die sind aus einfach Dreiecks- und Vierecksplanen, schwarze. Und dann mit 4 Dreiecksplanen hat man dann eine Kote aufgebaut und mit 5 oder 6 Dreiecksplanen und dann 4 Exemplaren außenrum hat man dann eine Jurte gehabt, die man ja von den Mongolen kennt, genau.
0: Genau, und sowas hast du mal irgendwann mal später mitgebracht, erzähl mal gleich noch. Aber, also wie stelle ich mich das vor? Ihr trefft euch in ein Horst oder wie nennt sich das? Oder in ein,
1: Also tatsächlich so eine kleine Gruppe, mit der ich dann angefangen habe, nennt sich, die Begrifflichkeiten unterscheiden sich, glaube ich, heute auch noch und das ist lokal unterschiedlich. Aber bei uns war es dann eine Sippe, mit der wir angefangen haben, so heißt die Kleingruppe, und in einem Stamm, das ist dann wieder an einem Ort, dann wird die lokale Gruppe, die organisiert sich in sogenannten Sippen und Rudeln, das sind dann die kleineren, noch die Wölflinge, die sozusagen, genau, ja. Richtig.
0: Ihr trefft euch mal in einen Raum. Ihr habt hier irgendwo einen
1: genau,
0: Raum.
1: Genau, wir haben uns damals bei der Kirchengemeinde, die hat uns einen Raum zur Verfügung gestellt.
0: Und dort habt ihr euch organisiert.
1: Da haben wir uns dann jede Woche getroffen. So eine Sippe trifft sich jede Woche und wir hatten dann zum Beispiel ein Buch, da haben wir dann immer reingeschrieben, was wir so gelernt haben und dann haben wir aber auch gespielt, wir waren unterwegs. Genau, und dann das Besondere waren dann die Fahrten, zu denen wir dann immer gegangen sind.
0: Richtig. Aber ich kann mich noch erinnern, gibt es immer wieder sowas, dass die Leute irgendwelche Aufnäher sich aufnähen mit irgendwelchen Fähigkeiten, die sie erworben haben und sowas zum Beispiel, ich bin nett zu einem alten Menschen oder sowas. Gab es sowas bei euch?
1: Nee, tatsächlich, das ist... In der Welt gibt es natürlich ganz viele unterschiedliche Kulturen. In Deutschland kennt man das jetzt, glaube ich, nicht so mit diesen Badges, die man sich für irgendwelche Kurse oder Fähigkeiten macht. Nichtsdestotrotz, auch bei uns an den Kluften oder Trachten sind auch Aufnäher drauf, halt zum Beispiel das Land, von dem man herkommt, und dann der Verband, zu dem man gehört, der Weltverband, zu dem man gehört, und dann vielleicht noch irgendwelche coole Aufnäher von der letzten Sommerfahrt oder von irgendwelchen Großereignissen, auf der wir waren, die landen dann genau auf dem Druck.
0: Aber Altmann merkt ja so an Personen, die eher schon dabei sind. Ist das jetzt so was wie, bist du einmal Pfadfinder, bist du für immer Pfadfinder? Weil die Leute unterscheiden sich schon, also beziehungsweise sie sind die Pfadfinder, die ich kenne, die haben alle eine Gemeinsamkeit. Die sind unheimlich freundlich und die sind, die scheuen sich nicht vor irgendwelchen Aufgaben. Und so bist du, so ist der Andreas, der hier einmal mal war, und so sind Leute, die ich kenne, die aber bei Pfadfinder. Hast du auch die Gemeinsamkeit erlebt?
1: So. Tatsächlich ist ja eins der Motos, auch wenn es vielleicht schon ein bisschen abgeschlachtet ist, aber allzeit bereit war schon so ein Ding, für das man dann auch gelebt hat. Ja. Und tatsächlich dann, es war schon immer das Motto, und danach hat man sich schon ausgerichtet.
0: Warte mal, war das nicht der Spruch von den DDR-Pfadfindern? Immer bereit oder sowas, wa?
1: Seid bereit,
0: ich bin immer bereit. Also gut. Was gab es so Spannendes für die junge Leute, so wie du es bist, war es damals, was dich da behalten hat, dass du dort geblieben bist?
1: Also das Highlight mit Sicherheit für viele und für mich sind natürlich die Fahrten, auf die man geht. Das ist tatsächlich gar nicht in allen Ländern so, glaube ich. In Deutschland kommt die Pfadfinderbewegung aus der Wandervogelbewegung. Mhm. Ist so ein bisschen, oder ist hat sich so ein bisschen gemeinsam zusammengetan, und da gibt es auch diese Naturverbundenheit. Und da steht halt tatsächlich immer ganz oben, dass man Ostern oder Pfingsten und im Sommer und im Herbst möglichst immer auf Lager geht und dann eben seine Zelte aufbaut, und das ist immer das Highlight, und die ganze Technik, die dann damit verbunden ist, die macht, die zu lernen, und sozusagen zum Beispiel so eine Jurte, die muss ja auch gemeinsam aufgebaut werden, die kann ich nicht allein aufbauen, ich brauche eine Gruppe, und da müssen und da wächst man halt zusammen, also ja. Das sind diese Sachen, die einen dann auch tatsächlich dann Spaß machen und binden.
0: Ne? Ja. Also wir haben auch eben diese YouTuber, was du gesagt hast, mal einmal aufgebaut auf in der Pfalz, auf so einem Berg, wo eine Burgruine stand, und haben mal gemussten gemeinsam es aufbauen. Hat ein bisschen gedauert, aber war total gut ausgestattet. Innen drin hast du eine Stahlschale gehabt, in der wir Feuer gemacht haben. Der ganze Rauch ist oben abgezogen, trotzdem konnten wir unten atmen, obwohl das mittendrin Feuer war. Das alles zu beherrschen, weiß ich nicht, ob ich das könnte. Gibt es Gefahren, dass man zum Beispiel auch mal da erstickt, oder?
1: Wenn man es falsch macht, vielleicht.
0: Also darüber haben wir uns damals tatsächlich keine Gedanken gemacht. Wir haben dann eher, irgendwann hat gesagt, wenn man die Rauchgrenze runter macht, dann würde man die Zelte abdichten. Das ist natürlich Quatsch, aber nein, da haben wir schon aufgepasst. Die Zelte sind ja auch nicht ganz dicht am Boden. Mhm. Aber das ist tatsächlich schon eine Besonderheit, und für Leute, die das nicht kennen, dann erstmal verblüffend, wenn man dann im Zelt Feuer machen kann.
1: Ja, genau. Das haben wir erlebt. Das ist gut.
0: Jetzt wäre mal Zeit, dass wir ein zweites Lied von dir hören könnten. Bist du bereit für ein nächstes Lied?
1: Gut. Ich habe tatsächlich von einem ein Lied mitgebracht, das mich damals bei den Pfadfindern so ein bisschen wirklich, wo vielleicht die Stimmung einfängt, die ich hatte, also als ich dann 12, 13 war und dann auf Fahrt am Lagerfeuer und dieses gemeinsame Singen dann auch abends beim bunten Abend, das hat immer großen Spaß gemacht und war romantisch, würde ich sagen, auf eine Art und Weise, ja, die einen dann auch gerade in dem Alter wirklich besonders gefangen hält, und ein Lied davon habe ich tatsächlich heute mit dabei.
0: Gut.

0: Ja, klasse, klasse, klasse. Jetzt muss ich mal gucken, wie wir... Ach Gott, oh Gott, oh Gott, oh Gott. Hier, die Technik hat sich geändert hier im Radio. Jetzt kriegt man das hin, dass hier Musik gespielt wird. Guck, guck, guck, probieren wir es. Ja, es geht. Also gut, mein Gast heute ist der Jörg. Jörg Alfredo Henschel. Gut, ich kenne dich nur als den Alf. Und gut. Jetzt haben wir auch gemerkt, die Lieder, die so richtig hier so pfadfindermäßig sind, die bestehen aus ganz viel Text. Die erzählen eine Geschichte. Das sind ein bisschen andere Lieder, als man so sonst kennt. Wa?
1: Genau, tatsächlich gerade die Lieder aus der bündischen Richtung, die gehen häufig mit einer Geschichte einher und das lässt einen natürlich am Lagerfeuer
0: genau.
1: Mal abends da sitzt, so ein bisschen da sich reinversetzen und träumen. Ja.
0: Da würde zum Beispiel hier so Feuerstarter überhaupt nicht passen.
1: Es werden unterschiedlichste Sachen gespielt, da werden auch moderne Popnummern gespielt und Rocksongs, also das Repertoire ist breit, aber das ist tatsächlich der Grundstoff, zumindest von dem Pfad, die ich hier aus der Gegend kenne.
0: Richtig, das ist, ich erinnere mich auch, also ich meine, wenn du beim Feuer sitzt, weil das macht man dann immer, wenn man irgendwo zeltet, irgendwo raus ist, dass man Feuer macht, dass man abends ins Feuer schaut, dass man Lieder hört, aber dann auch mal alleine am Feuer ist, während die anderen schlafen und noch Feuer überwacht, jemand muss Wache schieben, oder?
1: Nachtwache gehört dazu.
0: Total geniale Sache. Was ich oft immer gehört habe, gab es immer so Streiche, dass da irgendjemand gekommen ist und eine Fahne geklaut hat oder irgendwas geklaut hat oder irgendwie und man musste wach sein, man durfte sich viele Sachen nicht so klauen. Extra war das so, um zu gucken, ob diejenigen wach sind und so.
1: Ja, das gibt es tatsächlich heute auch noch. Meine Tochter ist nämlich auch bei einem Pfadfindern. Die waren gerade unterwegs für mehrere Tage. Ein Hike nennt sich das, wenn man sozusagen wirklich alles auf dem Rücken mitnimmt und dann läuft. Und die sind überfallen worden. Die haben allerdings nichts gestohlen bekommen, sondern die haben einen Campingtisch gebracht bekommen. Den mussten sie dann den restlichen Weg mitnehmen und tragen.
0: Ja, also, da gibt es natürlich Nachtwanderungen. Sachen, die nicht nur Kinder Spaß machen. Also wenn du mit Fackel irgendwo rumläufst oder mit Taschenlampe oder was gibt es noch so Schnitzeljagd? Gibt es sowas auch noch?
1: Mit Sicherheit, also früher gab es so sogenannte Pfadfinderläufe, da hat man sich dann mit Zeichen am Boden fest vereinbarten, konnte man sich orientieren. Ich weiß nicht, wie weit die heute tatsächlich noch genutzt werden. Gibt es mit Sicherheit, aber die machen jetzt auch nichts groß anders. Der Punkt ist, dass man sich tatsächlich halt regelmäßig trifft.
0: Gut, aber das Wort bedeutet Pfadfinden.
1: Ja.
0: Habt ihr da sowas gearbeitet, so wie die Indianer die Pfad gefunden haben, anhand von irgendwie so Sachen, müsstet ihr doch gelernt haben, oder nicht?
1: Nee, tatsächlich nicht. Also das Programm von Gruppe zu Gruppe ist unterschiedlich und hängt auch vom Schwerpunkt ab von denjenigen, der das macht. Das Punkt ist, hier in Deutschland gibt es so ein bisschen auch das Jugend führt Jugend, also ist die Sippenführer hieß es dann bei uns oder Gruppenleiter, wie auch immer. Die sind häufig relativ jung, ja, 15, 16, 17 Jahre und die gehen dann einfach mit dem ran, was die können, aber das ist vielleicht nicht immer das volle Programm, aber damit sind die halt tatsächlich nah bei den Kindern und verstehen viel besser die Probleme, die die vielleicht gerade haben und können dann darauf eingehen, ja.
0: Gut. Dann gab es natürlich sowas, viele Leute haben mir erzählt, ich war natürlich kein Pfadfinder, aber die da Pfadfinder waren, die Jungs haben mir immer erzählt, dass sie sich immer bei so einem Lagern, wo sie da waren, Zeltlagern, verliebt haben und natürlich komplette Sachen erlebt haben, die ich mir noch lange bevorstanden.
1: Also tatsächlich, das gehört mir dazu, ne? Also man ist jugendlich und junge Mädchen sind unterwegs, das war nicht immer so. Es gibt's auch nicht, ich weiß nicht, ob das überall ist. Wir haben auch zwei getrennte Weltpfadfinderverbände, einen für die Pfadfinderinnen und einen für die Pfadfinder. Aber hier in Deutschland gibt's häufig dann sind Jungs und Mädels zusammen. Seit den 70ern zum Beispiel im Verband, in dem ich bin, Verband Christlicher Pfadfinderinnen und Pfadfinder, VCP, da war dann Koedukation schon seit den 70ern Usus. Und auch meine Tochter, die sind Jungs und Mädels in einer Sippe tatsächlich zusammen.
0: Cool. Ja, so gehört sich das auch. Jetzt, guck mal, wie die Zeit rennt. Wir wollten eigentlich über noch die Organisation, wir reden gleich noch weiter, weil jetzt ist so eine Zeit wieder gekommen, wo du mal gerne Gitarre spielen könntest.
1: Ja, gern.
0: Also gut. Ich liebe es, wenn meine Gäste hier live beitragen. Gut, dann mach ich mal die Hintergrundmusik aus.

0: Klasse. Also noch einmal, ihr hört jetzt gerade Kultura zum Quadrat. Mein Gast ist Alf Henschel. Alf, Georg. Jörg. Alfredo Henschel, alter Schwede, hast du einen komplizierten Namen.
1: Muss ja nicht unbedingt immer einfach sein.
0: Ja, natürlich nicht. Alter, selbst ich habe einen komplizierten Namen. Deswegen heißt sie Shampoos, damit es leicht wird. Schönes Lied, wunderbares Lied. Genauso ein Lied, denke ich mir, kann man sich mal auf einem Pfadfinderlager irgendwie beim Feuer vorstellen. Kennst du vielleicht so ein Lied, was früher habe ich ja öfters sowas bei Feuer immer gehört. Wir waren zwar kein Pfadfinder, aber wir saßen öfters am Feuer. Da hatte einer gespielt, Kaspar Hauser, also Geschichte von Kaspar Hauser.
2: Sie sagten, er käme von Nürnberg her, ja, und ja. Er spreche kein Wort. Ja, das war tatsächlich im Repertoire, ja.
0: Das ist geil. Oder die lustigen Rittersleut. Kennst du das? Kennst du das auch?
2: Das kenne ich auch. Das war ein anderer Leute-Repertoire, nicht meinem, aber das ist auch gespielt worden, in der Tat.
0: Klasse. Ja, das sind Lieder wirklich, die Geschichte geschrieben haben. Und wenn jemand die gerade irgendwo spielt, Alter, bin ich sofort magnetisch da und höre es gerne zu. Jetzt wollte ich nochmal zu der... Wir haben geredet über die jugendliche Zeit, aber das ist nicht nur die Jugendzeit, die man bei Pfadfindern erlebt. Wie lange warst du bei den Pfadfindern?
2: Ich glaube, bis ich 23 war, so um den Dreh.
0: Genau, und dann hast du natürlich auch Funktion übernommen, schätze ich, oder?
2: Ich war zu dem Zeitpunkt, glaube ich, nicht mehr Stammesführer, aber ich war einen gleichen Stammesführer. Ich weiß gar nicht mehr, in welchem Alter war. Ich habe mit 16 angefangen, damals noch Siedlungsführer, weil wir kein Stamm waren, weil sozusagen eine Neugründung waren. Und Anfang 20 irgendwann habe ich dann den Posten abgegeben gehabt.
0: Okay, und dann, was hat dich da noch dort festgehalten? Die gleichen Erlebnisse, auch bloß aus einer anderen Perspektive?
2: Das Ganze ist ja tatsächlich, wie ich gesagt habe, Learning by Doing. Das sind dann am Anfang die Knoten und die kleinen Sachen und die Gemeinschaft. Aber es ist tatsächlich auch... das Organisieren und das Führen und auch die Sachen wollen ja gelernt sein. Mhm. Ja? Ja. Und auch da bieten die Pfadfinder die Bühne. Deswegen auch ja. Jugend führt Jugend. Da lernt man auch früh Fähigkeiten, mit denen man sich vielleicht normalerweise nicht auseinandersetzen muss. Mhm. Auch Verantwortung dann übernehmen, ja.
0: Ich kann mich noch ganz oft erinnern, wo du gerade mal womöglich am Ende der Zeit bei Pfadfindern warst, da habe ich dich gerade so kennengelernt, da waren wir ganz oft bei irgendwelchen Umzügen von unseren Freunden, die irgendwo jemand umgezogen ist, und du warst da immer dabei, ich war dabei, noch ein paar andere Leute, und du hast ganz oft die Führerschaft übernommen und sagst, nein, das passt jetzt hier nicht, das muss da gemacht werden, das muss da, komm, jetzt brauchen wir drei Leute dafür, und das jemand, weißt du so, ich habe mich gerne unterordnet, weißt du, weil ich hatte nicht den Überblick und den Durchblick, Hauptsache, weißt du, ich kann helfen, und du hast da meistens, weißt du, sofort hier schon, warst du beim Organisieren, das ist auch etwas, womöglich, entweder hast du dort gelernt, oder das ist deine Eigenschaft, die genau dort gefragt war.
2: Aber wahrscheinlich beides ein bisschen, ich musste immer aufpassen, wir hatten es ja von im Brettspielen, ich spiele gern kooperative Brettspieler, da gibt es manchmal dieses Alpha-Leader-Problem, da muss man sich dann doch eher wiederum genau umgekehrt machen, sich dann mal zurücknehmen, dass dann auch jeder seinen Platz findet.
0: Ja, genau. Oh Mann. Ja gut, jetzt gibt es noch zu den organisatorischen, was eigentlich alles hier in Deutschland verbindet an Pfadfinder. Gibt das etwas, wo ihr euch mal irgendwie Rapport berichten musst oder sowas, oder euch mal da verantworten.
2: Also es gibt mehrere Verbände, also normalerweise sind auch wahrscheinlich die meisten Gruppen, Pfadfindergruppen in irgendeiner Art und Weise in irgendeinem Verband organisiert, und da gibt es tatsächlich mehrere in Deutschland, also den einen habe ich genannt, in dem ich war, der VCP, der ist so mehr evangelisch von der Konfession her, weil aus der Geschichte her Glauben da eigentlich schon eine Rolle gespielt hat. Das spielt heute auch schon eine Rolle, aber es ist tatsächlich nicht unbedingt eine Bedingung für das Ganze. Also da kann, glaube ich, jeder zu jedem gehen. Es gibt einen mehr katholisch orientierten Verband, das ist der DPSG, Deutsche Pfadfinderschaft St. Georg. Dann gibt es den Bunder Pfadfinder, es gibt mittlerweile tatsächlich auch einen muslimischen Pfadfinderbund. Und dann gibt es noch sozusagen einen Bund, der sozusagen die vielen Gruppen, die es auch noch so gibt, auch noch zusammen. Und die wiederum sind zusammen organisiert, glaube ich, im Ring der Pfadfinder, so nennt sich das. Also es gibt noch so einen Gesamtverband dann für die deutschen Pfadfinder. Das sind die dann auch die Organisation fürs Jamboree übernehmen. Das ist dieses Weltpfadfinder-Treffen, das alle paar Jahre stattfindet. Das nächste in Polen.
0: Aha. Land, wo ich mal gewohnt habe. In Danzig, geil. Gdansk, ja, super. Ja. Klasse. Und,
2: ja,
0: genau. Fährst du auch auf sowas jetzt oder gar nicht mehr?
2: Nein, das ist tatsächlich, da ist nur ein enger Zeit, also ich bin da tatsächlich nicht mehr aktiv bei den Pfadfindern. Ältere dort, die älter als 16 zu dem Zeitpunkt sind, die können dann noch als Helfer mit. Aber ansonsten können tatsächlich, ich glaube, nur Pfadfinder mit, die, ich glaube, zwischen 13 und 16 irgendwie, das Alter weiß ich jetzt nicht genauer, die zu dem Zeitpunkt in diesem Altersfenster sind, die können da als Teilnehmer mit.
0: Aha, okay. Es ist eine Sache für Jugendliche, also alle 4 Jahre in unterschiedlichen Ländern. Ich habe so einen Bericht im Fernsehen mal gesehen, da haben die gezeigt, zum Beispiel diese gemeinsame Pfadfindersprache, das war das Zeichensprache. Das waren Piktogramme, die man sich gegenseitig irgendwo zeigen konnte und anscheinend von diesem Piktogramm konnte man erfahren, zum Beispiel 10 Meter in diese Richtung gibt's Wasser, 20 Meter in diese Richtung gibt's Toilette.
2: Ja, ich habe mich, ich war völlig begeistert damals mit dem Pfadfinder, habe mir dann auch viel angelesen und so, auch diese Geschichten, ich habe das wahrscheinlich alles wieder tatsächlich vergessen, aber das ist tatsächlich auch Teil davon, ja.
0: Ja, gut, ich bin neugierig, wie das polnische jetzt Pfadfindertum ist, weil wenn die jetzt dorthin gehen und ich wusste, dass zu meiner Zeit, wo ich noch in Polen war, war sehr militärisch und mit so einem Verein wollte ich grundsätzlich nichts zu tun haben. Vielleicht deswegen haben sie gemerkt, ich passe hier nicht rein, deswegen wurde ich da aussortiert. Aber möglicherweise ist das immer noch so militärisch, wie es war.
2: Also das Werbevideo fürs Jamboree, das ich gesehen habe, das sah alles andere als militärisch
0: aus. Ach Gott, aus, ja. Dann ist gut, dann hat sich was vergetan. Dann finde ich gut, dann sind wir jetzt schon mal fortschrittlicher.
2: Ja, aber tatsächlich, geschichtlich, der Gründer von den Pfadfindern, der kam vom Militär und der hat damals ein Buch geschrieben über das Spähen und das kam dann überraschenderweise auch bei Jugendlichen an, damit hat er gar nicht gerechnet und dann hat er dieses Experiment gewagt und ist mit denen auf Fahrt und deswegen auch die Tracht, um sozusagen die verschiedenen Stände, die es damals Anfang des Jahrhunderts, als des 20. Jahrhunderts in England gab, um das auszumerzen. Und daraus ist letztendlich die Geschichte entstanden, ja. Also, aber das hat natürlich, deswegen ist natürlich von der Gründung her erstmal dieser militärische Hintergrund, der sich wiederum bei uns dann wiederum anders aufgegangen ist durch diese Wandervogelbewegung. Genau, dann hat es so sein Ding getragen.
0: Ja, okay. Also ist etwas, was einem faszinieren kann, wenn man es gut erlebt. Gab es auch negative irgendwelche Sachen, wo du sagst, oh, das schade, dass es das gab?
2: Tatsächlich ist eben Baden-Powell, der Gründer der Pfadfinder, ist tatsächlich mit homophoben, rassistischen Äußerungen dann doch aufgetreten. Mhm. Also auch wenn die Idee des Pfadfindertums super ist und das, was heute daraus entstanden ist, wirklich großartig ist für Jugendliche, die Gründerfigur ist tatsächlich kritisch zu sehen.
0: Ja gut, ich meine, das war jetzt, du sagst ja, vor 100 Jahren gewesen und vor 100 Jahren war das Weltbild ganz anders und du hast dann Weltkrieg erlebt, der komplett darauf basierte, dass Leute rassistisch waren und faschistisch. Und das hat sich jetzt erst geändert. Ich meine, naja. Nee, man darf ja vieles nicht mehr zitieren, was wir gestern noch als gut befunden haben. Man darf heute überhaupt nicht mal Pippi Langstrumpf richtig, man weißt du, ohne Zensur dein Kind vorlesen.
2: Also zumindest bei uns im Verband hatte ich immer das Gefühl, dass diese Themen kritisch gegangen sind und dass gerade eben dieses Aufeinander achten und dass jeder gleichwertig ist, dass das besonders hoch im Kurs steht.
0: Mhm. Ja, gut. Weil klar, also so als edle Menschen sah ich schon die Pfadfinder, weißt du, dass genauso was ich jetzt über den Andreas, der vor einem halben Jahr hier war, über die polnischen Pfadfinder erzählt hat. Das, was ich an ihm gesehen habe und an den typischen Pfadfinder, sich immer zur richtigen Zeit in die richtige Entscheidung zu treffen, weißt du, nie irgendwie einen Flecken auf der Weste zu haben, weißt du, so ungefähr.
2: Ja, so hoch würde ich jetzt nicht greifen, aber man muss ja die richtigen Ziele setzen zumindest, ja, also den entsprechenden Idealen folgen.
0: Mhm, genau.
2: Also edle Menschen wäre jetzt ein bisschen hochgegriffen, hätte ich gesagt, aber... Man hat ja immer seine Ziele, denen man nachstrebt.
0: Okay. Gut. Jetzt könnten wir jetzt noch das letzte Lied, was du vorbereitet hast, spielen. Und dann kommen wir zum neuen Thema, was dich noch betrifft. Das wären dann die Brettspiele. Da bin ich sehr neugierig. Aber erstmal
2: muss ich noch die Gitarre tatsächlich umstimmen.

0: Geil, geil, geil, geil, geil, geil. Alter Schwede. Was für eine geile Mucke. Das, ich kenne wirklich niemanden, der dieses Lied einfach so spielt. Das kennt man, von Rage Against the Machine. Ja. Die spielen das. Aber so, dass jemand mit Gitarre das so spielt. Und ich habe geguckt, was du da spielst. Hä, wie kompliziert, Alter. Wie bringt man sich sowas bei?
1: Ich hatte Hilfe, ich hatte einen Gitarrenlehrer. Ich habe jetzt tatsächlich nach Jahren, habe ich wieder nämlich Gitarrenunterricht da Stefan Kahn, mein Gitarrenlehrer, der nimmt sich da die Zeit für mir und führt mich dann an die Nummern ran.
0: Das ist wieder die Gemeinsamkeit, wie du und der Andreas, der vor einem Jahr hier über Pfadfindertum gesprochen hat, aus polnischer Sicht, der hatte auch jetzt Gitarrenlehrer.
1: Zu viel alte Corona Zeit, ja. Ist schuld, ja. Schlicht und einfach. Klar. Ich habe zu Hause Kurzarbeit gehabt und dann hatte ich Zeit, die weder der Familie noch dem Beruf gehört hat. Und da habe ich wieder die Gitarre in die Hand genommen.
0: Geil, geil, geil. Aber Corona-Zeit war auch gut für eben das nächste Thema. Und das nächste Thema, was dich so fasziniert, ist natürlich sind die Brettspiele. Oder?
1: Ja, genau, tatsächlich. Also eben genau in der Corona-Zeit, da hat dann meine Tochter entdeckt, dass die auch so Abenteuerspiele macht. Wir haben bisher vorher immer mit ihr so Haber-Spiele gemacht und so einfache Kinderspiele. Und dann habe ich die Legenden von Andor gespielt. Das ist so ein kooperatives Abenteuerspiel. Und dann war sie völlig fasziniert von den Figuren, von den Helden, die man hat. Und dann zieht man dann gegen die Monster ins Felde und so. Und dann haben wir uns tatsächlich dann in dem Genre, haben wir uns dann Stück für Stück weiter bewegt und haben dann teilweise 7-Stunden-Schlachten dann.
0: Also Ehe mit der Tochter, so Frau auch? Oder?
1: Genau, also wir spielen dann in der Familie tatsächlich cool. Solche Spiele.
0: Du hast früher mal so einen guten Zugang dazu gehabt, irgendwie zu verschiedenen Brettspielern, weil deine Frau irgendwo mit so Jugend, mit so Dingern zu tun hatte, oder war das nicht so?
1: Nee, tatsächlich, das war sowohl von ihr als auch von mir Hobby. Deswegen haben wir zum Beispiel da, als wir uns kennengelernt haben, haben wir dann ganz viel Magic gespielt. Cool. Das waren dann auch so. Wir sind okay. Schon treu geblieben im Prinzip.
0: Zumindest. Also die Spiele, die du gesprochen hast, die kenne ich erstmal nicht. Gleich wirst du mir vielleicht mal eins vorstellen. Ich kann mich nämlich mich erinnern, wo ich öfters mal einen Freund besucht habe, den Daniel, und dort sah ich plötzlich dich am Küchentisch mit ausgebreiteten Siedlern von Catan. Und das sind so Sechsecke, die aneinandergereiht sind, aber nicht so ganz kleine Sechsecke, sondern der ganze komplette Tisch war womöglich mit zwei verschiedenen Spielen vermischt. Oder wie habt ihr so einen riesen Plan gekriegt?
1: Tatsächlich, da gab es dann damals Erweiterungen, dann hat man das erweitern können. Den Sechsecken sind wir treu geblieben, weil du tatsächlich nach, also ein Beispiel für so ein Spiel wäre Gloomhaven, das nennt sich das Spiel, da hat jeder seinen eigenen Helden, hat ein Kartenset zur Verfügung, jeder hat seine eigenen Fähigkeiten, mit die er dann jeweils immer beitragen kann. Und in dem Spiel kann man dann auch aufsteigen. Dann sammelt man Erfahrungspunkte, schaltet sich dann neue Fähigkeiten frei, da bekommt man dann neue Karten und entwickelt sich dann immer weiter. Und irgendwann geht der Held in Rente und man bekommt einen neuen Helden.
0: Aber ist das sowas wie das schwarze Auge, wo du einen Würfel hast, der nicht nur sechs Seiten hat, sondern was weiß ich, 30 Seiten hat und da jedes Mal was anderes rauskommen kann? Bei Kampf zum Beispiel, wenn da eine 30 dabei ist oder 15, bedeutet, du hast mehr Schläge geben dem Feind und sowas?
1: Ja, es grenzt sich dann doch schon noch deutlich ab von Rollenspielen, von den klassischen. Ich habe jetzt tatsächlich erstmal einen Helden mal für eine Stunde eins gespielt. Vorher hatte ich noch nie ein Rollenspiel gespielt.
0: Okay.
1: Also ist kein Rollenspiel, was es ist. Es ist kein Rollenspiel, aber es geht in die Richtung tatsächlich. Cool. Ja. Also es ist dann immer noch Eurogame, nennt man das, ja.
0: Das würdest du erstmal mal empfehlen, dieses Spiel, wenn wir jetzt mal.
1: Ja, als Einstieg tatsächlich nicht. Das gibt es so in einer kleineren Box, Jaws of the Line, also wenn man sich tatsächlich für das Genre interessiert und dann gemeinsam mit Helden spielen will und dann auch sowas, wo man aufsteigen kann, spielen will, gibt es dieses Gloomhaven Jaws of the Line. Das ist die kleinere Box, die ist dann tatsächlich als Einstieg ganz gut. Und wenn man dann gebannt ist, dann kann man sich da tatsächlich weiter bewegen von da aus.
0: Was mich so bei so einem Spiel eher
1: abgeschreckt.
0: Abgeschreckt hat, ja, danke. Waren zum Beispiel die sehr dicken Anleitungsbücher. Und man musste wirklich sehr viel, du hast am Anfang gelesen, du wusstest erstmal gar nicht, worum es geht. Und das hat wirklich gedauert. Man musste sogar das Ding dreimal lesen und während man spielt nochmal lesen.
1: Also mich schrecken die tatsächlich nicht ab, aber es gibt ja heute tatsächlich auch YouTube und andere Tutorials. Plattformen, wo man dann sich Videos anschauen kann. Das ist natürlich, der Einstieg ist heutzutage leicht. Die Regeln können doch unter Umständen immens sein. Aber jetzt gerade zum Beispiel bei diesem Gloomhaven Jaws of the Lion, da wird man auch Stück für Stück dann reingeführt. Ja? Bei den Legenden von Andor genauso. Da hat man auch so eine Art Tutorial-Spiel am Anfang. Ne? Da hat man wirklich tatsächlich nur eine kleine Anleitung und dann legt man direkt los und lernt die Regeln beim Spiel.
0: Und gibt es sowas wie Spiel des Jahres oder sowas?
1: Natürlich gibt es Spiel des Jahres, das ist immer relativ bekannt. Das sind dann meistens dann einfach die zugänglichen Spiele. Es gibt dann noch den Kennerspiel des Jahres, das sind dann anspruchsvollere Spiele. Und Expertenspiele bekommen dann eher den deutschen Spielepreis, das ist nochmal ein anderer Preis. Das ist dann,
0: also gut,
1: bekommt dann die schwierigen Sachen auch.
0: Wie ich merke, man könnte über Spiel und Brettspiele eine komplette Sendung machen, wo man ganz langsam jemanden reinführt, wie mich zum Beispiel an das Ganze. Vielleicht sogar mit einem Brett hier hinten und wir können kommentieren das. Aber gut, die Sendung geht langsam zu Ende. Ich bedanke mich ganz herzlich bei euch und bei dir, Alf, dass du da warst.
1: Danke, dass ich da sein durfte.
0: Und bei euch, dass ihr zugehört habt. Du wolltest jetzt mal ein besonderes Lied zum Abschließen nochmal den Zuhörern präsentieren. Was ist das?
1: Also das ist tatsächlich, da bin ich diese Woche drüber gestolpert und bin völlig begeistert, bin wahrscheinlich late to the party, aber es ist Enchanté Poitrine, ich weiß nicht, ob sie genau so ausgesprochen werden, eine kanadische Band, einfach ein Schlagzeuger und ein Gitarrist-Bassist mit Looper, die mit Microtones und anspruchsvollen Rhythmen, also abgefahren, eine Musik machen.
0: Okay, damit verabschieden wir uns vor und in 2 Wochen sehen wir uns wieder. Tschüssikowski, euer Shampoos und Alf.

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Und damit allerherzlichstes, recht herzlichstes Willkommen hier aus der alten Feuerwache in Mannheim. Ja, und wir sind wieder hier da. Und zwar am 1.6. Das heißt, wenn Sie uns jetzt hier bei der Erstsendung hören, dann hat der Juni gerade mal eben losgelegt. Ja, der erste offizielle Sommermonat ist da. Und ja, man darf sagen, der Sommer hat schon ordentlich Gas gegeben. Und das auch schon im Mai. Jumai, Jumai, wo soll das noch hinführen? 31 Grad allenthalben. Ja, und da schwitzen nicht nur die Jungen, die Alten, auch die Schwalben. Aber jetzt kommen wir zur richtigen Literatur. Ich möchte Ihnen einfach nur sagen, dass ich mich wahnsinnig freue, dass Sie auch im Juni, also im sechsten Monat des Jahres, den Weg zu uns hier in unsere Sendung gefunden haben, in unser kleines, schluckliges Palais der Literatur, in unsere kleine Nische für die verträumten Worte oder auch für die knalligen Worte, für die Metaphern, für die, ja, vielleicht auch für die Gedanken, die nicht so ausgesprochen werden wollen, sollen und doch irgendwie raus wollen. Ja, Sie sehen, heute ist so viel wieder los. Wir wollen einfach zeigen, dass der Juni ja nicht nur von den Temperaturen her heiß wird, sondern eben auch von den literarischen Inhalten. Ja, und was hat sich nicht geändert zu den Vormonaten? Ganz einfach. Wir sind nach wie vor zu hören auf der 89,6, auf der 105,4. Wir sind weiterhin zu hören im Kabel und es gibt uns natürlich auch im Internet. Das wäre dann www.bermudafunk.org. Da haben wir einen wunderschönen Livestream. Und wenn die Sendung vorbei ist, dann gibt es auch die Möglichkeit, dort einen Podcast zu hören, nämlich die Aufzeichnung dieser Sendung. Das heißt, 7 Tage jeweils nach der Sendung ist diese Sendung dann online verfügbar, aber da wir ja schon am nächsten Montag, am 8.6. eine Wiederholung haben, ist es von da aus wieder 7 Tage verfügbar und dann gibt es noch ein paar Wiederholungen mehr. Also gehen Sie auf unsere Seite und geben Sie in die Suchzeile das Buch ein und dann müssen Sie ein klein bisschen nach unten scrollen und dann finden Sie unsere Internetseite, wo die Aufzeichnungen hinterlegt sind. Ja, also ich habe es Ihnen ja schon erzählt, wir wollen heute richtig viel durch die Literaturwelten reisen. Wir wollen schauen, was findet denn im DAI statt. Wir schauen zurück auf das Heidelberger Symposium, das stattgefunden hat. Und zwar jetzt gerade am vergangenen Wochenende. Dann wollen wir vorausschauen auf das internationale Literaturfestival Heidelberg, Feel Lit. Ja, das wird stattfinden vom 2. bis zum 5. Juli. Ja, nicht Juni, sondern Juli, dem siebten Monat. Oder auch Juli genannt. Aber warum sage ich das jetzt heute? Ganz einfach. Unsere nächste Sendung, das können Sie sich jetzt schon mal in den Kalender reinschreiben, die wird stattfinden am 6.7.26. Das ist nämlich der erste Montag im Monat des Monats Juli. Und dann ist das ja ganz schon wieder vorbei. Da könnten wir ja nur noch rückblickend berichten. Also wird jetzt heute am 1.6. schon für einen Veranstaltungshinweis gegeben für den 2.7. bis zum 5.7. Aber da haben Sie noch viel mehr Vorfreude. Und ja, dann, wie gesagt, gibt es noch was hier um das Thema KI. Dann gibt es noch poetisches Heidelberg im Sommer. Och, wir haben so viel drauf. Ich sag's Ihnen, es wird hoffentlich sehr, sehr schön für Sie, für mich, für uns und für alle, die uns zuhören. Also dann, und jetzt wollen wir mal musikalisch loslegen. Und da schlage ich doch mal vor, wir fangen gleich mal mit einem echten Sieger an. Ja, vor kurzem am 16. Mai fand der ESC in Wien statt. Und ich habe Ihnen ja schon in den vergangenen Monaten den deutschen Titel vorgestellt. Das war ja Sarah Engels mit Fire. Und jetzt der Sieger, der wirklich alle auch in die Schranken gewiesen hat und sich
bravourös auf Platz 1 vorgesungen und getanzt hat. Das war Dara mit Bangaranga. Also, auf geht's!

sowohl in der neuen Aula, in der alten Aula, in verschiedensten Hörsälen, aber auch an Außenspielorten wie zum Beispiel dem Kurpfälzischen Museum oder dem Deutsch-Amerikanischen Institut. Ja, und es gab auch zwei Zelte auf dem Uniplatz und das Ganze hatte das Thema Krisenfest. Also ein kleines Wortspiel. Ja, sind wir fest für die Krise? Sind wir in der Krise fest? Kriegen wir die Krise hin? Oder spielen wir ganz ein anderes Spiel und schlagen der Krise ein Schnippchen und machen trotzdem ein Fest in der Krise? Also, je nachdem, wie man es sieht. Und da waren sehr unterschiedliche und ja, beeindruckende Referenten da. Zum Beispiel war da Joachim Gauck. Ja, der war zum Beispiel gleich da und hat die Begrüßungs- oder Eröffnungsrede, möchte ich sagen, zum Besten gegeben. Ja? Denn die Welt, wie wir sie kannten, sie kippt. Die regelbasierte Ordnung erodiert. Internationale Institutionen werden ausgehöhlt und dort, wo Rechte gelten sollten, setzt sich immer öfter Gewalt durch. Seit der Besetzung der Krim 2014 verfolgt der Kreml offen eine neoimperiale Agenda. Und die historische Erfahrung lehrt, diese Politik endet nicht an den Grenzen der Ukraine. Nein, sie geht über die Grenzen der Ukraine hinaus, sagen zumindest einige Experten. Manche opponieren dazu. Gleichzeitig wird Amerika zum Unsicherheitsfaktor. Ein Präsident, der eigentlich ein dünnes, leichtes Nervenkostüm hat, das darf man wohl sagen, und der Bündnisse relativiert. Ja, der Macht auch gegen Verbündete denkt und rechtsstaatliche Normen unter Druck setzt. Er erschüttert das Fundament des Westens. Europa findet sich in stürmischer See wieder. Entscheidend ist, ob wir den Schrecken in Tatkraft übersetzen, in eigenständigere Verteidigungsfähigkeit, in strategische wirtschaftliche Anpassung im KI-Zeitalter oder in robuste Resilienz gegen autoritäre Angriffe auf die Demokratie. Und dazu ging es ja gleich um 17 Uhr bei diesem Vortrag zur Eröffnung des Symposiums. Aber das Symposium hatte noch ganz viele weitere Themen mehr. Es gab natürlich auch Workshops, es gab Seminare, es gab Vorträge und alles unter dem Oberthema Krisenfest. So zum Beispiel Rechtsstaat im demografischen Wandel, aber dann wiederum zum Entspannen ein Yoga-Workshop oder Broligarchie. Amerikas Oligarchen. Ja, warten sie eben schon von Donald Trump und seinem etwas dünnen Nervenkostüm. Aber die ganze Welt ist etwas dünnhäutig und vor allem auch unser Trump selbst und ja, die Amerikaner selbst auch. Und diese tief verwurzelte Verflechtung von Macht und Geld ist ein Erbe, das seit der Gründung der USA besteht. Und es gehört einfach zur DNA der USA. Und Julian Heißler beleuchtet, wie Superreiche von den Gründervätern bis zu Elon Musk die amerikanische Politik beeinflusst haben und dabei gleichzeitig die Demokratie nicht nur in den USA, sondern weltweit gefährden. Trotz zahlreicher Reformversuche wächst die Macht des Geldes seit Trumps Wiederwahl unaufhaltsam. Wird es denn der ältesten Demokratie der Welt gelingen, die Macht der Oligarchen zu brechen und ihre demokratischen Grundwerke zu bewahren? Und genau dazu hat ja eben auch Julian Heißler ein Buch geschrieben. Ja, und dieses Buch, das, ja, sollte man sich vielleicht durchaus mal durchlesen, darf ich mal sagen, denn ich war in diesem Vortrag drin und man hat gesehen, hier ist einer am Werke, der sich wirklich sehr gut auskennt. Denn nach dem Studio arbeitete er für verschiedene Medien, für die Talkshow Anne Will, für Tagesschau.de und war zum Beispiel US-Korrespondent in Washington, D.C. und arbeitete unter anderem auch für die Wirtschaftswoche. Und am 29. Mai, also am vergangenen Freitag, da hingen viele Menschen in einem fast überfüllten Hörsaal an seinen Lippen. Und ja, haben ihm sehr gerne gelauscht und auch aufmerksam und eifrig Fragen gestellt. Dann gab es zum Weiteren hier
Jonas Fegert mit KI gegen KI. Auf KI wollen wir später noch eingehen. Neue Wege im Umgang mit digitaler Täuschung. Und das war auch wiederum eine ganz interessante, ja, möchte sagen, eine mehr als nur ein Vortrag, ein Aufrütteln war es, ein Wegweisen, ein mit auf die Reise nehmen und vor allem ein Erklären, was uns KI geben kann, geben wird oder vielleicht auch nicht geben wird. Und dementsprechend, nachher möchte ich nämlich auf eine Veranstaltung hier in Mannheim zurückkommen, die war hier im Creative Futures Forum und da haben Kreative darüber debattiert, braucht es wirklich KI oder braucht es überhaupt keine Menschen mehr? Wie, was, wo, warum? Meta um Meta erobert die KI, ja, festgeglaubtes Land in Menschenhand. Bleiben wir aber jetzt noch mal kurz beim Heidelberger Symposium. Ja, dann gab es zum Beispiel noch Corona und Geschlechterungleichen, Persistenz und Wandel. Ja, übrigens, es gab auch zu essen. Auch Leib und Seele durften nicht darben in diesen Tagen. Frühstück, Mittagessen, Abendessen, dazwischen Kaffee, Kuchen, Tee. Und ja, auch zum Beispiel Säfte und vieles weiter mehr. Und es gab auch was zu lachen. Es gab auch was zu staunen. Es gab auch was zu, ja, fast schon ungläubig dabei sitzend. Zum Beispiel ein Hypnose-Workshop. Das war ein Workshop, das kann man durchaus sagen. Es war nicht ein Workshop mit P am Ende, aber für manche war es auch ein Workshop, denn ich war dabei. Und sie haben gesehen, wie Menschen freiwillig hypnotisiert wurden und dabei Dinge getan haben, zum Beispiel mit aller Ernsthaftigkeit geglaubt haben, ein Glas Wodka zu trinken, das nur sozusagen in der Luft existierte. Sie haben es in Anführungszeichen getrunken und sollten danach auf einem, ja, geraden Linie laufen und haben sich so wackelig angefühlt, als ob sie wirklich Wodka getrunken hätten. Oder ihnen wurde ein neuer Vorname instruiert und den haben sie mit aller Inbrunst verteidigt, auch wenn ein ganz anderer Name auf ihrem Namensschild stand. Also ein Workshop, also beides. Ja. Und dann gab es natürlich noch einen Zauberslam am Abend. Der war erquickend und labend. Und da haben sie wirklich Zauberkunststücke gesehen. Da ist ihnen fast der Atem gestockt. Das darf ich wohl sagen. Ich war auch dabei. Ja, kurz noch ein paar weitere. Also man darf nur eins sagen, wer dabei war, der weiß, was er erlebt hat. Es gab zum Beispiel noch einen Kurs journalistisches Schreiben oder zum Beispiel wehrhafte Demokratie. Perspektiven auf ein mögliches AfD-Verbot wurden diskutiert. Und es ging auch um Startups und Uni-Ausgründungen. Natürlich Klimapakt im EU-Politikprozess. Kurzum, Swingdance wurde auch gelehrt. Collagen-Workshop und ganz am Ende natürlich der Oberhammer. Da war nämlich die Frau Brohrhilker, heißt sie, war da und hat zu Cum-Ex und allem Weiteren einen wirklich sehr interessanten Vortrag gehalten. Anne Brohrhilker, Cum-Ex, Milliarden und Moral, warum sich der Kampf gegen Wirtschaftskriminalität lohnt. Und ja, das ist ja wirklich ein Thema, das ja uns eigentlich noch viel mehr interessieren sollte, weil es zeigt einfach, mit welchen Tricks Wirtschaftskriminalität funktioniert. Und Frau Brohrhilker, die als Oberstaatsanwältin lange Jahre gegen Cum-Ex-Ermittlungen, ja, gekämpft hat und für sie gekämpft hat und mitgelitten hat und sie geleitet hat und das komplexe Verhältnis zwischen Wirtschaftskriminalität und Justiz kennt, sie weiß, mit welchen harten Bandagen da gekämpft wird und wurde. Sie schildert hier, oder schilderte, das war ja gestern, ihre Erfahrungen über und mit der Finanzelite und blickt hinter die Kulissen der Großbanken und entlarvt die Selbstgefälligkeit vieler hochdekorierter und hochreicher und hochfinanziell potenter Steuerhinterzieher. Und warum tut sich der Staat so schwer, diese Milliarden und Abermilliarden zurückzufordern?
Wieso klappt das bei 100 Euro, die eine Putzfrau hinterzieht, vielleicht deutlich besser als bei 100 Millionen, die natürlich von einem Wirtschaftsboss hinterzogen werden? Tja, das sind die Fragen, die wir uns in dieser Gesellschaft stellen müssen. Und so hat sie hier sehr, ja, berede und sehr engagiert um diesem Thema eine neue Facette abzugewinnen, uns neue Einsichten gegeben. Und das Buch darf ich Ihnen einfach nur empfehlen. Es heißt Cum-Ex, Milliarden und Moral und ist, wie gesagt, von Anne Brohr-Hilker im Heine Verlag. Ja, und Sie haben vollkommen recht, wenn Sie sagen, um Himmels Willen, wann kommt denn mal wieder Musik? Das sage ich Ihnen gerne. Genau jetzt. Hier ist Tame Impala und Dracula. Der Beißer beißt sich jetzt in unser Programm fest. Und auch der ist aus den Charts. So wie wir vorhin Dara mit Bangaranga hatten, ist auch er auf Platz 3 sogar der aktuellen Charts. Und ich denke mal, jetzt lassen wir uns musikalisch ein bisschen in den Hals beißen und das Blut kommt in Wallung.

Ja, vielleicht wollen Sie ja nach diesem Dracula-Song ein paar Blutorangen auspressen. Oder vielleicht in die blutrot untergehende Sonne des heutigen Abends hineinblicken. Oder vielleicht, ja, an einem blutroten Lippenstift Ihrer Dame des Herzens sich ergünzen. Ja, denn es gibt ja jetzt im Juni, Juli und August eine ganz erstaunlich große Anzahl von Menschen, die sagen, ja, ich habe eine Frau an meiner Seite, die liebe ich ganz sehr und mit ihr, da wünsche ich mir noch ganz viel mehr. Ja, denn kaum zu glauben, in den Sommermonaten wird am meisten geheiratet. Die einen heiraten und die anderen haben vielleicht auch schon Heiratstag oder Hochzeitstag, wie man es nennt. Und sollte es der Zufall so wollen, dass genau Sie gerade heute vor einigen Jahren in diesen Hafen der Ehe eingeschippert, eingefahren sind, dann von meiner Seite aus alles, alles Gute. Ja, denn der Sommer kann doch so viel Schönes haben, wenn man sich gibt die Liebesgaben. Ja, und was gebe ich Ihnen jetzt? Sie merken, ich werde poetisch. Der Sommer ist nicht nur in Mannheim da, er ist auch in Heidelberg und das ganz wunderbar. Die einen, die mögen die Hitze gar sehr, den anderen, da macht's das Leben recht schwer. Das war jetzt mal ein kleines Gedicht von Michael Antweiler, aber Max Dietrich Klei kann das noch viel besser. Der hat nämlich folgendes Gedicht geschrieben. Heidelberg im Sommer, Glycinienblau, um deine Hüften flossen, Zauberin am Neckarstrand, Blütenkleid dir angegossen, nichts Schöneres ich in jenem Sommer fand, Schloss umschlungen, Flug verwegen, so schwebtest du den Hügeln frei entgegen, wo der Brücke kühner Bogen, so rot dem blauen Neckar nah, in grüne Höhen fühlst du dich gezogen, ländlich schönste, die ich sah. Da zieht der Blick hinauf mit Heiterkeit, das Herz beflügelt sich mit leicht und weit. Nichts kann, nichts wird den Zauber stören, der um die Ruine schwebt. Lausche nur, du kannst es hören, wie's in den Steinen pocht und lebt. Wort und Zeit und Raum und Sein sind dem lebendigen Geiste Weihen. Ja, und ich habe bei Helmut Kiesel nachgelesen und der hat sich ein paar Gedanken zu diesem Gedicht gemacht. Und da ich mich mit diesen Gedanken sehr gut anfreunden kann, habe ich mir gedacht, ich möchte mich doch gerne mal dem Herrn Helmut Kiesel anschließen und mit Ihnen gemeinsam genießen, wie er dieses Gedicht kommentiert hat. Übrigens, das Buch finden Sie, oder das Gedicht finden Sie in folgendem Buch: Max Dietrich Klei, Gedichte 1955 bis 2020, in Heidelberg herausgegeben, 2023, und 89 Seiten hat es. Und diese Glycinien, die sieht man zum Beispiel ganz oft in der Schulzengasse in Heidelberg-Neuenheim. Das sind diese wie so ein Tropfen herunterhängende oder wie ein Zopf herunterhängenden, wunderschönen, ja, weiß-violetten Blüten. Und jetzt also, was meint denn Herr Kiesel zu diesem Gedicht? Wer ein Gedicht über Heidelberg schreiben will, tritt gegen eine starke Konkurrenz an, insbesondere gegen Friedrich Hölderlins Ode Heidelberg. Sie ist das unbestreitbare Nonplusultra der lyrischen Heidelberg-Dichtung, ein von starken, leidenschaftlichen und baulichen Eindrücken geprägtes Porträt der Stadt, dessen allegorische Konstruktion die Stadt der Lebenskulisse und auch als Lebenskulisse beides und sprachliche Wucht sind einfach nicht zu überbieten. Ein so ambitionierter Lyriker wie Stefan George, der sich während seines dichterischen Wanderlebens oft und lang in Heidelberg als seiner Lieblingspfalz aufhielt, hat es nicht gewagt, der Hölderlinschen Ode etwas Eigenes an die Seite zu stellen. Aber Max Dietrich Klei, der hat es sich getraut. Ja, es gibt von George zahlreiche empathische Gedichte, aber eben keins über Heidelberg. Andere waren mutiger, griffen eben einzelne Motive der Stadt auf und machten sie zu Gegenstand ihrer Verse. Gottfried Keller über die alte Brücke,
und eben Max Dietrich Klei über Heidelberg. Als passionierter homme de lettres, als ein Mann des Wortes, der Buchstaben, musterte er, der einstige Topmanager von BASF und Lufthansa, die Heidelberg-Lyrik seit Hölderlin und nutzte einige den Blick lenkende Verse daraus, um einem sommerlichen Erlebnis Ausdruck zu verleihen. Das ist aber nicht als Mangel an Originalität zu betrachten, sondern als Referenz an die poetischen Vorgänger und als diskreter Hinweis auf den Umstand, dass die Wahrnehmung Heidelbergs so stark vorgeprägt ist, dass das Sprechen über diese Stadt unvermeidbar intertextuelle Charakterzüge annimmt. Der zweite Vers von Kleis Gedicht zum Beispiel, da wird ja die Zauberin vom Neckarstrand erwähnt, ist von Albrecht Graf von Wickenburg übernommen. Der fünfte, Schloss umschlungen, greift ein Heidelberg-Gedicht von Ulla Hahn auf. Und der siebte, der Brücke, kühner Bogen, rührt von Gottfried Keller her. Der zehnte, ländlich schönste, die ich sah, wiederholt und bekräftigt die Alleinstellungsformel mit der Hölderlin Heidelbergs spezifische Schönheit. Bedachte. Der letzte wiederum, dem lebendigen Geiste, greift über die Poesie hinaus und zitiert den von Literaturwissenschaftler Friedrich Gundolf gestifteten Weihespruch, der 1931 über den eben festgestellten und fertiggestellten Hauptportal der neuen Uni angebracht wurde. Diesen mehr oder weniger bekannten Heidelberg-Motiven fügt eben Klei mit dem ersten Vers seines Gedichtes ein neues, zugleich hinreißend Schönes hinzu. Glycinienblau um deine Hüften flossen. Wer in diesen Wochen mit offenen Augen durch die Stadt spaziert, der wird sich dem Zauber der üppigen Glycinien-Girlanden, die viele Fassaden umranken, nicht entziehen können. Ja, nie ist die Stadt schöner, als wenn sie sich den Blauregen, den Violett-Blauregen, um ihre Schultern wirft und ihr Haar damit keck schmeichelnd umrankt. Der Eingangsvers besticht aber nicht nur durch das imaginierte Bild, sondern auch durch seine sprachliche Gestaltung. Statt Blauregen wählte der Verfasser als thematisches Hauptwort die vom griechischen Glykys, gleich süß, abgeleitete botanische Fachbezeichnung Glycinien. Dieses Fremdwort mit einer ausgedehnten und eindrucksvollen metrischen Kontur, ein Daktylus mit Auftakt, gibt dem Versanfang ein besonderes Aufmerksamkeit erheischendes Gleichgewicht, bevor das Gedicht mit gleichmäßig alternierenden Trochäen fortfährt, also Trocheus, Mehrzahl Trochäen. Zudem wird durch den griechischen Terminus das optisch dominierte Blau zunächst zurückgehalten, bevor es nach der unbetont endenden Nennung der Pflanze an betonter Stelle mit dem konsonantisch sanft angestoßenen und danach klangvoll sich entfaltenden Doppellaut Au umso nachdrücklicher ausgerufen wird. Nicht zuletzt dieser geglückte sprachliche Wurf trägt dazu bei, dass der Eingangsvers dieses neuen Heidelberg-Gedichtes so einprägsam und erinnerungsfähig wirkt. Ja, und mit diesem poetischen kleinen Ausflug, ja, wollen wir uns jetzt weiter gedanklich auch in eine Sommernacht weiter transferieren lassen, träumen lassen, tragen lassen. Es ist der Sommerwind, er trägt uns dahin geschwind. Und wer hat das Sommerlied dieser Nacht mit Liebe auf den Lippen? Das ist die Künstlerin, die wir schon am Anfang der Sendung mit unserem Intro gehört haben, Dahlia Lavi. Und sie hat in dieser Sommernacht der Liebe gelauscht und uns berauscht.

Ja, und wie wär's, wenn Sie dieses Liebeslied einer Sommernacht vielleicht in einer Leseoase genießen? Das können Sie nämlich hier in Mannheim. Und zwar in diesem Monat gleich dreimal. Aber jetzt fragen Sie sich vielleicht, was ist denn bitte schön eine Leseoase? Ja, die Leseoase 2026 bringt Menschen durch die Kraft von vielfältigen Geschichten zusammen. Das Konzept ist denkbar einfach. Ein ausgebildeter Leseleiter oder eine ausgebildete Leseleiterin bringt eine kurze Geschichte oder einen Ausschnitt zum gemeinsamen Lesen mit. Unterbrochen wird das Lesen von bewussten Pausen, die Luft zum Austausch lassen. Hier ist Raum für alles, was beim Zuhören im Inneren passiert. Wer möchte, kann eigene Gedanken mitteilen, kann schwelgen, Kritik äußern, Gefühle oder Bilder aus seinem Kopf mit der Gemeinschaft der anderen teilen. So wird das Lesen zu einem inspirierenden Erlebnis nach dem Prinzip des Shared Readings. Teilnahme ist kostenlos. Aber eine Anmeldung wäre ganz schön unter reservierung@kulturparkett-rhein-neckar.de. reservierung@kulturparkett-rhein-neckar.de. Ja, dementsprechend, wer darauf jetzt Lust hat, der kann sich zum Beispiel am 12.06. um 18 Uhr in den Innenhof von St. Clara begeben. Das ist in B519 hier in Mannheim. Innenhof St. Clara B519 am 12. Juni 18 Uhr. Oder Sie haben vielleicht Lust am 19.06., das ist ein Freitag, der 12.06. ist übrigens auch ein Freitag, ja, um 18 Uhr, da gibt's dieses Leseoasen-Angebot im Vorgarten der Lutherkirche, Lutherstraße 2. 19.06. 18 Uhr, Vorgarten Lutherkirche, Lutherstraße 2. Und ich denke mir, gerade in solch einer sommerlichen Zeit, da ist es um 18 Uhr immer noch sehr muckelig warm. Eine leichte Brise umspielt das Haar und die Gedanken werden vom Wind aufgenommen und tragen sich hinaus, vielleicht in die Wolken oder zu den Sternen. Und am 25.06. da gibt's diese Leseoase im Garten Ida Scipio Heim. Also im Garten des Ida Scipio Heim, 18 Uhr, 25.06. das in der Murkstraße 2-6. Murkstraße 2-6. Und am Anfang der Sendung sagte ich es schon, wir hören uns wieder am 6.7. Deswegen jetzt noch ein Hinweis für den 3.7. Da gibt's dieses Leseoasen-Spektakel, nämlich im Innenhof Theaterhaus G7. G7-4. Innenhof Theaterhaus G7. Ja. Und da wird natürlich, da ist auch das Kulturamt der Stadt Heidelberg als Unterstützer mit dabei. Da ist das Kulturpaket mit dabei. Da ist der Karlsruher Bahnhof in Heidelberg mit dabei. Und die Initiative Literatur Sommer ist ebenso mit dabei. Also, kommen Sie in die Leseoase. Und jetzt würde ich doch mal sagen, gehen wir noch mal ganz kurz ein bisschen in die Charts. Und jetzt hören wir Temper City und Self Aware. Ja, selbstbewusst, das Selbstwahrnehmen ist ja bei so einer Leseoase auch ganz wichtig. Und vielleicht hilft auch diese Musik uns dabei.

Ja, self-aware. Und jetzt möchte ich Ihnen einen Hinweis geben, ich habe es schon mal angekündigt, auf das Literaturfestival Feel Lit in Heidelberg. Ja, das war bis 2023 unter dem Titel Heidelberger Literaturtage bekannt, fand damals bis dahin auf dem Uniplatz statt und hatte diesen wunderbaren Stand drumherum mit vielen Büchern, mit vielen literaturbegeisterten Menschen, die an Literaturständen und Regalen sich an Literatur bedienen durften, in Liegestühlen sitzend, liegend Literatur genießen durften und ja, dann natürlich den ein oder anderen wunderbaren Autor auch ja, belebend erleben durften und mit ihm persönlich reden konnten, seinen Worten folgen durften, sich vielleicht ein Buch von ihm signieren lassen konnten und vor allem seinen Ausführungen lauschend ergeben sein durften. Mit anderen Worten, dies Jahr ist wieder soweit, aber jetzt heißt das Ganze Feel Lit. Übrigens ausgerichtet wird das Ganze von der Arbeitsgemeinschaft Heidelberger Literaturtage. Da stecken auch wieder das DAI, das Montpellier-Haus, das Kulturamt und die Stadtbücherei mit drin. Und wie Sie wissen ja, Heidelberg ist UNESCO City of Literature. Und dementsprechend, ja, gibt's eben wieder vom 2. bis zum 5.7. jede Menge Besonderes und jede Menge Außergewöhnliches. Ja. Und zum Beispiel hier, die Eröffnung wird Winfried Kretschmann übernehmen mit einer Lesung. Der Sinn von Politik ist Freiheit. Und dementsprechend hat er es sich zur Aufgabe gemacht, hier einen wunderbaren, guten, positiven Einstand an das Festival zu verleihen. Denn Kretschmanns Liebeserklärung an die Philosophin Hannah Arendt verspricht Zuversicht in hoffnungslosen Zeiten. Er ist eben ein außergewöhnliches Talent, natürlich nicht nur in der Politik, sondern auch in der Literatur. Und es ist auch dadurch ein außergewöhnliches Politikerbuch geworden, schon allein darin, dass man, dass sich hier Macht und Geist mal ausnahmsweise auf Augenhöhe begegnen. Ja, und dementsprechend 2026 endete seine Amtszeit ja als Ministerpräsident nach 15 Jahren. Und er ist ja gelernter Gymnasiallehrer für Biologie, Chemie und Ethik. Gehörte zu den Mitbegründern der Grünen. Ja. Und eben mit Jagoda Marinic spricht er über sein Buch Der Sinn von Politik ist Freiheit. Über Hannah Arendt, über die Frage, warum die politischen Theoretiker und Theoretikerinnen ja, uns Orientierung und Zuversicht für die Zeiten und für die Herausforderungen Probleme geben können. Ja, soweit also am 2. Juli 17.30 bis 19.30 in der Halle 02. Oder Navid Kermani wird da sein am 3. Juli 20.30 bis 21.30. Ja, wie ist es, wenn sich die vertraute Welt auflöst, wenn das, was gestern noch normal war, heute nicht mehr gilt? Und auf dem Feel Lit Literaturfestival liest der Schriftsteller, Reporter und Orientalist Navid Kermani aus seinem Roman Sommer 24 und spricht darüber, wie wir mit einer widersprüchlichen Gegenwart umgehen, in der alte Gewissheiten zu bröckeln beginnen. Ein Freund, der zuletzt politisch auf Abwege geraten war, hat sich das Leben genommen. Die Kriege rücken näher, die Debatten und die ja, Argumente, sie werden schriller. Seine Freundin hält den Erzähler für einen Macho. Aber das bleibt bei weitem nicht der schlimmste Vorwurf, der sein Selbstbild erschüttert. Navid Kermani beschreibt unsere Gegenwart entlang ihrer Widersprüche und zeigt, wie scheinbar Unversöhnliches zusammenfindet und wichtiger noch, wie wir das wirklich Unversöhnliche aushalten. Er ist übrigens Preisträger mehrfach, hat unter anderem den Friedenspreis des Deutschen Buchhandels erhalten und den Thomas-Mann-Preis. Also 3.7. 20.30 Uhr bis 21.30 Uhr, Halle 02. Navid Kermani. Ja, ich gehe nur auf ein paar wirkliche Highlights ein. Ich könnte jetzt bis morgen früh hier erzählen, was es bei Feel Lit alles Gutes gibt. Immer in der Halle 02, immer in Heidelberg. Ja.
Aber gehen wir doch noch mal ein bisschen ein auf Jean-Philippe Kindler. Ja, er erzählt von den prägnantesten jungen Stimmen einer politisch wachen Gegenwart. Er kritisiert die Gesellschaft und sagt, warum werden hier soziale Probleme zur Aufgabe des Einzelnen gemacht? Und er fragt, wie ein gutes Leben für alle wieder politisch denkbar wird. In seinem Roman »Hier ist der Beginn und das Ende ist dort« führt er diese Frage literarisch weiter. In einer nahen Zukunft zwischen Wahlkampf, Trauer, rechter Gewalt, brüchiger Nähe suchen seine Figuren nach Halt in einer Welt, in der es immer unfreundlicher zugeht. Er spricht über Klassenfragen, Verantwortung und warum das Private immer auch politisch ist. Ja, also, 5.7. 5.7., das ist ein Sonntag, 16.30 Uhr bis 17.45 Uhr im Clubraum Halle 02, Jean-Philippe Kindler. Und ja, es gibt so viele, viele Höhepunkte. Zum Beispiel auch eine Retrospektive der Künstlerin und Schriftstellerin Re Suppo. Ja, was bei Itten geschah, was uns befreite. Wir lernten nicht malen, sondern lernten neu sehen, neu denken. Und zugleich lernten wir uns selber kennen. Mit 20 Jahren kam Re Suppo, damals noch Meta Erna Niemeyer aus Paumann, nach Weimar. Gegen in den Willen ihrer Eltern war sie eine der ersten Frauen, die am Bauhaus studieren konnte. Und die Jahre, die sie dort verbrachte, sollten sie als Mensch und Künstlerin maßgeblich prägen. Schon während ihrer Studienzeit arbeitete sie an den, ja, mit den Avantgardisten Wichting Eggeling und dessen Experimentalfilm Diagonalsymphonie. Sie war auch Modeschöpferin, erfand das Verwandlungskleid und den Hosenrock. Ja, also eine wirklich sehr polarisierende, aber auch ungeheuer aktive Frau, leider schon verstorben, aber deswegen als Retrospektive umso wichtiger, sich ihr mal wieder zu nähern. In dieser Retrospektive am Sonntag, den 5. Juli um 16.30 Uhr. Ja. Also schauen Sie doch einfach mal auf feelit.de, feelit, da finden Sie alles, was es da noch zu erleben gibt, vom 2.7. bis zum 5.7. in der Halle 02. Und dementsprechend finden Sie einfach dort alles, was vielleicht auch Verlage mit Neuvorstellungen Ihnen bieten können. Es gibt Workshops, Musikveranstaltungen, ja, auch performative Formate, Autorengespräche. Kurzum, ein ganz, ganz breites Spektrum bei Feel Lit. Und natürlich in der nächsten Sendung, da, ich werde ja bei der einen oder anderen Veranstaltung dabei sein, da werde ich Ihnen dann rückblickend meine Eindrücke von diesen großen, interessanten und, ja, wie ich finde, auch manchmal persönlichkeitsverändernden Gedanken, die dort präsentiert werden. Und letzter Tipp noch, 4.7.20.30 Uhr, Didier Eribon, Foucault, eine Biografie. Eine große intellektuelle Stimme Frankreichs, schreibt über eine andere. Didier Eribon, einer der prägenden Denker der französischen Gegenwart, widmet sich der Biografie von Michel Foucault, einem der einflussreichsten französischen Philosophen des 20. Jahrhunderts. Dort spricht er über das Leben des Philosophen, sein Denken, seine Zeit, seine Reflexionen und wie er bis heute unseren Blick auf Wahnsinn, Gefängnis, Macht und Sexualität prägt. Ja, und jetzt würde ich mal sagen, mich prägt jetzt unbedingt noch dieses Lied hier. Und dazu möchte ich Ihnen danach noch ein bisschen was erzählen. Hören Sie mal rein. Es ist ein Sommerschlager par excellence und er hat vor über 20 Jahren Land auf, Land ab in ganz Europa und darüber hinaus die Tanzflächen im Sommer zum Erbeben gebracht. Sie erkennen es gleich an den ersten Takten. What keeps the planet spinning?
Das war's nicht, heiliger Bimbam, warum klappt es nicht? Ach, Computerchen, du möchtest mich mal wieder ein kleines bisschen veralbern. Da ist es doch.

Ja, jetzt haben Sie den Ohrwurm für heute Abend, oder? Maya hi, Maya hu und so weiter. Übrigens, Maya hi, Maya hu bedeutet übrigens nichts, aber, dieser im rumänischen Sprachen gesungene Titel heißt ja übersetzt ungefähr die Liebe im Lindenbaum oder die Liebe aus der Linde. Und es geht um ein Lied über Liebesleid, unerfüllte Liebe und Trennungsschmerz. Ja, es handelt von jemandem, der verlassen wird, aber an der Liebe hängt. Und seine reine Lindenbaumliebe hält er fest. Der Lindenbaum steht aber für etwas Ideales, Unschuldiges, das man einfach nicht loslassen kann. Hallo, ich bin's, ein Gesetzloser, ein Rebell. Und ich bete dich, meine Liebe, nimm das Glück an. Ich bin's, Picasso. Aber weißt du, ich verlange nichts von dir. Du willst gehen, aber du nimmst mich nicht. Du nimmst mich nicht mit. Du nimmst mich nicht. Nimmst mich nicht mit. Nimmst mich nicht. Nimmst mich nicht mit. Ja, traurig, traurig, traurig. Dein Gesicht und die Liebe im Lindenbaum erinnern mich an deine Augen. Ich rufe dich an, um dir das zu sagen, was ich gerade fühle. Hallo, meine Liebe, ich bin's, die Freude. Ja, ja. Dein Gesicht und die Liebe im Lindenbaum. Übrigens, Haiduc, das ist immer so eine Art rumänischer Volksheld. Und ja, die Liebe im Lindenbaum ist im Rumänischen wirklich etwas sehr Bedeutsames. Denn sie hat eine literarische Tradition. Mihai Eminescu, Rumäniens Nationaldichter, hat die Linde zum Symbol gemacht. In vielen Gedichten ist die Linde der Ort für geheime Treffen, Sehnsucht und reine Liebe. Und in der rumänischen Folklore gilt die Liebe, dintei, also aus der Linde, als besonders echt, besonders stark und besonders rein. Der Lindenbaum steht für Schutz, Treue und eine Liebe, die unter seinem Blätterdach entsteht und Bestand hat. Das passt doch wieder zu allen, die heute Hochzeitstag haben, nicht wahr? Es ist das Gefühl von Verliebtheit. Und sogar auf der alten 50-Lei-Banknote war Eminescu mit einem Lindenblatt abgebildet. Ja, also wir haben hier in diesem Popsong wirklich, ja, eine idealisierte, tiefe, fast schicksalhafte Liebe. Die Art, von der man in Gedichten liest und die man einfach nicht vergisst. Ja, so ist das. Und manchmal kann es eben auch tragisch werden, aber manchmal auch ungeheuer schön. Ja, und ungeheuer schön war es auch, dass Sie dabei waren hier bei das Buch in der Juni-Ausgabe. Heute am 1.6. Michael Antweiler hat Sie durch diese Sendung begleitet. Und jetzt geht's gleich weiter mit Jazzology. Und ja, gleich wird also der Jazz wieder hier das musikalische Potpourri und Portfolio wunderbar ergänzen. Und ich freue mich, wenn Sie am 6.7. das Buch wieder einschalten. Am ersten Montag im Monat werde ich für Sie da sein und wir werden mal schauen, ob uns der Juni bis dahin ordentlich einheizt oder nicht. Aber ich würde mal sagen, die Chancen dafür stehen sehr, sehr, sehr, sehr gut. Ja, glaube ich schon. Also holen Sie den Sonnenschirm heraus, den Grill. Wenn Sie einen Garten haben, dann, ja, können Sie da einerseits ernten oder sich unter einem Birnbaum oder Apfelbaum in den Schatten legen, können sich um Ihre Kräuter kümmern, können sich um Ihre Blümchen kümmern und ich wünsche schönen Juni und weiter geht's mit Jazzology. Michael Antweiler sagt

0: Es ist jetzt 8:30. 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Und weiter geht's hier mit. Warte mal, ich muss ja den CD-Player finden. Ach Mann, ey, wir haben uns hier so verquatscht.
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2: Herzlich willkommen in der Serendipity Selection. Scumpy Lama Serendipity Selection heißt diese Sendung und ihr hört uns auf Pi-Radio, zum Beispiel auf DAB Plus im ganzen Bundesland Brandenburg und in Berlin, oder ihr hört uns in der Wiederholung auf dem Bermuda-Funk, das Freie Radio Rhein-Neckar, und da gibt es die Frequenz 105,4 MHz für Heidelberg oder 89,6 MHz in Mannheim. Und ich bin Patrick und bin wie immer nicht allein im Studio.
3: Martha ist auch noch da. Guten Abend, Bonoit.
2: Und Jero habt ihr ja gerade schon gehört an der Technik. Wir haben knallbunte Platten und die haben sogar direkten Bezug zu Jeros Jersey heute, als ob wir es gewusst hätten.
3: Mhm. Telepathie nennt man das. Mhm.
2: Die bunte Auswahl geht auf Martha zurück, weswegen ich dir gleich mal das Wort überlassen würde, damit du unseren HörerInnen sagen kannst, mit was wir hier in die Sendung reinstarten.
3: Mhm. Mache ich sehr gerne. Also ich bin heute ein bisschen unvorbereitet reingesprungen und das wird ja eine sehr, sehr bunte Schallplattenparade hier. Wir haben quietschbunte Alben mitgebracht und wir fangen mit den Beatmasters an. Und diese Platte heißt Anyway I Wanna. The Best Of, und das ist eine Limited Edition auf zwei LPs von 2024. Sind nur 750 Exemplare, orangefarbene Platten, habe ich mal gelesen. Und das ist ein Compilation-Album des britischen Produzententrios, das Ende der 80er Jahre, Anfang der 90er Jahre so beachtliche Erfolge feierten. Und ja, das Trio schrieb dann später und produzierte und remixte für die Pet Shop Boys beispielsweise, für Tina Turner, David Bowie und Depeche Mode. Und aus diesem Album hören wir Track 1, Don't Know What It Is About You, featuring Elaine Wessel.
2: Und wir haben noch gleich eine zweite am Start, passend dazu, ebenfalls knallig. Grün, willst du die auch noch kurz ansagen?
3: Ich glaube, ich mache das später, wenn das okay ist.
2: Alles klar, wunderbar. Dann hören wir mal in die erste Scheibe rein und sprechen uns dann gleich wieder. Schön, dass ihr hier eingeschaltet habt und uns als freies Radio unterstützt.

0: Oh la la, City Lights war das. Also ich weiß nicht, wo ihr uns her zugeschaltet seid und wo ihr gerade euren Abend verbringt. Hier in Berlin ist das Abendlicht sehr, sehr schön gerade. Es hat sehr viel geregnet und jetzt kam die Sonne raus. Es war so richtig fein, hier reinzukommen. City Lights ist ein Track von Isangoma. Das Album aus dem Jahr 2023 habe ich in Leipzig gekauft, in einem sehr kuriosen Laden. Und das ist ein Album mit dem Titel Goma. Und Isangoma ist ein vielköpfiges, experimentelles Avantgarde-Musikerkollektiv aus Pretoria, aus Südafrika. Und die Wurzeln dieses Kollektivs reichen bis ins Jahr 2016 zurück, bei denen sich spirituelle Chants, die ihr unschwer kennen konntet und hören konntet und eine Vielzahl von elektroanalogen Klängen im Big Band-Stil überlappen. Ja, und dieser Track ist ein energiegeladener und perkussiver mit Chants und lyrischen Schichten von Bläsersätzen, wachrüttelnder Aufruf, uns angesichts städtischer Einsamkeit und dem Zerfall in unserem modernen Leben um unsere Wurzeln zu kümmern. Hochphilosophisch.
1: Wie
0: die Reflexion.
1: Wie Jero gerade in der Zwischenpause gesagt hat, das ist aber intellektuelle Musik. Ja, das ist ja auch mal schön, wenn in dieser Popkultursendung auch mal Tracks kommen, die von den Standard-Hörgewohnheiten abweichen. Wir machen weiter, vielleicht wieder mit ein bisschen was Gewöhnlicherem. Ich habe eine Platte hier in der Hand, das ist die jüngste Platte, die ich erworben habe, Sophia Cortesis, eine 40-jährige griechisch-peruanische Berlinerin, die Elektromusik hier in der Stadt macht und sich für die Rückseite ihres Covers für den Bierpinsel entschieden hat.
0: Das ist in meiner Nachbarschaft.
1: Für die Mannheimer und Heidelberger Zuhörerinnen, der Bierpinsel ist nichts zum Trinken, sondern ein entweder besonders kreatives oder besonders hässliches Gebäude in Steglitz.
0: Steglitz, genau. Das ist genau an der Grenze zu Steglitz und das war früher ein gastronomisches Lokal.
1: Es gab eine super lumpige Netflix-Serie, Dogs of Berlin, ich glaube so 2019, und da ging es um einen schlechten Mord an einem Fußballspieler und so, absolut lumpigst, aber die Polizeizentrale haben die da rein fingiert. Ah. Also das sollte so super futuristisch sein und dann war natürlich dieser Bierpinsel eine Top-Polizeizentrale. Der Track, den ich spiele von dem Album, das ist eine Art Compilation, ist mit unterschiedlichen KünstlerInnen, aber von Sophia Cortesis herausgebracht, ist ein Track von Sophia Cortesis. Und der hat den Titel It's You. Und dann machen wir noch weiter mit einer jamaikanischen Scheibe, Treasure Self-Love von Lila Ike. Und da spielen wir den Track Fry Plantain. Und das ist ein Track, der sich einerseits, glaube ich, mit Liebesbeziehungen und andererseits mit Kochbananen beschäftigt. Viel Spaß mit den zwei.

0: Ja, der Track war von Lila Aiki mit Joey Badass, Fried Plantain. Die heißen Kochbananen. Kriege ich heute keine mehr in mich rein. Ich habe schon so viel Ofengemüse gegessen, bevor die arme Martha mit mir hier auf die M8 sprinten musste.
1: Na, wer weiß, der Abend ist noch jung, vielleicht kriegst du auch noch Hunger.
0: Ich glaube, ich bin pappvoll. Voll wie ein Troll. Wir machen weiter mit Musik. Und zwar hat Martha noch mehr Musik mitgebracht.
1: Ja, mit der legendären Peaches machen wir weiter. Und die haben wir letzte Woche uns angehört. Wir waren beim Konzert im Astra und es war legendär wie immer. Das war eine super tolle, sehr unterhaltsame Show. Und die hat ja viel Altes gespielt. Und was ich heute mitgebracht habe, ist eins der ikonischsten Songs von ihr und das kommt aus dem Album The Teachings of Peaches von 2002. Es gibt ja auch einen gleichnamigen Dokumentarfilm, genau mit dem gleichen Titel. Das kann ich sehr empfehlen. Und für diejenigen, die Peaches nicht kennen, was ich mir nicht vorstellen kann, weil die ist ja hier in Berlin ansässig seit vielen Jahren. Also Jero sagt, er hat keine Ahnung, du Patrick?
0: Naja, ich war mit dir auf dem Konzert. Das ist natürlich jetzt quasi eine rhetorische Frage gewesen. Aber ich
1: Genau,
0: kenne sie auch schon
1: ja.
0: einige Jahre, auch wenn ich ja doch etwas jünger bin und die Anfangsjahre von ihrer Karriere waren ja 2000. Da habe ich nicht noch garstige Popmusik gehört, die vielleicht von den Beats ähnlich war, aber nicht den gleichen feministischen Gehalt hatte wie die
1: Ja.
0: Tracks. Aber ich fand es ziemlich cool, das Konzi. Auch wenn ich irgendwie so ein bisschen platt war, ich bin irgendwie am Tag danach krank geworden und habe es irgendwie schon während dem Konzert gemerkt, dass es mich abfährt. Aber die TänzerInnenleistung fand ich ziemlich krass. Also die beiden BegleittänzerInnen, die sie begleitet haben, waren schon echt enorm, was die ganze Zeit irgendwie an Akrobatik und an Bühnenumbauten gemacht haben. Die mussten permanent eigentlich auf der Bühne, während sie getanzt haben, Podeste bauen, auf die Peaches wieder hochgeklettert ist. Und Peaches ist auch schon über 50, oder?
1: Genau, also so wie sie rumhüpft, ich weiß nicht, ob sie danach krank geworden ist, aber sie ist ja 59 und die sprudelt nur so vor Energie. Das ist ja ziemlich beachtlich, was sie da leisten
0: Sie ist durch die Menge
1: kann.
0: gejagt, ist auf den Händen des Publikums getragen worden, gelaufen, gestage-dived eigentlich nicht mal. Das war eigentlich eher so ein Marathon auf dem Publikum. Und dann fand ich es eigentlich auch ganz cool, dass sie überall mal durch die Halle gewetzt ist, war auch auf dem Podest von den ganzen Menschen mit Behinderungen, die da mit ihren Rollis gestanden sind. Also es war ein sehr inklusives Konzert, würde ich sagen.
1: Genau.
0: Musikalisch muss ich sagen, ist es schon auch der Knaller.
1: Na, vielleicht müssen wir das ein bisschen kontextualisieren. Also Peaches kommt aus Kanada und sie ist ja auch Musikproduzentin und die ist ja wirklich schon für ihre sehr flamboyanten Bühnenpräsenz von Fans heiß geliebt und das war ja schon zu ihrer Anfangszeit so in den 2000ern, wie du sagtest. Ich war eine junge Mutter und habe mich da gelangweilt, deswegen war ich jetzt und nicht früher bei ihr auf dem Konzert. Aber ja, was sie so mitbringt, ist ein Mix aus alternative Musik und Dance Electronic. Und das wird, das wusste ich nicht, als Electro Clash bezeichnet. Und ja, dieses Album ist wegweisend in der Hinsicht, dass durch rohe sexpositive Texte auch sexuelle Freiheit gefeiert wird. Und ja, es vermischen sich so minimalistische Beats und provokante Lyrics und Fuck the Pain Away ist ein Klassiker. Und seid froh, dass ich nicht den letzten Track von Side A genommen habe, weil das wäre dann Diddle
0: Dann hören wir diese Scheibe und erzählen euch danach sicher noch ein paar weitere spannende Stories hier in der Serendipity Selection im Mai 2026.

0: Oh yeah. Also wir haben eine Rolle rückwärts gemacht und wir haben hier nicht nur Silly Walks, sondern geile Tanzeinlagen auch mit genießen können im Studio. Und das war Ryo Kawasaki mit seinem Album Juice. Und wie wurdet ihr das eigentlich zeitlich verorten, ihr Lieben? Ha? Sagt schon.
1: Also für mich klang das zeitlich, hätte ich jetzt gedacht, 77 oder sowas, aber es war garantiert neuer.
0: Fast, fast, Patrick. Ursprünglich aus dem Jahr 1976 und mehr als 45 Jahre später, nämlich 22, wird Juice endlich wieder aufgelegt. Und ja, die Platte entstand auf der kreativen Höhe von Kawasakis Schaffen, nachdem er von Japan nach New York übergesiedelt war. Und unterstützt wird sein Funky Fusion Jazz von auf diesem Album vor allen Dingen unter anderem vom Keyboarder Tom Costa und Sam Morrison aus Miles Davis Band am Saxophon und auf der Querflöte. Und wir hörten den Track East Side Boogie. Und Juice wurde zu einem beliebten Album für Crate-Digger und Jazz-Funk-Enthusiasten, dessen Tracks häufig gesampelt und auch im Hip-Hop neu interpretiert werden.
1: Wir machen weiter hier und halten euch mit etwas älterer Musik bei der Stange. Ich habe mal hier rumgekramt und habe Stevie Wonder gefunden, und zwar von einer Platte Soul Meeting The Sound of Young America, Volume 2. Young America, damit ist nicht die Gegenwart gemeint, sondern es ist etwas älter, und den Menschen, den wir da hören, ist quasi ein Künstler, der schon wie ein Wunder auftritt, Stevie Wonder. Und damit das Ganze quasi im Wortlaut bleibt, spielen wir von ihm auch noch die Scheibe I'm Wondering. Hier in der Serendipity Selection auf Pi Radio oder dem freien Radio Rhein-Neckar, Bermuda-Funk.

Ich hoffe, ihr wundert euch nicht, was in der Serendipity Selection heute hier abgeht. Wir sind die Show mit den glücklichen Un- und Zufällen und so halten wir es heute auch. Also es ist wirklich ein bunter Mix, ein Kalaloo, eine ja, Diversität an Vinyl und wirklich auch in der Farbe. Jetzt sind wir langsam weg von den bunten Platten, mit denen Martha reingekommen ist und die so schön mit Jero Style heute hier koinzidiert haben, sondern hin zu schwarzem Vinyl. Und ich habe eine Scheibe aufgelegt, die ist auch schon ein paar Jahre alt, von Silly Walks Diskothek. Silly Walks, die ein Soundsystem aus Hamburg sind, haben sich, glaube ich, inspirieren lassen von Monty Python. Und die Scheibe, die ich spielen werde, ist ein Sampler. Und da habe ich eine schwedische Künstlerin rausgesucht, die aber auch, glaube ich, Wurzeln oder Background aus Panama und Trinidad hat und den Namen Ezia trägt. Das kommt erheblich energetischer rein, wie das, was wir jetzt gehört haben. Aber ist auch okay. Wir wollen ja euch nicht hier einschläfern. Viel Spaß mit der Scheibe und dann im Anschluss werde ich noch einen Track spielen, der sich Richtung Istanbul wendet. Das Lied heißt Istanbul Kafası und ist von einem Sampler, den mir der Bagettovic mal mitgebracht hat. Also, Herr Brot, falls die Schule schon vorbei ist und du reinhörst, merci und big up für die Scheibe des Istanbul Samplers mit dem Track Istanbul Kafası. Aber jetzt erstmal Ezia.

0: Ja, ihr habt gerade gehört, die Scheibe Istanbul Calling, 'cause Istanbul's Calling, und Grüße gehen raus an der Stelle auch an Josie, falls sie uns zuhört. Und das Ganze, wie gesagt, ein Sampler, Ethnic Electronic Volume 3. Die Scheibe ist aus dem Jahr 2015 bei Rainbow 45 Records erschienen und der Track eben heißt Istanbul Kafası Remastered von Dolunay Obruk. Und wir machen natürlich noch weiter, die Sendung geht noch bis um halb, also schön, dass ihr da seid.
1: Ja, die Radiosendungszeit fliegt uns ja davon, ne? Also Istanbul ist auch eins meiner Sehnsuchtsstätten und ich finde es schön, dass du jetzt diesen Track gespielt hast. Vielen Dank. Wir machen weiter mit David Byrne und David Byrne ist eigentlich einer meiner Lieblingskünstler überhaupt aus allen Zeiten und aus allen Zeitaltern. Und das Album Who is the Sky nahm er auf mit der Ghost Train Orchestra. Und die ist eigentlich ein relativ rezentes Veröffentlichung aus dem Jahr 2025. Und David Byrne sagte sich von den legendären Talking Heads los und machte dann weiter Karriere als Solokünstler. Und mit diesem Album richtet er sich so ein bisschen nach innen. So sein Blick ist dann introspektiv, weil er schon ein älterer Mann ist auch. Und er fragt sich in diesem Album, was bedeutet es, kreativ zu sein? Was ist Liebe? Was ist unser Platz in der Welt? Und alles sehr berechtigte Fragen, meiner Meinung nach. Und wir hören Everybody Loves, featuring die Sängerin St. Vincent, die mindestens genauso strange und extravagant ist wie Byrne selbst.
0: Und vielleicht sind wir sogar schon an dem Punkt, wo wir die Abmo machen können, weil die Sendung geht gar nicht mehr so lang. Aber ich habe auch für die Zeit nach David Byrne noch was auf den Plattenteller gehievt, nämlich ein Dubplate von John Holt. Der ist schon vor einigen Jahren verstorben, aber hat hier nicht nur von Alibaba, sondern auch von Scampi Lama in der letzten Nacht geträumt. Und in dem Sinne gehen auch Grüße raus an alle, die von Scampi Lama träumen, egal ob Albträume, Wunschträume oder feuchte Träume. Und an Slow Pete, der auch ein großer Fan von John Holt ist. Schön, dass ihr reingehört habt.
1: Schönen Abend, Boa Noite.
0: Und merci Jero für die Technik natürlich.
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0: Ja, hallo und herzlich willkommen zum Freiraum. Heute hört ihr ja eine ganz neue Sendung. Lokal, global ist der Titel. Das sozialpolitische Magazin im Bermudafunk. Jeden Monat neu. 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Lokal Global ist ein neues Magazin im Bermudafunk. Wir wollen globale Fragen lokal diskutieren, aber natürlich auch lokale Ereignisse, Fragen, Initiativen zu Wort kommen lassen. Dies ist die erste Sendung. Schreibt uns, was ihr davon haltet und ja, wie ihr sie findet, an info@bermudafunk.org. Betreff Lokal Global. Ja, wir, das sind heute am Mikrofon der Harald Birk und ich, Annette Lennartz. Ja, wir haben für euch sehr unterschiedliche Themen herausgesucht, globale, nationale und lokale, wie?
1: Kultur und Sparzwang, ein Gespräch mit dem Bürgermeister für Kultur und Wirtschaft in Mannheim, Thorsten Riehle.
0: Und Maja Göpel, Politökonomin, die die Welt verändern will, die hat den Carlo-Schmidt-Preis in Mannheim erhalten.
1: Und im Mittelpunkt steht ein intensives Gespräch über die viel diskutierte Digitalabgabe für Medien mit drei Experten aus Mannheim. Und dann gibt es noch Didif, sie kämpft für Frauenrechte und gegen Rassismus. Ein Interview mit ihr.
0: Ich habe den Mannheimer Bürgermeister für Kultur und Wirtschaft und Soziales getroffen auf dem Max-Josef-Straßenfest. Wir Bermuda-Funker und Funkerinnen hatten dort ein Studio aufgebaut und Thorsten Riehle willigte sofort ein, mit mir ein paar Fragen zu besprechen. Ja, wie gefällt es dir hier und heute auf dem Max-Josef-Straßenfest?
2: Ja, das Max-Josef-Straßenfest ist das schönste Fest in der schönsten Straße, im schönsten Stadtteil, in der schönsten Stadt. Also ist alles gut.
0: Muss natürlich ein Bürgermeister für Kultur und Wirtschaft sagen, aber es, glaube ich, kommt auch vom Gefühl her.
2: Gell? Total. Ich begleite ja das Fest schon seit vielen Jahren. Ich war ja 25 Jahre um die Ecke verantwortlich im Mannheimer Kapitol und wir haben schon ganz viele Dinge miteinander gemacht. Und die Atmosphäre hier ist einfach toll. Die ganzen engagierten Ehrenamtlichen, die hier sind, die Menschen aus der Straße, die sich engagieren, dass hier dann auch immer Geld für einen guten Zweck gesammelt wird, das ist einfach eine großartige Geschichte.
0: Ja, toll. Natürlich sind viele auch traurig, dass du jetzt nicht beim Kapitol bist, aber an der Stelle, an der du jetzt sitzt, ist ja sehr viel Verantwortung zu tragen. Was ist im Moment das größte Problem jetzt für einen Kulturbürgermeister?
2: Also für den Kulturbürgermeister ist das größte Problem, dass Kultur leider keine Pflichtaufgabe des Staates ist, sondern eine sogenannte freiwillige Leistung. Das heißt, die Grundmütter und Väter des Grundgesetzes haben so ein bisschen verpasst, Kultur ins Grundgesetz als Pflicht des Staates zu verankern. Und daran leiden wir jetzt tatsächlich ein klein wenig, weil wir, es geht auch tatsächlich um Verteilungskämpfe. Es geht darum, dass wir Dinge miteinander abwägen müssen und das sind ganz schwierige Abwägungen. Also machst du eine Schulsanierung, baust du einen Kindergarten fertig oder das Nationaltheater. Und das sind natürlich Diskussionen, denen muss man sich stellen. Und die muss man auch durchhalten. Und man muss vor allen Dingen immer wieder eines verdeutlichen, nämlich dass Kultur die Grundlage unserer Demokratie ist und wir deswegen nicht das eine tun und das andere lassen, sondern im besten Fall Wege finden müssen, wie wir beides tun können, die Pflichtaufgaben erfüllen, aber eben auch die sogenannten freiwilligen Leistungen im Kulturbereich.
0: Und wie sieht es hier für die Neckarstadt konkret aus? Ich meine, da steht an die Ganztagsschule, da stehen an, das Schwimmbad muss noch gebaut werden und da gibt es auch viele Kulturinitiativen, die klein sind und jetzt befürchten, ihre kleinen, schmalen Zuschüsse zu verlieren. Wie siehst du die Zukunft hier in der Neckarstadt?
2: Also zum einen muss ich sagen, dass wir im Moment gar nicht in der Diskussion sind, dass wir die Einrichtungen, die quasi jetzt nicht fest verankert sind in den Budgets, sondern die über Projekte laufen, dass wir das großartig eindampfen wollen. Da muss ich auch sagen, das ist eigentlich auch eine gute Nachricht, auch für die Kultureinrichtungen, für die kleinen Kulturtreibenden vor allen Dingen. Da gibt es eine starke Allianz auch im Gemeinderat, die sagt, wir brauchen das. Und es ist eben wichtig für eine Großstadt wie Mannheim, dass wir auch einem breiten Kulturbegriff Platz geben und natürlich auch dafür sorgen, dass wir das auch entsprechend finanzieren. Das ist das eine. Aber klar ist, dass wir trotzdem drüber nachdenken müssen, wie können wir das alles letzten Endes noch leisten. Aber es dann nicht zu tun, wäre am Ende des Tages deutlich schwieriger, als es tatsächlich zu machen, weil, und da gucke ich, wir sind ja quasi direkt am alten Messplatz, wenn wir auf Alter gucken beispielsweise, Alter ist ja nicht nur eine reine Kulturstätte, Alter ist ja viel mehr. Da werden Kinder und Jugendliche abgeholt, da werden junge Erwachsene abgeholt, die dadurch natürlich auch lernen, wie man sich engagiert, wie man gemeinsam etwas bewirken kann, Selbstwirksamkeit auch zeigen kann. Und ich finde, das ist unglaublich wichtig. Deswegen sind Kulturprojekte ganz oft viel mehr als nur schöne Musik, tolles Schauspiel, toller Tanz oder schöne Bilder zu sehen, sondern sind tatsächlich eine Möglichkeit, dass Menschen über sich selbst hinauswachsen können und dass sie durch diesen Kulturbegriff auch erleben, wie eine Stadt funktionieren kann. Und da, finde ich, haben wir in Mannheim in den letzten Jahren sehr viel Positives gut gemacht. Und da müssen wir weiter dran arbeiten und das darf nicht aufhören. Im Gegenteil, das brauchen wir jetzt vielleicht sogar mehr als vorher.
0: Ja, jetzt ist ja direkt neben dem Alter wird ja ein neues Museum gebaut. Ich habe gesehen, schon angefangen da, weiße Mauern schon gesehen. Ja, wie ist denn das? Was bedeutet das für den Stadtteil? Können da Menschen rein, sich treffen? Hat das irgendeine Relevanz für diesen Stadtteil?
2: Ja, das ist das Haus der deutschen Sprache. Und dass wir dieses Haus nicht in der Oststadt bauen oder nicht in Feudenheim bauen, sondern in dem diversesten Stadtteil, den wir in Mannheim haben, nämlich an der quasi Nahtstelle zwischen Neckarstadt West und Neckarstadt Ost, ist ein ganz klares Symbol dafür, dass Sprache für uns auch eine Grundlage ist, nämlich die Grundlage unserer Verständigung. Und damit meine ich jetzt nicht unbedingt nur die deutsche Sprache, sondern es geht darum, dass wir natürlich in einer diversen Gesellschaft auch viele Sprachen sprechen und die müssen auch Platz finden. Und das finde ich auch richtig, dass im Haus der deutschen Sprache das trotzdem auch mit adressiert wird. So, und wir haben ja auf der einen Seite haben wir das Archivum. Und auf der anderen Seite haben wir eben dann das Haus der deutschen Sprache. Und diese Meile, die wir dort entwickeln werden, soll eben auch dafür stehen, dass die Menschen sehr gut auch von dem einen zu dem anderen Ort kommen. Und er wird niedrigschwellig sein. Das ist enorm wichtig. Also man kann da tatsächlich einfach mal reingehen, kann sich das Ganze angucken.
0: Umsonst?
2: Ja, ich gehe davon aus, dass es Bereiche gibt, die nicht ganz umsonst sein werden, aber im großen Teil dann tatsächlich umsonst der Eintritt dann auch frei sein wird, sodass man da natürlich auch die Möglichkeit hat, miteinander ins Gespräch zu kommen und nicht nur über Sprache, sondern sich generell über die Gesellschaft Gedanken zu machen. Das halte ich für enorm wichtig.
0: Ja, ich werde jetzt ganz neugierig, weil du gesagt hast, da entwickelst du einen Bezirk zwischen Archivum und dem Haus der deutschen Sprache. Das ist ja die Mittelstraße und da gibt es ja viele Probleme. Wie soll das denn zu so einem tollen, so einer Meile werden der Kultur oder was auch immer euch da vorschwebt? Fände ich ja schön.
2: Also was mir vorschwebt, ist, dass wir diese Verbindung suchen zwischen beiden Häusern, denn das hat große Verbindung miteinander. Das Archivum auch als Zentrum der Ausstellung gegen den Nationalsozialismus, gegen das Vergessen auf der einen Seite und im Haus der deutschen Sprache quasi die, ja, die Idee, was macht Sprache mit uns? Und natürlich braucht es an der Stelle auch Feldforschung, will ich es mal nennen. Es geht auch darum, dass die Forschenden auch rausgehen, dass sie sich bewusst auch den Fragen der Menschen stellen, dass sie auch ansprechbar sind. Und ich stelle mir schon vor, dass beide Häuser, dass dieser Impuls eben auch passt, dass man aufeinander zugeht. Und da ist natürlich die Dammstraße und all dort, was oben auf dem Damm ist, auch ganz, ganz wichtig. Und insofern wird sich da aus meiner Sicht einiges entwickeln müssen, damit man nicht so sagt, es gibt den einen solitär dort, den anderen solitär da, aber das hat nichts miteinander zu tun. Das kann ich mir jetzt überhaupt nicht vorstellen.
0: Jetzt so kommen wir mal langsam zum Ende, aber noch eine wichtige Frage für mich ist ja immer die Mieten, die sich da erhöhen. Du bist ja auch für Wirtschaft zuständig, gerade auch in der Neckarstadt West, die ja bisher immer noch ein bisschen bezahlbarer war als andere Stadtteile. Gibt es da Vorstellungen, wie man da irgendwelche Mietdeckel oder einführen kann?

0: übernehmen und wollen selbst Verantwortung tragen. Ich glaube, dass es viel mehr solcher Projekte braucht und dass es eben auch ganz wichtig ist, dass an der Stelle auch Menschen Verantwortung tragen, solidarisch miteinander und dass wir tatsächlich auch überlegen, wie können wir das auch befördern. Solche solidarischen Wohnprojekte, aber auch die Möglichkeiten, wie haben wir andere Möglichkeiten, auch Mieten zu dämpfen. Und das hat immer etwas damit zu tun, wie viel Wohnraum haben wir. Und wenn Wohnraum knapp ist, gehen die Mieten natürlich in die Höhe. Das ist so, Marktprinzip. Das heißt, wir müssen auch schauen, wo können wir vielleicht noch durch einen Ausbau von Dachgeschossen, wo können wir noch durch ein Aufstocken oder durch sonstige Dinge immer das Thema günstigen Wohnraum adressieren. Ich halte nichts davon, in der Neckarstadt jetzt auf einem Wohngebäude noch irgendwie eine Penthouse-Wohnung für Millionen von Euros draufzusetzen. Darum darf es nicht gehen. Ich glaube, wir müssen darauf achten, dass es eben um den günstigen Wohnraum geht.
1: Ja, ganz herzlichen Dank auch für das ganze Interview. Thorsten Riehle, unser Bürgermeister für Kultur und Wirtschaft, war hier beim Bermuda-Funk auf dem Max-Joseph-Straßenfest. Danke.
2: Ja, und nun etwas Musik von Richard Bona, Sen Sen Sen.

0: Maya Göpel hat am Freitag den 8.5. den Carlo-Schmidt-Preis in Mannheim erhalten. Sie ist eine deutsche Politökonomin und Transformationsforscherin. Nachhaltig wirtschaften in einer sozial gerechten Gesellschaft, das sind ihre zentralen Themen. Göpel ist Honorarprofessorin an der Universität Lüneburg. Sie hat zum Beispiel die Bücher »Wir können auch anders« und »Unsere Welt neu denken« veröffentlicht. Christian Schaaf hat sich anlässlich der Preisverleihung im Mannheimer Schloss mit ihr unterhalten.
1: Maya Göpel, wir interessieren uns vor allen Dingen über Zusammenhänge zwischen global und lokal. Und Sie haben sinngemäß in einem Ihrer Bücher geschrieben, dass große Entwicklungen oft im lokalen starten, dass kleine Ideen dann plötzlich groß werden. Sind wir an so einem Punkt angekommen?
2: Es gibt in der Transformationsforschung tatsächlich diesen Begriff der Nische oder der Pioniere, die so abweichen von der normalen Art und Weise, Dinge zu tun. Und bei denen wird dann reingeguckt, wenn das Normale nicht mehr so richtig funktioniert. Und jetzt waren wir natürlich in der Transformation an dem Punkt, wo wir gemerkt haben, naja, mit dem CO2 und dem Klimawandel und der Übernutzung der Natur, da komme ich ja stark her aus der Nachhaltigkeitsforschung, ja, wir brauchen diese Alternativen. Das heißt, es wurde in diesen Nischen geschaut, wie könnte es denn anders gehen. Meine Diagnose wäre, wir waren da an einem Kipppunkt, dass es sehr starke Unterstützung gab dafür, auch auf der politischen Seite mit dem Green Deal oder eben den Nachhaltigkeitszielen der Vereinten Nationen etc. Und dann gab es natürlich einige machtvolle Akteure, die das nicht so gut fanden. Und das ist Teil dieses Backlash, den wir jetzt gerade sehen. Und jetzt ist es natürlich sehr viel schwerer, wenn von oben, gerade auch eben von dem zentralen westlichen Land, den USA, systematisch all die Gesetzgebung auch torpediert wird, die das einfacher machen sollte, aus diesen Nischenlösungen eben Normalität werden zu lassen. Dann ist dieser Prozess ja sehr stark unter Druck geraten. Und deshalb sprechen wir jetzt eher davon, kippt es in die andere Richtung. Und das ist natürlich leider bei der Zukunft so, sie bleibt offen, aber umgekehrt ist es auch die gute Nachricht, sie bleibt offen. Also von daher ist Weitermachen jetzt auf jeden Fall das Programm.
1: Mannheim ist eine Stadt, die versucht, einiges zu tun im Bereich Nachhaltigkeit, im Bereich Ökologie. Da ist einiges gelungen. Wir haben vorhin auch ein paar Beispiele aufgezählt bekommen. Das ist doch schon etwas. Wenn ich mir Ihre Theorien anschaue, dann muss man doch sagen, hey, da ist was passiert in den vergangenen 20 Jahren, weil teilweise klingt es ja ein bisschen dystopisch, was Sie sagen, was wir sagen.
2: Na, die Herausforderung bei der ganzen Nachhaltigkeitstransformation, zumindest ökologischer Perspektive, ist die Kipppunktlogik. Also es gibt einen gewissen Zeitrahmen, innerhalb dessen wir das schaffen sollten, damit bestimmte Übernutzungen von den Ökosystemen nicht erreicht werden. Das ist das ganze Konzept der planetaren Grenzen. So, deshalb haben wir auch ja bei dem CO2 ein Budget berechnet, wie viel kann die Atmosphäre noch aufnehmen, bis wir dann davon ausgehen müssen, dass tatsächlich viele Stabilitäten nicht mehr so gegeben sein werden. Und das gibt es ähnlich auch bei Ökosystemen wie zum Beispiel großen Wäldern, Regenwäldern. Wenn die zu klein werden, dann gibt es nicht genug Fläche, in denen sich nicht genug Wolken etc. fangen können. Und dann habe ich keinen Wasserkreislauf mehr, der das Ganze als Regenwald halten würde. Dann wird das ganz schnell eine Steppe. Und das ist eben immer das Problem, dass es eine gewisse Größenordnung und eine gewisse Geschwindigkeit gibt, mit der wir die Veränderungen in dem Fall aufhalten sollten. Und da hängen wir natürlich hinterher.
1: Nochmal zu meiner Frage zurück. Reicht das, was in den deutschen Städten, ja, Mannheim ist ein Beispiel, gemacht wird? Ist das ein super Ansatz oder würden Sie eher sagen, das ist zu wenig?
2: Also die Details in Mannheim kenne ich nicht. Ich kenne die Bilanzen von der gesamten Summe der Dinge, die in Deutschland gemacht werden. Dafür fehlen mir natürlich nachher wie vor die Klimaziele.
1: Sie haben auch geschrieben, Angst vor Veränderung ist ein Stück weit normal. Ja, wie nehmen wir Leute mit, die diese Angst vor Veränderung haben, aber die das große Ziel nicht sehen, weil sie einfach existenziell betroffen sind möglicherweise. AfD-Wähler wäre so ein Beispiel, die einfach sagen, es muss sich irgendwas ändern, egal was, Hauptsache mir geht es ein bisschen besser. Das ist doch das Riesenproblem. Wie packen wir die rein in das Boot?
2: Also es gibt zwei wichtige Erkenntnisse in dem Kontext. Das eine ist, erstmal zuhören. Da habe ich ganz oft die Erfahrung gemacht, das ist total wichtig, um zu spüren, wo ist die eigentliche Angst. Weil es hat häufig mit Angst oder eben einem Gefühl von Übervorteilung zu tun. Und das Gefühl ist aber nicht selten eingeredet. Also wir wissen ja, dass es eine populistische Strategie ist, und das ist jetzt mein zweiter Punkt, dass es nicht einfach so aus den Menschen kommt, sondern dass das ein Instrumentarium ist. Das ist auch von Forschungsinstituten nachgewiesen, dass du schlechtere Laune bekommst, wenn du AfD-Anhänger oder Anhängerin bist. Ich habe da mal ein Selbstexperiment gemacht, wenn man auf dem Twitter-Thread ist, man wird ja die ganze Zeit nur agitiert. Also wird nur erzählt, was schlimm ist, wer schuld ist, was dir weggenommen wird, dass das Land bald untergeht und so weiter. Du kriegst richtig schlechte Laune. Und dann ist es auch schwer, dich mit dem okay zu fühlen, was ist. Ich habe mir bei Rheinland-Pfalz bei den Wahlen das angeschaut, das war faszinierend. War eine Umfrage mit der Zufriedenheit mit den Lebensbedingungen. Und da ging es nicht um meine persönlichen, sondern um die Versorgung mit Ärzten, mit Bildung, mit öffentlichem Nahverkehr und so weiter. AfD-wählende Personen waren immer deutlich unzufriedener mit dem gleichen öffentlichen Raum. Also das ist ja tatsächlich etwas Geteiltes. Das heißt, die Art, wie wir darüber sprechen, ob es okay ist, was wir haben, hat auch einen riesen Einfluss darauf. Und deshalb müssen wir uns klar machen, es ist auch eine Strategie und die ist ziemlich perfide.
1: Wirtschaft darf nicht nur durch Wachstum definiert sein, eine Aussage, die ich sinngemäß mal zitiere. Auf der anderen Seite haben wir es in der Competition mit Playern zu tun, Sie haben es vorhin angesprochen, die sich überhaupt nicht an die Regeln halten, auf die Regeln pfeifen, die wir vielleicht aufstellen würden. Können wir als Bundesrepublik Deutschland, als Mittelmacht so vorgehen, wie Sie sich das wünschen würden, wie Sie sich Transformation wünschen, oder verlieren wir dabei möglicherweise einfach diesen Wettstreit?
2: Also den Wettstreit im Wettrennen in Richtung Abgrund der Übernutzung, den sollten wir nicht antreten. Dafür brauchen wir jetzt natürlich eine gewisse Konfrontationsstrategie. Und da ist die Europäische Union die kleinste Ebene, mit der wir antreten müssen. Das ist ganz wichtig, das hat ja Mark Carney in Davos als kanadischer Premierminister auch gesagt, klar zu benennen, dass die USA eben jetzt imperial denken und nicht mehr eben in der partnerschaftlichen Allianz sind und dass es deshalb die Möglichkeit gibt, mit mehreren dieser mittelgroßen Länder aber an Nachhaltigkeitszielen und Kooperationen und regelbasiertem Zusammenwirken festzuhalten. Und da gibt es jetzt viele Bestrebungen, sowohl innerhalb der Europäischen Union, die Märkte eben besser zu vereinheitlichen, als auch mit Australien und Japan und Kanada selbst. Also da passiert ja gerade eine ganze Menge.
1: Letzte Frage. Franziska Brandner hat mal gesagt, ich fand diesen Satz sehr gut, wir müssen schneller werden in unserer Demokratie, sonst werden wir überrollt von anderen Systemen. Stimmt das? Müssen wir, das würde auch den Verzicht auf die eine oder andere partizipative Schleife bedeuten, müssen wir schneller werden, müssen wir konkreter werden, schneller handeln in Demokratien?
2: Ja, das ist eine typische Debatte, Effizienz versus Partizipation. Ich glaube, dass es aber beides zusammenfindet. Und wenn wir das vor allem ernst nehmen, dass Beteiligungsprozesse dann auch in eine parlamentarische Weiterverarbeitung finden. Wir haben ja ganz oft das Phänomen, dass Bürgerräte entstehen und dann, danke, werden die Gutachten weggeräumt. Also wir sind aus meiner Sicht im Moment eher gefangen in so einer parteipolitischen Klein-Klein-Paralyse, wo einfach der Großmut fehlt. Also das Staatsmännische, Staatsfrauische komplett hinter der Sonntagsfrage verbuddelt worden ist. Und das ist eigentlich ein kulturelles Update, was wir brauchen. Dann ist das überhaupt kein Thema.
1: Maja Göppel, vielen Dank für das kleine Interview.

0: Hallo zu unserem Radiotalk im Bermuda-Funk in unserem Magazin Global Lokal. Was bewegt die Region? Ich bin Harald Bürk und als Vollblutjournalist liegt mir dieses Diskussionsthema heute besonders am Herzen. Der Titel: Die geplante Digitalabgabe für Tech-Konzerne, ist der Journalismus noch zu retten? Dazu versuche ich mal die Lage, ja, die komplexe Lage etwas zusammenzufassen. In der Bundespolitik und auch in der Regierung in Berlin scheint angekommen zu sein, dass die Vielfalt der journalistischen Medienlandschaft und da vor allem bei regionalen und lokalen Medien, dass diese Vielfalt stark bedroht ist. Immer mehr geben auf, weil sie pleite sind oder es wird gespart und gespart. Dabei hat genau diese Vielfalt an recherchierter und kritisch hinterfragter Berichterstattungen in Zeitungen, Radio- und Fernsehsendern und auch im Internet bislang dafür gesorgt, dass viele Menschen in unserem bei weitem nicht perfekten demokratischen System noch Vertrauen in den Staat haben. Denn es gibt ja die vierte Gewalt, die den Regierenden vom Bürgermeister bis zum Bundeskanzler, Unternehmen, Organisationen etc. meistens kritisch auf die Finger schaut. Doch die journalistischen Medien, vor allem die regionalen, werden weniger, weil sie sich kaum noch selbst finanzieren können. Der Grund dafür ist der Konzentrationsprozess hin zu den Big Tech, zu den Plattformen, zu Google, Amazon, Meta mit Facebook und Instagram und TikTok. Das führt dazu, dass unser klassischer Journalismus wirtschaftlich dramatisch unter Druck kommt. Denn Werbegelder, mit denen sich die Medien finanzieren, und die Aufmerksamkeit der Menschen ziehen auf die digitalen Plattformen um. TikTok, Instagram und Co. bekommen immer mehr Deutungshoheit, bestimmen damit aber auch nicht unwesentlich die Stimmung im Land. Nun hat jetzt Kulturstaatsminister Wolfram Weimer angekündigt, noch vor der Sommerpause in Berlin Pläne für eine Digitalabgabe für Internetkonzerne auf den Weg zu bringen. Die Grünen und die Linke plädieren eher für eine Digitalsteuer. Sie fordern 10% vom Umsatz der Tech-Konzerne. Der Unterschied ist grob gesagt, die Digitalsteuer soll direkt in den Bundeshaushalt fließen und dann wird dort nochmal entschieden, wie viel davon wirklich in die Medienunterstützung geht. Bei einer Digitalabgabe ist das eingenommene Geld ausschließlich an die Medienunterstützung gebunden. In beiden Fällen sollen Abgabe oder Steuer aus den Umsätzen der Tech-Konzerne, aus Geschäften mit Werbung, Social-Media-Diensten, Suchmaschinen, Online-Marktplätzen und dem Handel mit Nutzerdaten kommen. Denn nach Schätzungen des Netzwerks Steuergerechtigkeit zahlten zum Beispiel die vier größten US-Digitalkonzerne Alphabet, Meta, Apple, Microsoft lediglich 3,4% Steuern auf in Deutschland erwirtschaftete Gewinne. Doch das könnte jetzt bald anders werden und es flösse Geld, um gezielt guten Journalismus zu unterstützen, bevor noch weitere Regionalzeitungen und lokale Fernseh- und Radiosender weiter aussterben. Schließlich liefern gerade die lokalen Medien, was Menschen in ihrem direkten Umfeld interessiert, denke ich mal. Zu diesem Thema wollen wir heute diskutieren und damit dabei ist Ralf Kühnel. Er hat als Ex-RNF-Geschäftsführer und Journalist hautnah erlebt, wie durch den brutalen Wandel in der Medienlandschaft das Rhein-Neckar-Fernsehen in 4 Insolvenzen getrieben wurde und der Sender erst vor kurzem den Todesstoß erhalten hat. Hallo Ralf.
1: Hallo Harald.
0: Mit dabei ist auch Christian Scharf. Er war als Radiojournalist lange Jahre beim SWR im Studio Mannheim und ist im Deutschen Journalistenverband in der Regionalgruppe Mannheim-Heidelberg im Vorstand aktiv. Wir haben ihn zugeschaltet, weil er gerade im Ausland weilt. Hallo Christian.
2: Hallo an alle.
0: Und als Dritter in der Runde ist Thomas Trümper. Er schreibt ehrenamtlich seit Jahren für die linksorientierte Kommunalinfo Mannheim, kurz KIM, kritisch über lokale politische Themen in Mannheim. Hallo Thomas.
3: Hallo Harald.
0: Noch kurz zur Erklärung, unter Journalisten ist das kollegiale Du weit verbreitet, deswegen duzen wir uns auch alle hier. Damit wir und alle, die uns zuhören, uns plastisch vorstellen können, was der Wandel in der Medienlandschaft durch die Tech-Konzerne und Social Media bei uns in der Region anrichtet, erzähl doch mal, Ralf, so ganz knapp zusammengerafft, was ihr beim RNF in den vergangenen Jahren mitgemacht und auch unternommen habt, damit ihr die Menschen in der Region überhaupt informieren könnt.
1: RNF hat den Beginn der Krise erlebt durch eine medienpolitische Entscheidung im Jahr 2016, die für die Region oder für die videoproduzierende Medienwirtschaft, sage ich mal so, ein bisschen schwierig war. Wir hatten nämlich durch eine Entscheidung der Landesmedienanstalten plötzlich 2 Bewegtbildangebote hier in der Region, das eine RNF etabliert, das andere Neuron TV. Sodass sich auf einem relativ begrenzten Markt plötzlich 2 Medien getummelt haben, die jeweils sich im teuersten Segment des Journalismus bewegt haben, nämlich Videojournalismus. Das hat das gesamte System aus der Balance gebracht und natürlich haben wir bei RNF angefangen, uns umzuorientieren, wussten, dass wir nicht mehr so viel Geld zur Verfügung haben würden und das getan, was man gesunderweise macht in so einer Situation. Geschaut, wie kann man Kosten sparen, wie kann man effizienter produzieren, wie kann man sich durch Investitionen neue Wettbewerbsvorteile erarbeiten. Solche Dinge eben, weil wir ja am privaten Markt unterwegs sind und immer darauf angewiesen waren, sozusagen das Geld, was wir für einen redaktionellen Betrieb benötigt haben, aus Werbeerlösen zu erwirtschaften. Das hat so leidlich gut geklappt zu Beginn, nämlich nicht so, dass man sich aus eigener Kraft heraus hätte so sanieren können, dass es im ersten Hieb geklappt hätte. Daraus resultierte die erste Insolvenz in Eigenverwaltung und da wurde dann schon massiv saniert, im Willen auch hinterher ein Konstrukt zu haben, das dann wieder wirtschaftlich funktioniert. Das war bis dahin okay, nur was wir ab dann erlebt haben, sagen wir mal so ab 2019, ist genau das, worüber wir hier jetzt reden, dass sich nämlich eine Entwicklung oben drüber gelegt hat, gegen die wir schlussendlich nichts tun konnten, nämlich dass das klassische Geschäftsmodell eines privaten Fernsehsenders, nämlich Werbung zu akquirieren und auszustrahlen, immer weniger gut funktioniert hat. Und ab dann war das im Prinzip ein Kampf im Treibsand gegen Entwicklungen, die sich einfach um uns herum ergeben haben. Und von Mal zu Mal hatte man das Gefühl, jetzt müssen wir noch ein bisschen mehr Kosten sparen, müssen trotzdem noch die Qualität oben halten, versuchen die Angebote attraktiver zu machen und nicht mehr nur im Stammgeschäft, was bei uns war lineares Fernsehen, sondern eben auch noch über Internet, logischerweise über die eigene Webseite, über die eigene App, über Social Media, was ja am Ende noch mehr Aufwand macht, als das, was man sich ursprünglich mal vorgestellt hatte, nämlich einfach nur Fernsehen zu machen. Diese zusätzlichen Aufwände und Kosten wurden natürlich durch nichts aufgefangen, also hat man angefangen umzuschichten. Wir haben es geschafft, die Produktivität pro Mitarbeiter zu verdoppeln, faktisch. Wir haben es ganz lange geschafft, den Output, den so ein Rhein-Neckar-Fernsehen schon immer hatte, etwa 2000 Videos im Jahr zu produzieren, auf dem Stand zu halten, aber eben mit immer weniger Personal, immer weniger Kosten und vor allem immer mit der darüberliegenden Entwicklung, dass die Erlöse immer weniger wurden. Das, was uns passiert ist, ist nun kein Phänomen, das irgendwie einzigartig wäre, sondern diese Entwicklung ist weltweit darstellbar und bis heute haben es eben die Unternehmen, die einigermaßen resilient noch aufgestellt waren, geschafft, bis jetzt zu produzieren, haben aber immer noch mit dieser Entwicklung zu kämpfen und durch die Tiefschläge, die wir bei RNF hier in Mannheim und Heidelberg hatten, war es dann eben so, dass wir nicht mehr resilient genug waren am Ende.
0: Aber und ihr habt ja auch von Werbekunden aus der Region gelebt.
1: Genau.
0: Wie haben die sich verhalten? Haben die sich zurückgezogen oder wo sind die hin?
1: Die sind zum Teil selbst der wirtschaftlichen Entwicklung zum Opfer gefallen. Andererseits haben die aber auch ihre Werbebudgets, genauso wie du es skizziert hast, verlagert von den klassischen Medien hin zu eben Werbung bei Google, Facebook, Instagram, wo auch immer. Das Problem bei so einem Fernsehsender, wie wir es waren, ist eben das, dass wir keinen, außer den Werbeerlösen, keine wirklich wertschöpfenden sonstigen Umsätze haben können. Mhm. Eine Zeitung kann Abos verkaufen.
0: Und dann gibt es den öffentlich-rechtlichen Rundfunk, der von den Gebühren lebt.
1: Der oder? Lebt
0: als von den Gebühren. Konkurrenz noch dazu.
1: Ja, wobei ich immer dazu sage, der öffentlich-rechtliche Rundfunk ist so wichtig wie nie zuvor. Natürlich
0: genau,
1: wollen wir ein duales Rundfunksystem haben, das ist absolut klar. Aber dazu gehört eben auch die private Seite und die muss irgendwie eine Chance haben, überleben zu können.
0: Genau, deswegen sitzen wir hier und reden über die Digitalabgabe oder Steuer. Aber Stichwort öffentlicher Rundfunk. Christian, du als langjähriger SWR-Radiojournalist und EOV-Gewerkschafter, wie stellt sich denn die Lage für den Regionaljournalismus hier im gebührenfinanzierten öffentlichen SWR? Da, wenn ich da an das Kurpfalzradio denke, da ist ja nicht mehr viel übrig geblieben, oder?
2: Das Kurpfalzradio existiert als Name ja schon einige Zeit nicht mehr. Und das ist eigentlich auch symptomatisch für das, was in der Landschaft passiert. Entgegen den Verlautbarungen des Intendanten des SWR, des Südwestrundfunks, ist ein Abbau geschehen. und zwar auf der regionalen Ebene. Es gibt diese Sendung, die wir über viele Jahrzehnte gemacht haben, nicht mehr. Was übrig geblieben ist, ist noch ein Nachrichtenrückgrat, ein Backbone, was wir den ganzen Tag senden, eben dieser SWR, dem ich seit kurzem nicht mehr aktiv angehöre. Das heißt, auch da hat es eine Schrumpfung gegeben, eine Schrumpfung des regionalen Angebots. Das ist eindeutig festzuhalten, auch wenn natürlich auf der anderen Seite Online-Aktivitäten hochgefahren worden sind für die Region.
0: Aber es wird ja propagiert, gerade beim SWR, Regionalität ist das Pfund, mit dem wir wuchern können, das ist uns wichtig, wir wollen in die Fläche gehen. Findet das noch statt?
2: Regionalität wird einfach von der Führung des SWR mittlerweile anders interpretiert, anders definiert. Es ist nicht mehr das Kleinteilige, was wir früher gemacht haben, was auch viele Menschen gewollt haben, Berichten aus Weinheim, Berichte aus Wiesloch, sondern es wird mehr überblicksartig über die Region informiert. Und das wird dann eben von der Führung des SWR, des Südwestrundfunks, als regional bezeichnet. Ja, das kann man so machen. Das hat den Mitarbeiterinnen und Mitarbeitern auch nicht gefallen, diese Umdefinierung. Am Ende kann man, glaube ich, sagen, wenn man ehrlich mit sich ist, dass der regionale Anteil weniger geworden ist.
0: Es gab ja mal 3 längere Sendungen bei Kurpfalzradio, morgens, mittags, nachmittags. Die sind alle verschwunden, ne?
2: Es gab die fantastische Sendung Nahaufnahme, die ist vor ungefähr 10 Jahren eingestellt worden. 1 Stunde Wort, so ähnlich wie wir das jetzt hier machen. Das war nicht mehr gewollt im Sinne einer Durchhörbarkeit des Programmes, sprich, dass das Programm irgendwie aus einem Guss oder eine Soße ist, mit Musik und Informationen ein bisschen. Und später sind dann peu à peu alle anderen regionalen Sendungen gestrichen worden.
0: Also man kann sagen, Regionalität, Kommunalinfo ist eigentlich auf privaten Sektor, also auch im öffentlich-rechtlichen Sektor, ziemlich eingedampft. Jetzt haben wir Thomas da, du schreibst seit Jahren für Kommunalinfo Mannheim. Ihr seid dort als ehrenamtlich journalistisch unterwegs. Was ist denn euer Anspruch?
3: Ja, unser Anspruch ist eigentlich, muss ich sagen, bescheiden, weil wir eher Sampler sind. Also wir recherchieren zwar selber, schreiben selber Sachen, aber wir ziehen auch sehr viel aus dem Web von Meldungen zum Beispiel, die sonst in der Presse, also Mannheimer Morgen würde ich da mal sagen, gar nicht kämen, zum Beispiel gewerkschaftliche Pressemitteilung oder so aus der betrieblichen Sphäre insgesamt. Aber wir betrachten uns als Medium für die Region, also wir haben auch Abonnenten von Speyer bis Heppenheim. Und ja, also unser Anspruch ist auf jeden Fall, kritisch Dinge aufzugreifen, die die Menschen bewegen oder auch noch nicht bewegen, weil sie davon gar nichts gehört haben. Somit auch die sogenannten unterdrückten Nachrichten zu publizieren. Und ansonsten eben von einem kritisch linken Standpunkt, der aber nicht jetzt auf eine Partei fixiert ist, sondern dem ganzen Spektrum auch zur Mitarbeit zur Verfügung steht, eben zu berichten und somit auch ein bisschen einen Kontrapunkt zu geben zur kommerziellen Presse, die ja in Mannheim als Printmedium nur noch aus dem Mannheimer Morgen besteht. Und eventuell noch als Konkurrenzprodukt ein paar Abonnenten von der Rhein-Neckar-Zeitung.
0: Und der Rheinpfalz, ne?
3: Und der Rheinpfalz, die dann interessanterweise sehr häufig Sachen auch präsentieren, die man am Morgen nicht liest. Gut, also das ist so unser Anspruch. Und wir sind als Verein organisiert, die Trägerschaft des Kommunalinfo. Wir haben aber gar nicht die Gemeinnützigkeit irgendwie in Angriff genommen, weil wenn man politisch, also wir sind natürlich Teil des linken Aktivismus auch und sagen wir mal, das ist auch ein bisschen ein konflikthaftes Verhältnis zu journalistischem Anspruch, aber wenn man da eben aktivistisch unterwegs ist, dann wird das nicht mehr anerkannt als gemeinnützig und wir arbeiten eben ausschließlich ehrenamtlich, wir haben keinerlei Werbung und Wir haben die Druckausgabe, die ist das wahre wirtschaftliche Problem von uns. Da kostet im Grunde genommen ein kostendeckendes Abo 84 Euro im Jahr. Und das halte ich persönlich für ziemlich dicht unter der Decke, also für 8 bis 12 Seiten, 14-tägig. Und ansonsten sind wir halt online präsent mit Videobeiträgen auch und ansonsten eben schriftlichen Beiträgen, die wir auch austauschen mit der Printausgabe.
0: Also eine durchaus wichtige Ergänzung jetzt, glaube ich, von dem Medienspektrum hier in der Region. Jetzt mal die Frage an Ralf jetzt nochmal, was soll oder was kann eine Digitalabgabe oder Digitalsteuer für den Journalismus bringen, hier regional? Könnte RNF wiederbelebt werden?
1: Ja, da bin ich mir sehr sicher, weil man muss sich ja vorstellen, dass hier einfach Umsätze verlagert wurden an Stellen, wo die eigentliche Wertschöpfung ja nicht stattfindet. Ich habe so ein Standardbeispiel, das ist schon ein paar Jahre alt, aber es zeigt genau, worum es eigentlich geht. Es gab mal zwei Konzertabende von Ed Sheeran auf dem Hockenheimring. Die konnte man sich anschauen, im Prinzip auf Instagram, in den Insta-Stories, aus allen Blickwinkeln, weil in der einen Ecke standen die Weinheimer Nachrichten, RNF war da, Radio Regenbogen war da, auch der SWR war da, der Mannheimer Morgen war da. Die standen im Publikum, haben das Handy hochgehalten, wie alle anderen Zuschauer auch. Nur wurden die Menschen, die eben für diese Medien da waren, bezahlt von den Medien. Die haben dann ihre Stories da gemacht, um eben zu sagen, schau mal, wir sind auch hier und übrigens morgen gibt es einen Artikel oder einen Beitrag oder was auch immer im jeweiligen Medium.
0: In journalistischer Fasson eben.
1: In journalistischer Fasson.
0: Und kritisch.
1: Also standen da so gefühlt 4.000 Euro Tageshonorar rum. Und wenn man sich dann durch die Stories geklickt hat, auf Insta oder geswiped hat, dann kam zwischendurch Werbung, auch von regionalen Unternehmen, die eben bei Insta Werbung gebucht haben. Und damit hat Insta den gesamten Werbeerlös eingefahren für den Betrieb der Plattform. Und diejenigen, die eigentlich dort produziert haben, haben den Inhalt aber umsonst dorthin geliefert. Haben also die Grundlage dafür geliefert.
0: Und die Medien gehen leer aus.
1: Die Medien sind komplett leer ausgegangen und haben dann nur eine Chance sozusagen über ihr Kernprodukt, dass sie dann über diese Plattform bewerben, am Ende vielleicht noch den einen oder anderen Euro zurückzuholen. Aber da sich immer mehr Leute ausschließlich, und das ist nachprüfbar, über Social Media informieren, gehen die Medien in dem Moment, wenn sie Inhalte an diese großen Plattformen liefern, originär erstmal leer aus. Und die großen Plattformen leben unter anderem darum, dass sie seriöse journalistische Inhalte dort eingespielt bekommen. So, und jetzt halte ich persönlich es für nicht mehr als fair, wenn diese Unternehmen von diesem Umsatzpotenzial, was professionelle Medien auf diesen Plattformen aufbauen, auch wieder ein bisschen was zurückbekommen. Weil einerseits User-Generated Content ist das eine, ja, wenn wir vielleicht hier nachher noch ein Bild machen und stellen es online und wir packen es auf Insta, dann können Leute sehen, okay, wir haben hier zusammengesessen und heute fröhlich diskutiert. Das ist Freizeitvergnügen. Ja. Aber es wird ja nun auch erwartet, dass wenn ein Medium sich auf Social präsentiert und dort Inhalte einstellt, dass die genau unter den journalistischen Gesichtspunkten so gecheckt sind, wie wir das normalerweise tun. Nur wenn wir nicht mehr die Chance haben, unser Kernprodukt abzusetzen, dann muss es eben bezahlt werden auf oder über die Plattform, auf der es eingestellt wird. Und ich habe an der Stelle immer so einen Gedanken, der jetzt vielleicht schon ein Stück zu weit führt. Ich will ihn trotzdem kurz formulieren. Es mag ja sein, dass wir die Technologie, die sich gerade entwickelt, nicht mehr zurückholen. Also wir reden im Moment noch über Social Media, über die großen Konzerne. Das nächste, was kommt, sind natürlich die KI-Konzerne. Da reden wir von Anthropic, da reden wir von OpenAI, die bisher noch gar nicht genannt wurden, die sich auch mehr und mehr als News-Aggregatoren darstellen. Und dann kommen diese originären journalistischen Produkte vielleicht überhaupt nie mehr auch über eine Verlinkung irgendwo offen an, sondern werden direkt in diese KI-Modelle integriert und trotzdem steckt ein journalistischer Mehrwert am Ende in dem drin, was diese Systeme ausspucken. Mhm. Vielleicht ist die Rolle des Journalisten in Zukunft tatsächlich die, dass er seriöse Informationen recherchiert, zusammenstellt, publiziert. Diese Systeme saugen sie halt in sich ein, geben sie dann wieder aus, aber dann wäre zumindest sichergestellt, dass es irgendwo seriöse Informationen gibt.
0: Aber die sollte auch bezahlt werden.
1: Und die sollte bezahlt werden. Genauso ist es, selbst wenn die Menschen dahinter, die originär recherchieren, vielleicht unsichtbarer werden, was möglicherweise ein Zug der Zeit ist, der gar nicht aufzuhalten ist. Aber trotzdem leben wir ja in einer Zeit, in der seriös recherchierte und aufbereitete Information not tut. Wir leben in einer Zeit, wo die Grundlage originär recherchierter Information, habe ich den Eindruck, immer weniger wird. Meinung wird dagegen immer mehr, wird über Social Media verbreitet, daraus entstehen dann wieder Fake News und. Hm. Sodass wir schon für diesen qualitätsvollen, anspruchsvollen Journalismus, du hast eingangs gesagt in deiner Moderation, der als vierte Gewalt in einem demokratischen System gesehen wird, der muss an irgendeiner Stelle finanziert werden. Mhm. Wie? Darüber kann man trefflich streiten, aber Journalismus zu machen ist aufwendig, ist teuer und deswegen plädiere ich eindeutig für eine dezidierte Abgabe für journalistische Produkte. Und nicht, dass dieses Geld, auch wenn es am Ende 10% vielleicht der Umsätze von großen Konzernen ist, in irgendeiner Steuer verwässert.
0: Sondern als Abgabe.
1: Weil sich einfach zeigt in anderen Ländern, wo das gemacht wurde, dass dann trotzdem immer weniger bei journalistischen Produkten ankommt.
0: Mhm. Okay.
1: Weil der Haushalt eben noch ganz andere Bedürfnisse im jeweiligen Land hat.
0: Gut, du hast gesagt, es muss bezahlt werden, vor allem diejenigen, die es produzieren, das sind die Journalisten. Christian, du bist auch ein DJV, du bist hier im Vorstand Mannheim-Heidelberg. Wie siehst du, dass diese Abgabe hilft die freien Journalisten, aber auch festangestellten Journalismus, wenn man das jetzt als Gewerkschafter betrachtet, weiter?
2: Ich halte die Digitalabgabe, sowohl was auf europäischer Ebene von innen angestrebt wird, als absolut sinnvoll. Letztlich auch die Aktivitäten der Bundesregierung, irgendwo diesen Finanzstrom, den Ralf Künnel eben beschrieben hat, anzuzapfen für die Leute, die tatsächlich was tun an der Basis, nämlich Journalistinnen und Journalisten. Nehmen wir mal ein Beispiel aus Baden-Württemberg, was eigentlich passiert im Journalismus, ob es denn in Zukunft überhaupt noch diese Quelle geben wird, viele, viele Menschen, die Inhalte produzieren. Die neue Pressegesellschaft in Ulm, Südwestpresse, hat jetzt die Südwestdeutsche Medienholding zu großen Teilen übernommen. Heißt mit anderen Worten Stuttgarter Zeitung, Stuttgarter Nachrichten, Schwarzwälder Bote, alles jetzt unter einem Dach, ein Riesenkonzern, Verlust von journalistischer Vielfalt. Wir haben nur noch einen Landeskorrespondenten in Stuttgart für fast alle Zeitungen in Baden-Württemberg, das muss man sich mal vorstellen, das ist überhaupt nicht bekannt, das ist immer der gleiche Mensch, der dann schreibt für die Heilbronner Stimme, für die Rhein-Neckar Zeitung, für den Mannheimer Morgen. Haben wir am Ende überhaupt noch die Leute, die tatsächlich diese Inhalte produzieren? Gibt es das dann überhaupt noch? Und das muss man letztlich verhindern, dass die Landschaft total austrocknet. Der DJV, der Deutsche Journalistenverband, der hat auch eine entsprechende Erklärung jetzt auf seinem jüngsten Verbandstag verabschiedet. Aber naja, gut, das ist, sagen wir mal, um das Thema überhaupt mal in die Diskussion zu bringen. Ich halte eine Digitalabgabe für absolut wünschenswert.
0: Was glaubt ihr denn, wird die Digitalabgabe oder wenn es die Digitalsteuer überhaupt kommt, schaffen es die Internetkonzerne, sie juristisch und mit Lobbyarbeit wieder abzuwehren?
1: Im Moment gibt es ja das, was man landläufig Erpressungsversuch nennen würde, dass die Konzerne sagen, naja, erhebt ihr eine Steuer oder eine Abgabe, dann nehmen wir eure Inhalte einfach nicht mehr in unser Portfolio auf. So können wir es ja auch lösen. Dann nutzen wir einfach die Inhalte nicht mehr, dann sind sie auch nicht mehr auffindbar, aber wir zahlen dann auch nichts dafür. So. Das ist der eine Strang, der da ja gespielt wird. Ob das am Ende durchzuhalten ist, weiß ich nicht. Vielleicht würden sich die Leute umorientieren und wieder originär auf die Webseiten der publizistischen Angebote gehen, weil Information, glaube ich, schon ein Grundbedürfnis der Menschen ist. Und wenn dann die algorithmisch kuratierten Feeds am Ende keine lokal, regionale oder gar nationale Informationen mehr enthalten, wenden sich die Menschen möglicherweise ab und sagen, naja, jetzt habe ich auch keinen Mehrwert mehr davon. Und jetzt immer nur zu gucken, ob einer ein Käsebrot isst, ist am Ende auch nicht das, was ich da eigentlich will.
0: Allerdings, ja.
1: Also das wäre noch auszuprobieren. Da gibt es aber noch eine Ebene, die ja oben drüber liegt. Und die ist dann angesiedelt, zum Beispiel bei Donald Trump, der einfach unverhohlen ja auch gedroht hat, wenn ihr eine Abgabe auf uns oder für unsere Digitalkonzerne einführt, dann führe ich umgekehrt mal wieder Zölle für eure Automobilwirtschaft ein. Mhm. Und mal gucken, wer dann als erstes einknickt. Also da geht es ja auf ganz anderen Ebenen noch hin und her, sodass sich gar nicht die Konzerne selbst nur wehren, sondern im Prinzip das gesamte System USA.
0: Mhm. Glaubt ihr denn, du zum Beispiel, Thomas, jetzt diese politische Vorstoß, sagen wir es mal so, Digitalabgabe, Digitalsteuer, wie wahrhaft geht da die Politik ran, wie wahrhaft geht die Regierung da dran, weil die müssen ja auch immer fürchten, dass kritische Journalisten natürlich auch deren Machenschaften mal aufdecken, ja, und Politiker haben ja inzwischen schon mitgekriegt, die machen Lobby, werden wie von Lobbyisten durchaus auch mal behagt, ja, und machen Interessenvertretung auch, ja, und dafür ist ja auch Journalismus da, um sowas zu publizieren, den Leuten klarzumachen und zu zeigen, hey, wir schauen denen auf die Finger. Glaubst du, dass von der politischen Seite, von Regierungsseite, die Linke ist dafür und die Grünen, dass das wirklich dann so hart betrieben wird, wie Ralf jetzt auch sagt, wenn dann Trump mal wieder mit der entsprechenden, ja, seiner Machenschaften dann winkt, dann knicken die ein?
3: Ja, ich meine, da stellst du eine große Frage, wie zuverlässig ist die Politik? Es ist ja sowieso immer das Ergebnis von sehr unterschiedlichen
0: Ansätzen. Reden wir mal von der Koalition gerade.
3: Ja, so zum Beispiel. Aber was ich mir, also ich bin auf dem Gebiet natürlich absoluter Laie, aber was mir sofort auch dann ins Hirn kommt, wie funktioniert dann der Output? Wer kriegt denn unter welchen Gesichtspunkten dieses Geld, wenn es denn jemals kommt.
0: Also das wird dann auch die große Frage sein. Ja, wir sind jetzt schon ziemlich weit gekommen, wir sind aber schon in der Zeit schon wieder fortgeschritten und unsere Sendezeit ist auch leider um. Wir könnten, glaube ich, noch ewig reden. Wir werden dieses Thema auch weiter beobachten müssen. Ich bin mal gespannt, wie sich das entwickelt. Soll ja noch vor der Sommerpause zumindest auch im Bundestag dann besprochen werden. Ja, liebe Zuhörerinnen, liebe Zuhörer, dieses Thema ist uns allen wichtig, glaube ich. Das war der Radiotalk für diesmal. Danke an meine Diskussionsteilnehmer und an euch alle fürs Zuhören. Und bis zum nächsten Mal. Ich bin Harald Bürg und mein Appell, bildet euch eure Meinung und lebt tolerant. Bis zum nächsten Mal.
4: Nun Musik vom Max-Josef-Straßenfest. Die MusikerInnen plus Chor der DIDIF begeisterten erst auf der großen Bühne die Menschen und dann kamen sie zu uns zum Bermuda-Funkstand und spielten extra für uns. Akin auf der Balama und Danef auf der Gitarre. Und auch 5 Sängerinnen kamen. Und nach der Musik hört ihr ein Gespräch mit Nalan Erol, die sowohl im Chor singt als auch Sprecherin der DIDIF ist.

0: Danke, danke. Super, ja. Dankeschön euch allen. Also ich muss mal kurz sagen, das ist ein spontanes kleines Konzert hier mit den beiden Instrumentalisten, also Balama und Gitarre und 5 Chorsänger und Rinnen sozusagen. Aber mit so einem wunderbaren lauten Stimmen, als wärt ihr euer ganzer Chor. Ihr seid ja eigentlich 15, ne?
1: Genau, der Chor, der Rest des Chors sitzt gerade dahinter auf der Bank.
0: Ah, da sitzen noch mehr. Genau. Super.
1: Ich habe eigentlich auch versucht, rüber zu winken, dass sie rüberkommen, aber ja.
0: Das war jetzt gut. Ich glaube, die waren alle gut gelangt zu verstehen. Vielen herzlichen Dank und dann spreche ich ein bisschen mit Nalan über die DIV. Also das ist jetzt Nalan Erol am Mikrofon und ihr seid die DIV. Kannst du mal kurz erklären, was das bedeutet?
1: Ja. DIDIV ist die Abkürzung für die Föderation der demokratischen Arbeitervereine hier in Mannheim. Wir existieren in Mannheim schon seit über 30 Jahren, sind auch fast von Anfang an dieses INI-Max-Josef-Straßenfest dabei. Wir haben zwischendrin auch mitgewirkt bei der AGs und haben auch teilgenommen. Es ist zeitlich leider nicht machbar, weil wir auch ein Migranten-Selbstorganisations-EV sind und eben wenige Personen sind.
0: Deswegen aber ihr habt ja zeitlich einen Essensstand, ne?
1: Genau, wir haben einen Essensstand.
0: Ja,
1: genau.
0: Da gibt es leckere Sachen.
1: Seit Jahren sind wir dabei, genau.
0: Ja, ja. Genau. Was sind denn so die Aufgaben? Ich las an eurem Stand, da steht es für Demokratie, Gleichberechtigung und Freiheit gegen Rassismus und Sexismus. Das heißt, es ist auch ziemlich frauenbetont.
1: Genau. Wir haben auch die Bund der Migrantinnen, die direkt nebendran an unserem Stand ist, die, mit denen wir auch ganz eng zusammenarbeiten, kooperieren. Wir sind kulturell politisch unterwegs, machen viel gegen Rassismus, weil wir der Meinung sind, unser Lebensmittelstandpunkt ist eben in Deutschland und wir möchten die gleichen Rechte in dem Fall auch für uns haben und kämpfen eben gegen Rassismus. Wir sind für einen Zusammenhalt da, für eine Gleichberechtigung da. Das sind so unsere Aufgaben. Ja. Also so kulturell politisch unterwegs. Mhm. Wir sind hier in dem Max-Josef-Straßenfest. Wir haben auch natürlich aber eigene Veranstaltungen. Da laden wir auch Künstler und Künstlerinnen immer wieder mal ein.
0: Und DIDIV, ist das nicht auch besonders kurdisch geprägt?
1: Genau, wir sind kurdisch-türkisch.
0: Kurdisch-türkisch.
1: Kurdisch-türkisch gemischt.
0: Ah ja, weil es gibt ja viele Kurden in 4 verschiedenen Ländern und ihr seid alle aus der Türkei.
1: Kann man nicht so sagen. Also wir sind schon wirklich gemischt, auch aus Anatolien, ja. Also schon eine Vielfalt eigentlich da.
0: Ja.
1: Wir sind in Bündnissen vertreten, wie Mannheim gegen Rechts oder Arbeitsgruppe Frieden hier vor Ort in Mannheim.
0: Ich weiß, ihr seid überall Frieden, dabei, ja?
1: Genau,
0: das habe ich schon bemerkt.
1: Friedenarbeit, weil wir halt eben einfach miteinander leben wollen und die gleichen Rechte im Grunde genommen haben wollen, wie jeder andere hier vor Ort auch.
0: Also mir ist immer besonders aufgefallen, was für aktive Frauen ihr habt. So viele aktive Frauen.
1: Ja,
0: ist wirklich
1: richtig
0: bemerkenswert,
1: aus.
0: Muss man wirklich sagen. Also wie viel seid ihr prozentual im Verein, Frauen?
1: Wir sind so 60, 70 Mitglieder ungefähr und überwiegend sind es Frauen.
0: Ja, und das für so einen politisch-kulturellen Verein, alle Achtung.
1: Genau,
0: ja?
1: genau.
0: Wirklich toll.
1: Und Bund der Migrantinnen ist halt nochmal eine separate, das sind nur reine Frauen. Wie gesagt, das ist der Stand direkt nebendran, mit denen wir auch kooperieren. Die machen halt auch ganz viel in Bezug auf Frauenarbeit, wie Gewalt gegen Frauen. Die sind am 8. März, machen sie Veranstaltungen, sind auch immer vor Ort bei diesen Kundgebungen dabei, haben jetzt mittlerweile die letzten 2-3 Jahre sogar eine eigene auf die Beine gestellt mit einer Plattform, wo verschiedene Frauengruppen eben da sind und gehen halt auf die Straßen und kämpfen eben für Frauenrechte.
0: Wow, super. Ja. Sag mal, du hast eben Rassismus angesprochen. Wie erlebt ihr Rassismus im Alltag? Ich meine, es gab ja diese gehört nicht ins Stadtbild-Aussage unseres Kanzlers. Wie erlebt ihr so rassistische
1: Dinge? Also, ich bin gebürtige Hessin. Ich bin keine Mannheimerin. So, ich denke, ich bin der deutschen Sprache mächtig. Selbst ich erfahre jeden Tag, ich fahre halt Bus und Bahn ganz viel. Das heißt, wenn es mal Telefon klingelt und ich habe die Familie dran und rede einfach auf Türkisch und eben nicht auf Deutsch, werde ich gleich angemacht von verschiedenen Menschen. Und es ist hauptsächlich immer die ältere Generation, wo es dann heißt, keine Ahnung, der letzte Vorfall war zum Beispiel, legen Sie doch auf. Und dann habe ich gesagt, warum soll ich jetzt auflegen? Ich telefoniere gerade mit meinem Sohn, ich muss ja wissen, wo er steckt. Naja, wir leben hier in Deutschland und hier wird Deutsch gesprochen. Und dann habe ich gesagt, also ich bin hier im öffentlichen Bahnverkehr. Das ist nicht Ihr Wohnzimmer zu Hause. Ich rede nicht bei Ihnen irgendwie vor Ort im Wohnzimmer. Und ich kann mich verständigen. Und das gab es dann halt ein bisschen Reibereien, weil ich es mir natürlich nicht gefallen lassen habe. Weil wenn jemand Englisch Sprechendes in der Bahn jetzt das Telefon klingeln würde und jemand würde dran gehen und Französisch oder Englisch sprechen, würden diese Personen eben nicht diskriminiert werden. Und so wie Englisch oder Französisch eine normale Sprache ist, halt eben auch Türkisch eine normale Sprache. Also das erlebt man wirklich ganz, ganz viel. Und ich möchte tatsächlich nicht wissen, wie es Menschen geht, die der deutschen Sprache eben nicht mächtig sind und gar nicht antworten können, wenn sie halt eben so angefeindet werden, ganz einfach.
0: Und was macht ihr? Wie macht ihr euch gegenseitig stark, um das auszuhalten jeden Tag?
1: Naja, wie gesagt, ich habe es eingangs auch gesagt, Zusammenhalt ist für uns sehr, sehr wichtig. Das heißt, wir organisieren verschiedene Veranstaltungen, sind halt immer gemeinsam, organisieren alles gemeinsam. Wir haben einen Vorstand von der Föderation der demokratischen Arbeitervereine. Ich bin eine der Personen, die im Vorstand ist. Hier ist ein Kollege, der im Vorstand ganz eng zusammenarbeitet. Wir geben uns einfach gegenseitig Kraft, ganz einfach. Mhm. Und dieses Zusammen alles erleben, weil jedes... Man sagt ja im Deutschen so schön, Kleinvieh macht auch Mist. Das heißt, jeder, der was dazu beitragen kann, ist eben vor Ort und trägt bei, was er beitragen kann.
0: Ja, das ist super.
1: Und das ist dann natürlich, wirkt's anders und das ist eine ganz andere Stärke dann.
0: Hast du sonst noch irgendwas zu sagen für alle, die hier sozusagen bei dir mitmachen könnten im Verein?
1: Ja, DITIF? Also bei der DITIF ist jeder herzlich willkommen. Wir sind in Naturfreunde zum Herrenried 18. Dort haben wir ein kleines Büro. Wir veranstalten dort. Unsere Veranstaltungen sind halt so unterwegs. Und jederzeit, freitags bis sonntags abends ab 17 Uhr sind wir vor Ort. Kann man uns gerne besuchen, kann mitmachen. Wir haben eine Sternengruppe, die geht zwischen 8 bis 15. Dann haben wir eine Jugendgruppe, die gemeinsam sich Filme anschaut, Basketball spielen geht, Fußball spielen geht, gemeinsam Fernsehen schaut, Filme schaut. Also verschiedene Sachen tatsächlich. Da kann man einfach teilnehmen. Und was ich wollen würde tatsächlich gerne an alle Menschen, die, egal ob sie in der Bahn sind, ob sie draußen sind, ob das der Nachbar ist, ob das der Arbeitskollege oder die Arbeitskollegin ist, dass bitte jeder ein Augenmerk mal mehr darauf hat, wenn es um Rassismus und um Faschismus geht, dass dieserjenige tatsächlich auch in Schutz genommen wird, weil man sieht es, die Landtagswahlen haben das gebracht, die AfD nimmt immer mehr zu. Mannheim, Hochburgen gibt es und statt sich damit tatsächlich zu beschäftigen, warum AfD gewählt wurde, sollte man tatsächlich mit Präventionsarbeit anders damit umgehen einfach und die Stärke untereinander ist eine ganz andere. Einfach diese Menschen unterstützen, weil wir sind alle gleich, wir leben hier, unser Lebensmittelstandpunkt ist hier, warum soll es uns anders gehen als jeden anderen?
0: Genau. Sag mal, gibt es eine Webseite, die DITIF-Webseite?
1: Wir sind in den sozialen Medien vertreten.
0: DITIF?
1: DITIF in den sozialen Medien, da kann man auf uns.
0: Dann bedanke ich mich ganz herzlich bei dir, das war eigentlich ein super Schlusswort, dein Appell gegen Rassismus.
1: Dankeschön.
0: Das ist ja eigentlich auch das Ziel von diesem Fest, ne? Das alle zusammenbringt und gegen Rassismus vorgeht.
1: Genau.

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Herzlich willkommen zur Easy Killer Ausgabe im Juni 2026. Die heutige Ausgabe steht unter dem Motto Runkus meets Lee Perry, wobei das natürlich eigentlich unmöglich ist. Natürlich, Reggae-Kenner wissen, dass Lee Perry 2021 im August gestorben ist, hochbetagt. Nichtsdestotrotz haben jetzt die deutschen Soundtüftler und Elektronikfrickler Mouse on Mars mit ihm ja eine Platte veröffentlicht, die sie allerdings natürlich schon im frühen 20er Jahren zusammengeschraubt haben, mit Lee Perry zusammen. Das große letzte Album, so zumindest steht es in den Liner Notes von Mouse on Mars. Die Platte ist jetzt ein paar Wochen alt und wird schon überall besprochen und gelobt. Und um es gleich zu sagen, da werde ich mich nachher anschließen an dieses Lob und aber auch ein bisschen natürlich die Steilvorlage nutzen, um Lee Perry hier nochmal abzufeiern, der ja mein Hausgott ist hier bei Easy Killer. 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Am Mikrofon ist Martin Keller. Freue mich, dass ihr zuhört. Ja, es ist ein schwieriger Tag heute zum Zuhören. Erstes Fußball-WM-Spiel Deutschland gegen Curaçao. Curaçao. Nichtsdestotrotz sitze ich hier unverdrossen im Studio des Bermudafunks und mache meine Reggae-Sendung. Bin mal gespannt, wie es nachher auf den Straßen aussieht. Wenn ich hier fertig bin, dann läuft nämlich das Spiel noch und wahrscheinlich ist This Town coming like a ghost town. All the shops have been closed down. Was ihr im Hintergrund hört, ist Mikey Dread mit Jumping Master. Ich habe mich immer gewundert, was heißt es Jumping Master? Ich dachte immer, es sei ein Kung-Fu- oder Karate-Film vielleicht. Aber ich glaube tatsächlich, dass es ein Spiel ist, ein frühes Computerspiel, Jumping Master. Und Mikey Dread credited hier seine sämtlichen Mitmusiker, also wer spielt alles mit? Deadly Headley ist am Bass, glaube ich. Deadly Headley. Nee, am Saxophon, Entschuldigung. Das sind alles die Saxophon-Master und Mixing-Master ist King Tubby und Apprentice-Master ist Scientist. Und so weiter und so weiter. Tolles Stück. In der Tradition von so Credit-Songs, und den gibt es relativ viele im Reggae. Ja, war ich die Platte hier von Oxfam. Oxfam hat irgendwie so einen Stoß Reggae-Platten irgendwo her gespendet bekommen. Dummerweise haben sie auch bei Discogs nachgeschaut, was die Dinge eigentlich kosten. Und teilweise King Tubby-Platte 48 Euro. Ist ja für einen guten Zweck. Ja. Und ich habe mir natürlich auch hier diese Mikey Dread-Platte bei Oxfam gekauft. Die war zwar nicht 48 Euro, aber auch nicht ganz billig. Aber es ist für den guten Zweck. Und außerdem eine geile Platte. Und außerdem Mikey Dread bei den Clash mitgemacht, mal eine ganze Weile. Die er hier auf der Platte auch hinten drauf credited. Special thanks to Paul Simonon, Joe's Drummer, Mick Jones, Topper Hedden, in Anführungsstrichen The Clash, for the positive vibes and the sweet inspiration. Wer hätte das gedacht? Punkrock-Band, sweet inspiration. Ja, und wie geht's weiter? Also mit Lee Perry natürlich und dann aber auch Runkus, weil eigentlich geht's ja heute um Runkus against, meets Lee Perry, wie gesagt, unmöglich. Runkus, aktueller Reggae-Musiker, der kürzlich hier in Mannheim zu sehen war, und zwar in der tollen Ausstellung von Terror Strawn.
sage ich nachher noch was zu. Gibt es nicht ganz so viele Titel zu spielen wie bei Lee Perry. Lee Perrys Aufnahmen gehen ja in die, ich weiß nicht, Hunderte. Also auf wie viele Platten der zu hören ist. Also in einer Karriere von, die seit den 60er Jahren andauerte und bis 2021 andauerte, da kommt schon einiges zusammen. Und wie das zustande kam und so weiter, das erzähle ich nach dem nächsten Song, wo wir gleich einsteigen mit dem ersten Lee Perry Song, den Maus und Mars.

So schnell kann es fertig sein. Ja, dieser Motorik-Beat, den man von Bands, Krautrock-Bands wie Neu oder La Düsseldorf kennt, hier unverkennbar nachgestellt von Maus und Mars in den Berliner Studios, in denen wohl Lee Perry 2021, glaube ich, aufkreuzt oder sowas. 2020 müsste ich jetzt noch mal kurz aus den wirklich tollen Liner-Notes hier im Booklet, das die Platte begleitet, nochmal rauslesen, aber ich glaube, die haben eine ganze Weile an den Sachen gearbeitet und fragten sich natürlich immer, wie kam es eigentlich? Also sie konnten sich, glaube ich, gar nicht so richtig erklären, wie das gelingen konnte, dass Lee Perry tatsächlich sich in Berlin materialisiert hat. The Mystic Man himself ist einfach aufgetaucht, so liest es sich zumindest hier im Studio, und hat dann erstmal angefangen, das Studio zu dekorieren mit diversen Knickknacks und sonst irgendwas, wie es in dem englisch verfassten Text heißt. Und hat seinen Koffer aufgemacht, hat Aufkleber verteilt, hat alles mit Filzstift bemalt, so wie er das in seinen eigenen Studios auch gemacht hat. Und er war ja irgendwie so ein, wie soll man sagen, ja, sie wussten selber nicht, wer da kommt. Sie spekulierten, wer kommt denn da überhaupt? Ist es The Upsetter, Pipecock Jackson, The Super Ape oder Inspector Gadget oder The Permanent Computer oder Just Scratch from Chicken Scratch? Alles Synonyme und Aliase, mit denen Lee Perry über die Jahrzehnte lang aufgetreten ist. Und man kann sagen, mit jedem Alias und jedem Namen hat er auch komplett andere Musik gemacht. Von Rocksteady über Early Reggae hin zu Roots Reggae, Dub Reggae und so weiter. Und bis 2021, es stoppte quasi nie. Nicht immer mit gleichbleibender Qualität, also es gab auch Sachen, die nicht so toll sind von ihm, muss man sagen. Aber das Gros ist natürlich genial, und trotzdem klingt so ein bisschen die Frage durch bei dem Text von Maus und Mars, also den sie selber verfasst haben. Ja, wie war es eigentlich? Also welche Art von Lee Perry kriegen wir jetzt eigentlich? Also anything that can happen, people just wait, and so nothing often does. 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Also die waren ganz begeistert in Berlin, alle elektrisiert von der Anwesenheit von Lee Perry. Und es wird auch ein bisschen drüber geschrieben, ja, ist das jetzt wirklich das letzte geniale und echte Album gewesen? Ich bin mir da ehrlich gesagt nicht so ganz sicher, denn ich kenne auch noch andere Alben von 2000, die 2021 veröffentlicht wurden, wo Lee Perry auch zu hören ist. Vielleicht nicht in dem Ausmaß wie jetzt auf der Maus- und Mars-Platte, aber da hören wir nachher noch was, wo Lee Perry auch kurz vor seinem Tod noch irgendwas eingesungen hat und auch gut eingesungen hat. Während Maus und Mars eigentlich für sich so ein bisschen claimen, dass sie quasi das letzte volle Album mit ihm gemacht haben, and that he came to work on a full album, not another on the one-off singles he seemed to be delivering non-stop in his final years, recordings that immediately after his passing made too much of being the last of Lee Scratch Perry's a million last records. Also sie schreiben selber, dass es vermutlich eine Million letzte Platten von Lee Perry gibt. Ja, weil er natürlich alle Sachen gevoiced hat, wie man sagt, im Reggae drauf gesungen, drauf gesprochen hat, in seiner unnachahmlichen, kauzigen Art, die man ihm so angetragen hat. Wir hören mal zwischendrin schnell so eine wirklich legendäre Platte von ihm, nämlich Super Ape. Und ja, mit der er auch im Mainstream da ein bisschen angekommen ist, weil die auf Island veröffentlicht wurde. Also seine erste Platte, die tatsächlich von einem Major-Label auch veröffentlicht wurde. Und da spiele ich jetzt mal den Titel 3-in-1 und danach hören wir noch eins von Spatial No Problem von der Kollaboration von Lee Scratch Perry mit Maus on Mars. Aber zuerst dieser Song aus den 70ern.

Ja, jetzt den Meister in etwas ruhigere, fast schon meditative Gefilde getragen mit Hilfe von Maus und Mars. Bei Maus und Mars ist jetzt auch irgendwie ein bisschen übertrieben, weil, untertrieben eher. Also Maus und Mars bestehen ja nur eigentlich aus zwei Leuten, wenn man es genau nimmt. Aber bei der Lee Perry-Platte waren auf allen Songs zwischen, ich sag mal, fünf und etwa 10 Leuten dabei. Maus und Mars bestehen eigentlich aus Andy Thoma und Jan St. Werner. Und wie gesagt, die haben sich sehr gewundert, dass diese Kollaboration irgendwie zustande kam und spekulieren bis heute, warum Lee Perry überhaupt da mitgemacht hat und haben allerhand Gründe gefunden oder auch nicht gefunden. Und einer davon war, dass Lee Perry vielleicht fasziniert war, dass sie mit einem anderen total genialen und schrägen Typ vor Jahren mal eine Platte gemacht haben, und zwar mit Mark E. Smith von The Fall, der mittlerweile auch nicht mehr unter uns ist. Und die haben ein ziemlich geniale Platte, ich glaube 2007, mit Mark E. Smith gemacht, unter dem Namen von Synfett, seltsamer Name, und nicht unter Maus und Mars. Aber auch das, eine sehr schräge und sehr gute Platte, hat natürlich gar nichts mit Reggae zu tun, aber die Querverbindung, die vermutete von Maus und Mars, war, dass Mark E. Smith auch großer Lee Perry-Fan war, von ihm beeinflusst war, vielleicht Lee Perry das irgendwie mitgekriegt hat und daraufhin in Berlin eben im Maus und Mars Studio aufgetaucht ist. Und deshalb hören wir jetzt gleich mal einen schönen Track, Flooded von Südenfett, von der Kurzzeit-Kollaboration mit Mark E. Smith von den zwei Maus und Marsianern. Ja, toller Song, wo Mark E. Smith ein DJ disst, und dabei handelt es sich um keinen geringeren als Sven Väth.

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Lee Perry mit People Funny Boy, eines seiner ja ersten bekannten, richtig bekannten Stücke wahrscheinlich, also auch aus seiner ganz frühen Schaffensphase, Ende der 60er Jahre vermutlich, so schnell konnte ich es jetzt nicht rauskriegen, aber der Witz ist, dass People Funny Boy auch der Titel einer echt umfangreichen Lee Perry Biografie ist, verfasst von David Katz, das ist so eine Art, ja, Reggae-Koryphäe, ein amerikanischer Journalist, der in London lebt und von dem der quasi alles kennt, was mit Reggae zu tun hat, und der eben ja diese ikonische Biografie über Lee Perry verfasst hat und diese passenderweise People Funny Boy genannt hat, wie den Song, den wir gerade gehört haben. Und was hat das jetzt mit von Sydenfett und Marky Smith zu tun? Musikalisch eigentlich nix, würde ich sagen, aber textlich durchaus, weil beide präsentieren sich hier als durchaus selbstbewusste Typen, die auf andere so ein bisschen runterschauen und sagen, ich bin besser als du, so etwa, so wie das Mark E. Smith in dem Song Flooded gemacht hat, wo er Sven Fate disst und immer auf seinem Namen auch immer so Fat Fat auf Englisch, he was Fat Fat Fat. So macht das Lee Perry in People Funny Boy, wo er etwa singt, when you were down and out, I used to help you out, now that you Reach Jackpot, you don't remember that. Ich weiß nicht mehr genau, auf wen er da Bezug nimmt. Vielleicht auf Coxon Dot oder so. Auf jeden Fall auf irgendjemanden, mit dem er vorher kollaboriert hat und für den er gearbeitet hat und der ihm dann nicht den nötigen Respekt erwiesen hat und mit dem er sich an diesem Song gerecht hat. People Funny Boy. Ja, wir schlängeln uns so durch die Karriere von Lee Perry mit. Und auch nicht linear, das wäre nicht angemessen, dem schamanischen und oft chaotischen und auch rätselhaften Charakter von Lee Perry auch irgendwie überhaupt nicht, würde das überhaupt nicht entsprechen. Ja, der war relativ angesagter Producer, bis er in den Mitte der 70er Jahre dann in seinem eigenen Studio, in den Black Ark Studios in Kingston, ja endlich richtig loslegen konnte und dort quasi Dub, sagt man, erfunden hat. Also für Dub, Reggae, werden immer zwei ganz wichtige Leute genannt, zwei Leute, die das erfunden haben. Der eine ist Lee Perry natürlich und der andere King Tubby. Man streitet sich, wer da wichtiger war. Also King Tubby war auf jeden Fall der etwas sortiertere und nüchternere und mehr der Mann, der so im Hintergrund agierte. Und Lee Perry war der durchgeknallte, der einfach alles ausprobiert hat, was man normal nicht ausprobiert, der die Geräte so verkabelt hat, dass das niemand nachvollziehen konnte und wo Sachen rauskamen, die auch so vorher und nachher niemand mehr so hingekriegt hat, weil einfach niemand wusste, wie er es eigentlich gemacht hat. Und ja, wir schlängeln uns jetzt mal so durch so ein paar wichtige Black Ark Aufnahmen und man darf nicht vergessen, dass Lee Perry auch am Anfang verantwortlich war für die ersten Songs von Bob Marley. Und zwar, ja, Bob Marley eigentlich und The Wailers von der Herrengesangstruppe, die vorher waren, also Bunny Wailer, Bob Marley und Peter Tosh. Und dann so ein Trio, die eigentlich schön im schönen Chorgesang hingekriegt haben, wie so viele auf Jamaica. Und die sich dann zur Band entwickelten, was gar nicht so gewöhnlich ist auf Jamaica. Das ist so Reggae-Bands gibt, weil normalerweise gibt es eine Band, die sitzt im Studio und dann kommt jemand und voiced irgendwie oder spielt was drauf. Und deshalb ist es eigentlich auch nicht weiter verwunderlich, dass das Lee Perry bis ins hohe Alter gemacht hat. Der kam halt irgendwo hin und hat einen Track gevoiced, so wie das auf Jamaica eigentlich schon immer üblich war. Und hat sich da ja auch nicht, war nicht so picky, hat relativ viel gemacht, brauchte wohl auch das Geld irgendwie. Er lebte in der Schweiz mit seiner Frau 30 Jahre lang, war da irgendwie gerettet worden von seiner späteren Schweizer Frau, die ihn irgendwie in London, glaube ich, aufgelesen hat und lebte dann ewig ja in der Schweiz, man soll es kaum glauben, ne? Und und sorgte da natürlich auch ein bisschen für Furore und manchmal auch für Ärger und manchmal für Verwunderung. Und ich glaube, sie im letzten Lebensjahr sogar dort nochmal sein Studio abgefackelt, nachdem er das legendäre Black Ark Studio schon in den 70er Jahren abgefackelt hat. Und man sagt vermutlich, er hätte einen Nervenzusammenbruch gehabt und wäre alles zu viel geworden. Und warum und weshalb er das Studio abgefackelt hat.
und sein zweites Studio auch abgefackelt hat, das weiß man nicht, aber ich glaube, er hat auch so leichte pyromanische Neigungen gehabt, zumindest scheint das immer so in Videos auf, die man so von ihm sehen kann. Ja, wir hören jetzt was aus dieser Black Ark Schaffensphase, und zwar ein Stück von Bob Marley, Punky Reggae Party, Session von 1977, und danach gibt es noch ein paar ikonische Aufnahmen aus dem Black Ark Studio von verschiedenen Reggae Artists, die Lee Perry dort produziert hat und ihn auch seine Handschrift quasi aufgezwungen, will ich jetzt nicht sagen, weil es einfach nicht stimmt. Der Producer hat nun mal eine Handschrift, also er hat, aber die Handschrift ist deutlich zu erkennen. Und wie gesagt, los geht's mit der Punky Reggae Party Session mit Bob Marley and the Wailers.

Willkommen in der zweiten Stunde hier bei Easy Killer auf Bermudafunk 89,6 MHz in Mannheim, 105,4 MHz in Heidelberg oder unter www.bermudafunk.org. Da findet ihr alle Sendungen erstmal als digital streambar und natürlich 7 Tage jeweils nach der Ausstrahlung als Podcast. Das heißt, wenn ihr die Sendung heute live hört, dann ist der 13. Juni 2026 und ist 21:01 laut meiner Atomuhr hier im Studio. Und ja, wenn ihr die Sendung verpasst, weil ihr zum Beispiel lieber Deutschland gegen Curaçao guckt, dann könnt ihr die Sendung auch nachhören. Wie gesagt, als Podcast downloadbar und dann könnt ihr die Sendung, wann immer ihr hört, abspielen. Und die Sendung läuft auch im Repeat-Betrieb im sogenannten. Das heißt, die Sendung wird wiederholt und dann ist sie nochmal 7 Tage zur Verfügung. Ja, am Mikrofon ist Martin Keller. Ich freue mich, dass ihr noch zuhört. Ich weiß gar nicht, ob überhaupt noch jemand zuhört. Jedenfalls, wenn die Sendung live verfolgt, spreche ich vielleicht so in den leeren Äther hinein, womöglich. Ich habe vielleicht eine treue Zuhörerin. Und weiß ich nicht, ist mir auch egal. Hauptsache, ich kann meine Lee Perry-Platten heute spielen hier im Studio des Bermuda-Funks in der Feuerwache. Und ja, das ist heute mein Thema, Lee Perry. Und nachher auch noch Runkers, von dem es aber logischerweise nicht so viel Platten gibt, weil der noch längst nicht so aktiv ist, wie Lee Perry es war. Denn dessen Karriere überspannte, lass mal überlegen, die 60er, die 70er, 80er, 90er, Nuller, 10er und 20er Jahre, bis er schließlich im August 2021 gestorben ist, hochbetagt mit Mitte 80. Ja, verrückt und bis zum Schluss geliefert. Ja, bis zum Schluss gab er den Madman, den Voodoo-Priester, den Upsetter und einige andere Personae, unter denen er so aufgetreten ist. Ich habe vorhin schon gesagt, Pipecock Jackson, The Super Ape, Inspector Gadget, The Firmament Computer, Just Scratch from Chicken Scratch, so wie das hier Maus on Mars schreiben, mit denen er angeblich die letzte Platte gemacht hat. So zumindest schreiben das Maus on Mars. Kann ja sein, ja, will ich gar nicht beschreiten. Aber ich habe auch andere Platten, wo er bis 2021 noch lustig andere Sachen gevoiced hat. Denn das hatte er tatsächlich bei relativ vielen Leuten gemacht. Wobei das Maus on Mars Album natürlich sehr eigenständig ist und sehr toll und sehr hörenswert. Ja. Aber die anderen Sachen von Lee Perry sind natürlich auch wahnsinnig hörenswert. Und wir dilly-dallen hier so ein bisschen durch die Jahrzehnte vor 21 Uhr, also in der ersten Stunde. Die letzten beiden Songs waren deutlich aus der Black Ark-Phase von Lee Perry Mitte der 70er Jahre, wo er in seinem eigenen Studio quasi Dub erfunden und dann gleich nochmal neu erfunden, nochmal neu erfunden hat. Und zwar auch mit einer exquisiten Studio-Band. Also das erste, was wir gehört haben, waren die Kongos. Viele Leute sagen, die Platte von den Kongos, die in den Black Ark Studios entstanden ist, Heart of the Kongos, sei die ultimative Reggae-Platte. Also das ist eine Meinung, die relativ weit verbreitet ist. Also mehr, ich würde mal sagen, mehr Roots geht auf keinen Fall, mehr Rasta irgendwie auch kaum als auf der Platte. Und mehr prominente Musiker ist eigentlich auch kaum möglich. Denn da spielen mit Boris Gardiner, das ist einer der legendärsten Bassisten überhaupt und Reggae-Urgesteine, schon in der Ska-Zeit aktiv. Dann haben wir Ernest Ranglin an der Gitarre, der nach wie vor hochbetagt, ähnlich alt wie Lee Perry, aber immer noch ein nicht nur Reggae, sondern auch Jazz, anerkannter Jazz-Gitarrist ist und war schon damals. Und dann spielen Sly Dunbar an den Drums mit, ja, der auch ein legendärer Drummer war. Kürzlich ja auch gestorben ist, leider. Aber das merkt man irgendwie an diesem Rhythmus, diesen Signature Black Ark Sound, diese federnde Reggae Rhythms, die da produziert wurden mit diesen Musikern. Das war jetzt nicht nur bei den Kongos so, sondern gleich danach bei der Eigenproduktion von Return of the Super Ape, also das Nachfolgealbum von Super Ape, das irgendwie genauso gut ist wie Super Ape, also Return of the Super Ape, merkt euch, genauso gut wie Super Ape.
Und ja, da haben wir ein Stück gehört, wo Lee Perry, glaube ich, selber gesungen hat. Und zwar, man ist sich nicht ganz einig, was der da eigentlich singt. Irgendwie, ob das irgendwie Urdu, Indisch, also irgendeine indische Sprache ist, die er da bringt irgendwie. Ich kann es natürlich nicht sagen, bin auch kein Spezialist, will mich da auch nicht zu weit aus dem Fenster lehnen. Aber es klingt auf jeden Fall sehr mystisch und schön. Und jetzt hören wir die noch die Heptones, die offensichtlich die gleiche Backing-Band haben. Und dann springen wir vor in die frühen 90er Jahre und hören einen Song aus der echt coolen Platte. Moment, wie heißt die? Lee Scratch Perry, From the Secret Laboratory. Ja, und das Lustige ist das Cover dieser Platte. Da sitzt Lee Perry irgendwo in der Schweiz vor einem gefrorenen See. Mit den Insignien eines Kaisers, würde ich sagen, so einer Krone und Hermelinmantel, Zepter und Reichsapfel. Und im Hintergrund sehen wir das Matterhorn und es weht eine große Schweizer Flagge ins Bild. Und das deutet an, wo Lee Perry seine letzten drei Jahrzehnte verbracht hat, seines Lebens, und zwar in der Schweiz. Ja, ich habe es vorhin in der ersten Stunde schon gesagt. Ist eigentlich für so einen Reggae-Producer fast der unwahrscheinlichste Ort der Welt, um zu wohnen und zu wirken, aber das war tatsächlich so. Die Mär geht, dass ihn eine Schweizer Frau quasi gerettet hat und in die Schweiz geschleppt hat und dort ihn quasi unter ihre Fittiche genommen hat. Der auch übrigens gedankt wird in den Liner Notes, in den umfangreichen Liner Notes von der Maus on Mars Platte. Ja, wie gesagt, wir hören zuerst die Heptones mit der legendären Black Ark Besetzung und danach auch eigentlich ein Remake, könnte man sagen, eine Version von Vibrate On, einer der, ich weiß nicht, ich tue mir schwer zu sagen, einer der bekanntesten Songs von Lee Perry, weil es so viele gibt. Aber das ist mit Sicherheit einer der enigmatischsten oder rätselhaftesten und auch tollsten Songs, wie ich finde und wie viele andere auch. Okay, Why Must I von den Heptones und Vibrate On in der Version vom Album From the Secret Laboratory. So, hier zuerst die Heptones.

Tja, da ist viel von den Rolling Stones die Rede und von Mick Jagger und von Keith Richards. Und das nicht gerade zufällig, denn den Gitarrentrack, den Lick, den ihr im Hintergrund gehört habt, charakteristisch, der stammt tatsächlich von Keith Richards, mit dem Lee Perry hier auf dieser Platte kollaboriert hat. Platte ist von 2008 und die heißt ja Scratch Concord. Und die wurde so ähnlich aufgenommen und auch so ähnlich beschrieben wie das irgendwie Maus und Mars auf der Spatial No Partial No Problem, Entschuldigung, machen. Nämlich, dass da Lee Perry was gevoiced hat, in seiner typischen Art. Manche sagen, er hat einfach Textbausteine eingesetzt, die sich immer wieder wiederholen. Aber und die Platte, wenn man liest, wie die 2008 aufgenommen wurde, dann hieß es auch, ja, der wurde so ins Studio gestellt und hatte halt seine Nummer abgezogen. Aber irgendwie finde ich die Nummer immer gut. Tut mir leid. Ja. Und diese Platte, da sind, glaube ich, 2, 3 Songs, wo tatsächlich Keith Richards die Gitarre drauf gespielt hat. Natürlich nicht im Schweizer Studio von Lee Perry, wo ein Teil dieser Platte offensichtlich aufgenommen wurde. Vorhin habe ich extra nachgeschaut. Im Kanton Schwyz in Einsiedeln, genau. Da war das zweite Black Ark Studio und da hat Lee Perry an seinen Songs rumgewerkelt und Keith Richards hat sein Part in New York eingespielt und hat ihn dann geschickt und so. Und dann wurde das gemixt natürlich. Und es ist trotzdem erstaunlich, dass da irgendjemand, der diese Platte produziert hat, Zugang überhaupt zu den Rolling Stones hatte. Und Bill Clinton ist auch auf der Platte zu hören. Vielleicht hören wir nachher noch den Song mit Bill Clinton oder noch einen mit Keith Richards. Ich weiß es noch nicht. Es ist schon 21.24 Uhr, wenn ihr die Sendung live hört. Und der 13. Juni 2026 ist. Und wir haben noch keinen einzigen Song von Runkus gespielt, so wie ich das versprochen hatte. Jetzt spiele ich trotzdem noch einen von Lee Perry, und zwar aus den späten 60er Jahren, von der tollen Platte The Upsetters, Clint Eastwood, wo Lee Perry seine Ursprungsband ein bisschen neu organisiert hat und damit tollen Leuten auch diese Platte produziert hat, die wiederum ganz anders ist. Also es ist unfassbar. Ich könnte hier, glaube ich, das nächste halbe Jahr mit Lee Perry Platten bestreiten und es würde wahrscheinlich, wenn ich es nicht sagen würde, keiner so richtig merken, dass das immer der gleiche Mann ist, der dahinter steckt. So umfangreich ist sein Werk und sein Oeuvre und auch die Variantenreichtum, den er selber produziert hat und den er mit anderen Leuten produziert und den er sich hat produzieren lassen und. Ja, und jetzt hören wir noch von der Platte, wie gesagt, Clint Eastwood, den Song Ain't No Love ist es, glaube ich, oder? Ja, Ain't No Love, klasse Song. Ja, hier bitteschön.

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1: Tavares Strawn hat hier eine Ausstellung gemacht im letzten Jahr, kann man sagen. Die lief relativ lang und erfolgreich hier. Und diese Ausstellung hat echt für viel Furore gesorgt hier. Auch beim Bermuda-Funk mindestens 3 Sendungen haben darüber berichtet. Fuzzy, Beat on the Bread und hier diese Sendung, Easy Killer mit Yours Truly. Schon allein deshalb war ich von der Kunst von Tavares Strawn sehr begeistert war und die auch starke teilweise Bezüge zu Reggae hat, die Haile Selassie thematisiert hat, aber auch King Tubby thematisiert hat und so weiter. Und einer der Kollaborateure von Tavares Strawn, dem Künstler, war Runkus, den wir gerade gehört haben mit seinem neuen Album im Mai rausgekommen, Runkus mit Supernova. Und Runkus konnte man hier in Mannheim in der Kunsthalle erleben. Das war echt für mich ein echt interessantes Erlebnis, weil Runkus vorher mit einem Mannheimer Chor Songs einstudiert hatte und die dann bei der Vernissage, bei der Eröffnung der Ausstellung, ja, vorgesungen mit dem Chor zusammen aufgeführt hatten. Das war sehr toll und sehr beeindruckend und echt ungewöhnlich auch, dass ein jamaikanischer Reggae-Musiker bei einer Vernissage in der Kunsthalle singt. Ja, kommt nicht so oft vor, wird auch so schnell nicht wieder vorkommen. Und dann hat sie auch herausgestellt, dass sowohl Runkus als auch Tavares Strawn echt dicke Kumpels sind, danach noch aufgelegt haben bei der Party, die danach stattfand und sich als äußerst zugängliche und sympathische und nette Typen entpuppt haben. Und jetzt ist die Platte da und die ist auch noch super gut, muss ich sagen. Wir haben jetzt die ersten zwei Stücke gleich gehört. Beim zweiten war ein Sample von Peter Tosh dabei, den man da so im Hintergrund gehört hat, der da auch ein bisschen so, ja, conscious Sprüche von sich gegeben hat. Und auf der Platte ist auch noch Sean Paul zu hören, ein anderer Reggae-Star, der hier mit Runkus kollaboriert hat. Und kollaboriert hat natürlich auch Tavares Strawn himself, nämlich der war Creative Direction and Executive Production. Steht auf der Platte, sind nicht nur Runkus, sondern Tavares Strawn selber, der Künstler aus Nassau auf den Bahamas, der wie gesagt in der Kunsthalle Mannheim eine wirklich tolle und sehenswerte Ausstellung hatte, die leider schon vorbei ist, aber die für viele Leute, glaube ich, so ein Highlight war, ein echtes Highlight, für mich besonders und für viele andere offensichtlich auch, denn die war wirklich, Eröffnung war gut besucht, die Ausstellung war toll. Und dem Ausstellungskatalog lag sogar eine Flexidisc bei. Ich weiß nicht, ob ihr noch wisst, was das eigentlich ist. Das sind so diese bisschen labbrigen Singles, die so früher als Werbesingles oft verteilt wurden, gratis, vielleicht mal in irgendeiner Musikzeitung beilagen oder auch mit irgendwelchen Quatschaufnahmen bei anderen Publikationen. Und das haben tatsächlich Runkus und Tavares Strawn genutzt, dieses Medium, um den Katalog, ja, einen Song beizufügen. Und diese Flexi-Disc, die spiele ich jetzt. Tavares Strawn und Runkus.

0: First and foremost, that was extremely moving and surprising. 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
0: 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And the Honorable Marcus Mosiah Garvey was a human being who had an immeasurable, insane self-belief set of systems and values. 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
1: But in a way, how we come upon things, it profoundly reveals how we learn.
0: I agree that the things that bring us to our craft ends up being the subject of our craft, yeah? So my discovery, or his discovery of me, if you will, through music, many of the youth in my neighborhood, it was a way to transcend and traverse and transgress a system that was predicated on keeping any reflection of one's identity from the system, right? I never grew up feeling empowered by this thing called art. And I think so much of what my curiosity is about this examination of this thing that we call art. Because I think this thing that we call art is a system of power, like any other system of power. And I'm interested in systems, and I think Burning Spears were interested in systems. 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
2: Ja, das war Tavares Trawn auf einem Track von Runkus, und die beiden haben kollaboriert, um diese Flexi-Disc zu produzieren, die dem Katalog der Ausstellung von Tavares Trawn in der Mannheimer Kunsthalle beilag. Ja, was hat er euch erzählt über Marcus Garvey, über einen der großen enigmatischen, berühmten Figuren der afroamerikanischen, ja, Diaspora, muss man eigentlich sagen, in den USA, und der aber auch im Reggae eine wichtige Rolle spielt, und ich würde den nicht kennen ohne das Album Marcus Garvey von Burning Spear. Und das zeigt wieder, wie wichtig eigentlich auch Reggae ist für Geschichtsschreibung, für die Verbreitung von Nachrichten, die woanders keine Stimme finden. Also sogar Tavares Trawn hat, glaube ich, gesagt, er hat von Marcus Garvey über dieses Burning Spear Album erfahren, hat jetzt lange über ihn geredet, was er für eine Bedeutung hatte. Und ich glaube, es führt jetzt auch ein bisschen zu weit, das jetzt hier auszuerzählen, wer Marcus Garvey war. Er war ein afroamerikanischer Aktivist in den frühen 1900er Jahren, der sich vorgenommen hatte, Schiffe zu chartern, um damit nach Afrika zurückzukehren. Black Star Liner hieß eins seiner Schiffe, und er ist gescheitert, muss man sagen. Trotzdem spielt er für die afroamerikanische Community und die jamaikanische Community eine sehr, sehr wichtige Rolle, und taucht aber in der offiziellen Geschichtsschreibung kaum auf. Und das ist auch tatsächlich ein Projekt, das sich Tavares Trawn vorgenommen hat. Er hatte in der Mannheimer Kunsthalle so eine Enzyklopädie Britannica vorgestellt, die ergänzt hat um berühmte afroamerikanische und afrikanische, bekannte Leute, die einfach Sachen gemacht haben, die wichtig waren und sind, die aber in den offiziellen Enzyklopädien einfach nicht vorkommen, und die Tavares Trawn sich vorgenommen hat, bekannter zu machen. So viel zum Hintergrund zu dem Song, den wir gerade gehört haben. Und jetzt spiele ich noch einen von der neuen Platte von Runkus, nämlich Supernova, und zwar die Kollaboration mit Sean Paul. Sean Paul, wichtiger Reggae-Star, der hier mit Runkus den Song macht. Sure as the Sun heißt der Song. Und da ist ein Sample dabei, dachte ich, das kenne ich doch irgendwo hier. Und da ist ein Sample von einem alten Reggae-Song drin. Von See You Tomorrow bei Fatis Exterminator Burrell. Und wer viel Reggae hört, dem kommt das sicher irgendwie bekannt vor und ist auch cool eingesetzt. Ja, hier der dritte, vierte Song jetzt von Runkus, Sure Is The Sun.

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1: Da ist er vorbei, Liam Bailey, auch nochmal mit Lee Scratch Perry. Das war der Grund, warum ich ein bisschen bezweifelt habe, dass wirklich die letzten Aufnahmen waren, die Lee Perry jemals gemacht hat mit Mouse on Mars. Wobei natürlich das Album von Liam Bailey in der Kollaboration mit L. Michaels Affair Inversions, wo einmal kurz jetzt Lee Perry zu hören war, nicht ein komplettes Lee Perry Album. Natürlich ist das, gebe ich natürlich zu. Ja, wir haben es tatsächlich geschafft, über 2 Stunden fast nur Lee Perry produziertes Zeug oder Sachen zu spielen, wo Lee Perry tatsächlich selber vielleicht auch beim Gesang zu hören war. Ich steige jetzt aus mit noch einer Nummer von Liam Bailey, Sackledown, und dann geht es auch schon fast zu Ende. Wir haben jetzt hier laut meiner Atomuhr 21.52 Uhr. Ich sag's mal, tschüss, vielleicht gelingt es mir noch was nicht Lee Perry-haftes zu spielen, aber ich glaube, ich spiele dann einfach noch eins von diesen Spatial No Problem Platte von Mouse on Mars, wenn Liam Bailey fertig ist. Ich sag tschüss, am Mikrofon war Martin Keller, schön, dass ihr zugehört habt und bis zum nächsten Mal. Wir hören uns am zweiten Samstag im schönen Juli. Und ja, das war eure Spezialsendung für Reggae-getriebene Musik hier auf Bermuda Funk. Bis dann.

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1: Lorenz ist neben mir. Hi, Lorenz, herzlich willkommen.
2: Hi, Jascha, schönen Abend.
1: Hi. Hat mich gerade gefragt, wie lange ich die Sendung schon mache. 2015 habe ich angefangen, glaube ich. Muss da direkt reinspringen, dann hört man nicht besser.
2: Ich komme noch näher.
1: Ja, genau. Erzähl mal, dann ist schon ein halbes Jahr her, seitdem du da warst, oder ein Jahr?
2: Ja, ich glaube, es ist ziemlich genau ein Jahr jetzt. Ich glaube, das war auch früher, im letzten Jahr. Und jetzt habe ich hier wieder hergefunden.
1: Ja, schön, dass du wieder da bist.
2: Ja, ich freue mich total, hier zu sein.
1: Was ist passiert seitdem alles?
2: Musikalisch ist im Winter ist es ja immer ziemlich ruhig und ich genieße es dann aber immer umso mehr. Im Frühjahr geht es wieder richtig los und es zieht alles ein bisschen an und es kommen wieder die ersten Veranstaltungen. Und jetzt gerade dieses Frühjahr hat sich bei mir relativ viel getan. Ich habe zwei Veranstaltungsreihen gestartet, die eine mit Samen zusammen. Ich glaube, der war auch schon mal hier gewesen.
1: Ich glaube schon, ja.
2: Und die andere alleine im Zimmer. Die Acid Night. Und das ist ja auch der Anlass quasi, warum ich heute hier bin, um ein kleines Warm-up dazu zu geben und ein paar Worte zu sagen.
1: Ja, und zwar wann? Nächste Woche?
2: Nächste Woche Samstag, um 23 Uhr geht's los, im Zimmer in den Quadraten.
1: Und da gibt's Acid auf die Ohren?
2: Da gibt's Acid auf die Ohren, genau.
1: Ach, schön, dass es dieses Genre immer noch existiert.
2: Ja, es ist nicht tot zu kriegen, glaube ich. Das ist, glaube ich, das Tolle daran. Es ist ja alt. Älter wird's nicht in der elektronischen Musik so.
1: Ja, doch, das geht schon noch.
2: Ja.
1: Ja, also der Holger war letztens da, der Crew war klein. Der ist ja über 60 schon, glaube ich. Oh shit, jetzt habe ich sein Alter verraten. Sorry, Holger. Ja, und der hat irgendwie was mit Proto-Techno begonnen, erzählt. So, also wirklich so, wo es noch so von Disco zu langsam zu elektronischer Musik überging. Das war, glaube ich, Anfang 80er irgendwie so, ganz schräge Musik. Hat mir auch ganz gut gefallen.
2: Ja, ja, es hat ja alles irgendwie ziemlich schräg angefangen. Auch die alten Acid-Sachen. Ich habe jetzt zum Anlass mir nochmal ein bisschen die ganz alten Sachen angehört. Und es ist ja ein bisschen abgefreakter.
1: Ja.
2: Von den Sounds her, weil auch wirklich alles quasi raw aus diesem Synthesizer rausgeholt wurde und dann nicht groß abgemischt, sondern eben analog gespielt. Und da sind schon verrückte Sachen rumgekommen.
1: Ja, das waren halt einfach auch junge Leute, die einfach irgendwie sich ausprobiert haben, ne?
2: Ja, voll. Ich habe die Ursprünge von dem Genre jetzt nochmal so ein bisschen mir reingelesen. Weil ich das so faszinierend finde und das ist auch so einer der Gründe, warum ich mich so dafür fasziniere. Es kommt ja ursprünglich aus Chicago, ist es ja quasi hergekommen. Und der Ursprung war im Acid House, weil irgendwelche Househeads aus Chicago secondhand diesen Synthesizer gekauft haben, der irgendwie 2-3 Jahre vorher rausgekommen ist, komplett gefloppt, weil der halt sich nicht anhört wie eine Bassgitarre.
1: Ja, der sollte ja eigentlich eine Bassgitarre ersetzen, glaube ich.
2: Ja. Und da hat er halt echt einen schlechten Job drin gemacht. Und dann haben die aber irgendwie gemerkt, ja okay, wenn man da an den Reglern ganz viel zu arg rumspielt und dann kann man da richtig lustige Sounds rausholen.
1: Wird's richtig freaky, ja.
2: Ja, und
1: also ich muss
2: hat
1: sagen,
2: seinen Lauf genommen.
1: Ich muss sagen, eine ganze Generation hat deswegen Tinnitus.
2: Ja.
1: Weil ich glaube, Higher Stage of Consciousness war das, wie der da die ganze Zeit weit aufschrubbt. Ich kann mich erinnern, das hatte richtig in den Ohren wehgetan damals.
2: Ja. Ja, das ist, glaube ich, halt auch die analoge Sache da dran, wenn du irgendwie das live spielst und den Synthesizer, dann ist natürlich auch nichts groß abgemischt.
1: Nee, auch im Club, wenn die das aufgelegt haben, ich glaube, damals waren die Kontrollen bei den Lautsprechern noch nicht so wie heute.
2: Ja.
1: Das wurde dann richtig durchgedröhnt. Aber mal zurück zu dir, du bist Resident in der Disco, im Zimmer?
2: Yes, genau. Jetzt schon ein bisschen länger. Ich glaube, das erste Mal, dass ich da aufgelegt habe, war 2023, wenn mich jetzt nicht alles täuscht. Und seitdem habe ich eigentlich halt immer viel Support gespielt für irgendwelche Headliner. Und jetzt habe ich im letzten Jahr das erste Mal, es hat sich relativ spontan ergeben, die Möglichkeit bekommen, eine eigene Veranstaltung zu machen.
1: Hey,
2: und
1: sehr gut.
2: Habe mich dann eben zu meiner Liebe fürs Acid irgendwie entschieden, da was zu machen. Und jetzt dieses Jahr geht's weiter mit der zweiten Version.
1: Ja, schön. Drücke ich die Daumen. Ich komme vielleicht auf jeden Fall auch mal vorbei.
2: Ja, mega gerne.
1: Nächste Woche, ja.
2: Ja. Sag cool. Bescheid.
1: Ja.
2: Und ja, ich habe da super viel Spaß dran. Es ist ganz schön, weil ich eben zum einen den Club super gerne mag und durch Selbstveranstalten einfach die Möglichkeit habe, irgendwie meine musikalische Vision da auch ein bisschen reinzubringen und mich da eben zu beteiligen, einen Abend zu kuratieren und ja, das ganze Konzept an der Veranstaltungsreihe, die Grafiken überlegen und so. Und schön. Gerade weil dieses Genre so vielseitig ist, hat man da halt echt viele Möglichkeiten. Mannheim hat ja auch eine breite Szene. Da gibt es auf jeden Fall mega talentierte DJs, die da dann Hand anlegen.
1: Ja, sehr gut, das freut mich. Wie geht's weiter bei dir?
2: Dann erstmal wieder im Zimmer. Ich schließe jetzt mein Studium ab dieses Jahr und dann gehe ich erstmal reisen. Aber
1: Ambition zu produzieren?
2: So. Ich bin ein bisschen dabei, aber durchs Studium bin ich nicht dazu gekommen viel. Okay. Ich habe dual studiert und das ist halt sehr zeitaufwendig. Und ich habe meine Ableton-Lizenz mir schon vor 2 Jahren oder so zugelegt, aber da ist noch nicht so viel passiert seitdem.
1: Ja, ist immer so ein Schritt, ne? Nicht jeder DJ muss eigentlich produzieren, aber wenn du halt nicht produzierst, wirst du halt selten überregional gebucht. Das
2: ja,
1: ist halt,
2: total.
1: Hängt irgendwie total. Alles miteinander ja. zusammen. Ne? Cool. Nee, dann freue ich mich auf jeden Fall auf eine gute Veranstaltung und wenn ihr Lorenz hören wollt, dann könnt ihr ihn im Zimmer hören. Und ich denke, wir werden ihn im Auge behalten und wenn er irgendwie mal was rausbringt und so, dann holen wir ihn wieder in die Sendung.
2: Yes.
1: Oder wenn er mal irgendwie mit Headlinern irgendwo in Berlin spielt und so, dann wird er sich hoffentlich mal an uns erinnern. So.
2: Ja, selbstverständlich.
1: Ja,
2: dann komme ich nochmal vorbei.
1: Ja, sagen sie alle und dann ziehen sie alle weg nach Berlin irgendwo.
2: Nee, so schnell wird Mannheim mich nicht los.
1: Ja, sehr gut, freut mich. Und gibt es irgendwas so, keine Ahnung, so Producer-Labels, die du irgendwie mitgeben möchtest an Leute, die gerade Musik suchen? Irgendwelche Tipps, wo man was Gutes findet?
2: Also ich sag generell, Label ist ein sehr guter Anhaltspunkt, weil viele Leute eben, glaube ich, so aus meiner Erfahrung sehr viel einfach nach den großen Artists schauen. Und ich sage immer, es ist richtig geil. Erstmal Shazam ist mein bester Freund auf sämtlichen Veranstaltungen. Ich bin selbst viel unterwegs und dann finde ich irgendwelche Lieder, die mir gefallen. Und ich schaue dann meistens nicht auf den Artist, sondern auf das Label. Und grab mich dann einfach durch das Label durch.
1: Wobei die besten Sets sind die, die du nicht auf Shazam findest, ne?
2: Ja, ja.
1: Irgendwie Special Edit.
2: Und umso schöner ist es dann, wenn man dann irgendwen kennenlernt, zufällig, ich hatte das auch schon irgendwie einmal, dass ich einen Song unfassbar krass fand und ich wollte den unbedingt Shazam und es hat die ganze Zeit nicht funktioniert. Und dann habe ich zufällig später im Raucherraum jemanden kennengelernt, der diesen Song kannte.
1: Ja, cool.
2: Und das hat meinen Abend auf jeden Fall gemacht.
1: Ah ja, sehr gut. Also Shazam und so, aber willst du vielleicht ein paar Names droppen, so dass die Leute mal so erste Ideen haben, nach wem sie gucken kann?
2: Ja, auf jeden Fall. Also ich glaube, ein großer Klassiker im Acid irgendwie ist Involve Records. Das ist von Regal noch. Mhm. Und da ist jetzt länger nichts drauf passiert. Ich glaube, seit Anfang Corona schon nicht mehr. Aber da bin ich in letzter Zeit nochmal ein bisschen durchgegangen und halt, das sind die alten Sachen und man merkt dann in der musikalischen Entwicklung, wie es sich so von House in Richtung Techno immer mehr entwickelt, wenn man dann 2014, 15, 16
1: Und so von den aktuellen? Gibt es da jemanden, den du gut findest?
2: Es ist gar nicht so einfach. Ich bin immer sehr viel einfach durcheinander unterwegs mit der Musik. Irgendwie was noch ein bisschen nischiger in der Techno-Szene ist, aber ich merke auch, dass es oder meines Erachtens nach gerade ziemlich kommt, sind so Psy-Einflüsse oder Psy-Techno-Einflüsse und da ist halt Zenon Records. Okay. Kann ich sehr empfehlen. Auch ich will immer andere DJs ermutigen, ein bisschen ihren Horizont zu erweitern, weil ich das ganz gerne mache und versuche irgendwie andere Genres, anderen Genres was abzugewinnen und gucken, welche Einflüsse ich davon einbinden kann. Und gerade da habe ich da besonders viel Spaß. Also da ist zum Beispiel Triforce, ist ein Artist, der einen sehr geilen Mix aus Psy-Einflüssen hat, die man aber auch echt gut in Techno-Set oder vor allem auch in Acid-Techno-Set irgendwie einbauen kann.
1: Also ich kann es auf jeden Fall nur unterstützen. Ich finde das auch gut, wenn man experimentiert. Hatten ja gerade so davon, dass die in Chicago die 303 einfach mal experimentiert haben. Und so kann man das ja auch beim DJing, dass man einfach so genreübergreifend einfach versucht, Dinge ineinander zu mixen, die normalerweise nicht gehen würden, aber vielleicht klappt es ja, vielleicht findest du was Geiles. So, ne?
2: Ja.
1: Einfach der Nase nach.
2: Ja, und das macht ja auch mehr Spaß. Also, ja. Oder ist ja wahrscheinlich für jeden unterschiedlich, aber ich finde es immer sehr erfüllend. Ist dann ein bisschen frustrierend, wenn man einfach alleine zu Hause übt, weil dann ist man ein bisschen kritischer mit sich selbst und die ganzen Fehler kratzen einen irgendwie mehr oder irgendwie dann ist man einfach kritischer dem gegenüber, was man hört.
0: Einfach Augen zumachen und vorstellen, eben, da ist gerade 1000 Leute vor dir.
2: Ja, das ist dann aber, es ist wirklich so. Man muss dann einfach halt das auf sich wirken lassen und genießen und schauen, was dabei rauskommt, wenn man irgendwie versucht, Öl und Wasser zu mischen.
1: Cool. Gibt's noch irgendwas, was du sagen möchtest, oder sollen wir in den Mix übergehen?
2: Ich würde in den Mix übergehen. Am Ende können wir nochmal ein Wrap-up machen.
1: Ja, schauen wir mal. Genau. Je nachdem, wie es dann kommt. Und was spielst du uns heute?
2: Acid. Ich spiele Acid. Also mein Sound generell ist eher so im Peak-Time-Techno angesiedelt und halt mit viel Acid und wie gesagt auch vielen Psy-Einflüssen. Und so ein Set werde ich auch heute spielen. Ich bin jetzt noch ein bisschen mehr, habe mich jetzt noch ein bisschen mehr auf Acid fokussiert. Ihr könnt euch auf jeden Fall auf ein paar alte Klassiker-Banger freuen, aber ich habe auch ein paar Tracks rausgesucht, die ihr vielleicht noch nicht kanntet. Und bei der Acid Night wird es dann ein bisschen versatiler natürlich. Da läuft nicht den ganzen Abend nur Peak-Time-Acid-Techno, sondern da geht es dann ein bisschen entspannter los und dann spiele ich und dann am Ende gibt es noch so Oldschool, Hard Trance, Acid auf Schallplatten auf die Ohren.
1: Hey, cool, wir sind gespannt. Wer spielt da, hast du gesagt?
2: Masha Iva spielt das Opening und Roe.
1: Roe aus Karlsruhe, hast du gesagt. Sehr gut. Masha war auch schon mal hier. Freuen wir uns drauf. Ich freue mich jetzt auch auf ein schönes Set.
2: Yes,
1: ihr freut auch. Uns, ihr freut euch mit uns, ihr Hörer da draußen. Lorenz geht an die Plattenteller und an die CDJs.
2: Viel Spaß euch.
1: Danke, viel Spaß auch von mir. Und während er übernimmt, sage ich nochmal an, ihr seid hier in der Bermuda von Club Night. Ich bin der Jascha. Heute ist zu Gast Lorenz Harry. Und nächste Woche gibt's ein Acid Night im Zimmer. Und heute wird er uns ein bisschen was vorspielen, was er nächste Woche im Club spielen wird. 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